0: Die Europäische Union streicht die beiden Oligarchen Usmanow und Friedmann von ihrer Russland-Sanktionsliste. Darauf haben sich die EU-Botschafter im Rahmen eines Kompromisses geeinigt, wie aus Diplomatenkreisen verlautete. Im Gegenzug werden die Strafmaßnahmen gegen rund 3000 andere Personen und Einrichtungen um gleich 3 Jahre verlängert. Bislang mussten die Sanktionen alle 6 Monate erneuert werden. Die USA, Dänemark und Grönland haben ein Sicherheitsabkommen geschlossen. Das Papier wurde am Rande der UN-Generalversammlung in New York unterzeichnet. Alle 3 Seiten hatten sich in der vergangenen Woche darauf geeinigt. Das Abkommen erlaubt den USA, ihre Militärpräsenz auf der Arktisinsel auszubauen. Die USA können demnach 2 neue Militärstützpunkte auf Grönland bauen. Trump hatte monatelang immer wieder Anspruch auf die Insel erhoben. Auftakt der Champions League-Saison fürs Frauenteam des FC Bayern und der lief nicht nach Plan. Gegen Manchester City gab es nur ein 2:2 Unentschieden. Wegen des Spielverlaufs waren die Bayern-Frauen entsprechend enttäuscht. Aus München, Taufik Kali.
1: Sie haben 2:0 geführt. Sie hatten das Spiel über 70 Minuten komplett unter Kontrolle. Doch irgendwie wollte dann am Ende Manchester City viel mehr. Die Bayern-Frauen spielten so ein bisschen, ja, auf Zeit und deswegen ging's am Ende dann schief. Nächste Woche geht's schon zu Benfica Lissabon im 2. Spiel in der Champions League. Da musst du jetzt unbedingt gewinnen, denn die Bayernfrauen wollen am Ende unter die ersten 4 und direkt ins Viertelfinale.
0: Das waren die Nachrichten. Das Wetter in Deutschland. Im äußersten Nordwesten bewölkt, an der Nordsee Regen möglich, sonst nur wenige Wolken, Tiefstwerte 13 bis 0 Grad. Tagsüber oft heiter, nur im Nordwesten bewölkt, gegen Abend von der Nordsee und Ems her Regen, Höchstwerte 17 bis 24 Grad. Und die Zeit, jetzt ist es 2:03 Uhr.
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3: A100 Stadtring Berlin. Wilmersdorf Richtung Wedding. Zwischen Kurfürstendamm und Dreieck Charlottenburg ist die linke Spur gesperrt, mittlere Spur gesperrt. Wartungsarbeiten bis 23. September ca. 5 Uhr. Die A100 Stadtring Richtung Wedding ist zwischen Innsbrucker Platz und Hohenzollerndamm bis 5 Uhr früh wegen Wartungsarbeiten gesperrt. A100 Stadtring Berlin, Wilmersdorf Richtung Neukölln. Zwischen Detmolder Straße und Innsbrucker Platz ist die linke Spur gesperrt. Wartungsarbeiten bis 23. September ca. 5 Uhr.
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4: Das besondere PPPPP, das perfekt, fantastisch polierte Popnacht-Package, das habe ich hier für euch. Ich habe es poliert, auf dem Boden gekniet, gestern den Nachmittag über. Also ich habe gar nicht lange geschlafen, muss ich ganz ehrlich sagen. 3,5 Stunden, damit ich wieder polieren konnte. Und dieses Popnacht-Package dürft ihr gleich mitnehmen hier aus dieser Show. Wer mitspielen möchte, 0722 1 2011. Ich bin Ben Sträubel.
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0: Das muss man auch ab und zu mal sagen, es ist schön, dass es dich gibt. Vor allen Dingen um 10 nach 2 in der Nacht.
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0: Wir drehen am Zeitrad diesen 23.09. ein bisschen zurück. Was ist denn da so alles passiert? Zum Beispiel vor 40 Jahren, da ist Manuel geboren worden. Hallo Manuel, Happy Birthday. Hallo.
2: Hallo.
0: Ja, ich habe schon ein bisschen weggeschlafen jetzt an deinem 40. Geburtstag. Nein. Wunderbar. Wie feierst du denn deinen Geburtstag heute noch?
2: Ganz gemütlich.
0: Gemütlich, den 40. Da muss doch Party People kommen. Ganz hedder.
2: Ja.
0: Muss doch da vorbeikommen. Die wissen jetzt Bescheid. Die erwarten das.
2: Schauen wir mal.
0: Hast du was vorbereitet? Große Buffets, Feuerwerk oder sowas? Wenn spontan Leute schon kommen?
2: Eher weniger.
0: Echt? Ach du, hebst du auf bis zum 70.

0: Eine große Party, ne? Bisschen genau. Was zur Seite legen, die sollen erstmal die großen Geschenke bringen. Ja, das ist auch in Ordnung. Du kannst dir jetzt ein Geschenk selbst verdienen. Und zwar zwei Fragen zu deinem Geburtstag, zu deinem 23.09. in der Geschichte. Heute vor 7 Jahren, da hatte eine Klimaaktivistin einen Auftritt vor der UN in New York, hat eine emotionale Rede gehalten.
1: We are in the beginning of a mass extinction.
0: Ja.
1: And all you can talk about is money.
0: Ja, ihr könnt nur über Geld reden.
1: Economic growth.
0: Und über Wirtschaftswachstum. Wie können Sie es wagen, ja, hat sie gesagt und wurde bejubelt. Welche Klimaaktivistin war das denn? A. Greta Garbo, B. Greta Thunberg, C. Greta Luisa Neubauer oder D. Hänsel und Greta?
2: Greta Thunberg.
0: Greta Thunberg, jawohl. Hat die Mama ein bisschen geholfen im Hintergrund? Ist die da, die Mama?
2: Nein.
0: Nee?
2: Nein.
0: Aber sie ist in der Nähe, oder? Deine Mutter?
2: Ja, die ist in der Nähe, ja.
0: Gut. Dann Frage Nummer 2. Vor 27 Jahren, als du fast gerade geboren wurdest, da hatte ein Rockmusical Premiere von Peter Maffay. Wie heißt denn das oder hieß das damals? In Oberhausen wurde es vorgeführt. A. Hinterm Horizont oder B. Abenteuerland oder Tabaluga und Lilly. C.
2: Das war Tabaluga und Lilly.
0: Ist doch kein Problem für dich. Hast dir doch ein schönes Package verdient. Das ist mal auf jeden Fall ein garantiertes Geburtstagsgeschenk, das nicht durch die Tür geht. Mein lieber, feier schön.
2: Ja.
0: Ciao.

So, mach mal ein schönes Geräusch. Ich habe mir das mal als Weggeräusch abgespeichert, dieses hier. Und woher kommt's? Woher kommst du da hinten, letzte Reihe? Sehr gut. Das war ein Softcell Tainted Love. Machen wir gleich.

Luisa und der Mann, neuer Hit, den wir gerade gemeinsam gehört haben hier in der Popnacht. Oh, ein Geburtstagskind. Happy Birthday. Happy Birthday, lieber Robbie. Happy Birthday to you. Robbie feiert in Niestetal bei Kassel seinen 32. Geburtstag gerade in einem alten, stillgelegten Wohnwagen. Der ist also nicht mehr beweglich. Da gibt es ja gar keine Räder mehr dran. Steht auf irgendwelchen Backsteinen im Garten der Oma. Hat auch eine gewisse Feuchtigkeit gezogen, deswegen ist es auch kühl. Er braucht seinen Lieblingshit hier zum Geburtstag von Softcell. Der mal lauter jetzt, ne, für dich. Also halte mal die Nacht durch.

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Es ist jetzt 2.27 Uhr. Der Gefahrenstelle von der A6 Mannheim in Richtung Heilbronn. Da ist ein Unfall noch nicht abgesichert zwischen Wiesloch-Rauenberg und Sinsheim und Gefahr durch Rinder auf der Bundesstraße 308 Sonthofen-Hindelang-Oberjoch. Zwischen Oberjoch und Grenzübergang Oberjoch sind Rinder auf der Fahrbahn. Ihr passt da auf. Und da haben wir noch einen Unfall auf der A6 Mannheim in Richtung Heilbronn. Zwischen Kreuzmannheim und Schwetzingen, da behindert ein Unfall den Verkehr. 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

0: 2.30 Uhr.
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3: Heute wird die Sonne meist nur von einigen lockeren Wolken begleitet und es bleibt trocken. Nach frischen Morgen- und Vormittagsstunden werden maximal 19 bis 20 Grad erreicht. Am Donnerstag erwarten uns deutlich mehr Wolken als Sonne und zeitweise regnet es bei Höchstwerten nur um 16 Grad. Am Freitag ist es wolkig, aber weitgehend trocken. Am Sonnabend scheint häufig die Sonne und mit 20 Grad wird es wieder wärmer.
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4: A100 Stadtring Berlin, Wedding Richtung Wilmersdorf. Zwischen Dreieck Charlottenburg und Kurfürstendamm ist die linke Spur gesperrt. Wartungsarbeiten bis 23. September ca. 5 Uhr. Die A100 Stadtring Richtung Wedding ist zwischen Innsbrucker Platz und Hohenzollerndamm bis 5 Uhr früh.

0: wegen Wartungsarbeiten gesperrt.
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3: In der meisten unterschätzte Höchsttemperatur heute in Stackenburg in Niedersachsen bekommen wir 19 Grad. Hier ist die Popnacht. Ich bin Ben Streubel.

Max und Sweet But Psycho hier in der Popland. Oh, eine Gefahrenstelle gerade. Von der A3 Nürnberg in Richtung Würzburg zwischen Rottendorf und Würzburg-Randersacker. Ein Schwertransport fährt da. Die rechte Spur ist gesperrt. Habt ihr was gesehen, das nicht auf die Straße gehört, dann gerne eine WhatsApp schicken. 0722 1 2011. Wer bei Stimme ist, geht auch als WhatsApp-Audio. The Bowser,

0: Magnetic. Hier ist die Popnacht mit dem Rätsel.
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0: Da hat doch eine Hit-Geburtstag. Der ist so bekannt, dass also ihr einfach, egal wie ihr gelebt habt und wo, nicht an diesem Song vorbeigekommen seid in eurem Leben. Jeder, der noch atmen kann, hat den schon mal irgendwo gehört. Welcher Song ist das, der heute Geburtstag hat, der Nummer 1 war? Ist ja gut. Ja.

0: Der Flügel muss reingeschoben werden. Wo ist der Flügel?
1: Oh, da. Schön.
0: Sienna Spyro sitzt dran. Der neue Hit von Sienna Spyro heißt Great Expectation. Jetzt in der Popnacht.

0: Och, isn't she? Sienna Spyros neue Hit. Great Expectation in der Popnacht.
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2: Na, welcher Song ist denn das? Der heute Geburtstag feiert. Ralf aus Bitterfeld war unheimlich schnell. Guten Morgen, Ralf.
3: Schönen guten Morgen.
2: Und wie heißt denn der Titel?
3: Der heißt Bobby McFerrin mit Don't Worry, Be Happy.
2: So ist es. Don't worry, be happy. Und du hast ein Popnacht-Package gewonnen dafür. Das kannst du gut gebrauchen, weil du bist viel unterwegs. Du hast heute eine Bahnfahrt vor dir. Ne? Du machst mal so kleine Städtereisen. Und wo geht's denn heute hin?
3: Ich fahre heute nach Hilpoltstein. Das ist in der Nähe von Nürnberg. Und dort gibt es auch einen Rekord. Und zwar hat dort eine E-Lok im Jahre 2006 mit 357 km/h auf der Schnellfahrstrecke Nürnberg-München einen deutschen Geschwindigkeitsrekord aufgestellt.
2: Aha, also danach wählst du die Orte aus, die
3: Ich wähle das nach Sehenswürdigkeiten und so Straßen, also verschiedene Straßen. Also so Burgstraße, Fachwerkstraße, romantische Straße und so weiter und
2: so weiter. Toll, du, da bist du aber ordentlich unterwegs gewesen. Wie viele Jahre machst du schon?
3: Ich mache das seit 2013.
2: Und was war denn der schönste Ort, der jetzt so in der Zeit in Erinnerung geblieben ist?
3: Es gibt also mehrere, ich denke mal, also sehr, sehr, sehr empfehlenswert ist Dinkelsbühl, das ist total schön. Ja, ich fand auch Nördlingen sehr schön, Bamberg, das ist ganz super, da war ich vor kurzem nochmal.
2: Also die ganz großen Städte machst du nicht, sondern eher so ein bisschen kleiner.
3: Kleinere Sachen.
2: Und dann bereitest du das vor, gehst wahrscheinlich Wikipedia durch und Internet leer.
3: Ja, genau das, genauso mache ich das.
2: Und alles alleine oder ist noch jemand dabei?
3: Größtenteils mache ich das alleine.
2: Und besuchst auch mal jemanden? Vielleicht, den man kennt?
3: Nee, eigentlich nicht. Also das geht auch kreuz und quer durcheinander.
2: Ja.
3: Letzte Woche war ich in Baden-Württemberg, zum Beispiel am Neckar.
2: Ja, warum nicht? Kann man sich auch mal hinsetzen, ne? Wenn man aus Bitterfeld kommt, setzt man sich halt mal am Neckar. Das machst du dann mit dem Deutschland-Ticket oder hast du eine Bahnkarte?
3: Ja, unter anderem. Also Deutschland-Ticket und Bahnkarte beide.
2: Okay, fantastisch. Du, lass dir das heute gut gehen. Dann auf nach...
3: Ja, mal schauen, wie alles klappt. Ja,
2: jawohl.
3: Deutsche Bahn ist ja immer so eine schwierige Sache.
2: Ja, momentan sind mit Geschwindigkeitsrekorden, glaube ich, da sind sie noch weit entfernt von der Strecke.
3: Das
2: Also genieß Hilpoltstein. Dann eine gute Fahrt dorthin. Ja. Ciao, Ralf.
3: Danke, alles klar, danke.

Babylon. Ich habe eben so schräg da drauf geguckt, hatte die Füße mal kurz hochgelegt und dachte, wie heißt der Song? Babyphone? Also das L als F gelesen und schon kommt ein anderes Bild im Kopf. Ne? Also, aber warum gibt es eigentlich keine Songs über Babyphones? Ich gebe das mal weiter so als Anregung. Mach doch mal was draus, vielleicht entsteht ein Welthit. Babyphone, Vorsicht in beiden Richtungen auf der A1 Bremen-Osnabrück. Da sind Menschen auf der Fahrbahn und die gehören nicht auf die Autobahn. Vor allen Dingen nicht zwischen Dreieckstur und Groß-Ippener. Ihr passt da auf, genießt Chapel Roan. Hier ist die Popnacht.

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1: Um 3 Uhr mit Milat Kupay. Kanzleramtschefin Wagen hat bekräftigt, dass die Bundesregierung die geplanten Sozialreformen bei Pflege, Krankenversicherung und Rente umsetzen will. Das sagte sie am Abend vor Wirtschaftsvertretern in Berlin. Aus der Nachrichtenredaktion Christoph Tietz.
2: Vor den Wirtschaftsverbandsbossen versprach Wagen in ihrer Rede mehr Tempo und sagte, die Koalition müsse nun Knoten lösen. Der Reformkurs müsse den Menschen aber auch besser erklärt werden. Wünschen der SPD nach Änderungen an der Rentenreform nach den jüngsten Landtagswahlen erteilte die Kanzleramtschefin indirekt eine Absage. Die von der Rentenkommission vorgeschlagene Reform sei ein Gesamtkunstwerk, das sehe sie genauso wie der Kanzler und auch SPD-Arbeitsministerin Baas. DIHK-Präsident Adrian kritisierte, den Firmen im Land fehle das Vertrauen in die Bundesregierung. Berlin müsse die Reformen nun endlich in Gang setzen, um schneller zu einer wachstumsorientierten Wirtschaftspolitik zu kommen.
1: Die USA, Dänemark und Grönland haben ein Sicherheitsabkommen geschlossen. Das Papier wurde am Rande der UN-Generalversammlung in New York unterzeichnet. Alle drei Seiten hatten sich in der vergangenen Woche darauf geeinigt. Das Abkommen erlaubt den USA, ihre Militärpräsenz auf der Arktisinsel auszubauen. Die USA können demnach 2 neue Militärstützpunkte auf Grönland bauen. Trump hatte monatelang immer wieder Anspruch auf die Insel erhoben. In Rheinland-Pfalz ist ein US-Militärflugzeug abgestürzt. Nach Angaben der US-Luftwaffe handelt es sich um einen F-16-Kampfjet. Der Pilot habe sich per Schleudersitz gerettet und werde jetzt medizinisch versorgt. Weitere Personen wurden offenbar nicht verletzt. Der Absturz ereignete sich am Nachmittag auf dem Vorfeld der US-Air.

0: Airbase Spang-Dahlem in der Eifel. Die Ursache wird noch untersucht. Wenige Tage vor der finalen Abstimmung über den deutschen Olympiabewerber für die Sommerspiele 2036 bis 2044 hat der Deutsche Olympische Sportbund seine nicht bindende Punktewertung bekannt gegeben. Ein Bewerber hat knapp die Nase vorn, einer ist eher abgeschlagen. Aus der Sportschau-Redaktion Markus Tepper.
1: 100 Punkte konnte der Deutsche Olympische Sportbund maximal pro Bewerbung vergeben. München bekommt gut 87, Köln-Rhein-Ruhr gut 85 Punkte. Und das bedeutet für beide unter dem Strich die Note sehr gut. Berlin erhält mit seinen 74,6 Zählern immer noch die Note gut. Und für Köln-Rhein-Ruhr und für München sprechen laut DOSB die vielen modernen vorhandenen Sportstätten in beiden Regionen die hohe Zustimmung in der Bevölkerung von 66% und mehr und die internationale Strahlkraft.
0: Das waren die Nachrichten. Und das Wetter in Deutschland, tagsüber oft heiter, nur im Nordwesten bewölkt, gegen Abend von der Nordsee und Ems her Regen, Höchstwerte 17 bis 24 Grad und am Donnerstag wechselhaft bis 23 Grad. Es ist 3.03 Uhr.
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3: A100 Stadtring Berlin, Wedding Richtung Wilmersdorf. Zwischen Dreieck Charlottenburg und Kurfürstendamm ist die linke Spur gesperrt. Wartungsarbeiten bis 23. September ca. 5 Uhr. A100 Stadtring Berlin, Wilmersdorf Richtung Wedding. Zwischen Kurfürstendamm und Dreieck Charlottenburg ist die linke Spur gesperrt, mittlere Spur gesperrt. Wartungsarbeiten bis 23. September ca. 5 Uhr. Die A100 Stadtring Richtung Wedding ist zwischen Innsbrucker Platz und Hohenzollerndamm bis 5 Uhr früh wegen Wartungsarbeiten gesperrt.
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4: 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Und dann fliegen wir gleich nachhaltig über Deutschland mit unserem Private Jet und landen direkt neben der Backstube von Eckhard Holland Kunz. Er ist ein Bäckermeister, früher sagte ich fleißig, nachdem er aber 3 Wochen Urlaub gemacht hat und immer noch Geld auf dem Konto ist und der Kühlschrank immer noch voll ist. Also vermeide ich diesen Begriff. Aber er wird auf einem Instrument in wenigen Minuten einen Song spielen. Erkenne ich den Titel, erspiele ich euch wertvolle Backwaren in unserem Bäckermusikquiz.
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1: Und schon sind wir in der Backstube von Eckhardt in Maningen in Thüringen. Also das geht mit der Mundtrompete sehr gut, was Sass eben da geleistet hat mit Je veux. Lieber Eckhardt, guten Morgen.
2: Ja, ich wollte, ich könnte so spielen.
1: Ja, ja. Ach, du kannst doch ganz gut spielen. Ich habe bisher
2: ja,
1: auch ganz
2: gut
1: Ergebnisse.
2: So. Ach, Benny Bär, gestern hatte ich meine Frau beinahe so weit, dass sie auf dieser Campingschiene mit aufgesprungen ist.
1: Ja, die ist ja schon fast wieder also vorbei, die Campingschiene.
2: Ja, ich hatte gestern Besuch aus Delmenhorst. Mhm. Der Gerd mit der Anlese.
1: Ja.

0: Die waren mit einem umgebauten Crafter hier.
1: Ja, schön.
0: Und ich bin dann auch mal rein in das Auto und ich war total begeistert.
1: Okay, haben die selbst umgebaut, oder?
0: Ja, eine kleine Firma, drei Leute, die bauen, die machen das, glaube ich, sogar nebenbei.
1: Ja.
0: Rüsten die normale Kleinbusse zu Wohnmobilen um.
1: Und was hat dich am meisten begeistert?
0: Ja, es war wirklich jeder Zentimeter von diesem Auto war irgendwie praktisch genutzt. Mhm. Und die Verarbeitung, die haben goldene Hände.
1: Ach so, und dann hast du dich sofort wohlgefühlt und dir überlegt, dass das eigentlich so das neue Ding sein könnte für dich, deine Frau.
0: Ich habe dann auch meine Frau da mal kurz mit reingesetzt und der hat das auch gefallen.
1: Mhm.
0: Aber ich weiß nicht, ob das eine gute Werbung ist. Auf dem Auto stand hinten ein Spruch drauf.
1: Ja.
0: Den habe ich mir aufgeschrieben.
1: Ja, so, das
0: und der hat alles kaputt gemacht.
1: Ja, was steht denn?
0: Camping ist der Zustand, in dem der Mensch seine eigene Verwahrlosung als Erholung empfindet.
1: Ja, das ist auch schön.
0: Stand auf dem Auto da
1: ja, drauf. Ja, toll. Ich meine vor allen Dingen, dass diese Selbsteinsicht, ne, dieses Pärchen, das ist doch wirklich... Ja, das könnte wirklich auch ein Satz sein, den ich auch als Erkenntnis mitnehme.
0: Hm? Ach so.
1: Verschiedenen
0: ja, aber der hat halt alles zerstört wieder.
1: Ja, man muss aber auch nicht, nur weil man in einem Wohnmobil übernachtet, muss man ja nicht vergammelt da aus der Tür gehen. Man kann ja sich trotzdem ordentlich abduschen, also mit dem bisschen Wasser, was man hat. Oder man kann sich was Ordentliches anziehen. Man muss ja nicht mit der Jogginghose und mit den Schlappen da rausgehen, ja.
0: Feinen
1: Zwirn hat man an, natürlich auf dem
0: Campingplatz. Das ist richtig.
1: So.
0: Das muss ich auch zu all den Menschen sagen, die mich bis jetzt mit Wohnmobil besucht haben.
1: Genau. Welches Instrument hören wir denn gleich?
0: Ah, mein lieber Benny Bär, ich habe sie extra aus New York einfliegen lassen.
1: Die Trumpet.
0: Die Bärblockflöte.
1: Die Bärblockflöte.
0: Aus New York, an der Drohne.
1: Ja, ich verstehe, okay, dann muss ich mich noch ein bisschen vorbereiten drauf, weil ich mag die Flöte ja nun gar nicht.
0: Ja,
1: aber,
0: das weiß ich.
1: Ja, dann hören wir gleich noch zwei schöne Songs vorher, damit ich mir die Ohren putzen kann, von Alle Farben, Graham Candy und Tiffany Harris mit Find Me, neuer Hit. Bis gleich.

0: Find Me, neue Ed von Tiffany Harris.
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0: Erkenne ich den Song, den Eckhart jetzt spielt auf der Bärblockflöte? Dann spiele ich euch die wertvollen Backwaren, versage ich, muss ich an der Nacht bei ihm wieder backen. Einmal habe ich es hinter mich gebracht, heute verhindert es vielleicht auch ein Telefonjoker unter 07221 2011, falls ich hängen sollte. So, Eckhart, dann lass mal hören.
2: Ja, mein lieber Benny Bär, also, ein Vorschlag von unseren beiden Campern. Ich habe noch mal bei Media Control angerufen, jetzt schnell. Dieser Song kletterte auf Platz 3 in den Billboard Hot 100. Folgende Melodie.

0: So, hast du einen Joker im Ärmel?
1: Nee, brauche ich gar nicht, weil ich hab's rausgehört dann. An der letzten Tonfolge, es war eindeutig von Duran, Hungry Like a Wolf.
0: Der soll dich fressen.
1: Ja, das ist richtig. Sehr fein. Hungry Like, ich glaube, The Wolf heißt so. Hungry Like The Wolf. Und was bekommt der Erste, der in deine Backstube reinbrüllt? 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
0: Ich habe heute mal was Herzhaftes im Angebot. Und zwar gibt es 2 Käseschnecken.
1: Aha. Bis morgen.
0: Bis dahin.

Uhr 26 und da piept's nochmal für die A72 Zwickau in Richtung Plauen. Da steht ein defekter PKW auf der Fahrbahn zwischen Zwickau Ost und Rastplatz Niederkrinitz. Und A3, da liegt ein Metallteil, ein größeres auf der A3 Frankfurt Richtung Köln zwischen Limburg Süd und Limburg Nord.

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1: Es ist 3.30 Uhr.
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3: Heute wird die Sonne meist nur von einigen lockeren Wolken begleitet und es bleibt trocken. Nach frischen Morgen- und Vormittagsstunden werden maximal 19 bis 20 Grad erreicht. Am Donnerstag erwarten uns deutlich mehr Wolken als Sonne und zeitweise regnet es bei Höchstwerten nur um 16 Grad. Am Freitag ist es wolkig, aber weitgehend trocken. Am Sonnabend scheint häufig die Sonne und mit 20 Grad wird es wieder wärmer.
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4: A100 Stadtring Berlin, Wedding Richtung Wilmersdorf. Zwischen Dreieck Charlottenburg und Kurfürstendamm ist die linke Spur gesperrt. Wartungsarbeiten bis 23. September ca. 5 Uhr. Die A100 Stadtring Richtung Wedding ist zwischen Innsbrucker Platz und Hohenzollerndamm bis 5 Uhr früh wegen Wartungsarbeiten gesperrt.
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1: Und die am meisten unterschätzte Höchsttemperatur heute in Deutschland. In Vogtsdorf, Mecklenburg-Vorpommern, da bekommen wir 19 Grad. Die Popnacht ist hier. Ich bin Ben Streubel.

0: Republic in der Popnacht.
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0: Happy Birthday. Happy Birthday, lieber Walter. Walter in Kaufungen, der hat heute Geburtstag. Guten Morgen, Thomas.
2: Guten Morgen.
0: Thomas ist nämlich derjenige, der an Walter gedacht hat. Walter ist dein Chef, ne?
2: Ja.
0: Ist ein guter Mann, würdest du sagen, guter Chef?
2: Ein sehr, sehr guter Chef.
0: Ja, muss man

0: jetzt machen. Ich meine, du, der hört ja jetzt auch zu in seiner Backstube und er hat alles im Griff. Aber wie viele Leute seid ihr denn? Wie viele Kolleginnen und Kollegen?
1: Zurzeit sind wir zu viert in der Backstube.
0: Das ist ja überschaubar. Ne? Möchtest du die Namen nennen? Die darfst du ja dann auch mal hier, die wollen doch bestimmt auch mal kurz Walder gratulieren.
1: Ja, das ist der Marc und der Bicke.
0: Und wer ist der Netteste von denen?
1: Die sind alle nett. Wir sind alle gleich nett.
0: Ja, das ist fies, ne? Ja. Und dann ist das ist eine Bäckerei, die ist in Kaufung. Kaufung ist ja nicht so groß. Ne? Ich glaube, 13.000 Einwohner, sowas.
1: Ja, so ungefähr.
0: Kommt hin, so habt ihr dann ein gewisses Monopol. Also pilgern die Menschen auch zu euch wie zu Eckart in Mainz?
1: Ja, auf jeden Fall. Wir machen zwar keine Musik, aber wir sind auch genauso berühmt.
0: Gibt es niemanden, der irgendwie dann ein Instrument spielen könnte, wenn Eckart mal im Urlaub ist?
1: Ach doch, ich kann auch ein Instrument spielen. Was denn? Ich hab's noch nie dabei.
0: Welches denn?
1: Ein Horn.
0: Aber ehrlich?
1: Ja.
0: Ich mein, das wäre aber mal lustig, wenn wir so ein hessisch-thüringisches Musikfestival aus Backstube machen.
1: Ja,
0: würden.
1: Das müssen wir noch machen.
0: Ja,
1: müssen wir
0: mal. Dann einigt ihr euch, also Eckart und du, auf einen Song und dann machen wir das quasi in so einer Konferenzschaltung. Ja?
1: Ja, ich bräuchte dazu nur ein Horn. Ich habe keins mehr.
0: Du hast keins Zeit mehr. Das besorgen wir doch.
1: Das ist schlecht.
0: Nein, nee, das ist nicht schlecht. Ich besorge dir doch ein Horn. Wir betteln so lange, bis wir ein Horn haben. Ist doch kein Problem.
1: Na, ich fahre zum Ecki und nehme sein Horn.
0: Ja, das ist auch gut. Ihr könnt doch natürlich dann gleich dort vor Ort. Aber ich finde es wirklich lustig, wenn so zwei Backstuben oder vielleicht gibt es ja noch mehr musikalische Bäcker in Deutschland. Und dann fügen wir das mal zusammen hier nachts und machen dann eine kleine Session. Ja, ein Konzert. Wünsche ich jetzt dir sehr viel Spaß mit der großen Party. Walter wird es jetzt krachen lassen, logischerweise nach diesem Geburtstagsgruß. Und ich spiele seinen Lieblingssong, ja? Bis bald!
1: Ja, genau.

Yeah. Oh, ein Geburtstagsgruß noch von Emily, Papa, Stefan und Mama Tammy an Sohn Ben. Da muss man natürlich, wenn jemand Ben heißt, muss man zum Geburtstag gratulieren. Die fahren nach Disneyland. Guten Trip mit diesem Song. Yeah.

0: 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Oh, wir haben heute viele Geburtstagskinder und vor allen Dingen im Auftrag eines Geburtstagskindes fährt Basti aus Nienburg an der Weser nochmal durch ganz Deutschland, kann man fast sagen. Guten Morgen, Basti.
1: Morgen.
0: Was eine tolle Aktion. Also du fährst von Nienburg jetzt nach beruflich nach München erstmal, ne?
1: Ja, genau, kurz vor München.
0: Was bringst du da hin?
1: Ich hole dort was ab. Ich fahre so nebenbei für einen Schausteller und hole da eine Bratwurstbude ab.
0: Ach, das ist aber auch toll. Die Bratwurstbude, die kann man auch zu Hause gebrauchen. So ein bisschen Streetfood.
1: Ja, natürlich.
0: Bei dem Geburtstag deines Sohnes, der wird 12, finde ich, da könntest du dann mit der Bratwurstbude natürlich ordentlich Eindruck machen. Ne?
1: Ja, natürlich, aber sie ist ja nicht für mich.
0: Ja. Vielleicht so einen Tag später wieder abliefern beim Kunden. Und dann fährst du von München mit der Bratwurstbude, die dann wahrscheinlich nicht mehr auf dem Oktoberfest steht, weil du sie da mitgenommen hast.
1: Den Weihnachtsmarkt. Ach so,
0: für den Weihnachtsmarkt, okay.
1: Ja.
0: Und wo wird die dann stehen?
1: Das kann ich noch nicht genau sagen, aber ich glaube Berlin.
0: Ah, okay. Und dann fährst du ja über Thüringen, hast du geschrieben?
1: Ja, zurück fahre ich über Thüringen, genau.
0: Ja, und dann holst du was ab für deinen Sohnemann. Darf man das schon sagen? Ich meine, wenn er jetzt schläft und du...
1: Er hört das ja nicht. Also ich habe einen Kollegen und ich komme aus Ilmenau, da ist der Downhill ganz groß geschrieben und er bekommt da ein schickes Downhill-Fahrrad.
0: Ja, toll.
1: Das Neueste vom Neuesten und... Das hole ich da eben noch ab. Das ist von einem Kollegen selber zusammengebastelt worden. Der hat das auch selber lackiert und alles drum und dran. Und das wird dann so eine kleine Überraschung heute Nachmittag.
0: Okay, und dann fährst du also, na gut, wenn du bis Nachmittag da bist, dann fährst du also dann mit der Bratwurstbude und dem Downhill-Fahrrad fährst du zurück nach Nienburg dann.
1: Genau.
0: Über den direkten Weg Ilmenau. Ja, das ist super. Aber Berlin dann später erst.
1: Ja, das wird erst im Dezember dann alles.
0: Ja, wollte ich sagen, weil das wird bis nachmittags nicht alles schaffen. Dann, genau. Super, dann würde ich mal sagen, der Sohnemann, der heißt wie?
1: Der heißt Bastian, heißt Bastian.
0: Ach so, okay, also dann kriegt er jetzt seinen schönen Song noch hinterher und wird sich sehr freuen jetzt, wenn du ihm vorspielst, dann natürlich, dann weiß er aus, ist das Downhill-Fahrrad, ist ja eine tolle Überraschung, ne? Also,
1: ja, auf jeden Fall, ja.
0: So ein Papa muss man haben, du da hinten letzte Reihe, ne? Die sind alle, gucken alle ganz neidisch. Also, komm gut an, in München und in Ilmenau und in Nienburg dann wieder. Ciao.

Es ist 3.56 Uhr. Vorsicht bitte auf der A2 Hannover in Richtung Dortmund. Da liegen große Metallteile zwischen Hannover-Bodfeld und Langenhagen auf der Fahrbahn.

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1: Um 4 Uhr mit Milat Kupay. Kanzleramtschefin Wagen hat bekräftigt, dass die Bundesregierung die geplanten Sozialreformen bei Pflege, Krankenversicherung und Rente umsetzen will. Das sagte sie am Abend vor Wirtschaftsvertretern in Berlin. Aus der Nachrichtenredaktion Christoph Tietz.
2: Vor den Wirtschaftsverbandsbossen versprach Wagen in ihrer Rede mehr Tempo und sagte, die Koalition müsse nun Knoten lösen. Der Reformkurs müsse den Menschen aber auch besser erklärt werden. Wünschen der SPD nach Änderungen an der Rentenreform nach den jüngsten Landtagswahlen erteilte die Kanzleramtschefin indirekt eine Absage. Die von der Rentenkommission vorgeschlagene Reform sei ein Gesamtkunstwerk. Das sehe sie genauso wie der Kanzler und auch SPD-Arbeitsministerin Baas. DIHK-Präsident Adrian kritisierte, den Firmen im Land fehle das Vertrauen in die Bundesregierung. Berlin müsse die Reformen nun endlich in Gang setzen, um schneller zu einer wachstumsorientierten Wirtschaftspolitik zu kommen.
1: Von der Gewerkschaft Verdi kommt Kritik an den Maßnahmen der Bundesregierung zur Spritpreisentlastung. Der für das kommende Jahr geplante Spritpreisdeckel kommt nach Meinung von Verdi-Chef Wernicke zu spät. Bis der Preisdeckel greife, verdienten sich die Mineralölkonzerne weiter, Zitat, dumm und dusselig. Auch den von Oktober bis Dezember geplanten Tankrabatt sieht Wernicke kritisch. Besser wären nach seinen Worten gezielte Unterstützungen für Bezieher niedriger bis mittlerer Einkommen. US-Präsident Trump empfängt heute Chinas Staatschef Xi zu einem dreitägigen Staatsbesuch in Washington. Themen bei den Gesprächen dürften der Zoll- und Handelsstreit beider Länder sein und der sichere Umgang mit künstlicher Intelligenz. Trump hatte Xi während seines Besuchs in Peking Mitte Mai eingeladen. Das Treffen könnte nun von der Grönland-Vereinbarung zwischen den USA, Dänemark und der Arktisinsel getrübt werden. Der US-Präsident hatte deren Notwendigkeit damit erklärt, dass so Feinde der USA wie China von Grönland ferngehalten werden könnten. Auftakt der Champions League-Saison fürs Frauenteam des FC Bayern und der lief nicht nach Plan. Gegen Manchester City gab es nur ein 2:2 Unentschieden. Wegen des Spielverlaufs waren die Bayern-Frauen entsprechend enttäuscht. Aus München berichtet Taufik Khalil.
3: Sie haben 2:0 geführt. Sie hatten das Spiel über 70 Minuten komplett unter Kontrolle.

0: Doch irgendwie wollte dann am Ende Manchester City viel mehr. Die Bayern-Frauen spielten so ein bisschen, ja, auf Zeit und deswegen ging es am Ende dann schief. Nächste Woche geht's schon zu Benfica Lissabon im zweiten Spiel in der Champions League. Da musst du jetzt unbedingt gewinnen, denn die Bayern-Frauen wollen am Ende unter die ersten vier und direkt ins Viertelfinale.
1: Das waren die Nachrichten. Das Wetter in Deutschland. Tagsüber oft heiter, nur im Nordwesten bewölkt und gegen Abend von der Nordsee und Ems her Regen. Höchstwerte 17 bis 24 Grad. 4.03 Uhr.
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3: A100 Stadtring Berlin, Wedding Richtung Wilmersdorf. Zwischen Dreieck Charlottenburg und Kurfürstendamm ist die linke Spur gesperrt. Wartungsarbeiten bis 23. September ca. 5 Uhr. A100 Stadtring Berlin, Wilmersdorf Richtung Wedding. Zwischen Kurfürstendamm und Dreieck Charlottenburg ist die linke Spur gesperrt, mittlere Spur gesperrt. Wartungsarbeiten bis 23. September ca. 5 Uhr. Die A100 Stadtring Richtung Wedding ist zwischen Innsbrucker Platz und Hohenzollerndamm bis 5 Uhr früh wegen Wartungsarbeiten gesperrt.
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5: mit Ben Sträubel und heute hat Bruce Springsteen Geburtstag. Yeah! Und ich werde gleich mal gucken, ob ihr Lyrics-Checker seid. Also, wenn ihr einen Song von Bruce Springsteen, der im Original auf Englisch gesungen wurde, durch meine deutschen Zeilen raushören könnt, dann verdient ihr euch ein Popnacht-Package. Ich habe nur noch ein sehr schön poliertes hier neben meinem rechten Schuh liegen und ich würde mich sehr freuen, wenn ihr euch das holt.

0: Lauf die Wein. Den Flügel können wir gleich hier lassen. Den kann ich noch gebrauchen.
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0: So, Flügel, Flügel her. Na, na, na. Wo ist er? Ja, was ist das, der Flügel? Na, nicht so ganz. Aber auch gut. Also, heute hat Bruce Springsteen Geburtstag und zum Geburtstag von Bruce Springsteen werde ich jetzt einen Song von ihm zitieren. Auf Deutsch, mit meinen schönsten deutschen Worten, im Original auf Englisch gesungen, wie soll's anders sein? Ich komme aus dem Tal da unten, da wird man noch so erzogen, dass man alles genauso macht wie sein Daddy. Mary und ich, wir hatten uns in der Highschool kennengelernt, sie war gerade 17. Wir sind dann damals aus dem Tal rausgefahren, raus zu den Wiesen. Und da sind wir dann runter zum Fluss und sind dann reingesprungen. Unser Fluss. Wir sind immer wieder hingefahren. Dann wurde Mary schwanger von mir. Das war das Einzige, was damals in dem Brief stand. So, wisst ihr denn, welcher Song das ist von Bruce Springsteen, der heute Geburtstag feiert, für ein Popnacht-Package? 07221 2011.

0: Nektar, Wood und Roses in the Dark in der Popnacht.
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0: Ich komme aus dem Tal da unten. Da wird man noch so erzogen, dass man alles genauso macht wie sein Daddy. Mary und ich, wir hatten uns an der Highschool kennengelernt. Sie war gerade mal 17. Ja, welcher Song von Bruce Springsteen, der heute Geburtstag feiert, ist das? Und da war zuerst mal Helke aus Biedenkopf. Guten Morgen, Helke.
2: Guten Morgen.
0: Und, welcher Song?
2: Das war The River.
0: Sag's noch mal bitte.
2: Das war das Lied The River.
0: Ach, jetzt aber. Wunderbar, du hast vollkommen recht. Dafür bekommst du ein schönes Popnacht-Package. Bist du mit dem Telefon gerade so ein bisschen verrutscht? Ist es runtergefallen oder was?
2: Ja.
0: Du trägst Zeitungen aus im Moment in jeden Kopf und alles okay soweit? Du hältst es durch mit der Kälte, oder ist ja Herbst anfangen. Kann ja sein, dass du das auch bitter wahrnimmst. Ich merke das immer, wenn ich jetzt so nach der Show dann an den Bahnhof gehe, dann merke ich, dann hat man keine Jacke dabei, weil man am Abend vorher war es noch ein bisschen mild und so. Und dann steht man da und denkt, man ist irgendwo kurz vorm Erfrieren. Ne?
2: Ja, wir gucken schon nach dem Wetter eigentlich.
0: Ja, und du hast natürlich auch dann so diesen Zwiebellook wahrscheinlich.
2: Genau so.
0: Also du hast, siehst wuchtig aus und dann dauert das so ungefähr 45 Minuten und dann hast du 20 Kilo abgenommen. Wie schön.
2: So ähnlich.
0: Du würdest gerne woanders wohnen? An welchem Ort?
2: Ich fühle mich eigentlich zu Hause ganz wohl, aber wir hatten mal ein Haus in Ungarn, das war auch sehr schön.
0: Ja, also Ungarn ist immer wieder dein Thema und das ist weggekommen, weil es musste verkauft werden, weil keine Kohle mehr da war? Kühlschrank leer, oder?
2: Nee. Es hat einfach irgendwo dann nicht mehr gepasst, weil es muss ja auch immer jemand da sein, der das halt alles in Ordnung hält. Ja. Und irgendwann ist die Zeit etwas knapper, man wird älter. Sagt man, okay, bevor das alles verwahrlost, gibt man es in gute Hände ab.
0: Na gut, gute Hände, die haben hoffentlich auch dann dafür gesorgt, dass du dann ein bisschen unbeschwerter leben kannst.
2: Ja, wir dürfen da auch immer wieder hinkommen, also alles gut.
0: Ja, also dann würde ich mal sagen, Wohnmobil gekauft von der Kohle und dann, wenn du Zeit hast, oder Wohnwagen hast du schon.
2: Ja.
0: Na siehst du, da kannst du auch mal nach Ungarn fahren. Dann fährst du am Plattensee, ist auch schön, stellst du irgendwo hin.
2: Genau.
0: Dann spielen wir jetzt mal die Übersetzung von Bruce Springsteens The River in den Lyrics hier in der Popnacht. Und dir wünsche ich noch eine gute Nacht im Biedenkopf, ja? Ciao, Helke.
2: Dankeschön.

Ich komme aus dem Tal da unten. Da wird man auch so erzogen, dass man alles genauso macht wie sein Daddy. Mary und ich, wir hatten uns an der Highschool kennengelernt. Sie war gerade 17. Wir sind damals aus dem Tal rausgefahren, raus zu den Wiesen, und da sind wir dann runter zum Fluss und sind dann reingesprungen. Unser Fluss. Wir sind immer wieder hingefahren. Dann wurde Mary schwanger von mir. Das war das Einzige, was damals in dem Brief stand. Und zu meinem 19. Geburtstag bekam ich die Gewerkschaftskarte für einen regelmäßigen Job und einen dunklen Anzug. Wir sind dann runtergegangen zum Gericht und da wurde alles klar gemacht. Nichts mit Hochzeitsglocken und Kirche und fettem Grinsen. Es gab keine Blumen und Mary hatte auch kein Hochzeitskleid an. Aber am Abend sind wir nochmal runter zum Fluss und sind reingesprungen.

0: Jetzt arbeite ich für die Johnson Company auf dem Bau. Aber in letzter Zeit war wenig los. Rezession, sagt der Boss. Und alles, was früher mal so wichtig schien, hat sich in Luft aufgelöst. Ich tue jetzt so, als würde ich mich an nichts mehr erinnern von damals. Und Mary tut so, als ob es ihr nichts ausmacht. Aber ich kann mich noch gut erinnern. Sie und ich im Auto von meinem Bruder und dann unten am Stausee, ihr Körper braun gebrannt und klatschnass. Die ganze Nacht sind wir wach am Ufer gelegen und ich habe sie ganz eng an mich gezogen und habe jeden Atemzug von ihr gespürt. Diese Erinnerungen verfolgen mich wie ein Fluch.
1: Wenn dein Traum nicht wahr wird, ist er dann eine Lüge oder schlimmer?
0: Diese Fragen sind es, die mich immer wieder zum Fluss runterziehen. Dabei ist er schon lange ausgetrocknet. Und trotzdem bin ich auch heute Abend wieder hier.

zum Geburtstag von Bruce Springsteen, The River, in der Übersetzung den Lyrics hier in der Popnacht. 4:29 ist es, Vorsicht bitte, ein Tier liegt auf der Autobahn A24 Hamburg in Richtung Berlin zwischen Hamburg-Hörn und Jenfeld.

0: Like a Pill in Ibiza, Mike Posner, 4.32 Uhr.
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4: Heute wird die Sonne meist nur von einigen lockeren Wolken begleitet und es bleibt trocken. Nach frischen Morgen- und Vormittagsstunden werden maximal 19 bis 20 Grad erreicht. Am Donnerstag erwarten uns deutlich mehr Wolken als Sonne und zeitweise regnet es bei Höchstwerten nur um 16 Grad. Dazu weht recht böiger Nordwestwind. Am Freitag ist es wolkig, aber weitgehend trocken.
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5: A100 Stadtring Berlin, Wedding Richtung Wilmersdorf. Zwischen Dreieck Charlottenburg und Kurfürstendamm ist die linke Spur gesperrt. Wartungsarbeiten bis 23. September ca. 5 Uhr.
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0: Und die am meisten unterschätzte Höchsttemperatur heute in Mecklenburg-Vorpommern in Hohenbollentin. Da werden es 18 Grad. Hier ist die Popnacht. Mein Name Ben Sträubel.

0: The world was ending. Hier ist die Popnacht. Das hat denn eigentlich Markus aus Ludwigshafen die ganze Nacht getrieben? Ja, das wolltet ihr doch wissen. Da hinten die letzte Reihe auch. Oder Markus aus Ludwigshafen, den kennen wir noch gar nicht. Hallo Markus, guten Morgen.
1: Hallo, guten Morgen.
0: Bist du neu im Therapiekreis jetzt, ne? Du kannst nicht schlafen, weil du gearbeitet hast am PC, was vernünftig ist, da nicht einzuschlafen, für ein Buchprojekt und eine Ausstellung in Speyer, ne? Also mit was beschäftigst du dich da? Was stellst du aus?
1: Wir stellen Briefmarken und Briefbelege mit dem Speyerer Dom aus.
0: Aha, und was sind das für besondere Briefmarken?
1: Das sind keine besonderen Briefmarken, das sind einfach nur Briefmarken, die damals vorgestellt wurden von der Reichspost bzw. von der Deutschen Bundespost,
0: ja,
1: mit der Abbildung vom Speyerer Dom.
0: Wie viele Briefmarken sind denn das?
1: Das sind fünf Briefmarken.
0: Das ist ein bisschen wenig für eine Ausstellung, oder? Fünf Briefmarken, ja, in dem ganzen Dom? Ja.
1: Nein, es gibt auch dazu verschiedene Briefbelege mit Sonderstempel und verschiedenen Postämtern.
0: Okay, gut. Und dann machst du auch noch ein Buch drumherum. Wird das auch rausgebracht an das Buch? Das kann man dann kaufen oder zu dieser Ausstellung?
1: Genau.
0: Die fünf Briefmarken. Ja, wenn man sie ordentlich groß aufhängt, ne, vergrößert, dann kann das natürlich auch den Dom füllen. Wer weiß. Aber ist eine schöne Sache. Du beschäftigst dich wie lange jetzt schon damit, mit diesem Projekt?
1: 2 Jahre.
0: Echt? Und da bist du ja schon öfter mal nachts hier mir zugelaufen, sozusagen, ne?
1: Ich stehe morgen sowieso spätestens um 3 Uhr auf.
0: Ah ja,
1: berufsbedingt.

Kollege Fokker. How will I know? So, es ist jetzt 4.49 Uhr. Eine Gefahrenstelle von der A66 Wiesbaden in Richtung Frankfurt. Da liegt ein Tier auf der Fahrbahn zwischen Ludwig-Landmann-Straße und Biequell-Allee. Fahrzeugteile auf der A7, da gehören die auch nicht hin. Kassel in Richtung Hannover zwischen Raststätte Harz-Ost und Rastplatz Jägerturm-Ost. Und Gegenstände auf der A7 Hannover Richtung Hamburg zwischen Horster Dreieck und Fleestedt. Auch da passt ihr bitte auf. Und ich bin noch ein bisschen da, nicht mehr ganz so lang. Vielleicht habt ihr aber noch eine Idee für die letzte Amtshandlung. Ich spiele gerne einen Song noch ein bisschen lauter oder ihr habt eine Erfindung gelandet, die ihr hier nochmal bekannt geben möchtet, weil ihr zu faul seid, sie anzumelden unter eurem Namen. Das mache ich dann unter meinem beim Patentamt. 07221 2011, sympathische Ziffernfolge. Wer noch bei Stimme ist, gerne auch als Audio, WhatsApp-Audio 07221 2011. Hier ist die Popnacht mit den Toten Hosen. Es kommt mir so.

0: Ich habe zusammengepackt, Notaustaste abgeklemmt, Antennenleistung wieder hochgefahren, auf volle Suppe, Schuhe angezogen, Lichtstimmung auf OP, damit Sie nachfolgenden Kolleginnen und Kollegen nur ein bisschen schlechter haben. Letzte Amtshandlung hier in dieser Show. Lucy und Paul, die sind in Hagen zu Hause und bauen sich gerade ein neues Zuhause, renovieren ihre erste gemeinsame Wohnung und das schon seit einigen Nächten und würden gerne diesen Song hören von Glass Tiger. Den mache ich ein bisschen lauter in wenigen Minuten. Und KI, was machst du?
1: Nach Hause. Nach Hause.
0: Okay, okay. Ich komme mit. Das war die Popnacht. Wir hören uns kommt danach wieder. Mein Name Ben Streubel. Schönes Leben.
2: Hey.

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1: Um 5 Uhr mit Peter Klinke, guten Morgen. Nach den jüngsten Wahlniederlagen hat sich die Unionsbundestagsfraktion hinter Kanzler Merz gestellt. Das Treffen mit dem CDU-Vorsitzenden dauerte rund 3 Stunden. Der Chef der Unionsfraktion Frei sicherte dem Bundeskanzler die Unterstützung der Fraktion zu. Merz hatte zuvor gesagt, er wolle seine beiden Ämter als Regierungs- und Parteichef behalten und seinen Reformkurs fortsetzen. Die führenden Wirtschaftsforschungsinstitute haben ihre Wachstumsprognose für dieses und das kommende Jahr erhöht. Nach Informationen der Nachrichtenagentur Reuters wird dieses Jahr mit einem Anstieg des Bruttoinlandsproduktes auf 1,3% gerechnet. Im April waren die Ökonomen von 0,6% ausgegangen. Für das kommende Jahr liegt die Prognose nun bei 1,1% statt bisher 0,9%. Kanzleramtschefin Warken versicherte, dass die angekündigten Reformen nicht abgeschwächt werden. In Deutschland seien Strukturveränderungen zu lange aufgeschoben worden, sagte sie im Haus der deutschen Wirtschaft in Berlin. Die 12-Uhr-Regel an den Tankstellen hat offenbar ihr Ziel verfehlt. Der ADAC kommt zu dem Schluss, dass die Regel zu noch höheren Preisen geführt hat und abgeschafft werden sollte. Wer mittags nach 12 Uhr tanken müsse, habe erhebliche Zusatzkosten, die sich in keiner Weise rechtfertigen ließen, hieß es. Das Leibniz-Zentrum für europäische Wirtschaftsforschung schrieb bereits Ende April in einer Auswertung, dass die einmalige Preiserhöhung zu höheren Durchschnittspreisen führe.
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1: Bundesbildungsministerin Prien hat SPD und Grüne davor gewarnt, der Linken in Berlin zur Regierung zu verhelfen. Juden könnten sich in Berlin nicht mehr sicher fühlen, wenn Spitzenkandidatin Ehreib zur regierenden Bürgermeisterin gewählt werde, sagte sie in der ARD-Sendung Maischberger. Die CDU-Politikerin mit jüdischen Wurzeln äußerte sich mit Blick auf Antisemitismusvorwürfe und Kontakten des Neuköllner Bundestagsabgeordneten zum Clan-Milieu. Der Olympiabeauftragte Niromant hat die Aussagen der linken Spitzenkandidatin Ehreib zur Berliner Olympiabewerbung kritisiert. Dass Ehreib innerhalb von 45 Sekunden die ganze Bewerbung vom Tisch gewischt habe, sei verheerender als das Ergebnis der Evaluierungskommission, die Berlin als schwächsten Kandidaten sieht, sagte Niromant der deutschen Presseagentur. Ehreib habe eine enorme Verunsicherung unter die Verbände gebracht und damit auch die Chancen Berlins deutlich verringert. Im Rennen um die deutsche Olympiabewerbung hat München die Nase vorn, knapp vor der Region Köln-Rhein-Ruhr. Zum Sport. Die deutschen Volleyballer sind im Viertelfinale der Europameisterschaft an Polen gescheitert. Die Mannschaft unterlag am Abend in Sofia dem Titelverteidiger und Weltmeister.

0: Ausgang des nächsten 0:3. 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
1: Wir haben 9 Grad im Moment, wir kriegen 20 heute maximal. Dafür sorgt die Sonne, die scheint den ganzen Tag. Erst am Abend ziehen so ein paar Wolken auf und in der Nacht kann es etwas Regen geben. In Tiergarten ist die Straße des 17. Juni zwischen Großem Stern und Brandenburger Tor gesperrt. Hier haben die Vorbereitungen für den Marathon begonnen. Auch die Jetzak-Rabin-Straße ist von der Sperrung betroffen, aber die Ebertstraße, die bleibt durchgängig befahrbar. Da, wo es rollt, wünsche ich eine gute Fahrt. 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
1: Jetzt sind wir einstellig. Jetzt ist es passiert. Jetzt ist der Herbst offiziell für mich da. Wir haben 9 Grad heute früh. Wow, warm anziehen. Gleich Dua Lipa zum Aufstehen und Coldplay jetzt. Viva la vida.

0: Guten Morgen Berlin, hier ist RBB 888. Ob die Olympischen Ringe irgendwann wieder in unserer Stadt hängen, ist plötzlich ziemlich fraglich. Kurz vor der Entscheidung des Deutschen Olympischen Sportbunds liegt Berlin in der Bewertung nämlich deutlich hinter München und Köln-Rhein-Ruhr. Und jetzt kommt auch noch politischer Gegenwind. Wahlsiegerin Elif Ereib von den Linken hält die Berliner Bewerbung für erledigt.
1: Also sie hat damit einen großen Schaden angerichtet. Und ich finde das auch ein bisschen unverantwortlich. Sie hat in 45 Sekunden die Arbeit von anderthalb Jahren von uns fast zunichte gemacht.
0: Ja, das sagt Berlins Olympiabeauftragter KW Nieromand. Der ist ziemlich aufgebracht. Gestern Abend in der RBB-Abendschau warf er Ereib vor, damit die Arbeit von anderthalb Jahren massiv beschädigt zu haben.
1: Also sie hat damit einen großen Schaden angerichtet. Und ich finde das auch ein bisschen unverantwortlich. Sie hat in 45 Sekunden die Arbeit von anderthalb Jahren von uns fast zunichte gemacht.
0: Am Samstag fällt die Entscheidung, dann stimmt der Deutsche Olympische Sportbund darüber ab, welcher deutsche Standort ins Rennen um die Spiele 2036, 40 oder 44 gehen soll. Herzlich willkommen im Mittwoch. Es ist 13 Minuten nach 5. Hier ist RBB 888 mit den Man Without Hats.

Vielleicht ist es euch auch schon aufgefallen, auf dem Weg zur Arbeit zum Beispiel. Bei der S-Bahn gibt es seit einiger Zeit an manchen Stationen diese Anzeigen, wie voll es in welchem Waggon ist, bevor man einsteigt. Ab sofort ist dieses Pilotprojekt auf 14 Bahnhöfe ausgeweitet, denn die Bahn sagt, diese Anzeige, die hat geholfen, die Fahrgäste im Berufsverkehr besser auf alle Waggons zu verteilen. Bis zum Jahresende sollen also die Anzeigen an allen Bahnhöfen der Ringbahn und der Stadtbahn installiert werden. Das ist doch mal eine ganz gute Idee. 5:21 Uhr gleich, hier ist RBB 888 mit Nico Santos jetzt.

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1: 5.30 Uhr mit Peter Klinke.
2: Guten Morgen. Berliner Olympiakonzept auf Platz 3. Nach RBB-Informationen erhält die Olympiabewerbung aus München die meisten Punkte, gefolgt von der Region Köln-Rhein-Ruhr. Aus unserer Sportredaktion Tabea Kunze.
3: München erreicht in der komplexen Bewertung der Kommission 87 von 100 möglichen Punkten. Die Rhein-Ruhr-Bewerbung 85 Punkte. Berlin erhielt dagegen nur 74,6 Punkte. Laut der Evaluierung habe Berlin zwar die größte internationale Ausstrahlung der drei deutschen Bewerber zu bieten, in der Kategorie politische Stabilität liege die Hauptstadt allerdings deutlich hinter ihren Mitbewerbern. Auch, dass es in München und NRW positive Ergebnisse bei Bürgerreferenden gegeben habe, in Berlin aber aus Verfassungsgründen kein Referendum durchgeführt werden konnte, habe sich negativ ausgewirkt.
2: Brandenburgs Sportminister Hoffmann kritisiert Berliner Linke. Spitzenkandidatin Ehralp habe mit ihrer Ablehnung der Olympiabewerbung Berlins dem gesamten Sport geschadet, sagte Hoffmann auf RBB 88.8.
4: Ich würde Frau Ehralp zunächst mal Demut empfehlen. Sie hat zwar die Wahl gewonnen, aber sie ist noch lange nicht regierende Bürgermeisterin. Und sie darf nicht vergessen, dass eine Mehrheit der Berliner und Brandenburger laut Umfragen hinter der Bewerbung steht. Und es geht hier um eine Bewerbung für die Jahre 36 und dann danach. Da wird Frau Ehralp sicherlich nicht mehr im Amt sein. Also insofern hat sie dem gesamten Sport einen Bärendienst erwiesen.
2: Berliner SPD sucht neuen Fraktionschef. Der langjährige Fraktionsvorsitzende Saleh hatte gestern erklärt, dass er sich nicht wieder um das Amt bewerben wolle. Zu seinem Rückzug sagte der 49-Jährige:
5: Bei 12%, bei einem Ergebnis, wo man sagen kann, wir sind nicht nur auf dem Boden gelandet, sondern wir sind im Keller, da muss man aus meiner Sicht tatsächlich auch zeigen, dass es kein Weiter-so geben darf. Ich habe für mich, und da bin ich wirklich im Reinen mit mir, die Entscheidung getroffen, dass ich gesagt habe, ich will, dass die Fraktion neu startet, auch mit neuen Kolleginnen und Kollegen. Und ich werde sie mit allen Kräften, die ich habe, unterstützen. Dafür ist meine Partei mir wichtig. Vor allem ist mir meine Stadt wirklich sehr, sehr wichtig.
2: Berliner Dom veranstaltet Paul-Gerhardt-Festtage. Der Autor evangelischer Kirchenlieder wird von heute bis zum Sonntag mit einer Veranstaltungsreihe geehrt. Das Programm soll dazu anregen, Paul Gerhardt neu zu entdecken, kennenzulernen und seine Lieder zu singen, sagen die Veranstalter. Geplant sind unter anderem ein Chorkonzert, ein offenes Liedersingen und ein Festgottesdienst. Paul Gerhardt starb vor 350 Jahren. Von dem Theologen sind rund 140 geistliche Lieder überliefert.
1: Oh, wir haben nur 9 Grad im Moment. Wir kriegen aber 20 heute, dazu sehr viel Sonnenschein. Am Morgen noch so ein paar Nebelfelder, es löst sich aber alles auf und dann ist dieser Mittwoch blauhimmelig. Es bleibt trocken bis in die nächste Nacht hinein. 117 stadtauswärts. Zwischen Dreieck Treptow und Waltersdorfer Dreieck ist die Autobahn nach einem Unfall gesperrt aktuell. Lichtenberg, Landsberger Allee in Höhe.

0: Allee-Center sind die Ampeln außer Betrieb. Und dran denken, in Tiergarten ist die Straße des 17. Juni zwischen Großem Stern und Brandenburger Tor gesperrt. Hier haben die Vorbereitungen für den Marathon begonnen. Und auch die Jitzak-Rabin-Straße ist von der Sperrung betroffen. Allerdings ist die Ebertstraße durchgängig befahrbar. 5.33 Uhr ist es. Ich hoffe, ihr habt eine gute Fahrt rein in den Mittwoch. 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
0: Das war für mich wirklich ein tierischer Morgen. Erst lief ein Fuchs über die Straße, dann habe ich einen Igel gesehen und dann kam noch eine Katze, eine schwarze, von links nach rechts vor mir über die Straße gelaufen. Links nach rechts ist Mist, ne? Von rechts nach links, das bringt's. Von links nach rechts, da pecht's. Oder wie war das?

0: Ach ja, wir tasten noch mal ein bisschen Sommer heute. Die Sonne, die wird den ganzen Tag scheinen, aber es ist ganz schön frisch, 9 Grad aktuell. 5.41 Uhr ist es, hier ist RBB 88.8. Herzlich willkommen im Mittwoch.
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0: Das ist heute Bettina aus Spandau. Hast du ein Morgenritual, das dich gut in den Tag reinbringt?
2: Ja, also immer schön frühstücken mit Kaffee und Tee. Tasse Kaffee und auch eine Tasse schwarzen Tee noch gegen den Durst und immer Radio an.
0: Das ist auch sehr schön. Das heißt, RBB 88.8 läuft dann aus dem Küchenradio?
2: Ja, Küchenradio und also Küche ist eine offene Küche im Wohnzimmer. Und dann schalte ich um aufs größere, also aufs andere Radio. Aber das läuft auf jeden Fall als erstes dann noch.
0: Das freut mich.
2: Ja, ich höre euch gerne, muss ich sagen, sympathisch und von Moderatoren, aber auch die Musik meine halt.
0: Und hast du da ein Brötchen dann vor dir oder Toast? Oder?
2: Mal ein Brötchen, Aufbackbrötchen, aber eher so Toast oder Müsli im Wechsel somit, ja.
0: Mensch, dann sage ich ja guten Appetit. Schön, dass du mit uns aufstehst und frühstückst und danke fürs Hören.
2: Ja, danke schön. Ja, bis dann. Schönen Tag.

0: Es ist Herbstzeit und im Herbst, mein Lieblingshighlight ist Halloween, wie bei so vielen Kindern und Erwachsenen auch. Bei uns in der Gegend geht es auch wirklich immer richtig rund. Und ich habe jetzt gehört, dass in Wittenberge in den Öffis eine ganz besondere Aktion rund um Halloween gestartet hat. Und zwar spricht da Lord Voldemort höchstpersönlich die Ansagen. Das klingt dann so.
1: Harry, unser nächster Halt, Wittenberge.
0: Das ist Udo Schenk, das ist der Synchronsprecher von Lord Voldemort, der kommt aus Wittenberge und hat dem Ort quasi jetzt diese besondere Aktion geschenkt in der dunklen Herbstzeit. Und ich finde, das müssen wir dringend auch in Berlin übernehmen. Das finde ich sehr, sehr lustig, wenn da Bösewichte zu Halloween in den Öffis die Ansagen machen. Als kleiner Tipp für Berlin.

0: Frühstück, zum sehr frühen Frühstück vielleicht gerade bei euch. Es ist 5.54 Uhr, hier ist RBB 888 am Mittwochmorgen.
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0: In dieser Woche mit Pfarrerin Merle Remmler von der Evangelischen Kirche.
2: Ich habe eine kleine Kiste, in der sammle ich Zeitungsausschnitte, Zitate und Bemerkenswertes. Immer wenn ich nicht mehr weiter weiß beim Schreiben, Denken oder Vorwärtskommen, öffne ich diese Kiste mit Worten. Sie warten dort wie eine freundliche Gesellschaft an der Bushaltestelle auf mich. Gestern war es wieder soweit. Mein Kopf stand still, bis mir die Kiste mit einem Zitat etwas zuflüsterte. Gott zeigt sich nicht im Ereignis, sondern in der Reaktion darauf. Das ist ein tröstlicher Gedanke, weil Ereignisse bekanntlich wenig Rücksicht auf unsere Wünsche nehmen. Der Zug fährt einem vor der Nase weg, der Mensch, den man liebt, liebt plötzlich wen anders. Der Arzt macht dieses ernste Gesicht, das Ärzte vermutlich jahrelang üben müssen. Und manchmal klingelt morgens das Telefon und danach ist das Leben ein anderes. Oft heißt es dann, wer weiß, wozu das gut ist. Den Satz kann ich nicht leiden, denn manches ist zu gar nichts gut. Manches tut einfach weh. Und wir sind nicht dazu verpflichtet, jedes Unglück nachträglich mit einem frommen Schleifchen zu versehen. Im Gegensatz dazu ist die Bibel erstaunlich nüchtern. Sie erzählt von Menschen, denen das Leben komplett entgleitet. Hiob zum Beispiel. Er verliert nahezu alles und alle, die ihm lieb sind, und bekommt keine vernünftige Erklärung dafür. Glaube heißt nicht, alles hat seinen guten Grund. Glaube heißt, nicht einmal das Sinnlose muss das letzte Wort behalten. Zwischen dem, was geschieht, und dem, wie wir darauf antworten, liegt ein Raum. Da entscheidet sich, ob eine Kränkung zu Bitterkeit führt. Ob ich einen Fehler verstecke oder um Verzeihung bitten kann. Oder wir nach einem Unglück, das einem anderen geschieht, bei den Trauernden, Kranken, Verletzten bleiben und sie nicht alleine lassen. Vielleicht wohnt Gott in diesem Zwischenraum. Nicht als Marionettenspieler, der die Fäden zieht, sondern als Möglichkeit, anders zu antworten, als wir es gewohnt sind.
0: Das war Merle Remmler von der Evangelischen Kirche mit den Worten auf den Weg hier auf RBB 888. Mittwochmorgen, 5.56 Uhr, hier ist Harry Styles.

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1: Um 6 Uhr mit Max Keter, guten Morgen. Bundesbildungsministerin Prien hat SPD und Grüne davor gewarnt, der Linken in Berlin zur Regierung zu verhelfen. Juden könnten sich in Berlin dann nicht mehr sicher fühlen, wenn Spitzenkandidatin Ehrhalb zur regierenden Bürgermeisterin gewählt werde, sagte sie in der ARD-Sendung Maischberger. Die CDU-Politikerin mit jüdischen Wurzeln äußerte sich mit Blick auf Antisemitismusvorwürfe und Kontakten des Neuköllner Bundestagsabgeordneten Kotschak zum Clan-Milieu. Die führenden Wirtschaftsforschungsinstitute haben ihre Wachstumsprognose für dieses und das kommende Jahr erhöht. Nach Informationen der Nachrichtenagentur Reuters wird dieses Jahr mit einem Anstieg des Bruttoinlandsprodukts auf 1,3 statt 0,6% gerechnet. Für das kommende Jahr liegt die Prognose nun bei 1,1 statt bisher 0,9%. Kanzleramtschefin Wagen versicherte, dass die angekündigten Reformen nicht abgeschwächt werden. In Deutschland seien Strukturveränderungen zu lange aufgeschoben worden, sagte sie im Haus der deutschen Wirtschaft in Berlin. Die Ukraine hat mit Unverständnis auf die Entscheidung der EU reagiert, die Sanktionen gegen zwei russische Oligarchen aufzuheben. Das sei nicht zu rechtfertigen, heißt es aus dem Außenministerium in Kiew. Moskau habe bekommen, was es gewollt habe, nämlich ein Gefühl der Straflosigkeit sowie die Demütigung und Spaltung der Europäischen Union. Die EU-Staaten hatten die Milliardäre Usmanow und Friedmann von der Sanktionsliste gestrichen.
0: Und jetzt das Wichtigste aus Berlin.
1: Das Berliner Olympiakonzept hat im Bewertungssystem des Deutschen Olympischen Sportbundes schlechter abgeschnitten als die Konkurrenz. Nach RBB-Informationen erhielt die Olympiabewerbung aus München die meisten Punkte, gefolgt von der Region Köln-Rhein-Ruhr. Die beiden Konzepte wurden als sehr gut bewertet. Die Bewerbung aus Berlin erhielt die Note gut. Der Olympiabeauftragte Nieromand hat die Aussagen der linken Spitzenkandidatin Ehrhalb zur Berliner Olympiabewerbung kritisiert. Dass Ehrhalb innerhalb von 45 Sekunden die ganze Bewerbung vom Tisch gewischt habe, sei verheerender als das Ergebnis der Evaluierungskommission, die Berlin als schwächsten Kandidaten sieht, sagte Nieromand der deutschen Presseagentur. Ehrhalb habe eine enorme Verunsicherung unter die Verbände gebracht und damit auch die Chancen Berlins deutlich verringert. Im Rennen um die deutsche Olympiabewerbung hat München die Nase vorn, knapp vor der Region Köln-Rhein-Ruhr. Und zum Sport. Die deutschen Volleyballer sind im Viertelfinale der Europameisterschaft an Polen gescheitert. Die Mannschaft unterlag am Abend in Sofia dem Titelverteidiger und Weltranglistenersten mit 0:3. 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
2: Es ist wirklich, also heute ist frisch. Wir sind einstellig jetzt das erste Mal. Wir haben zwischen 8 und 9 Grad, kriegen aber 20 heute. Die Sonne wird den ganzen Tag scheinen, nachdem sich so kleinere Nebelfelder aufgelöst haben und es bleibt bis in die nächste Nacht hinein trocken.
3: Vorsichtig fahren bitte. Auf der A10 im südlichen Berliner Ring Richtung Dreieckwerder zwischen Rangsdorf und Genshagen, da liegt eine Plane auf der Fahrbahn. Wir schauen auf die A117 stadtauswärts zwischen dem Dreieck Treptow und Waltersdorfer Dreieck. Da ist die Autobahn nach einem Unfall gesperrt. Und Lichtenberg, Landsberger Allee in Höher Allee Center sind die Ampeln außer Betrieb. Köpenick, die Seelenbinderstraße, ist zwischen Kiekebusstraße und Weinbergstraße bis Freitag in beiden Richtungen wegen Gleisarbeiten gesperrt. Und im Tiergarten ist die Straße des 17. Juni zwischen Großem Stern und Brandenburger Tor gesperrt. Hier haben die Vorbereitungen für den Marathon begonnen. Auch die Jitzegrabinstraße ist von der Sperrung betroffen. Die Ebertstraße bleibt durchgehend befahrbar. Zur U-Bahn. Nach dem Brand am Bahnhof Wittenbergplatz entfällt die Linie U1 weiterhin komplett. Die U2 ist zwischen Zoologischem Garten und Gleisdreieck unterbrochen. Und die U3 fährt auf der ganzen Strecke, hält aber nicht am Wittenbergplatz. Alle Meldungen zu Straßen und Schienen findet ihr auf rbb888.de und in unserer ARD Sounds App. Wir wünschen euch eine gute Fahrt.
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3: Ich bin genau heute vor 11 Jahren das erste Mal Papa geworden.
2: Oh, ja. Hat der Henry Geburtstag also heute.
3: Ja, und ich bin immer am emotionalsten an diesem Tag. Nicht, dass der

0: Geburtstag der beiden Töchter nicht genauso. Aber wenn es das erste Mal passiert, man erinnert sich noch intensiver. Und ich weiß, in der ersten Nacht habe ich geträumt, dass ich mich aus Versehen auf ihn drauflege und,
1: oh Gott,
0: und das
1: ja,
0: kaputt gehen könnte.
1: Man hat ständig Angst, diese Riesenverantwortung, die einen da überrollt, wenn man das erste Mal Eltern wird, das ist einfach krass.
0: Ja, es hat sich gezeigt, er ist durchaus robust.
1: Ja, obwohl du dich ein paar Mal draufgerollt hast.
0: Inzwischen passiert ihm da auch nichts mehr. Er kann mich auch fast wegschieben inzwischen. Soweit sind wir schon gekommen. Wir hören einen Song über die Geburt eines anderen jungen Mannes, nämlich Marty. Das ist der Sohn von Ricky, dem Bruder von Kim Wilde, der ihre Songs geschrieben hat. Und You Came and Changed the Way I Feel, You Turned My Life Around.
1: Ja.
0: Du bist gekommen, hast mein Leben verändert und meine Welt auf den Kopf gestellt. Ich glaube, wir alle können damit etwas anfangen. Guten Morgen zusammen.

0: Rembrandts Guten Morgen zusammen.
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2: Ja, und wir schätzen uns mit unseren Schätzfragen durch die ganze Stadt. Und gestern waren wir in Charlottenburg und haben euch schätzen lassen, wie viele Jogger und Joggerinnen unserem Guten Morgen Berlin-Reporter Toni entgegenkommen, wenn er zwischen 8 und 9 durch den Park des Schlosses Charlottenburg joggt.
3: Das war die Lösung.
4: Also ich bin ja da durch den Schlosspark so ein bisschen vor mich hingejoggt und habe immer auf diesen Klickzähler gedrückt und habe gar nicht so auf die Zahl geachtet, sondern nur geguckt, wo könnte der nächste Jogger sein, biegt der vielleicht in meine Richtung und so weiter. Und als ich dann fertig war, schaute ich auf das Ergebnis und musste ein Quieken unterdrücken, weil welche Zahl könnte besser passen, gerade jetzt in der Berliner Marathonwoche, als die 42? Genauso viele Kilometer wie der Marathon lang ist, genauso viele Läufer sind mir begegnet.
2: Wahnsinn. Das ist ja wirklich lustig. Und Jenny aus Spandau, die hat genau das geschätzt, viele andere auch. Deswegen hat am Ende dann das Los entschieden. Glückwunsch, Jenny gewinnt ein DAB Plus Radio.
3: Und heute sind wir mit unserer Kiez-Tour in Wedding. Und welche Schätzfrage wir uns da ausgedacht haben, das sagen wir euch um 10 nach 7. Kleiner Hinweis, es geht um Badeentchen.
2: Jo.
3: Quietsche-Entchen.
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0: diesem kurzen Gottesdienst außerhalb der Reihe werden wir uns jetzt dem Tanzen zuwenden.
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2: Wobei, ich bleib irgendwie ein bisschen bei einem Gottesdienst. Es geht heute um Dance Challenges, um so berühmte Songs, die so einen Tanzhype ausgelöst haben. Und ich wünsche mir Jerusalemma. Jerusalemma. Und da gibt es ein Video, also da haben ja alle zugetanzt, und da gibt es ein Video von 5 Nonnen, die das auch gemacht haben. Das hat irgendwie 13 Millionen Klicks bei YouTube. Das ist wahnsinnig Erfolg. Ist auch ganz, ganz süß, wie die das machen.
0: Man muss sagen, beide Tänze sind für mich so ambitioniert, dass ich sagen würde, ich würde mich verletzen, wenn ich sie nachtanze. Deswegen tue ich
2: ja
0: das nicht.
2: Ach komm, es geht.
0: Aber ich habe mich für die, ich glaube, es war auch lange Zeit das meistgeklickte Video überhaupt bei YouTube,
2: ja,
0: für den Gangnam Style entschieden.
3: Oh, Gangnam Style.
2: Gangnam Style.
3: Mit diesem Pferd.
2: Ja, genau, die Handgelenke so übereinander und dann so wippen damit, als würde man reiten, ja.
0: Also ihr könnt euch jetzt entscheiden, für was ihr, mit was ihr aus dem Bett steigen wollt, ehrlicherweise, weil das wird genau passieren. rbb888.de ist die Adresse und dann halt eben Jerusalemma oder den Gangnam Style. Jetzt Weekend und Take My Breath auf rbb888. Guten Morgen zusammen.

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1: 6:30 ist Max Keter.
2: Guten Morgen. Neuköllner linken Bundestagsabgeordneter Kurczak in der Kritik. Die Grünen fordern, dass er aus der Fraktion ausgeschlossen wird. Kurczak sei immer wieder durch seine Nähe zu Personen aufgefallen, die Terror verherrlichen und den Staat Israel in Frage stellen, sagte Grünen-Fraktionschefin Dröge. Hintergrund sind bekannt gewordene Chat-Nachrichten des Neuköllners mit einem Mitglied der Remo-Familie. Ein Teil der Familie wird der organisierten Kriminalität zugeordnet, berichtet Max Ulrich.
3: Kurczak, der in Neukölln das Bundestagsdirektmandat für die Linke holte, behauptete auf X, er habe zum Zeitpunkt des Chats nicht gewusst, um wen es sich bei Firas Remo handelt. Kurczak ist Mitglied des Innenausschusses des Bundestags. Er wird bis auf Weiteres nicht an Sitzungen des Innenausschusses teilnehmen. Über Kurczaks Zukunft will nun die Linksfraktion im Bundestag gemeinsam entscheiden.
2: Elif Ereib, neue Co-Vorsitzende. Die Spitzenkandidatin der Linken bei der Berlin-Wahl wurde gestern einstimmig an die Fraktionsspitze gewählt. An ihrer Seite steht Tobias Schulze. Er ist schon seit 2024 Co-Fraktionsvorsitzender. Bei der Wahl zum Abgeordnetenhaus war die Linke stärkste Kraft geworden und könnte nun mit Ereib zum ersten Mal die regierende Bürgermeisterin stellen. Dazu strebt die Partei eine Koalition mit Grünen und SPD an. Brandenburgs Sportminister Hoffmann kritisiert Berliner Linke. Spitzenkandidatin Ereib habe mit ihrer Ablehnung der Olympiabewerbung Berlins dem gesamten Sport geschadet, sagte Hoffmann auf RBB 88.8.
4: Ich würde Frau Ereib zunächst mal Demut empfehlen. Sie hat zwar die Wahl gewonnen, aber sie ist noch lange nicht regierende Bürgermeisterin. Und sie darf nicht vergessen, dass eine Mehrheit der Berliner und Brandenburger laut Umfragen hinter der Bewerbung steht. Und es geht hier um eine Bewerbung für die Jahre 36 und dann danach. Da wird Frau Ereib sicherlich nicht mehr im Amt sein. Also insofern hat sie dem gesamten Sport einen Bärendienst erwiesen.
2: Und über die Berliner Olympiabewerbung sprechen wir auch in ungefähr 10 Minuten nochmal hier auf RBB 88.8. Verbraucherzentrale warnt vor gefälschten Jobangeboten im Internet. Sogenanntes Jobscamming werde für Arbeitssuchende in unserer Region immer schwerer zu erkennen. Kriminelle nutzten Stellenanzeigen und Karriereseiten, um an persönliche Daten zu kommen, berichtet Natascha Gutschmidt in allen Einzelheiten.
5: Jobsuchende stoßen im Internet auf eine professionell wirkende Stellenanzeige, oft mit 100% Homeoffice. Nach einem ersten Kontakt per Telefon oder Chat wird Vertrauen aufgebaut. Dann verlangen die Betrüger persönliche Daten, Ausweisdokumente oder sogar ein Video-Ident-Verfahren. Im schlimmsten Fall eröffnen sie damit Konten im Namen des Betroffenen und nutzen diese für Geldwäsche. Auch das notwendige Erwerben per Vorkasse von vermeintlichen Arbeitsmitteln wird verlangt.
6: Also ich finde es heute schon wieder kalt. Ich bin aber auch eine Frostbeule. 8 Grad haben wir heute früh. Es werden aber 20 im Laufe des Tages. Ein schöner spätsommerlicher Tag mit viel Sonnenschein. Es bleibt trocken.
1: Wir schauen auf die A117 stadtauswärts. Zwischen Dreieck Treptow und Waltersdorf ist die Autobahn nach einem Unfall gesperrt. In Steglitz beginnen am Morgen Leitungsarbeiten auf der Klingsorstraße. Bis Anfang November steht in beiden Richtungen zwischen Dallandweg und Bramstraße nur eine Spur zur Verfügung. Köpenick, die Seelenbinderstraße ist zwischen Kiekebusstraße und Weinbergstraße bis Freitag in beiden Richtungen gesperrt. Und in Tiergarten ist die Straße 17. Juni zwischen Großem Stern und Brandenburger Tor gesperrt. Hier laufen die Vorbereitungen für den Marathon. Auch die Zegrabinstraße ist von der Sperrung betroffen. Die Ebertstraße bleibt durchgängig befahrbar. Wir schauen zur U-Bahn. Nach dem Brand am Bahnhof Wittenbergplatz entfällt die Linie U1 weiterhin komplett und die U2 ist zwischen Zoologischem Garten und Gleisdreieck unterbrochen. Alle Meldungen zu Straßen und Schienen findet ihr auf rbb888.de und in unserer ARD Sounds App. Wir wünschen euch eine gute Fahrt.
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6: Oh, das war jetzt wirklich ein Kopf-an-Kopf-Rennen in unserem Hit-Duell. 2 Tanz-Challenge-Hits sind gegeneinander ins Rennen gegangen. Ich

0: hätte gerne Jerusalemma gehört.
1: Ja.
0: Aber gewonnen hat deine Wahl.
1: Es ist der Pferdetanz.
0: Ja.
1: Das ist der Hintergrund. Ich kann es mir gar nicht anders erklären.
0: Gangnam Style mit 52% hast du gewonnen. Ich will dann jetzt aber auch sehen, wie du den hier durchs Studio tanzt.
1: Ja, ich drehe die Kameras weg und dann geht's los.

0: Opern Gangnam Style.
1: Also man muss ja sagen, ne, dieses Video zu diesem Song
2: ja.
1: ist bei YouTube 6 Milliarden
2: ist
1: Mal
2: Wahnsinn.
1: Geklickt worden.
2: Völlig irre. Die Kinder haben immer gesagt, Opa Gangnam Star.
1: Also alleine 2 Milliarden Mal in irgendwelchen Sportstudio.
2: Ist so. Ja.
1: Stunden, wo
2: ja.
1: man versucht hat.
2: War deine Wahl. Wir haben den Song jetzt hier nochmal hochleben lassen. Morgen dann das nächste Hit-Duell um 6:25 Uhr.
1: Also hoffentlich weniger sportlich.

0: 45 RBB 888. Ja, guten Morgen Berlin, und die Chancen auf Olympische Spiele in unserer Stadt haben einen Dämpfer bekommen. Meine Kommission des Deutschen Olympischen Sportbunds sieht München und die Rhein-Ruhr-Region aktuell vor Berlin.
1: Max Keter aus den Nachrichten ist bei uns. Was steckt denn hinter dieser Bewertung?
2: Also spannend finde ich erstmal, dass es offenbar gar nicht so um die Sportstätten oder Arenen hier geht. Zwar auch ein Thema, dass da die Wege weiter sein könnten, aber die Kommission guckt vor allem darauf, wie groß die Erfolgschancen einer Bewerbung sind, und da hat Berlin zuletzt Gegenwind bekommen, nämlich nach der Berlin-Wahl. Da ist ja die Diskussion um Olympia in unserer Stadt wieder aufgeflammt, und vor allem die Olympia-Gegner fühlen sich jetzt bestätigt durch das Wahlergebnis.
0: Wie wirkt sich das auf die Bewerbung aus?
2: Aus Sicht der Berliner Olympiamacher ziemlich deutlich. Also die linken Spitzenkandidatin Elif Ereb, die ja Berlins regierende Bürgermeisterin werden könnte, die hat gesagt, die Berlinerinnen und Berliner haben mit ihrer Wahl auch gegen Olympia gestimmt, und deswegen will sie das nicht weiter verfolgen.
3: Ich sehe keinen Vorteil für Berlin. Deswegen haben wir uns dagegen entschieden, Olympia zu unterstützen. Und das sehe ich auch heute jetzt noch so.
2: Und Berlins Olympia-Beauftragter Kaveh Niromant hält das für einen wirklich schweren Fehler. Er sagt,
4: also sie hat damit einen großen Schaden angerichtet. Und ich finde das auch ein bisschen unverantwortlich. Sie hat in 45 Sekunden die Arbeit von anderthalb Jahren von uns fast zunichte gemacht.
1: Also sind die Olympischen Spiele in Berlin vom Tisch?
2: Also noch nicht offiziell. Erstmal heißt es nur, dass Berlin nicht als Favorit in diese Abstimmung am Wochenende geht. Da wird dann nämlich final entschieden. Das ist erstmal nur ein Ranking, eine Empfehlung. Am Samstag stimmen nämlich die Sportverbände ab, und die müssen am Ende dann entscheiden, mit welchem Konzept Deutschland sich international bewirbt, welches da die besten Chancen hat. Und da setzt Berlin weiter auf die Strahlkraft der Hauptstadt und auf die Erfahrungen, die wir hier mit Großveranstaltungen haben.
0: Es ist heute also vor allem eines klar: Berlin hat einen Dämpfer bekommen, aber eben noch keine Absage. Die Empfehlung der Kommission spricht eher für München oder die Rhein-Ruhr-Region. Ob Deutschland am Ende trotzdem mit Berlin ins Rennen geht, das entscheidet sich dann am Wochenende. Jetzt die Strangelers and Always the Sun auf RBB 888.

0: Olivia Rodrigo um 6:51 hier auf RBB 88.8 und Berlin hat seine berühmteste Linie verpasst bekommen.
1: Die Marathonstrecke, die wurde in der Nacht markiert. 42,195 Kilometer quer durch unsere Stadt. Am Sonntag gehen mehr als 56.000 Läuferinnen und Läufer an den Start.
0: Ja, und bei Kilometer 35, da wird es ja traditionell immer richtig laut, mitten auf dem Kudamm. Genau da ist heute Morgen unser Guten Morgen Berlin-Reporter Toni Schmidt. Toni, riecht es denn noch frisch nach Farbe?
2: Also ich habe mich gerade eben in der Tat mal auf den Kudamm gekniet und habe daran gerochen, aber nein, die Farbe ist verflogen. Es sah irgendwie komisch aus. Die Farbe ist verflogen und Autofahrer, die auf dem Weg zur Arbeit sind, müssen auch keine Angst haben, über die Linie rüberzufahren. Es gibt keine Farbchemierereien mehr.
0: Das ist ja das entscheidende Ding. Das Auftrag ist auch gar nicht so wahnsinnig einfach, sag mal.
2: Das ist ein kleines Hexenwerk. Und zwar ist das ein Trupp, der nachts unterwegs ist mit wenig Verkehr. Es blieb zum Glück auch trocken. Das ist die wichtigste Voraussetzung. Und dann wird hinter einem Transporter ein umfunktionierter Rennrollstuhl hergezogen. Und der sprüht dann so in kleinen Abständen diese Farbe auf. Und übrigens muss der SCC, der Veranstalter, richtig Kohle dafür lassen, dass diese Strecke auch wirklich 42,195 Kilometer lang ist und auch offiziell vermessen. Denn sollten es Rekorde geben, das muss ja nicht immer der Weltrekord sein, dann gelten die nur, wenn vorher die AIMS, die Association of International Marathons and Road Races, ihr Siegel dazu gegeben hat.
0: Guck mal. Also wieder was gelernt und ein Bild von der jetzt nun neu angestrichelten Linie findet ihr jetzt im Reporterblog auf rbb888.de.
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1: Um 7 Uhr, ich bin Max Keter, guten Morgen. Der Umgang der Linkspartei mit Antisemitismus und Clankriminalität hat nun auch die Bundesspitze der SPD auf den Plan gerufen. Antisemitische Parolen hätten weder in unserer Gesellschaft noch in unserer Politik Platz, schreiben die Parteichefs Klingbeil und Baas sowie Generalsekretär Klüssendorf auf Instagram. Die Linke werde sich daran messen lassen müssen. In Berlin will die Linke unter Spitzenkandidatin Ehreib gemeinsam mit Grünen und SPD eine Regierung bilden. Die Ukraine hat mit Unverständnis auf die Entscheidung der EU reagiert, die Sanktionen gegen zwei russische Oligarchen aufzuheben. Das sei nicht zu rechtfertigen, heißt es aus dem Außenministerium in Kiew. Moskau habe bekommen, was es gewollt habe, nämlich ein Gefühl der Straflosigkeit sowie die Demütigung und Spaltung der Europäischen Union. Die EU-Staaten hatten die Milliardäre Usmanow und Friedmann von der Sanktionsliste gestrichen. In New York haben sich Vertreter der USA und des Irans am Rande der UN-Generaldebatte getroffen. Das Gespräch sei sehr gut gelaufen und habe 3 Stunden gedauert, sagte US-Präsident Trump, ohne konkrete Angaben zu allen Teilnehmern des Treffens zu machen. Iranische Staatsmedien bestätigen das Treffen. Offen ist, ob es konkrete Ergebnisse gab. Trump hatte dem Iran zuvor mit Vernichtung gedroht, sollte kein Abkommen zustande kommen. Die 12-Uhr-Regel an den Tankstellen hat offenbar ihr Ziel verfehlt. Der ADAC kommt zu dem Schluss, dass die Regel zu noch höheren Preisen geführt hat und abgeschafft werden sollte. Wer mittags nach 12 Uhr tanken müsse, habe erhebliche Zusatzkosten, die sich in keiner Weise rechtfertigen ließen, hieß es. Das Leibniz-Zentrum für europäische Wirtschaftsforschung schreibt bereits Ende April in einer Auswertung, dass die einmalige Preiserhöhung zu höheren Durchschnittspreisen führe.
0: Und jetzt das Wichtigste aus Berlin.
1: Der Olympiabeauftragte Niro Mandt hat die Aussagen der linken Spitzenkandidatin Ehreib zur Berliner Olympiabewerbung kritisiert. Dass Ehreib innerhalb von 45 Sekunden die ganze Bewerbung vom Tisch gewischt habe, sei verheerender als das Ergebnis der Evaluierungskommission, die Berlin als schwächsten Kandidaten sieht, sagte Niro Mandt der deutschen Presseagentur. Ehreib habe eine enorme Verunsicherung unter die Verbände gebracht und damit auch die Chancen Berlins deutlich verringert. Im Rennen um die deutsche Olympiabewerbung hat München die Nase jetzt vorn, knapp vor der Region Köln-Rhein-Ruhr. Und zum Sport. Die deutschen Volleyballer sind im Viertelfinale der Europameisterschaft an Polen gescheitert. Die Mannschaft unterlag am Abend in Sofia dem Titelverteidiger und Weltranglistenersten mit 0:3. 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
2: Passend zum Herbstanfang geht's heute richtig einstellig los. 8 Grad haben wir im Moment. Es ist frisch. Wir kriegen aber 20 Grad. Die Sonne scheint den ganzen Tag. Es bleibt trocken.
3: Etwas voller ist es aktuell auf dem Stadtring A100 Richtung Wedding zwischen dem Britzer Tunnel und dem Kreuz Schöneberg. Auf der A100 Richtung Treptow vor der Ausfahrt am Treptower Park und auf der A111 stadteinwärts ab dem Saatwinkler Damm. Wir schauen auf die A117 stadtauswärts. Zwischen dem Dreieck Treptow und Waltersdorf ist die Autobahn wegen Bergungsarbeiten gesperrt. Weitere Staus gibt es stadteinwärts auf der B1, B5 zwischen Kaulsdorf und Biesdorf sowie auf der Landsberger Allee Höhe Marzahner Brücke. Und im Tiergarten ist die Straße 17. Juni zwischen Großem Stern und Brandenburger Tor gesperrt. Hier laufen die Vorbereitungen für den Marathon. Auch die Zegrabienstraße ist von der Sperrung betroffen. Die Ebertstraße bleibt aber durchgängig befahrbar. Zur U-Bahn. Nach dem Brand am Bahnhof Wittenbergplatz entfällt die Linie U1 weiterhin komplett. Die U2 ist zwischen Zoologischem Garten und Gleisdreieck unterbrochen. Alle Meldungen zur Straße und Schienen findet ihr auf rbb888.de oder in unserer ARD Sounds App. Wir wünschen euch eine gute Fahrt.
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3: Unser lieber Redakteur Michael, der zuständig ist, nicht nur für unseren Podcast 100% Berlin als Rechercheredakteur, sondern eben auch für den Podcast Kim und Klaus, hat mir gestern folgende Nachricht geschickt. Hey, kurze Frage, wir zeichnen morgen wieder Kim und Klaus auf und haben immer einen Promi am Telefon, mit dem die beiden plaudern. Für morgen hätten wir noch Bedarf. Und Wovi schlug vor, dass wir dich anrufen. So gegen 10.20 Uhr. Und das habe ich meiner Frau weitergeschickt, ne, aus organisatorischen Gründen. Habe dann gesagt, hey Mensch, ich bleib länger am Sender, guck mal hier. So. Ja. Und dann schreibt sie mir zurück, ja, da ist bestimmt einer abgesprungen, aber mach mal.
2: Tja.
3: Sie, muss ich ganz ehrlich sagen, diese Form von
2: Unterstützung. So als F-Promi.
3: Ohne Mist. Diese Form auch der Unterstützung ist es, die diese Ehe
2: sie
3: auch
2: liebt dich.
3: Wahnsinnig erfolgreich hält. Ja. Weitere Tipps und Tricks zur guten Ehe mit meiner Frau findet ihr in der aktuellen Folge von Kim und Klaus dann bald. Schön.

0: Wir stolpern hinein. In diesem Mittwochmorgen hier auf RBB 88.8. Guten Morgen, Berlin.
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2: Heute geht's in den Wedding. Mit dabei natürlich wieder eine Schätzfrage. Hat was mit dem Bezirk jedes Mal zu tun und deren Antwort kann man nicht googeln. Und heute geht's um...
0: Quietscheenten. Wir wollen nämlich von euch wissen, wie lange braucht eine Quietscheente, um auf dem Fluss Panke zwischen Soldiner Brücke und Gothenburger Straße entlang zu schwimmen. Das sind rund 130 Meter.
2: Also in welcher Geschwindigkeit, wie lange braucht die dafür? Tim und ich haben da zwei Enten ins Rennen geschickt. Ich habe eine mit einem Krönchen auf dem Kopf. Das meine ich. Wette, die ist schneller.
0: Ich habe so eine Piratenende, aber eigentlich ist es wurscht. Es geht darum, wer als erstes ins Ziel kommt und das ist dann für uns die Referenz.
2: Ja,
0: so
2: aber für mich ist es schon auch eine kleine Challenge gegen dich.
0: Ich habe mal, weil ich irgendwann mal gedacht habe, was machst du eigentlich, wenn die Kinder in die Spree fallen?
2: Ja.
0: Mal mir die Flussgeschwindigkeit der Spree angeguckt. Ich weiß, wir sind auf der Panke unterwegs, aber damit man mal so eine Vergleichbarkeit hat.
2: Ja.
0: Ne? Die Spree ist an unterschiedlichen Abschnitten natürlich auch unterschiedlich schnell. Wie zum Beispiel ab Cottbus sind die Geschwindigkeit auf rund 17 cm pro Sekunde und im Berliner Stadtgebiet ist die Fließgeschwindigkeit der Spree bei nur noch 9 cm pro Sekunde.
2: Mhm.
0: Das können wir ja mit einfließen lassen, weil ich könnte mir vorstellen,
2: ja,
0: dass im Stadtgebiet,
2: sich
0: da die Zeiten, könnte nicht, dass man das übertragen kann einigermaßen.
2: Weiß ich nicht. Also wenn, dann hast du jetzt hier einen mega Tipp gegeben.
0: Dann ja, wahrscheinlich rede ich Unsinn.
2: Wahrscheinlich.
0: Also man kann es wahrscheinlich gar nicht, man kann es wahrscheinlich nicht übersetzen, weil es einfach zwei unterschiedliche Flüsse.
2: Ich denke es ehrlich gesagt auch. So. Also was sagt ihr? Gebt bitte euren Tipp ab an die 030 30 32 88 8100 oder per rbb88.de. Bis 17 Uhr könnt ihr mitraten, wie schnell so eine Quietscheente auf der Panke ist für 130 Meter. Und dann gibt's für denjenigen oder diejenige, der am nächsten

0: Es ist 7.22 Uhr, hier ist RBB 888 und ich habe heute Morgen eine Nachricht gelesen. Da habe ich kurz überlegt, ob Brandenburg vielleicht doch cooler ist als Berlin.
1: Das habe ich schon lange niemand mehr sagen hören.
0: Da spricht nämlich seit dieser Woche Lord Voldemort höchst selbst die Haltestellen im Bus. So klingt das.
2: Harry, unser nächster Halt. Wittenberge, Bahnhof.
0: Der Mann dahinter heißt Udo Schenk, das ist die deutsche Synchronstimme von Voldemort und der stammt selber aus Wittenberge und für einige Wochen, jetzt so zur Halloween-Zeit, weißt du, hat er da die Busansagen gemacht. Ich finde, das ist wirklich gut übertragbar, auch auf unsere Stadt, die Idee.
1: Das ist total cool, was die Nachbarn da in Brandenburg machen, aber nur in Wittenberge oder weitet sich das noch aus?
0: Ich hab's jetzt nur über Wittenberge gelesen, aber die sollten das dringend ausweiten bis zu uns in die Innenstadt.
1: Wirklich eine coole Idee. Ja. Um 7.23 Uhr hier auf RBB 888. Guten Morgen, Berlin.

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1: 7:30 ist Max Keter.
2: Guten Morgen. Berliner Olympia.

0: Olympia-Konzept auf Platz 3. Nach rbb-Informationen erhielt die Olympia-Bewerbung aus München die meisten Punkte, gefolgt von der Region Köln-Rhein-Ruhr. Tabea Kunze aus unserer Sportredaktion.
1: München erreicht in der komplexen Bewertung der Kommission 87 von 100 möglichen Punkten. Die Rhein-Ruhr-Bewerbung 85 Punkte. Berlin erhielt dagegen nur 74,6 Punkte. Laut der Evaluierung habe Berlin zwar die größte internationale Ausstrahlung der drei deutschen Bewerber zu bieten, in der Kategorie politische Stabilität liege die Hauptstadt allerdings deutlich hinter ihren Mitbewerbern. Auch dass es in München und NRW positive Ergebnisse bei Bürgerreferenden gegeben habe, in Berlin aber aus Verfassungsgründen kein Referendum durchgeführt werden konnte, habe sich negativ ausgewirkt.
0: Elif Ereib, neue Co-Vorsitzende der Linksfraktion im Abgeordnetenhaus. Bei einem ersten Treffen der neuen Fraktion wurde die 45-Jährige einstimmig gewählt, berichtet Sabine Müller aus unserer Redaktion Landespolitik.
2: Mit diesem politischen Mandat im Rücken geht die Spitzenkandidatin aus dem Wahlkampf jetzt in die anstehenden Gespräche zur Regierungsbildung. Gemeinsam mit Tobias Schulze, der schon seit 2024 Co-Fraktionschef ist. Gleichzeitig muss die Frau, die regierende Bürgermeisterin werden will, Fragen beantworten zu Antisemitismus in ihrer Partei und Clankontakten des Kölner Bundestagsabgeordneten Kotschak. Dass Kotschak angekündigt hat, sich zunächst aus der Öffentlichkeit und auch aus dem Innenausschuss des Bundestags zurückzuziehen, nannte Ereib richtige Entscheidungen.
0: Zahl der tödlichen Badeunfälle gestiegen. In den Berliner Gewässern sind in diesem Jahr mehr Menschen ertrunken als im Vorjahr. Laut der Deutschen Lebensrettungsgesellschaft kamen bislang 15 Menschen bei Badeunfällen ums Leben. Das sind 3 Todesfälle mehr als im Vorjahreszeitraum. Die meisten tödlichen Unfälle ereigneten sich demnach in Seen. Dort kamen 8 Menschen ums Leben, 4 Menschen ertranken in Flüssen, 2 in Kanälen und 1 Mensch in einem Hafenbecken. Ideallinie für den Marathon aufgesprüht. Vergangene Nacht wurde die exakt 42,195 Kilometer lange Linie auf Berlins Straßen aufgetragen. An ihr orientieren sich vor allem die Spitzenläufer, wenn es gilt, die Ideallinie zu halten. Berlin-Reporter Toni Schmidt berichtet.
3: Kaum Verkehr und vor allem kein Regen. Das sind die Voraussetzungen, damit die blaue Linie auf Berlins Straßen gesprüht werden kann. Das passiert mit einem umfunktionierten Rennrollstuhl, der hinter einem Transporter hergezogen wird, begleitet von mehreren Polizeifahrzeugen mit Blaulicht. Denn um die Ideallinie für den Marathon zu halten, mussten die Farbsprüher letzte Nacht auch mal in den Gegenverkehr, um, wie die Läufer, Kurven zu schneiden. Die Farbe ist jetzt trocken, Abrieb an den Autoreifen im Morgenverkehr gibt's keinen.
4: Mein Sohn hat mich gerade angerufen und gesagt, Mama, es ist so kalt, es sind nur 7 Grad, soll ich nicht jetzt schon meine Winterjacke anziehen? Hab ich gesagt, klar. Nimm so, es ist, wie es ist. Der Herbst ist da, jetzt wird es morgens wirklich richtig viel kühler. Aber wir kriegen heute nochmal 20 Grad im Laufe des Tages. Dafür sorgt die Sonne, die scheint die ganze Zeit und es bleibt trocken.
5: Wir schauen auf den Stadtring, die 100 Richtung Wedding. Hier staut es sich zwischen dem Britzer Tunnel und dem Kreuz Schöneberg. Wir brauchen hier aktuell 20 Minuten mehr Zeit. Die A117 ist stadtauswärts zwischen dem Dreieck Treptow und Waltersdorf wegen Bergungsarbeiten gesperrt. Und bis zu einer halben Stunde länger dauert es aktuell auf der B1, B5 stadteinwärts zwischen Kautsdorf und der Baustelle Höhe Märkische Allee. Köpenick, die Seelenbinder Straße, ist zwischen Kiekebusstraße und Weinbergstraße bis Freitag in beiden Richtungen wegen Gleisarbeiten gesperrt. Und wir schauen in Richtung S-Bahn wegen eines Notarzteinsatzes im Bereich Grünau. Sind die Linien S8 und 46 zwischen Schöneweide und Zeuthen unterbrochen. Kurz zur U-Bahn, nach dem Brand am Bahnhof Wittenbergplatz entfällt die Linie U1 weiterhin komplett und die U2 ist zwischen Zoologischem Garten und Gleisdreieck unterbrochen. Alle Meldungen zu Straßen und Schienen findet ihr auf rbb888.de oder in unserer ARD Sounds App. Wir wünschen euch eine gute Fahrt.
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4: Also heute früh war tierisch bei mir. Ich habe einen Fuchs gesehen, Ich habe einen Igel auf der Straße gesehen und dann lief vor mir eine schwarze Katze über die Straße und zwar von links nach rechts. Und ich glaube, das ist Mist, ne? Das bringt dann Unglück. Von links nach rechts pecht's und von rechts nach links bringt's. Oder wie war das?
5: Das weiß ich nicht. Also ich glaube nicht an so einen Kram, deswegen keine Ahnung.
4: Ja.
5: Aber wo bist du denn, wie bist du denn zur Arbeit gefahren? Über den Zoo?
4: Oder? Fühlt sich so an. Heute früh hatte ich auch den Eindruck.
5: Aber wie gesagt, das müssen wir vielleicht an euch weitergeben, die Frage. Ich weiß es nicht.
4: Schwarze Katze über die Straße von links nach rechts heute früh. Entweder es wird ein guter Tag oder nicht.
5: Wir warten es mal.

0: Klock, Klock, es ist 7.40 Uhr und die Zeit scheint sich zurückzudrehen, zumindest bei GZSZ.
1: Ja, wir müssen über Ricky Marquardt sprechen, also über Oli P. Wir wussten ja seit dem Sommer schon, dass der jetzt nach 27 Jahren zurückkommen soll zu GZSZ und jetzt wissen wir endlich auch, wie.
0: Ende, ich habe übrigens seitdem kaum geschlafen,
1: ja,
0: weil ich über Erregung nicht wusste, wohin mit mir.
1: Ja, und jetzt ist er wieder da als Ricky Marquardt und zwar nicht irgendwie als Onkel von irgendwem oder als Nachbar oder Taxifahrer. Er wird Standesbeamter sein.
0: Vollkommen sinnhaft. Absolut.
1: Und dann sagt er auch so Sachen zu den zu trauenden Menschen. Na, habt ihr Flugzeuge im Bauch? Wirklich? Ist das nicht herrlich? Ich finde das ja cool. Ich guck mir das an. Also wenn der Oli P. da wieder spielt als Ricky, das finde ich schon, also es ist ein Riesenzeitsprung in meine Jugend.
0: Also ich dachte, die einzige Chance, um zu GZSZ zurückzukommen, ist, wenn man der uneheliche Sohn ist von Joe Garner.
1: Ja, aber das gibt's ja wahrscheinlich auch andauernd.
0: Also, wir freuen uns auf Oli P. zurück als, wie hieß der nochmal gleich?
1: Na, Ricky Marquardt.
0: Als Ricky Marquardt bei GZSZ am 30. September und 1. Oktober kann man diese Folgen begutachten ab 19.40 Uhr bei den Kollegen von RTL. Und von Ricky Marquardt jetzt rüber zu Randy Crawford und The Street Life. Guten Morgen, Berlin.

0: Also 7.48 Uhr, RBB 888, ihr hört Guten Morgen Berlin und... Also, wir reden jetzt über Aberglaube, richtig?
1: Ja, weil ich bin heute früh nichts ahnend in meinem Auto auf der Straße gefahren und vor mir lief eine schwarze Katze plötzlich von links nach rechts über die Straße und dann war ich mir jetzt unsicher, ob das jetzt Glück oder Pech bringt und Ruth aus Rudow hat uns dazu angerufen mit der Aufklärung.
2: Guten Morgen, ihr zwei. Ich wollte euch nur sagen, wie der kleine Spruch richtig heißt.
1: Ja.
2: Und zwar von links nach rechts, da pecht's. Und von rechts nach links gelingt's.
1: Das bedeutet aber für mich, wird nicht so ein guter Tag möglicherweise.
2: Für dich ist das heute, du solltest ein bisschen vorsichtig sein.
1: Okay, mach.
0: Aber kann man das nicht irgendwie aufheben, dass man irgendwie, weiß ich, sich Salz über den Kopf wirft?
1: Über die Schultern, so
0: und sich dann anzündet oder irgendwie so.
2: Ja.
0: Ich weiß, nein, aber ich meine, das ist doch Humbug.
2: Aber ich denke, du schaffst das schon.
1: Na klar. Danke dir für den Anruf. Mach dir einen schönen Mittwoch.
0: Alles Gute
2: ja,
0: nach
2: danke.
0: Udo.
2: Und dir euch auch.
0: Ciao.
1: Ciao.
0: Also, wie muss jetzt die Katze laufen, dass mir nichts passiert?
1: Von rechts nach links.
0: Von rechts nach links. Alle anderen, sorry, das wird nicht euer Tag.
1: So.
0: Das Einzige, was jetzt noch hilft, ist, weiß ich nicht.
1: Samu Haber.
0: Oh ja, Finnen helfen an so einer Stelle immer.
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1: Um 8 Uhr, ich bin Max Keter, guten Morgen. Bundesbildungsministerin Prien hat SPD und Grüne davor gewarnt, der Linken in Berlin zur Regierung zu verhelfen. Juden könnten sich in Berlin dann nicht mehr sicher fühlen, wenn Spitzenkandidatin Ereib zur regierenden Bürgermeisterin gewählt werde, sagte Prien in der ARD-Sendung Maischberger. Die CDU-Politikerin mit jüdischen Wurzeln äußerte sich mit Blick auf Antisemitismusvorwürfe und Kontakte des Neuköllner Bundestagsabgeordneten Kocak zum Clan-Milieu. Nach den jüngsten Wahlniederlagen hat sich die Unionsbundestagsfraktion hinter Kanzler Merz gestellt. Das Treffen mit dem CDU-Vorsitzenden dauerte rund 3 Stunden. Der Chef der Fraktion

0: frei, sicherte dem Bundeskanzler die Unterstützung zu. Merz hatte zuvor gesagt, er wolle seine beiden Ämter als Regierungs- und Parteichef behalten und seinen Reformkurs fortsetzen. In New York haben sich Vertreter der USA und des Irans am Rande der UN-Generaldebatte getroffen. Das Gespräch sei sehr gut gelaufen und habe 3 Stunden gedauert, sagte US-Präsident Trump, ohne konkrete Angaben zu allen Teilnehmern des Treffens zu machen. Iranische Staatsmedien bestätigten das Treffen aber. Offen ist noch, ob es konkrete Ergebnisse gab. Trump hatte dem Iran zuvor mit Vernichtung gedroht, sollte kein Abkommen zustande kommen. Die Ukraine hat mit Unverständnis auf die Entscheidung der EU reagiert, die Sanktionen gegen 2 russische Oligarchen aufzuheben. Das sei nicht zu rechtfertigen, heißt es aus dem Außenministerium in Kiew. Moskau habe bekommen, was es gewollt habe, nämlich ein Gefühl der Straflosigkeit sowie die Demütigung und Spaltung der Europäischen Union. Die EU-Staaten hatten die Milliardäre Usmanow und Friedmann von der Sanktionsliste gestrichen.
1: Und jetzt das Wichtigste aus Berlin.
0: In Steglitz-Zehlendorf werden in einigen Wahlbezirken die Stimmen neu ausgezählt. Das betrifft vor allem die rund 24.000 abgegebenen Zweitstimmen im Wahlkreis 4 in Lichterfelde. Diesen Wahlkreis hatte die CDU mit mehr als doppelt so vielen Stimmen vor allen Mitbewerbern gewonnen. Zu den konkreten Gründen für die Neuauszählung machte der Bezirk keine Angaben. Nachzählungen nach Wahlen sind aber nicht unüblich. Das Berliner Olympiakonzept hat im Bewertungssystem des Deutschen Olympischen Sportbundes schlechter abgeschnitten als die Konkurrenz. Nach RBB-Informationen erhielt die Olympiabewerbung aus München die meisten Punkte, gefolgt von der aus der Region Köln-Rhein-Ruhr. Beide Konzepte wurden als sehr gut bewertet. Die Bewerbung aus Berlin erhielt die Note gut. Und zum Sportlichen beim Sport. Die deutschen Volleyballer sind im Viertelfinale der Europameisterschaft an Polen gescheitert. Die Mannschaft unterlag am Abend in Sofia dem Titelverteidiger und Weltranglisten-Ersten mit 0:3. 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
2: Das wird ein richtig schöner frühherbstlicher Tag mit ganz viel Sonnenschein. Es bleibt trocken heute. Wir kriegen 20 Grad, haben im Moment aber frische 8 Uhr.
3: Habe ich mich kurz mal verdrückt. Wir schauen auf den Stadtring, die A100 Richtung Wedding. Hier staut es sich zwischen Buschkrugerallee und Kreuz Schöneberg. Hier brauchen wir aktuell 20 Minuten mehr Zeit. Die A117 ist stadtauswärts zwischen Dreieck Treptow und Waltersdorf wegen Bergungsarbeiten gesperrt. Bis zu einer halben Stunde länger dauert es außerdem auf der B1 B5 stadteinwärts zwischen Karlsdorf und der Baustelle Höhe Märkischer Allee. Dadurch haben wir auch Stau in Biesdorf auf der Köpenicker Straße Richtung B1. Recht voll ist es außerdem stadteinwärts auf der B2 in Malchow, in Pankow auf der Prenzlauer Promenade sowie in Weißensee auf der Hansastraße. Grünau, die Regattastraße ist zwischen Lambertstraße und Wassersportallee in beiden Richtungen nach einem Unfall gesperrt. Und wir haben was Aktuelles von der S-Bahn. Nach einem Notarzteinsatz im Bereich Grünau kommt es auf den Linien S8 und 46 noch zu Verspätungen und Ausfällen. Und was ganz Kurzes zur U-Bahn. Nach dem Brand am Bahnhof Wittenbergplatz entfällt die Linie U1 weiterhin komplett. Die U2 ist zwischen Zoologischem Garten und Gleisdreieck unterbrochen. 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
3: Wenn ich sage Schönhauser Allee, was fällt dir zuerst ein?
2: War ich öfter mal brunchen.
3: Ja, Essen.
2: Ja.
3: Ist sofort so ein Thema. Die Hochbahn, die ist natürlich wunderschön, da kann man tolle Fotos machen. In meiner ersten Berlin-Zeit habe ich in der Greifswalder Straße gewohnt und bin dort immer gerne zum Essen rübergelatscht. Dann habe ich immer festgestellt, dass sich die Läden dort kaum gehalten haben. Mhm. Also immer dann, wenn mir irgendwas geschmeckt hat, war der Laden eigentlich schon pleite und wieder raus.
2: Der Konkurrenzdruck ist auch irre hoch.
3: Wie ist das heute? Das haben sich die Kollegen vom RBB Fernsehen mal angeguckt und eine ganz, ganz tolle Dokumentation. Streets of Berlin, die Schönhauser Allee. Produziert und aufbereitet und das könnt ihr euch anschauen heute Abend ab 20:15 Uhr im RBB Fernsehen. Das ist nur vom Zusehen her lecker.

0: Die Backstreet Boys and All I Have to Give hier auf RBB 88.8.
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2: Ja, wir sind mit unserer Schätzfrage heute im Wedding und die lautet: Wie lange braucht so eine Quietscheente für 130 Meter auf der Panke? Also wenn die da auf den Fluss abgesetzt wird. Und Mike, unser Hörer, hat schon mitgeschätzt. Der hat geschrieben, ich glaube, die eine Ente geht unter und die andere schwimmt im Kreis. Weil wir setzen da ja mehrere Enten drauf. Eine steht für Tim, eine steht für mich. Ich denke, dass meine Krönchenente gewinnt und nicht nur im Kreis schwimmt. Toni, du bist vor Ort, unser Guten Morgen Berlin-Reporter. Wie sieht's denn da aus?
3: Ich stehe auf der Soldiner Brücke und das, was ihr jetzt hört,
2: das ist hübsch.
3: In der Tat das Original-Plätschergeräusch der Panke, das ich vorhin aufgenommen habe. Also es ist wirklich unglaublich. Im Gegensatz zur Spree, als Reporter kommt man da ja auch so zweimal die Woche vorbei an der Spree, hat die Panke eine richtige Fließgeschwindigkeit. Ich will jetzt nicht sagen wie ein reißender Gebirgsbach in den Bergen. Nein, das nicht. Aber es ist schon ein wildes Gewässer in Berlin. Also so schnell fließt ansonsten nichts. Müssen sich die Enten warm anziehen.
0: Das ist ja schon ein guter Hinweis auch. Sag mal, und die Strecke, wir müssen mal über die Rennstrecke sprechen. Wie viel haben wir denn gerade auch an den Seiten ist mit vielleicht Gräsern, Gebüschen zu tun, die uns eventuell vom Sieg abhalten könnten?
3: Nicht wirklich. Die Panke ist an dieser Stelle wirklich eingefasst mit so einer kleinen Mini-Kai-Mauer. Also die Enten reinzusetzen wäre schwierig, deswegen stoße ich sie gleich von der Soldiner Brücke. Oh. Und da in der Panke selbst sind so kleine Inseln mit Ästen und manchmal auch Müll. Also ich hoffe, deswegen ist es auch gut, dass zwei Enten ins Rennen gehen. Ich hoffe, dass eine zumindest nachher an der Gothenburger Straße, da ist auch so ein kleiner Fußgängerüberweg, dass sie da ankommt. Ich werde nach eurem Startsignal die Enten begleiten, parallel durch den Panke-Park laufen, ziemlich strammen Schrittes. Und an der Gothenburger Straße gibt es wieder eine Treppe, da gehe ich runter. Ich habe mir alte Sneaker angezogen. Ich habe keine Gummistiefel. Aber ich muss ja erstens die Zeit stoppen und die Enten wieder rausholen.
2: Ja.
3: Das ist mein nasses, kaltes Problem heute Morgen.
0: Das heißt, wir machen jetzt Folgendes. Wir geben dir jetzt den hochoffiziellen Startschuss, dass du die Enten reinfallen lassen kannst. Und wir bitten dich, nicht länger als vielleicht noch 5 Sekunden, ein bisschen wie ein Sportreporter, uns kurz noch zu begleiten. Aber nicht länger, weil wir wollen nicht zu viel verraten. Also wir geben dir jetzt 3, 2, 1.

0: Meter tief. Leicht hat die Lydia-Ente mit dem Krönchen die Nase vorn, aber jetzt, oh, da hat die Tim-Ente mit dem Piraten-Outfit gutes Tempo aufgenommen. Beide Enten liegen jetzt parallel. Mal ist die eine leicht vorne, dann die andere. Beide sind technisch ein bisschen unsauber, denn sie liegen an
1: also
0: der Seite.
1: Also ich muss ganz ehrlich sagen, an dieser Stelle werden wir den Kollegen Schmidt ein bisschen ausblenden, weil wir wollen gar nicht verraten von den beiden Enten. Und jetzt seid ihr dran und schätzt uns bitte, was das Zeug hält. Wie lange brauchen diese Enten, beziehungsweise eine der beiden
2: Raumgutscher. Schnellere. Wie lange braucht die schnellere? Nämlich meine.
1: Diese 130 Meter hinter sich zu bringen. Bitte jetzt her mit euren Tipps.
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0: Baltimore und Tarzan Boy um 8.24 Uhr hier auf RBB 88.8. Guten Morgen, Berlin.
1: Und ihr habt es bei uns in den Nachrichten schon gehört, die Olympischen Spiele in Berlin, die haben Dämpfer bekommen. Eine Kommission des Deutschen Olympischen Sportbunds sieht München und die Rhein-Ruhr-Region aktuell vor unserer Stadt.
0: Max geht aus den Nachrichten, ist bei uns. Max, was steckt denn hinter dieser Bewertung?
2: Also spannend ist, dass es dabei offenbar gar nicht so viel sehr um die Sportstätten und Arenen geht, sondern für die Kommission vor allem darum, wie groß die Erfolgschancen einer Bewerbung sind. Und da hat Berlin zuletzt einfach, muss man sagen, Gegenwind bekommen, gerade auch intern, denn nach dieser Berlin-Wahl ist ja die Diskussion um Olympia hier wieder aufgeflammt und vor allem die Olympiagegner finden das Wahlergebnis auch eine Bestätigung für ein No-Olympia sozusagen.
1: Und das wirkt sich jetzt natürlich auch aus auf die Bewerbung.
2: Ja, und gerade die Berliner Olympiamacher sagen, das wirkt sich ziemlich deutlich aus, dass die linken Spitzenkandidatin Ehreib nach der Wahl erklärt hat, die Berlinerinnen und Berliner hätten mit ihrer Wahl auch gegen Olympia gestimmt und sie das Projekt nicht weiterverfolgen will, wenn sie regierende Bürgermeisterin wird.
0: Können wir also sagen, die Olympischen Spiele in Berlin sind vom Tisch?
2: Nee, noch nicht ganz zumindest. Die Bewertung ist nämlich erstmal nur eine Empfehlung. Also dieses Ranking, was da erstellt wurde mit Berlin auf Platz 3, entschieden wird am Samstag und zwar von den Sportverbänden. Da geht Berlin zwar also nicht als Favorit ins Rennen, aber immerhin noch mit Strahlkraft als Hauptstadt und ja auch, muss man sagen, Erfahrung mit großen Sportveranstaltungen, die wir vorweisen können.

0: Also dann ist heute klar, Berlin hat einen Dämpfer bekommen, aber noch keine Absage. Ob Deutschland am Ende trotzdem mit Berlin ins Rennen geht, das entscheidet sich dieses Wochenende.
1: Jetzt hören wir die Sparks. And When Do I Get to Sing My Way auf RBB 88.8. Guten Morgen, Berlin.

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1: 8:30, hier ist Max Keter.
2: Guten Morgen. Elif Ereib, neue Co-Vorsitzende. Die Spitzenkandidatin der Linken bei der Berlin-Wahl wurde gestern einstimmig an die Fraktionsspitze gewählt. An ihrer Seite steht Tobias Schulze, er ist schon seit 2024 Co-Fraktionsvorsitzender. Bei der Wahl zum Abgeordnetenhaus war die Linke stärkste Kraft geworden und könnte nun mit Ereib zum ersten Mal die regierende Bürgermeisterin stellen. Dazu strebt

0: strebt die Partei eine Koalition mit Grünen und SPD an. Olympia-Beauftragter übt heftige Kritik an linken Spitzenkandidatin Ehralp. Sie habe die Olympia-Bewerbung Berlins innerhalb von 45 Sekunden vom Tisch gewischt. Das sei verheerend, sagte Kaveh Nieromand auf Radio 1 vom RBB.
1: Also wenn nicht klare Signale und Korrektur durch die Linke kommt, sind die Chancen, die Berlin hat, nicht sehr groß. Das muss man ganz realistisch sehen. Und da kann ich auch die Verbände verstehen. Die wollen politische Verlässlichkeit. Und es ist sehr leichtsinnig gewesen, was die Spitzenkandidatin der Linke gemacht hat, einfach das Ganze vom Tisch zu wischen. Und das hat uns natürlich die ganze Bewerbung teilweise sehr, sehr kaputt gemacht.
0: Im Rennen um die deutsche Olympia-Bewerbung hat München jetzt die Nase vorn, knapp vor der Region Köln-Rhein-Ruhr. Neuköllner linke Bundestagsabgeordneter Kocak in der Kritik. Die Grünen fordern, dass er aus der Fraktion ausgeschlossen wird. Kocak sei immer wieder durch seine Nähe zu Personen aufgefallen, die Terror verherrlichen und den Staat Israel in Frage stellen, sagte Grünen-Fraktionschefin Dröge. Hintergrund sind bekannt gewordene Chat-Nachrichten des Neuköllners mit einem Mitglied der Remo-Familie. Ein Teil der Familie wird der organisierten Kriminalität zugeordnet. Mehr dazu von Max Ulrich.
2: Kocak, der in Neukölln das Bundestagsdirektmandat für die Linke holte, behauptete auf X, er habe zum Zeitpunkt des Chats nicht gewusst, um wen es sich bei Firas Remo handelt. Kocak ist Mitglied des Innenausschusses des Bundestags. Er wird bis auf Weiteres nicht an Sitzungen des Innenausschusses teilnehmen. Über Kocaks Zukunft will nun die Linksfraktion im Bundestag gemeinsam entscheiden.
0: Verbraucherzentrale warnt vor gefälschten Jobangeboten im Internet. Sogenanntes Job-Scamming werde für Arbeitssuchende in unserer Region immer schwerer zu erkennen. Kriminelle nutzten Stellenanzeigen und Karriereseiten, um an persönliche Daten zu kommen, heißt es. Natascha Gutschmidt mit Einzelheiten.
3: Jobsuchende stoßen im Internet auf eine professionell wirkende Stellenanzeige, oft mit 100% Homeoffice. Nach einem ersten Kontakt per Telefon oder Chat wird Vertrauen aufgebaut. Dann verlangen die Betrüger persönliche Daten, Ausweis, Dokumente oder sogar ein Video-Ident-Verfahren. Im schlimmsten Fall eröffnen sie damit Konten im Namen des Betroffenen und nutzen diese für Geldwäsche. Auch das notwendige Erwerben per Vorkasse von vermeintlichen Arbeitsmitteln wird verlangt.
4: 9 Grad haben wir jetzt. Das erste Mal einstellig an so einem Morgen, meine Güte. Es ist schon langsam wieder Zeit für die Winterjacke, aber die können wir im Laufe des Tages ausziehen, weil die Sonne uns 20 Grad macht. Die scheint den ganzen Tag, es bleibt trocken.
5: Wir schauen auf den Stadtring, die A100 Richtung Wedding. Hier staut es sich zwischen Buschkuckallee und dem Kreuz Schöneberg. Aktuell brauchen wir hier 40 Minuten mehr Zeit. Die A117 ist stadtauswärts zwischen dem Dreieck Treptow und Waltersdorf wegen Bergungsarbeiten gesperrt. Stadteinwärts dauert es länger auf der B1, B5 zwischen Kautsdorf und Märkische Allee, auf der B2 in Malchow, in Weißensee auf der Hansastraße sowie in Wilhelmstadt auf der Heerstraße. Der Tiergartentunnel Richtung Kreuzberg ist zwischen Kemperplatz und Reichpietsch-Ufer wegen Bauarbeiten bis 17 Uhr gesperrt. Und wir schauen noch kurz zur U-Bahn. Nach dem Brand am Bahnhof Wittenbergplatz entfällt die Linie U1 weiterhin komplett. Die U2 ist zwischen Zoologischem Garten und Gleisdreieck unterbrochen. 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
5: Vor 11 Jahren um diese Zeit habe ich meine Sendung verlassen. Mhm. Bin zu meiner Frau nach Hause gefahren, weil sie gesagt hat, es geht los. Mhm. Und dann waren wir noch kurz Gassi mit dem Hund.
4: Hat die noch gemacht?
5: Bis ich gesagt, ich weiß noch nicht, ob wir jetzt sofort losfahren, weil ich möchte nicht so lange, wahnsinnig lange warten müssen im Krankenhaus. Lass uns noch kurz Gassi gehen. Dann sind wir noch kurz Gassi gegangen, sind dann ins Krankenhaus gefahren und um 13.30 Uhr. War Henry auf der Welt.
4: Och Mensch, und heute ist Geburtstag angesagt.
5: Heute ist Geburtstag angesagt. Ich muss wirklich sagen, das ist so verrückt beim ersten Kind, wie einen das emotional überwältigt. Ich habe an diesem Tag und vor allem in der Nacht geträumt, ich könnte ihn kaputt machen, indem ich mich aus Versehen auf ihn drauflege zum Beispiel.
4: Ja, das geht jetzt inzwischen nicht mehr.
5: Er ist sehr robust und hat auch einiges ausgehalten, aber das weiß man ja eben nicht.
4: Nee, das stimmt. Und diese wahnsinnige Verantwortung, die man plötzlich spürt, die übermannt einen wirklich beim ersten Kind. Das ist wirklich eine Nummer.
5: Aber es fühlt sich so an, von Kind zu Kind, als hätte man noch zusätzliche Geburtstage bekommen. Das macht es so schön.
4: Ja.
5: Ja? Wir hören jetzt Evan Collins, A Girl Like You und DJ Goya Michiko.

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1: Im Wedding sind wir heute. Unser Guten Morgen Berlin-Reporter Toni Schmidt ist an der Panke, ne, an dem Fluss, weil die Schätzfrage lautet: Wie lange braucht eine Quietscheente, um auf dem Fluss Panke zwischen Soldiner Brücke und Gothenburger Straße zu schwimmen? Also das sind rund 130 Meter.
2: Toni hat das Rennen um kurz nach 8 gestartet, natürlich die Enten beobachtet, ob sich auch alle beide Enten, ne, wir haben ja eine für dich, eine für mich, ins Wasser gelegt, an die wirklich strengen Streckenregeln halten. Toni, ist denn alles glatt von dannen gelaufen?
3: Also außer, dass ich jetzt backenkalte Füße habe, geht's den Enten gut und beide sind ins Ziel gekommen. Ich muss mal, um die Zielzeit ein bisschen einzuordnen, die ich natürlich nicht sage, kurz zwei Dinge bemerken. Erstens, die Fließgeschwindigkeit der Panke, die lässt so 30-40 Meter nach dem Start merklich nach. Hm. Und zweitens, so eine kleine Einschätzung in Sachen Zielzeit. Die Ente war nicht so schnell wie bei dem berühmten Rennen von Usain Bolt im Olympiastadion bei seinem 100-Meter-Weltrekord. Sie war aber schneller als beim letzten Weltrekord von Eliud Kipchoge beim Berlin-Marathon. Ha, und jetzt schätzt mal schön. Und das war der Moment, als ich in die Panke musste, um die Ente rauszuholen. Und jetzt kommt der Moment, wo der Reporter tapfer sein muss, denn ich muss mit meinen alten Sneakern, und ich habe extra kurze Hosen angezogen, in die Panke. Achtung, fertig, hüpf. Ist das kalt. So, genau unter den Fußgängerstegstellen, wo die Gothenburger Straße quasi drüber läuft. Und da kommen sie. Die Lydia-Ente liegt vorne, aber das tut ja nichts zur Sache. Denn es geht darum, welche Zeit hat sie. 130 Meter auf der Panke. Erstmal die Ente sicher ans Ufer werfen. Jetzt kommt die zweite Ente. Ich bin so stolz, dass ich die rausgecasht habe. Nicht, dass da die Schlagzeile lautet: RWB versaut die Panke mit Plastikmüll. Ich bin wieder auf dem Trockenen. Meine Sneaker sind endgültig im Eimer und werden jetzt auch entsorgt. Und jetzt gebe ich zurück zu euch ins Studio.
1: Ich wusste, dass meine Krönchenente gewinnt vor deiner Piratenente.
2: Ich finde es ja auch wirklich toll für dich.
1: Also, ne?
2: Dieser Sieg sei dir wirklich so gegönnt, aber wie schnell war sie nun unterwegs? Das ist die entscheidende Frage und die könnt nur ihr beantworten mit vielleicht einem richtigen Tipp.
1: Ja, bis 17 Uhr geht das. Danach gucken wir dann, wer am nächsten dran liegt an der richtigen Geschwindigkeit und dann gibt's ein DAB Plus Radio zu gewinnen.
2: Krass, krass, krass. 030 30 92 88 100. Und aus Sicht meiner Ente kann ich nur sagen, sie ist weg.
1: Ja.
2: Hilft ja nichts.
1: Schwupps bin ich von dann gezogen.

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3: 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Allein die Vorstellung, morgens mehr als 2 Klamottenstücke anzuziehen, macht mich fertig. 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Weg. Es soll regnen, pack noch die Regenhose ein. Hab ich in der Schule vergessen? Oh, die Strumpfhose juckt unter der Hose. Nee, ich will rausgehen und Aperol trinken und nicht mit nassen Füßen durch dreckige Blätter latschen. Wenn ich noch ein einziges Mal eine Verkäuferin, brauchen Sie noch Imprägnierspray, sagen höre, dann hat eine von uns gleich ganz rote, geschwollene Augen. Und ich bin's nicht. Aber was bleibt mir anderes übrig, als mich ans Fensterbrett zu setzen und meinen Augen das eklig öde Grau zuzumuten? Oh ne, kann ich doch mal bitte das Imprägnierspray haben?
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1: 9 Uhr, ich bin Max Keter, guten Morgen. Bundesbildungsministerin Prien von der CDU hat SPD und Grüne davor gewarnt, der Linken in Berlin zur Regierung zu verhelfen. Juden könnten sich in Berlin dann nicht mehr sicher fühlen, wenn Spitzenkandidatin Ehreib zur regierenden Bürgermeisterin gewählt werde, sagte sie in der ARD-Sendung Maischberger. Die CDU-Politikerin mit jüdischen Wurzeln äußerte sich mit Blick auf Antisemitismusvorwürfe und Kontakten des Neuköllner Bundestagsabgeordneten Kotschak zum Clan-Milieu. Nach den jüngsten Wahlniederlagen hat sich die Unionsbundestagsfraktion hinter Kanzler Merz gestellt. Das Treffen mit dem CDU-Vorsitzenden dauerte rund 3 Stunden.

0: Schatten, der Chef der Fraktion Frei, sicherte dem Bundeskanzler danach die Unterstützung zu. Merz hatte zuvor gesagt, er wolle seine beiden Ämter als Regierungs- und Parteichef behalten und seinen Reformkurs fortsetzen. In New York haben sich Vertreter der USA und des Irans am Rande der UN-Generaldebatte getroffen. Das Gespräch sei sehr gut gelaufen und habe 3 Stunden gedauert, sagte US-Präsident Trump, ohne konkrete Angaben zu allen Teilnehmern des Treffens zu machen. Iranische Staatsmedien bestätigten das Treffen. Offen ist noch, ob es konkrete Ergebnisse gab. Trump hatte dem Iran zuvor mit Vernichtung gedroht, sollte kein Abkommen zustande kommen. Die Ukraine hat mit Unverständnis auf die Entscheidung der EU reagiert, die Sanktionen gegen 2 russische Oligarchen aufzuheben. Das sei nicht zu rechtfertigen, heißt es aus dem Außenministerium in Kiew. Moskau habe damit bekommen, was es gewollt habe, nämlich ein Gefühl der Straflosigkeit sowie die Demütigung und Spaltung der Europäischen Union. Die EU-Staaten hatten die Milliardäre Usmanow und Friedmann von der Sanktionsliste gestrichen.
1: Und jetzt das Wichtigste aus Berlin.
0: In Steglitz-Zehlendorf werden in einigen Wahlbezirken die Stimmen neu ausgezählt. Das betrifft vor allem die rund 24.000 abgegebenen Zweitstimmen im Wahlkreis 4 in Lichterfelde. Diesen Wahlkreis hatte die CDU mit mehr als doppelt so vielen Stimmen vor allen anderen Mitbewerbern gewonnen. Zu den konkreten Gründen für die Neuauszählung machte der Bezirk keine Angaben. Nachzählungen nach Wahlen sind aber nicht unüblich. Das Berliner Olympiakonzept hat im Bewertungssystem des Deutschen Olympischen Sportbundes schlechter abgeschnitten als die Konkurrenz. Nach RBB-Informationen erhielt die Olympiabewerbung aus München die meisten Punkte, gefolgt von der Region Köln-Rhein-Ruhr. Beide Konzepte wurden als sehr gut bewertet. Die Bewerbung aus Berlin erhielt die Note gut. Und zum Sport. Die deutschen Volleyballer sind im Viertelfinale der Europameisterschaft an Polen gescheitert. Die Mannschaft unterlag am Abend in Sofia dem Titelverteidiger und Weltranglistenersten mit 0:3. 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
2: Zwischen 9 und 10 Grad haben wir aktuell. Das ist ein ganz herrlich blauer Himmel. Der bleibt auch so schön heute. Die Sonne ist am Start die ganze Zeit. Erst in der nächsten Nacht kann es ein bisschen Regen geben. Bis dahin aber trocken und 20 Grad maximal.
3: Wir schauen auf den Stadtring, die 100 Richtung Wedding. Hier staut es sich zwischen dem Dreieck Neukölln und Kreuz Schöneberg. Aktuell brauchen wir hier 40 Minuten mehr Zeit. Die A117 ist stadtauswärts zwischen Dreieck Treptow und Waltersdorf wegen Bergungsarbeiten gesperrt. Der Tiergartentunnel ist in Richtung Kreuzberg zwischen Kemperplatz und Reichpietschufer wegen Bauarbeiten bis etwa 17 Uhr gesperrt. Zurzeit staut es sich auf der Tiergartenstraße und zwar in beiden Richtungen. Wir schauen nach Grünau. Die Regattastraße ist zwischen Grünauer Brücke und Wassersportallee in beiden Richtungen nach einem Unfall gesperrt. Dadurch Stau auf der Umfahrung über die Glienickerstraße. Und noch kurz zur U-Bahn. Nach dem Brand am Bahnhof Wittenbergplatz entfällt die Linie U1 komplett. Die U2 ist zwischen Zoologischem Garten und Gleisdreieck unterbrochen. Alle Meldungen zur Straße und Schienen findet ihr auf rbb888.de und in unserer ARD Sounds App. Wir wünschen euch eine gute Fahrt.
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2: Ich habe ja vorhin schon berichtet, dass ich so einen tierischen Morgen hatte. Ich habe erst einen Fuchs gesehen, dann einen Igel, dann eine schwarze Katze. Und das mit der schwarzen Katze haben wir jetzt schon geklärt. Ja, ich habe wahrscheinlich heute einen Unglückstag vor mir, weil die ist von links nach rechts.
3: Wenn man das denn glauben möchte.
2: Wenn man es denn glauben möchte. So, pass auf. Und jetzt hat Bianca geschrieben. Liebe Lydia, ich will ja nicht noch Salz in die Wunde streuen, aber der Igel, der fordert dich auf, zur Ruhe zu kommen, dich abzugrenzen und auf deinen Schutz zu achten. Und der Fuchs erinnert dich daran, klug, wachsam und flexibel auf Veränderungen zu reagieren. Es scheint ein aufregender Tag für dich zu werden. Ich wusste gar nicht, dass das alles so eine Bedeutung hat, wenn man Tiere sieht morgens.
3: Ich bin froh, dass du keinem Ameisenhaufen begegnet bist.
2: Wieso? Hätte ich mich dann gejuckt den ganzen Tag?
3: Wenn jede Ameise durch hätte und was sie von dir will, das hätte wahrscheinlich ewig gedauert.

0: Also von Taylor Swift gibt es jetzt bald eine neue Single, die man jetzt für 24 Stunden vorbestellen kann und die dann am Freitag rauskommt, Patient Zero.
1: Das ist aber clever von ihr.
0: Ja, weil sie damit direkt mit dieser Verkürzung der Vorbestellungszeit selbstverständlich auf Platz 1 der Charts kommt.
1: Ja, schlau.
0: Wirklich, ist sie. Also das kann man gar nicht anders sagen. Ja. Damit aber jetzt zu einem anderen Thema. Von der Schleue von Taylor Swift kommen wir zu einem jungen Mann aus Berlin, nämlich Sven, der wahnsinnig Gutes tut und zwar ganz uneigennützig.
1: Ja, wir stellen euch jede Woche hier einen oder eine von 800.000 Berlinerinnen und Berlinern vor, die sich ehrenamtlich in unserer Stadt engagieren. Und dieser junge Mann eben, der befreit unsere Parks von Müll und Abfall. Gazebo ist es nicht.
0: Ja,
1: wir müssen das gleich nochmal raussuchen, die Vorstellung.
0: Also wir wollen ja auch Sven auch ein bisschen hören, so ein bisschen wie er das macht und was auch dahinter steht. Nehmen wir uns Zeit dafür, jetzt Gazebo und dann hören wir Sven.

0: So, jetzt aber. Nach Gazebo schauen wir uns an, was Sven tut. Er gehört zu den Berlinern und Berlinern, die etwas ganz Uneigennütziges tun, nämlich zusammen mit anderen befreit er unsere Parks von Müll und Abfällen.
1: Wir haben nie unter einer vierstelligen Anzahl an Zigarettenkippen. Das bedeutet mindestens 1000 Zigarettenkippen, die man mit einer kleinen Gruppe von 10 Menschen in nicht mal 2 Stunden findet. Eine ganz verrückte, traurige Zahl. Ich bin Sven, ich bin 45 Jahre alt und ich wohne genau an der Grenze zwischen Wilmersdorf und Schöneberg. Ich engagiere mich ehrenamtlich bei Ozeankind. Ozeankind ist ein Umweltschutz- und Bildungsverein, der sich hauptsächlich an junge Menschen und Kinder richtet und versucht, Wissen zu vermitteln, was das Thema Umwelt und vor allen Dingen auch das Thema Müllvermeidung, Plastikvermeidung angeht. Wir haben Handschuhe dabei, wir haben Müllzangen, wir haben Eimer, wir haben die Müllsäcke dabei, wir haben sogar immer ein paar Snacks, Kaffee und einen Schluck Wasser dabei. Man muss tatsächlich gar nichts bei uns mitbringen, außer ein bisschen Zeit. Wir machen einmal im Monat ungefähr eine Müllsammelaktion in Parks. Wer bei uns mitmacht, wird aber auch sehen, dass wir nicht nur einfach den Müll sammeln, sondern ganz am Ende versuchen wir, den ganzen Müll einmal zu wiegen und zu zählen und zu messen, damit die Leute ein Bewusstsein dafür kriegen, was liegt hier eigentlich rum, warum liegt das hier rum und dass das ja eigentlich nicht so sein muss. Als Berliner, als Kind der großen Stadt, ist es so, dass man jeden Tag damit konfrontiert wird. Ich glaube, mit einem anderen Bewusstsein zum Thema Müll könnten viele Orte anders aussehen. Wenn wir danach den ganzen Müll durchgezählt haben und so weiter. Ich fahre da ganz oft wirklich mit einem Grinsen nach Hause und sehe, glaube ich, maximal albern dabei aus. Aber es ist ein wirklich schönes Gefühl.
2: Vielen Dank, lieber Sven. Sven hilft dabei, dass unsere Stadt lebenswert und sauber bleibt. Er ist einer von so vielen Ehrenamtlichen bei uns in Berlin.
0: Everything but the girl jetzt und missing. Auf RBB 888.

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1: Hier ist Max Keter.
2: Guten Morgen. Razzien in der ganzen Stadt. Seit dem frühen Morgen durchsucht die Polizei Wohnungen in ganz Berlin. Es geht dabei um illegalen Schusswaffenhandel. Es habe auch mehrere Festnahmen gegeben, sagte ein Polizeisprecher. Wegen der rasant gestiegenen Fälle von Schusswaffenkriminalität ermittelt seit geraumer Zeit die Sondereinheit Ferrum des Landeskriminalamts. Elif Eralp, neue Co-Vorsitzende der Linksfraktion im Abgeordnetenhaus. Bei einem ersten Treffen der neuen Fraktion wurde die 45-Jährige einstimmig gewählt, berichtet Sabine Müller aus unserer Landespolitikredaktion.
3: Mit diesem politischen Mandat im Rücken geht die Spitzenkandidatin aus dem Wahlkampf jetzt in die anstehenden Gespräche zur Regierungsbildung, gemeinsam mit Tobias Schulze, der schon seit 2024 Co-Fraktionschef ist. Gleichzeitig muss die Frau, die regierende Bürgermeisterin werden will, Fragen beantworten zu Antisemitismus in ihrer Partei und Klankontakten des Neuköllner Bundestagsabgeordneten Kotschak.

0: dass Kotschak angekündigt hat, sich zunächst aus der Öffentlichkeit und auch aus dem Innenausschuss des Bundestags zurückzuziehen, nannte Ehreib richtige Entscheidungen.
1: Zahl tödlicher Badeunfälle gestiegen. In den Berliner Gewässern sind in diesem Jahr mehr Menschen ertrunken als im Vorjahr. Laut der Deutschen Lebensrettungsgesellschaft kamen bislang 15 Menschen bei Badeunfällen ums Leben. Das sind 3 Todesfälle mehr als im Vorjahreszeitraum. Die meisten tödlichen Unfälle ereigneten sich in Seen. Dort kamen 8 Menschen ums Leben und 4 Menschen ertranken in Flüssen, 2 in Kanälen und 1 Mensch in einem Hafenbecken. Berliner Olympiakonzept auf Platz 3. Nach RBB-Information erhielt die Olympiabewerbung aus München die meisten Punkte, gefolgt von der Region Köln-Rhein-Ruhr. Tabea Kunze berichtet.
2: München erreicht in der komplexen Bewertung der Kommission 87 von 100 möglichen Punkten. Die Rhein-Ruhr-Bewerbung 85 Punkte. Berlin erhielt dagegen nur 74,6 Punkte. Laut der Evaluierung habe Berlin zwar die größte internationale Ausstrahlung der 3 deutschen Bewerber zu bieten, in der Kategorie politische Stabilität liege die Hauptstadt allerdings deutlich hinter ihren Mitbewerbern. Auch dass es in München und NRW positive Ergebnisse bei Bürgerreferenden gegeben habe, in Berlin aber aus Verfassungsgründen kein Referendum durchgeführt werden konnte, habe sich negativ ausgewirkt.
1: Ideallinie für den Marathon aufgesprüht. Vergangene Nacht wurde die exakt 42,195 Kilometer lange Linie auf Berlins Straßen markiert. An ihr orientieren sich vor allem Spitzenläufer, wenn es gilt, die Ideallinie zu halten. Guten Morgen, Berlin-Reporter Toni Schmidt.
3: Kaum Verkehr und vor allem kein Regen. Das sind die Voraussetzungen, damit die blaue Linie auf Berlins Straßen gesprüht werden kann. Das passiert mit einem umfunktionierten Rennrollstuhl, der hinter einem Transporter hergezogen wird, begleitet von mehreren Polizeifahrzeugen mit Blaulicht. Denn um die Ideallinie für den Marathon zu halten, mussten die Farbsprüher letzte Nacht auch mal in den Gegenverkehr, um, wie die Läufer, Kurven zu schneiden. Die Farbe ist jetzt trocken, Abrieb an den Autoreifen im Morgenverkehr gibt's keinen.
4: Zum Herbstanfang heute ganz viel Sonnenschein. Es bleibt trocken, wir kriegen bis zu 20 Grad und haben aktuell 11 zum blauen Himmel.
5: Und wir schauen auf die A100 Richtung Wedding. Hier staut es sich zwischen Buschkrugallee und Kreuz Schöneberg. Hier braucht ihr etwa eine halbe Stunde mehr Zeit. Recht voll ist es zudem auch in Richtung Treptow zwischen Jakob-Kaiser-Platz und Kurfürstendamm sowie vor der Ausfahrt am Treptower Park. Die A117 ist stadtauswärts zwischen Dreieck Treptow und Waltersdorf wegen Bergungsarbeiten gesperrt. Und der Tiergartentunnel ist in Richtung Kreuzberg zwischen Kemperplatz und Reichbeach-Ufer wegen Bauarbeiten bis 17 Uhr gesperrt. Dann schauen wir noch zur U-Bahn. Nach dem Band am Bahnhof Wittenbergplatz entfällt die Linie U1 weiterhin komplett. Die U2 ist zwischen Zoologischem Garten und Gleisdreieck unterbrochen. Alle Meldungen zu Straßen und Schienen findet ihr auf rbb888.de und in unserer ARD Sounds App. Wir wünschen euch eine gute Fahrt.
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4: Wir spielen jetzt um eine RBB 888 Lieblingstasse. Das ist ein richtiger Pott, da passt ordentlich was rein. Ist in schickem Türkis gehalten. Könnt ihr gewinnen, wenn ihr uns sagen könnt, welche Sekunde das hier ist. Also welcher Hit, welcher Interpret steckt dahinter?
5: Also es ist eine Gitarre auf jeden Fall.
4: Du mit deinen wahnsinnig guten Tipps. Wenn ihr deshalb jetzt drauf gekommen seid, schnell anrufen 030 30 32 88 8100.

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0: Geht's jetzt nach Lankwitz zu Iris. Guten Morgen.
1: Ja, guten Morgen.
2: Und du bist auf dem Weg, gleich Gassi zu gehen mit deinem Hund Uno. Warum heißt denn der so?
1: Weil mein Sohn in der Schule Italienisch gelernt hat und das war sein erster Hund und dann mussten wir ihn Uno nennen.
0: Oh, der kleine Uno. Oh Mann. Und während du dich aufs Gassi gehen vorbereitest, doch schnell hier eine Tasse abstauben. Das ist ein guter Plan. Pass auf, wir spielen dir die Sekunde nochmal vor. Achtung. Was ist das?
1: Ich glaube Long Train Running von den Double Brothers.
0: Ey, nicht schlecht. Ich fand das super schwer, aber das hast du ja hervorragend gemacht. Herzlichen Glückwunsch.
1: Ja, danke schön.
2: Iris, cool. Dann wünschen wir dir eine ganz, ganz exzellente Gassi-Geh-Runde mit Uno und wir hören deinen Gewinnertitel. Wir hören die Doobie Brothers und Long Train Running auf RBB 88.8. Guten Morgen, Berlin.

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2: Mit folgender Frage heute. Wie lange schwimmt eine Quietsche-Ente auf dem Fluss Panke zwischen Soldiner Brücke und Gothenburger Straße? Das sind so 130 Meter. Wie lange treibt die da so?
0: Na, wir hatten zwei Enten. Ja, das Krönchen-Entchen.
2: Das war meine.
0: Von Lydia und meine Piraten-Ente. Und Lydias Ente hat gewonnen, das können wir sagen.
2: Ja.
0: Nur in welcher Zeit? Und diese Tipps haben wir schon per WhatsApp bekommen.
3: Mein heutiger Tipp ist, 4 Minuten 53 Sekunden braucht die Quietsche-Ente, um die 130 Meter lang zu fließen.
4: Ich glaube, die Ente braucht ungefähr 7 Minuten und 50 Sekunden.
5: Also ich würde sagen, so ein Quietsche-Entchen braucht ca. 5 Minuten und 45 Sekunden.
2: Das wird wirklich spannend. Unsere Enten sind auch inzwischen jetzt richtig beliebt bei Sammlern. Die Dorit aus Lichtenrade, die hat sich die gleich mal gesichert bei uns.
6: Ich habe zwar mitgetippt und habe gedacht, dass die Ente von Tim gewinnt.
2: Ah.
6: Aber wenn ihr nicht wisst, wohin mit den Enten, ich hätte eine gute Verwendung. Ein guter Freund von mir wird 50 jetzt im Oktober. Der sammelt Quietsche-Enten, er hat schon zwei Vitrinen voll. Seine Frau freut sich jedes Mal beim Abstauben. Und das wäre doch der Knaller, wenn ihr die signieren könntet und ich die in eurem Namen quasi so seinem Geburtstag über die geben könnte.
2: Oh, das ist wirklich sehr, sehr lustig. Da finden wir bestimmt einen Weg. Das machen wir hier hinter den Kulissen aus.
6: Wow, da freue ich mich. Das ist ja ein Exklusivgeschenk.
0: Ja, du kriegst meine Verlierer-Ente und Lydia.
2: Aber du kriegst ja auch eine Gewinner-Ente. Das ist super. Ja. Sehr schön.
0: Also, eine neue Ente ist wie ein neues Leben. Das unterstützen wir auf jeden Fall. Und jetzt hier mit euren Tipps. Wie lange waren die auf dem Wasser bzw. die Siegerente unterwegs auf 130 Metern die Panke abwärts?
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1: Um 10 Uhr mit Peter Klinke, guten Tag. Die Union will ungeachtet der jüngsten Wahlendebakel an ihrem Reformkurs festhalten. Kanzler Merz musste sich in einer Sitzung der Unionsbundestagsabgeordneten zwar Kritik anhören, erhielt aber grundsätzlich Rückendeckung. Kanzleramtschefin Warken sagte, die Botschaft nach den Landtagswahlen dürfe nicht sein, dass die Reformen nun nicht mehr kämen. Stattdessen forderte sie mehr Tempo und dass die Regierung den Menschen den Reformkurs besser erklären müsse. In Hamburg findet heute ein Kongress zu extremen Wetterereignissen statt. Forscher und Meteorologen wollen dabei über die Auswirkungen des Klimawandels diskutieren. Im Mittelpunkt steht die Frage, wie künftig mit extremen Ereignissen wie Starkregen, Überschwemmungen und Hitzewellen umgegangen werden soll. Nach Angaben des Robert-Koch-Instituts sind in diesem Jahr in Deutschland rund 16.000 Menschen infolge von Hitze gestorben. Die 12-Uhr-Regel an den Tankstellen hat offenbar ihr Ziel verfehlt. Der ADAC kommt zu dem Schluss, dass die Regel zu noch höheren Preisen geführt hat und abgeschafft werden sollte. Wer mittags nach 12 Uhr tanken müsse, habe erhebliche Zusatzkosten, die sich in keiner Weise rechtfertigen ließen, hieß es. Chinas Staats- und Parteichef Xi Jinping wird heute zu einem dreitägigen Staatsbesuch in Washington erwartet. Ein Thema dürfte unter anderem der Zoll- und Handelsstreit zwischen den USA und China sein. Zudem könnte es um die Sicherheit im Umgang mit

0: KI sowie um globale Konflikte gehen. US-Präsident Trump will mit Militärschau und Staatsbankett ein umfangreiches Programm auffahren.
1: Und jetzt das Wichtigste aus Berlin.
0: Berlins Olympiabeauftragter Nieroman sieht die Chancen der Hauptstadt im deutschen Bewerbungsverfahren deutlich geschwächt. Im RBB machte er dafür vor allem die ablehnende Haltung der Linken und ihrer Spitzenkandidatin Ehralp verantwortlich. Sie habe mit ihren Aussagen die Bewerbung teilweise kaputt gemacht, so Nieromand. Ohne ein klares politisches Signal seien Berlins Chancen bei der Entscheidung am Sonnabend nicht sehr groß. Seit dem frühen Morgen gibt es berlinweit Razzien wegen illegalen Schusswaffenhandels. 300 Einsatzkräfte würden in der ganzen Stadt Wohnungen durchsuchen, so ein Polizeisprecher. Es habe bereits mehrere Festnahmen gegeben, es seien auch Waffen sichergestellt worden. Die Razzien stehen demnach im Zusammenhang mit Ermittlungen der Sondereinheit Ferrum im Bereich der organisierten Kriminalität. Und mehr Nachrichten aus Berlin gibt es rund um die Uhr auf rbb24.de.
2: Sonnig bei 13 Grad im Schatten, liebe Grüße nach Mitte. 14 in Friedrichshain-Kreuzberg, 12 nur in Marzahn-Hellersdorf und Treptow-Köpenick. Die Aussichten, Herbstanfang heute, wenn wir verwöhnt mit wunderbar sonnigem Herbstwetter. Den ganzen Tag viel Sonnenschein, nur ein paar lockere dünne Wölkchen bei bis zu 20 Grad maximal. Morgen am Donnerstag erwarten uns deutlich mehr Wolken als Sonnenschein und neben trockenen Phasen auch immer wieder Regen. Es gibt einige Schauer bei einem recht böigen Nordwestwind, also volle Kanone Herbstwetter ab morgen. Liebe Autofahrer, wir starten mit der 115. Es ist voller Dreieck Nutetal Richtung Berlin. 10 Minuten anstehen zwischen Kleinmachnow und Spanische Allee. Es geht weiter. 100 Stadtring Stau Richtung Wedding zwischen Buschkrug Allee, Kreuz Schöneberg plus 30 Minuten. Richtung Treptow zwischen Jakob-Kaiser-Platz und Kudamm plus 20 Minuten. Recht voll ist es außerdem rund ums Messegelände, rund um den Funkturm. Dort findet die Fachmesse InnoTrans statt. Die A117 auswärts zwischen Dreieck Treptow-Waltersdorf gesperrt, komplett aufgrund von Bergungsarbeiten. Der Tiergartentunnel ist in Richtung Kreuzberg dicht zwischen Kemperplatz und Reichpietschufer. Grund sind Bauarbeiten, die dauern bis 17 Uhr an. Es geht auf die Regattastraße nach Grünau zwischen Grünauer Brücke und Wassersportallee. In beiden Richtungen alles gesperrt nach einem Unfall. Auch die Tramlinie 68 ist zwischen S-Bahnhof Grünau und Betriebshof Köpenick komplett unterbrochen. Zur U-Bahn, es gibt einen Brand oder nach dem Brand am Bahnhof Wittenbergplatz letzte Woche entfällt die Linie U1 immer noch. Die U2 ist zwischen Zoo und Gleisdreieck auch immer noch unterbrochen. Kommt gut und sicher ans Ziel. Alle Meldungen zu Straßen und Schienen gibt es auf rbb888.de und natürlich in unserer ARD Sounds App. Gute Fahrt!
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2: Mit Nadine Kallenbach gleich die neue Single von James Blunt. Taste like summer. Es schmeckt nach Sommer und das heute am ersten offiziellen Herbsttag. Und wir erinnern uns ein bisschen an die Fußball-Weltmeisterschaft 2010, auch schon wieder 16 Jahre her. Da war sie ganz groß mit dabei. Shakira, Waka Waka. Jetzt alles gleich nach Derry G. Schönen Mittwochvormittag.

Saxophon geht auch immer in so einem Sommersong. Taste Like Summer. James Blunt hier auf RBB 88. Ach, die ganz neue Single von James Blunt. Wir kommen jetzt zu einem Song. Ja, der ist nicht ganz neu. Der ist 49 Jahre alt. Heute auf den Tag, genau, der hat heute Geburtstag. Unser musikalisches Geburtstagskind des Tages. David Bowies Hero. Der wurde heute veröffentlicht, von 49 Jahren. Und der hat eine ganz besondere Verbindung zu unserer Stadt. Der wurde hier bei uns in Berlin produziert in den Hansa-Studios. Und hat noch natürlich eine zweite Prominenz. Ein Filmsong 81 von Christiane F. Wir Kinder vom Bahnhof Zoo. David Bowie hat auch ein paar Jahre bei uns in der Stadt gelebt, in Schöneberg, zusammen mit Iggy Pop, eine WG

Haus auf dem Dach von der Parteizentrale der CDU. Umweltaktivisten sind da hochgeklettert heute Morgen. Alles dazu gleich und noch mehr Berlin-Themen in Berlin kompakt. Das Wichtigste aus unserer Stadt gibt's natürlich gleich. Vorher schaffen wir noch eine Runde REM. 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
3: Kurz vor 10:30. Hier ist Natascha Gutschmidt. Guten Morgen.
4: Guten Tag. Razzien wegen illegalen Schusswaffenhandels. 300 Einsatzkräfte durchsuchten laut Polizei am Morgen Wohnungen in der ganzen Stadt. Ricardo Westphal hat die Einzelheiten.
5: Wie der Polizeisprecher sagte, hat es bereits mehrere Festnahmen gegeben und Waffen sind sichergestellt worden. Die Razzien stehen demnach im Zusammenhang mit Ermittlungen der Sondereinheit Ferrum im Bereich der organisierten Kriminalität. Ferrum wurde vor knapp einem Jahr vom Landeskriminalamt ins Leben gerufen, weil der Schusswaffengebrauch in Berlin stark zugenommen hat. So werden seit Monaten immer wieder Schüsse auf Lokale und Geschäfte abgefeuert. Hintergrund sind zum Beispiel Schutzgelderpressungen oder Revierkämpfe beim Drogenhandel.
4: Umweltaktivisten klettern auf CDU-Zentrale. Aktivisten der Organisation Robin Wood haben sich am Morgen vom Dach der Parteizentrale in Tiergarten abgeseilt. An der Fassade des Konrad-Adenauer-Hauses entrollten sie einen Banner. Robin Wood wirft der CDU vor, als Teil der Bundesregierung den Klimaschutz zu vernachlässigen und kein Konzept gegen den Aufstieg der AfD zu haben. Die Aktivisten fordern eine sozial gerechte Klimapolitik. Die Polizei ist mit rund 30 Kräften im Einsatz, um die Aktivisten wieder auf den Boden zu holen. Olympiabeauftragter übt heftige Kritik an linken Spitzenkandidatin Ehralp. Sie habe die Olympiabewerbung Berlins innerhalb von 45 Sekunden vom Tisch gewischt. Das sei verheerend, sagte Kavi Niromant auf Radio 1 vom RBB.
6: Also wenn nicht klare Signale und Korrektur durch die Linke kommt, sind die Chancen, die Berlin hat, nicht sehr groß. Das muss man ganz realistisch sehen. Und da kann ich auch die Verbände verstehen. Die wollen politische Verlässlichkeit. Und es ist sehr leichtsinnig gewesen, was die Spitzenkandidatin der Linke gemacht hat, einfach das Ganze vom Tisch zu wischen. Und das hat uns natürlich die ganze Bewerbung teilweise sehr, sehr kaputt gemacht.
4: Im Rennen um die deutsche Olympiabewerbung liegt München vorn, knapp vor der Region Köln-Rhein-Ruhr. Berlin ist auf Platz 3. Zahl tödlicher Badeunfälle gestiegen. In den Berliner Gewässern sind in diesem Jahr mehr Menschen ertrunken als im Vorjahr. Laut der Deutschen Lebensrettungsgesellschaft kamen bisher 15 Menschen bei Badeunfällen ums Leben. 3 mehr als im Vorjahreszeitraum. Mehr dazu von Timo Maschewski.
7: Die meisten tödlichen Unfälle ereigneten sich in Seen. Nach Angaben der DLRG

0: führte das warme Wetter dort vor allem im Juni zu einem starken Andrang. Sorge bereitet den Rettungsschwimmern besonders die Entwicklung bei Jugendlichen und jungen Erwachsenen, denn besonders viele Opfer bundesweit hat es unter jungen Männern gegeben. Die DLRG spricht von Leichtsinn, Selbstüberschätzung und mangelnder Schwimmkompetenz. Sie fordert deshalb mehr Aufklärung über Gefahren im Wasser und mehr Investitionen in Schwimmunterricht und Schwimmbäder.
1: Klassische Musik in der Mittagspause. Die Berliner Philharmoniker laden heute zum Lunchkonzert in das Foyer der Philharmonie ein. Einlass ist ab 12 Uhr. Das Konzert beginnt dann um 13 Uhr und dauert ca. 45 Minuten. Gespielt wird Musik von Ludwig van Beethoven. Der Eintritt zu dem Konzert ist frei.
2: Das ist ja eine schöne Mittagspause.
1: Ja, das klingt mal gut. Du bleibst noch mal hier bei mir im Studio. Wir klären mal gleich noch mal dieses guten Morgen und guten Tag. Ich hab geforscht.
2: Ja. Wie lange man guten Morgen sagen
1: will. Bis 10 Uhr,
2: ich
1: oder?
2: Ich war ganz unsicher,
1: ja,
2: als Natascha, und dachte, oh Gott.
1: Und?
2: Verrate ich dir gleich. Erstmal
1: okay,
2: Wetter.
1: Alles klar.
2: Also, wir haben 14 Grad Sonnenschein in Mitte. Liebe Grüße, fast 16 Grad schon in Friedrichshain-Kreuzberg, 12 in Reinickendorf. Was für ein toller erster Herbsttag. Ganz viel Sonnenschein, ganz viel blauer Himmel den ganzen Tag bei 20 Grad. Ab morgen mehr Wolken und auch wieder Regentröpfchen. Liebe Autofahrer, seid gegrüßt. A115. 10 Minuten dauert es noch, Dreieck Nutetal Richtung Berlin zwischen Kleinmachnow, Spanische Allee. A100 Stadtring Richtung Wedding zwischen Dreieck Neukölln, gerade Straße staut es sich. Defektes Fahrzeug im Britzer Tunnel. Außerdem Stau im weiteren Verlauf zwischen Tempelhofer Damm, Kreuz Schöneberg sowie zwischen Schmargendorf und dem Dreieckfunkturm. In Richtung Treptow stockender Verkehr zwischen Jakob-Kaiser-Platz und Messedamm. Recht voll ist es rund ums Messegelände und am Funkturm. Dort findet die Fachmesse InnoTrans statt. Tiergartentunnel ist dicht Richtung Kreuzberg bis 17 Uhr zwischen Kemperplatz und Reichpietschufer. 17. Juni gesperrt. Grund: Marathon am Wochenende zwischen Großem Stern und Brandenburger Tor. Und nach dem Brand im U-Bahnhof Wittenbergplatz entfällt immer noch die Linie U1 komplett. Die U2 bleibt zwischen Zoo und Gleisdreieck unterbrochen. Außerdem fahren wegen Bauarbeiten bis morgen Abend Busse zwischen Theodor-Heuss-Platz und Rohleben. Kommt alle gut und sicher ans Ziel. Alle Meldungen zu Straße und Schienen gibt's auf rbb888.de und in unserer ARD-Sounds-App.
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2: Ach so, guten Morgen oder guten Tag. Was sagt man denn jetzt um 10:30? Darf man noch oder darf man nicht? Du sagst schon guten Tag um 10:30.
1: Ja, also ab 10, ne, eigentlich.
2: Ist das so? Ist das so?
1: Ja,
2: er sagt das?
1: So gemerkt.
2: Ja, das ist Mutti. Mutti sagt das.
1: Nein.
2: Wenn Mutti das sagt,
1: nein.
2: Muss das so stimmen. Also, ich habe unseren liebsten Freund Dr. Google gefragt.
1: Okay.
2: Ja, mittlerweile ist ja die KI, die da antwortet bei Google. Und da steht, den guten Morgengruß, den kann man verwenden allgemein bis 11 Uhr vormittags tatsächlich.
1: Bis 11.
2: Ja, ja, ja. Nach Information vom Deutschen Lernen gilt diese Begrüßung offiziell im Zeitraum von 5 bis 11. Da sagen wir dann guten Morgen. Es gibt eine flexible Faustregel und keine starre Vorschrift. Also es ist nicht irgendwo wie ein Gesetz geschrieben.
1: Es ist auch okay, wenn du guten Morgen und ich guten Tag sage.
2: Ich glaube, ja.
1: Ja.
2: Solange wir uns alle lieb haben,
1: und
2: dann ist das alles okay.
1: Auf jeden
2: Ob Fall. Guten Morgen oder guten Tag.
1: Ja, richtig.
2: Natascha Gutschmidt und Nadine Kallenbach. Einen ganz wunderbaren Mittwoch.

0: Neue Musik von Nico Santos. Why Don't You Stay? Hier auf RBB 88.8. Klingt gut, oder? Wie so ein kleiner Sommerabend. Klingt das noch heute pünktlich zum ersten Herbsttag. Da sind wir auch wieder unterwegs.
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0: Herrlich. Wir sind auf Kiez-Tour. 4 Wochen lang jeden Tag in einem anderen Kiez. Ihr könnt kommen, uns Hallo sagen, Alex Schurich kennenlernen. Der ist ab 14 Uhr wieder draußen und moderiert die Nachmittagssendung direkt aus dem Kiez. Heute sind wir im Wedding und wir wollen natürlich wissen, hey, ja, liebe Bürgerinnen und Bürger da aus Wedding, was mögt ihr, was liebt ihr an eurem Wedding?
2: Ich bin hier gelandet, weil es hier eine Option gab. Und deswegen bin ich hier gelandet. Das war am Anfang eine Ungewöhnung, weil ich aus Pankow kam und der Kontrast ist ja doch sehr groß. Wenn man in der Wollangstraße durchgeht, der kulturelle Kontrast. Aber ich fühle mich sehr wohl hier.
3: Es hat so eine gewisse Gelassenheit, so was Trubeliges an sich, was mir gefällt. Und ich glaube, dass der Kiez im Gegensatz zu vielleicht anderen Orten in Berlin wirklich kaum schläft. Also ich habe den Eindruck, dass man auch um 2 Uhr morgens, 3 Uhr morgens noch was finden kann, was nett ist irgendwie.
4: Ein Döner oder was?
3: Ja, unter anderem. Oder halt eine nette Gelegenheit am Späti sich zu unterhalten.
5: Ich wohne hier, weil meine Großeltern damals als Arbeiterfamilie hierher gekommen ist und in Wedding gewohnt hat, im Soldiner Kiez. Und seitdem an wohnen wir hier, ja.
4: Also Wedding war ein klassischer Arbeiterkiez, wie so heute?
5: Ich glaube, man hat sich einfach an diese Menschen hier gewöhnt und deswegen will man hier auch gar nicht raus. Also man ist wie eine Familie geworden mit den ganzen Freunden. Also ich liebe Wedding.
0: Ja, also ihr könnt mir auch gerne mal eine WhatsApp-Nachricht hier ins Studio schicken. 030 30 32 88 8100. Was liebt ihr an eurem Kiez im Wedding? Wo ist der schönste Ort? Wo ist der beste Döner? Wo setzt ihr euch gerne hin? Wo seid ihr gerne Mädelsabend machen mit euren Girls oder Jungsabend oder was auch immer? Schickt mir gerne mal eine Nachricht hier ins Studio über WhatsApp. Wie gesagt, ab 14 Uhr Alex Schurich live die Nachmittagssendung aus dem Wedding ganz in der Nähe vom S-Bahn. Bahnhof wird da sein mit tollen Geschichten aus dem Wedding-Kiez.
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0: Liebeserklärung an irgendein Flirt oder an eine Affäre. Wenn sie tanzt, Max Giesinger, ist ein Song, den er für seine Mami geschrieben hat. Viele dachten ja immer, oh, geht hier um irgendeine Clubbekanntschaft? Nein, es geht um die Mama, Ilona. Denn die Eltern haben sich getrennt von Max Giesinger, da war er 3 Jahre alt. Und die Mama hat ihn komplett alleine großgezogen und nebenbei eine 50-Stunden-Woche geschoben. Hat er erzählt in einem Podcast. Der Max Giesinger, also der Mama einen ganzen Song gewidmet. Schöne Liebeserklärung, oder? Gleich geht's weiter mit der Purple Disco Machine. Liebe Grüße nach Dresden. Da kommt er her mit Fireworks hier auf RBB 88.8.
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1: Um 11 Uhr mit Peter Klinke. Guten Tag. Die Union will ungeachtet der jüngsten Wahldebakel an ihrem Reformkurs festhalten. Kanzleramtschefin Wagen sagte, die Botschaft nach den Landtagswahlen dürfe nicht sein, dass die Reformen nun nicht mehr kommen. Stattdessen forderte sie mehr Tempo und dass die Regierung den Menschen den Reformkurs besser erklären müsse. Kanzler Merz musste sich in einer Sitzung der Unionsbundestagsabgeordneten zwar Kritik anhören, erhielt aber grundsätzlich Rückendeckung. Die USA und der Iran haben erstmals seit Monaten wieder miteinander verhandelt. US-Präsident Trump sagte, die Gespräche am Rande der UN-Generalversammlung seien sehr gut gelaufen. Konkrete Ergebnisse wurden jedoch nicht bekannt. Auch iranische Staatsmedien bestätigten, dass es Verhandlungen gegeben habe. Demzufolge soll Außenminister Araghchi die iranischen Bedingungen für eine Öffnung der Straße von Hormuz aufgezählt haben. Nach dem Diebstahl von mehr als 200 Rindern in Brandenburg hat die Polizei zwei Tatverdächtige festgenommen. Ein 46-Jähriger wurde an einer Raststätte an der A13 gefasst, ein 41-Jähriger in Polen. Die Männer sollen die Tiere zwischen März und Mai von Weiden gestohlen, in Viehtransporter verladen und nach Polen gebracht haben. Die Fälle hatten auch bundesweit für Schlagzeilen gesorgt. An der Zugspitze sind erneut mehrere Kubikmeter Gestein abgebrochen. Die Felsen lösten sich auf einem Kamm an der deutsch-österreichischen Grenze. Gebäude oder Wege sind nicht betroffen, der genaue Umfang ist noch unklar. Die zuständige Bergwacht Greinau teilte mit, dass ein Felssturz in dieser Dimension für die Zugspitze ungewöhnlich sei. Durch den Rückgang des Permafrostes wegen des Klimawandels nehmen solche Ereignisse aber zu.
0: Und jetzt das Wichtigste aus Berlin.
1: Berlins Olympiabeauftragter Nieromant sieht die Chancen der Hauptstadt im deutschen Bewerbungsverfahren deutlich geschwächt. Im RBB machte er dafür vor allem die ablehnende Haltung der Linken und ihrer Spitzenkandidatin Ehralp verantwortlich. Sie habe mit ihren Aussagen die Bewerbung teilweise kaputt gemacht, so Nieromant. Ohne ein klares politisches Signal seien Berlins Chancen bei der Entscheidung am Sonnabend nicht sehr groß. Seit dem frühen Morgen gibt es berlinweit Razzien wegen illegalen Schusswaffenhandels. 300 Einsatzkräfte würden in der ganzen Stadt Wohnungen durchsuchen, so ein Polizeisprecher. Es habe bereits mehrere Festnahmen gegeben, es seien auch Waffen sichergestellt worden. Die Razzien stehen im Zusammenhang mit Ermittlungen der Sondereinheit Ferrum im Bereich der organisierten Kriminalität. Und mehr Nachrichten aus Berlin gibt es rund um die Uhr auf rbb24.de.
2: Liebe Grüße nach Treptow-Köpenick, 16 Grad, 15 in Neukölln, 17 in Friedrichshain-Kreuzberg, 20 Grad heute an der

0: Spitze, offizieller Herbstanfang, das heißt, wie bestellt. Fantastisches Herbstwetter, Sonne, blauer Himmel, 20 Grad, ab morgen Wolken und Regen. Hallöchen, liebe Autofahrer. Achtung, Stadtverkehr Berlin, 20 Minuten anstehen, Stadtring Richtung Wedding. Zwischen Dreieck Neukölln, gerade Straße, staut es sich aufgrund eines defekten Fahrzeugs im Britzer Tunnel on top 20 Minuten. Stau im weiteren Verlauf zwischen Schmargendorf und Dreieck Funkturm plus 15 Minuten. Voll ist es auf der 100 Richtung Treptow zwischen Jakob-Kaiser-Platz und Messedamm. Auf der 115 AWUS einwärts von dem Funkturm sowie rund ums Messegelände am Funkturm. Dort findet bis Freitag die Fachmesse InnoTrans statt. Der Tiergartentunnel Richtung Kreuzberg ist dicht zwischen Kemperplatz und Reichpietschufer. Bauarbeiten bis 17 Uhr. Der 17. Juni ist gesperrt zwischen Großem Stern und Brandenburger Tor. Vorbereitung für den Marathonlaufen. Und nach dem Brand am Bahnhof Wittenbergplatz entfällt die U1 komplett weiterhin. Die U2 bleibt zwischen Zoologischen Garten und Gleisdreieck unterbrochen. Außerdem fahren wegen Bauarbeiten bis morgen Abend Busse zwischen Theodor-Heuss-Platz und Rohleben. Gute und sichere Fahrt. Und alle Meldungen zur Straße und Schienen gibt es natürlich auf rbb888.de und in unserer ARD Sounds App.
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0: Ja, musste einen kleinen Kredit aufnehmen. Letzte Woche wurde bekannt gegeben, vorletzte Woche, dass Harry Styles nach Berlin kommt. Er wird 3 Konzerte spielen. Er macht 3-mal das Tempelhofer Feld voll. Wahnsinn! Ich bin natürlich ausgeflippt mit meiner lieben Freundin und Kollegin Doreen Herbe. Wir haben uns reingeklickt am Mittwochmorgen und ich war auf Warteplatz in dieser, man muss sich online anstellen, auf Warteplatz 22.000. Da sag ich, na, das wird doch nie was mit den Tickets. Doch, nach einer Stunde hatten wir Tickets. Wie gesagt, ich musste dafür einen kleinen Kredit aufnehmen. Es gibt aber immer noch welche, deutlich günstiger als die, die wir gekauft haben. Aber egal, so ist es. Harry Styles, 3-mal live in Berlin nächsten Sommer. Wir freuen uns sehr. Es gibt ihn gleich mit seiner neuen Single American Girls nach Roxette.

Musikvideo für die Ewigkeit, oder? Eine nackte Miley Cyrus auf der Abrissbirne. Eigentlich ein Song, der ursprünglich für Beyoncé geschrieben war. Die Songwriter haben dann aber gesagt, nee, wir glauben, der passt besser zum Miley Cyrus. Wrecking Ball. Und da sitzt sie ja nicht nur auf dieser Abrissbirne, nackig im Musikvideo. Zu Beginn des Videos ist eine Nahaufnahme von ihrem Gesicht zu sehen und ihr laufen und kullern so Tränchen über die Wange. Und diese Tränchen wurden gar nicht irgendwie mit Special-Effekten und Zwiebel in den Augen oder so erzeugt. Nee, sie hat wirklich am Set geweint, denn am selben Tag ist ihr geliebter Hund Lila gestorben. Und da sind ihr wirklich die echten Tränchen über die Wange gekullert. Oh, traurige Miley Cyrus, weil der Hundi gestorben ist. Kann ich verstehen. So, hier ist RBB 888, The Beloved, die 90er mit Sweet Harmony. Schönen Mittwochvormittag.

0: so.
1: Oh, Musik aus Dänemark, aus Kopenhagen von Lucas Graham.
0: Once I was 7 years old.
1: Ist nicht nur Lucas Graham, ist eine ganze Band. Eine ganze Band aus Kopenhagen. Und diese Single 7 years ist eine Liebeserklärung zwischen diese Zeit beim Erwachsenwerden, wo man auf einmal, eine eigene Familie gründet und auf einmal erwachsen ist und auf einmal irgendwie Tochter oder Sohn hat. Verrückt. Lucas Graham hier auf RBB 88.8. Jetzt Coro, Because the Night. Es ist 11.27 Uhr.

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3: Das ist gleich der erste Song in der nächsten halben Stunde. Samu Haber mit Sunrise Avenue.
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3: Genau. Vorher noch Natascha Gutschmidt. Es ist 11.30 Uhr.
5: Guten Tag. Stadtweite Razzia gegen illegalen Schusswaffenhandel. Durchsucht wurden insgesamt 11 Wohnungen und 3 Lokale, unter anderem in Spandau, Wedding und Lichtenberg. Timo Maschewski hat die Einzelheiten.
6: Die Polizei ist am frühen Morgen um 6 Uhr angerückt, unterstützt durch Spezialeinheiten aus anderen Bundesländern. Insgesamt waren nach Angaben eines Sprechers rund 300 Kräfte im Einsatz. Mehrere Menschen wurden festgenommen und mindestens 2 scharfe Schusswaffen und Munition sichergestellt. Die Razzien standen im Zusammenhang mit Ermittlungen der Einheit Ferrum der Polizei und der Einheit Telum bei der Staatsanwaltschaft. Sie sind ins Leben gerufen worden, um die zunehmende Schusswaffenkriminalität in Berlin zu bekämpfen.
5: Umweltaktivisten klettern auf CDU-Zentrale. Aktivisten der Organisation Robin Wood haben sich am Morgen vom Dach der Parteizentrale in Tiergarten abgeseilt. An der Fassade des Konrad-Adenauer-Hauses entrollten sie ein Banner. Robin Wood wirft der CDU vor, als Teil der Bundesregierung den Klimaschutz zu vernachlässigen und kein Konzept gegen den Aufstieg der AfD zu haben. Die Aktivisten fordern eine sozial gerechte Klimapolitik. Der Einsatz ist inzwischen beendet. Die Polizei war mit rund 30 Kräften vor Ort, um die Aktivisten wieder auf den Boden zu holen. Ideallinie für den Marathon aufgesprüht. Die exakt 42,195 Kilometer lange Linie ist vergangene Nacht auf die Straßen aufgetragen worden. An ihr orientieren sich vor allem Spitzenläufer, wenn es gilt, die Ideallinie zu halten. Berlin-Reporter Toni Schmidt hat sie sich am Morgen angesehen.
7: Kaum Verkehr und vor allem kein Regen. Das sind die Voraussetzungen, damit die blaue Linie auf Berlins Straßen gesprüht werden kann. Das passiert mit einem umfunktionierten Rennrollstuhl, der hinter einem Transporter hergezogen wird, begleitet von mehreren Polizeifahrzeugen mit Blaulicht. Denn um die Ideallinie für den Marathon zu halten, mussten die Farbsprüher letzte Nacht

0: auch mal in den Gegenverkehr, um wie die Läufer Kurven zu schneiden. Die Farbe ist jetzt trocken, Abrieb an den Autoreifen im Morgenverkehr gibt's keinen.
1: Klassische Musik in der Mittagspause. Die Berliner Philharmoniker laden heute zum Lunchkonzert in das Foyer der Philharmonie ein. Einlass ist in einer halben Stunde. Das Konzert beginnt dann um 13 Uhr und dauert circa 45 Minuten. Gespielt wird Musik von Ludwig van Beethoven. Der Eintritt zu dem Lunchkonzert ist frei.
2: Ach, da würde ich gerne mal Mäuschen spielen. Was für eine schöne Mittagspause. 11.33 Uhr. Und dazu so wunderbares Wetter heute, Herbstanfang 16 Grad, in Mitte 18 Grad schon in Friedrichshain-Kreuzberg, 17 in Lichtenberg, 20 an der Spitze, dazu maximaler Sonnenschein ab morgen Donnerstag. Herbstwetter, viele Wolken, Regen. So, Stadtverkehr Berlin, liebe Autofahrer, 20 Minuten anstehen, A100 Stadtring Richtung Wedding, zwischen Dreieck Neukölln, gerade Straße, staut es sich im Britzer Tunnel aufgrund eines Liegenbleibers. Stau weiter im Verlauf zwischen Schmargendorf, Dreieck Funkturm plus 15 Minuten. Es ist recht voll auf der 100 Richtung Treptow zwischen Jakob-Kaiser-Platz und Messedamm sowie rund ums Messegelände am Funkturm. Dort findet noch bis Freitag die Fachmesse Innotrans statt. Tiergartentunnel, der ist gesperrt Richtung Kreuzberg bis 17 Uhr, Bauarbeiten zwischen Kemperplatz und Reichpietsch-Ufer. Der 17. Juni ist dicht zwischen Großem Stern, Brandenburger Tor, Vorbereitung für den Marathon am Wochenende und nach dem Brand am Bahnhof Wittenbergplatz entfällt die U1 komplett. Die U2 bleibt zwischen Zoologischem Garten und Gleisdreieck unterbrochen. Außerdem fahren aufgrund der Bauarbeiten bis morgen am Busse zwischen Theodor-Heuss-Platz und Ruhleben. Kommt alle gut und sicher ans Ziel. Alle Meldungen zu Straßen und Schienen gibt es auf rbb888.de und in unserer ARD-Sounds-App.
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2: Typisch finnisch sitzt er gerne in der Sauna und tatsächlich kommen ihm dort die Songideen. Samu Haber, noch mehr Geschichten und zwar live auf der Bühne gibt's bestimmt. Da kann er auch sehr lustiges, gutes Deutsch sprechen, Samu Haber. Der Papa, der kam übrigens auch. So deutsche Wurzeln sind gegeben, sagen wir mal so. Deswegen spricht er, glaube ich, auch gutes Deutsch. Am 5. Oktober live Samu Haber mit Band Sunrise Avenue hier bei uns in Berlin, präsentiert von uns. Und noch mehr lustige Geschichten aus der Sauna, dann wahrscheinlich auf der Bühne. Hier sind sie, Sunrise Avenue.

0: Animals. Heat Waves. Hier auf RBB 88.8. Martin Garrix, Ed Sheeran haben eine neue Single. Repeated. Spielen wir gleich. Vorher wird gerätselt.
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0: Wir haben einen Song geschnappt, den in ein Rätsel gepackt. Diesen geht es zu erraten. Wer Freitag mit der richtigen Lösung bei mir im Studio landet, kriegt in ihr Kopfhörer die kleinen Weißen von Teufel. Also, das ist unser Rätsel. Aha. Welcher Song könnte das sein, Annette?
2: Ich würde mal sagen, das könnte heißen Welcome to the Jungle von Guns N' Roses.
0: Okay.
2: Ich wünsche euch noch eine schöne Woche. Bis dann,
0: Danke
2: Annette.
0: Dir, meine Liebe. Welcome to the Jungle. Ja, wegen diesem Dschungelsound. Leider nicht der gesuchte Song. Gute Idee.
3: Hallo, liebes RBB-Team.
0: Ja.
3: Mein Tipp für die diesjährige Everybody Hurts-Aufgabe ist Jungle Jam von Emiliana Torini.
0: Emiliana
3: Liebe Torini. Grüße und eine schöne Woche.
0: Danke, Sebastian. Jungle Drum ist es leider auch nicht. Wir hängen alle noch so ein bisschen beim Dschungel fest. Welcher Song könnte das hier sein? Ja. Einfach eine WhatsApp-Nachricht wie Annette und Sebastian zu mir ins Studio 030 30 32 88 8100. Tipp abgeben und vielleicht dann, ja, übermorgen bei mir mit der richtigen Lösung im Studio landen. Viel Glück!
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0: One More Time von Britney Spears, weil die Backstreet Boys und TLC wollten diesen Song nicht. Wurde ihnen angeboten, haben sie gesagt, wollen sie nicht. Zack, da war es der große Durchbruch für Britney Spears. Gleich geht's aber weiter. Vor den Nachrichten schaffen wir noch eine Runde Cyndi Lauper. I Drove All Time gibt's gleich.
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1: Es ist 12 Uhr, ich bin Michael Ernst, guten Tag. Die Bundesregierung will mehr gegen den Missbrauch von Sozialleistungen tun. Mit einem Gesetzentwurf dazu hat sich das Bundeskabinett befasst. Unter anderem geht es darin um einen verbesserten Datenabgleich zwischen den Behörden, die schneller erkennen sollen, wer unberechtigt Leistungen bezieht. Außerdem sollen Arbeitgeber stärker in Haftung genommen werden, die auf Schwarzarbeit setzen. Geplant ist auch, dass schärfer gegen Schrottimmobilien vorgegangen wird. Bundesjustizministerin Hubig will es schärfer unter Strafe stellen, wenn Vergewaltigungsvideos erstellt oder verbreitet werden. Auch der Besitz soll strenger geahndet werden. Der Staat müsse das klare Signal senden, dass solche Taten keine Kavaliersdelikte seien, sagte Hubig im Ersten. Hintergrund ist der Fall von Gisèle Pelicot, der weltweit für Aufmerksamkeit gesorgt hatte. Die Französin war jahrelang von ihrem Ehemann und weiteren Männern betäubt und vergewaltigt worden. Nach Rekordständen in der letzten Woche geben die Spritpreise etwas nach. Sowohl Diesel als auch Superbenzin der Sorte E10 waren gestern im bundesweiten Tagesdurchschnitt billiger als vorgestern, heißt es vom ADAC. Und auch heute Vormittag ging es weiter nach unten. Die beim Portal Tankerkönig erhobenen Preise lagen klar niedriger als zu den jeweils gleichen Zeitpunkten gestern. Insbesondere bei Diesel. Nach dem Tod eines Arbeiters im berühmten Kolosseum in Rom ist die bei Touristen beliebte antike Stätte vorübergehend geschlossen worden. Der Mann war beim Installieren einer neuen Beleuchtung gestürzt. Das Kolosseum wird täglich von bis zu 20.000 Menschen besucht. Wann es wieder öffnet, ist noch unklar.
2: Und jetzt das Wichtigste aus Berlin.
1: Stadtweit ist die Polizei gegen illegalen Schusswaffenhandel vorgegangen. 300 Einsatzkräfte durchsuchten 11 Wohnungen und 3 Lokale, unter anderem in Spandau, Lichtenberg und im Wedding. Mehrere Menschen seien festgenommen und 2 Waffen beschlagnahmt worden, sagte ein Polizeisprecher. Die Razzien standen im Zusammenhang mit Ermittlungen der Sondereinheit Ferrum im Bereich der organisierten Kriminalität. In Berlin werden seit Monaten immer wieder Schüsse auf Kneipen und Geschäfte abgefeuert. Hintergrund sind zum Beispiel Schutzgelderpressungen. Innerhalb der Grünen gibt es Forderungen, die Mitglieder bei der möglichen Bildung einer rot-grün-roten Koalition stärker einzubeziehen. Über den Koalitionsvertrag wie auch über grüne Vertreter in einem künftigen Senat müsste die Basis in einer Urabstimmung entscheiden können, beschloss eine Kreismitgliederversammlung im größten Kreisverband Mitte. Vorbild ist die Bundespartei. Sie hatte dieses Verfahren schon 2021 angewandt. Und mehr Nachrichten aus Berlin rund um die Uhr auf rbb24.de.
3: Ein Herbsttag, wie er im Buche steht. Blauer Himmel, Sonnenschein, 20 Grad heute maximal. Ja, da robben wir uns langsam hin. Ich glaube, dauert nicht mehr lange, bis wir die erreicht haben. Wir haben 18 Grad in Lichtenberg, 17 in Neukölln, 16 in Mitte. Wie gesagt, 20 Grad heute.

0: An der Spitze. Ab morgen gewohntes Herbstwetter. Viele graue Wolken, immer wieder Regen. So, rüber in unsere RBB 88 Verkehrszentrale. 20 Minuten anstehen. A100 Stadtring Richtung Wedding. Zwischen Dreieck Neukölln, gerade Straße Stau. Kaputtes Auto im Britzer Tunnel. On top 20 Minuten. Im weiteren Verlauf hier auch nochmal zwischen Schmargendorf und Dreieck Funkturm 15 Minuten Stau. Voll ist es auf der A100 Richtung Treptow zwischen Dreieck Charlottenburg und Messedamm. Auf der 115 der AWUS einwärts von dem Funkturm sowie rund ums Messegelände hier und am Funkturm aufgrund der Fachmesse InnoTrans. Der Tiergartentunnel, der ist in Richtung Kreuzberg immer noch gesperrt. Bauarbeiten bis 17 Uhr zwischen Kemperplatz und Reichpeetschufer. Aufbauarbeiten für den Marathon am Wochenende. Der 17. Juni ist zwischen Großem Stern und Brandenburger Tor. Und hier Achtung, nach dem Brand im Bahnhof Wittenbergplatz entfällt die Linie U1 weiter komplett. Die U2 bleibt zwischen Zoo und Gleisdreieck unterbrochen. Außerdem fahren wegen den Bauarbeiten Busse. Bis morgen zwischen Theodor-Heuss-Platz und Ruhleben. Kommt bitte gut und sicher alle ans Ziel. Alle Meldungen zu Straßen und Schienen gibt es auf rbb888.de und in unserer ARD Sounds App.
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0: Und wollten wir ihn nicht alle als Haustier haben? Wir haben einen kleinen neuen Redaktionshund. Das ist eine Mischung zwischen Pudel und Golden Retriever. Oh Gott, der Kleine sieht aus wie aus so einer Teddybärfabrik. Und ähnlich sah er aus. Fuchur aus der unendlichen Geschichte. Dieser große Drache, auf dem Atreo fliegen konnte. Ach, den wollten haben wir uns doch alle gewünscht damals in unserem Kinderzimmer. Limahl, die Filmmusik zur unendlichen Geschichte gibt's jetzt. Never Ending Story, dicht gefolgt von Genesis und Phil Collins.

Neue Single von Take Pat. Ja, hat Michael Praticelli scherzhaft geantwortet auf die Frage, hey, so ein gemeinsamer Boyband-Name zwischen Take That und Michael Praticelli, neue Single, Take Pat. Finde ich gut. Feel My Love, die neue Single, ja, vom Albumcover, wenn man sich mal überlegt. Früher, ja, in Bravo-Zeiten, in den wilden 90ern, harte Konkurrenten, ja. Entweder waren Take That auf dem Cover der Bravo oder die Kelly Family. Und jetzt stehen sie zusammen in einem Studio und machen so sogar gemeinsam Musik. Take Pat. Take That und Michael Praticelli. Feel My Love, neue Musik hier auf RBB 888. Achtung, Zahnarzttermin.

0: 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Es passt gerade nicht.
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WhatsApp ins Studio geschrieben. Das ist ein Bild, da steht drauf, jedes Mal, wenn ich versuche, gesund zu essen, kommen Weihnachten, Ostern, Sommer, Freitag oder Dienstag. Ja, oder alle anderen Tage. Kenne ich, Ina, das kenne ich auch. Also für alle, die sich vielleicht gerade durch die Mittagszeit schlemmen mit Currywurst, Schnitzel, Pommes, irgendwas Schwerem. Vielleicht ist es auch mal ein guter Salat mit einem schönen Mozzarella, schmeckt ja auch mal ganz gut. Ab und zu. 12.25 Uhr, 5 Minuten vor 12:30. Der hat's mal mit Fledermäusen versucht. Ja, Ozzy Osbourne. Yeah,

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2: Es ist 12.30 Uhr. Hier ist Natascha Gutschmidt. Guten Tag. Razzien wegen illegalen Schusswaffenhandels. 300 Einsatzkräfte durchsuchten laut Polizei am Morgen insgesamt 11 Wohnungen und 3 Lokale, unter anderem in Spandau, Wedding und Lichtenberg. Ricardo Westphal hat die Einzelheiten.
3: Wie der Polizeisprecher sagte, hat es mehrere Festnahmen gegeben und Waffen sind sichergestellt worden. Die Razzien stehen demnach im Zusammenhang mit Ermittlungen der Sondereinheit Ferrum im Bereich der organisierten Kriminalität. Ferrum wurde vor knapp einem Jahr vom Landeskriminalamt ins Leben gerufen, weil der Schusswaffengebrauch in Berlin stark zugenommen hat. So werden seit Monaten immer wieder Schüsse auf Lokale und Geschäfte abgefeuert. Hintergrund sind zum Beispiel Schutzgelderpressungen oder Revierkämpfe beim Drogenhandel.
2: Zahl der tödlichen Badeunfälle gestiegen. In den Berliner Gewässern sind in diesem Jahr mehr Menschen ertrunken als im Vorjahr. Laut der Deutschen Lebensrettungsgesellschaft kamen bisher 15 Menschen bei Badeunfällen ums Leben. 3 mehr als im Vorjahreszeitraum. Mehr dazu von Timo Maschewski.
4: Die meisten tödlichen Unfälle ereigneten sich in Seen. Nach Angaben der DLRG führte das warme Wetter dort vor allem im Juni zu einem starken Andrang. Sorge bereitet den Rettungsschwimmern besonders die Entwicklung bei Jugendlichen und jungen Erwachsenen, denn besonders viele Opfer bundesweit hat es unter jungen Männern gegeben. Die DLRG spricht von Leichtsinn, Selbstüberschätzung und mangelnder Schwimmkompetenz. Sie fordert deshalb mehr Aufklärung über Gefahren im Wasser und mehr Investitionen in Schwimmunterricht und Schwimmbäder.
2: 2. Toter nach Feuer in Kreuzberger Pflegeeinrichtung. Ein schwer verletzt geretteter Mann ist laut Polizei gestern im Krankenhaus gestorben. Der Brand in dem Seniorenheim in der Waldemarstraße war vor 3 Tagen ausgebrochen. Der Bewohner, dessen Zimmer in Vollbrand geraten war, konnte nach den Löscharbeiten nur noch leblos geborgen werden. Ein Mensch wurde schwer, 25 andere leicht verletzt. Die Polizei ermittelt wegen fahrlässiger Brandstiftung. Berliner Dom veranstaltet Paul-Gerhardt-Festtage. Der beliebte Dichter evangelischer Kirchenlieder wird ab heute und bis Sonntag mit einer Veranstaltungsreihe geehrt. Geplant sind unter anderem ein Chorkonzert, ein offenes Liedersingen und ein Festgottesdienst. Paul Gerhardt starb vor 350 Jahren. Von dem Theologen sind rund 140 geistliche Lieder überliefert, darunter »Ich stehe an deiner Krippen hier« und »Befiehl du deine Wege«.
5: Es ist 12.33 Uhr. Und die Sonne scheint. Da hat man doch gleich ein bisschen bessere Laune. Und das am ersten offiziellen Herbsttag heute. Schöner kann es nicht sein. 20 Grad maximal, dazu viel blauer Himmel und Sonnenschein. Ab morgen dann richtig Herbst, ne? So richtig. So wie wir ihn kennen. Mit Regenwolken und grau und kalt und Wind. Hallöchen, liebe Autofahrer. Stadtverkehr Berlin anstehen, plus 20 Minuten Stadtring Richtung Wedding. Zwischen Dreieck Neukölln und Gradestraße Stau, kaputtes Auto im Britzer Tunnel.

0: Im weiteren Verlauf staut es sich nochmal zwischen Oberlandstraße, Kreuz Schöneberg plus 15 Minuten. Es ist sehr, sehr voll rund ums Messegelände, auch unterm Funkturm. Bis Freitag findet hier die Fachmesse InnoTrans statt. Zurzeit staut es sich auf der 115 der Avus einwärts vor dem Dreieck Funkturm sowie auf dem Messedamm Richtung Halenseestraße. Bis 17 Uhr ist dann auch dicht der Tiergartentunnel in Richtung Kreuzberg zwischen Kemperplatz und Reichpietschufer Bauarbeiten. Der 17. Juni ist dicht zwischen Großem Stern, Brandenburger Tor. Hier laufen die Vorbereitungen für den Marathon am Wochenende. Ab zur U-Bahn nach dem Brand am U-Bahnhof Wittenbergplatz entfällt die Linie U1 weiter komplett. Die U2 bleibt zwischen Zoo und Gleisdreieck unterbrochen. Außerdem fahren wegen der Bauarbeiten bis morgen Abend Busse zwischen Theodor-Heuss-Platz und Ruhleben. Kommt alle gut und sicher bitte ans Ziel. Alle Meldungen zu Straßen und Schienen gibt es auf rbb888.de und natürlich in unserer ARD Sounds App.
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0: Heute auch wieder auf großer Kiez-Tour. Wir sind im Wedding heute. Alex Schurich sendet wieder live aus dem Wedding. Wo ist er denn? Wo können wir ihn denn treffen? Denn natürlich kann man Alex beim Radio machen über die Schulter gucken, wo genau im Wedding er sich heute versteckt, wird er uns gleich verraten. Vorher Bibi Rexha, Blue und auch Wes. Mein Name ist Nadine.

0: Noi, Single von Baby Rickshaw. New Religion, so heißt sie. Hier auf RBB 88.8, 12.44 Uhr. Wir sind auf großer Kiez-Tour und heute im Wedding.
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0: Ja, und heute Nachmittag ab 14 Uhr wieder live direkt aus dem Wedding, im Wedding. Was sagt man denn jetzt, Alex Schurich?
2: Ja, Hauptsache der Wedding. Ne? Es ist tatsächlich der einzige Kiez im Bezirk, der irgendwie so ein, ich glaube, Artikel heißt das. Ne? Also man sagt immer, der Wedding, ich sage ja nicht, ich wohne in das Pankow oder so. Aber, ja,
0: stimmt.
2: Aber bei der Wedding ist es so.
0: Ich wohne in das Köpenick. Nee, stimmt, es ist der Wedding tatsächlich.
2: Genau, und cool. Wir sind ja ganz in der Nähe vom S-Bahnhof Wedding.
0: Super. Wo genau bist du dort? Und
2: vor dem ehemaligen Krematorium, also dem Silent Green. Ja, das ist so spooky, ne? Das bis 19...
0: Habe ich schon Angst um dich,
2: Alex. Bis 2001 war das tatsächlich in Betrieb. Und, ja, aber jetzt ist da ein Kulturzentrum drin, das Silent Green. Und genau davor stehen wir.
0: Das ist ja spannend. Cool, also Alex freut sich immer über Besuch, ne?
2: Aber sicher.
0: Ja, was war der schönste Besuch von unseren Hörerinnen und Hörern in den letzten Tagen?
2: Ach, das kann ich so genau eigentlich gar nicht sagen, weil es sind so viele nette Leute, die kommen und die sagen, ey Alex, ihr macht so ein tolles Programm bei RBB 88.8 und schön. So. Schön, dass ihr da seid und freut mich immer wieder.
0: Genau. Gabi hat auch schon geschrieben, wo wir die nächsten Tage sind. Also sie wollen schon wissen, wie unser Fahrplan hier für die nächsten Tage ist. Sie wollen dich alle besuchen, sie wollen dich alle sehen. So, ab 14 Uhr ist er live im Wedding und wir haben auch eine Schätzfrage heute mitgebracht auf unserer Kiez-Tour. Wie lange braucht eine kleine süße Quietscheente für 130 Meter auf der Panke? Hier sind eure Antworten, die Tipps.
3: Mein heutiger Tipp ist, 4 Minuten 53 Sekunden braucht die Quietscheente, um die 130 Meter lang zu fließen.
4: Ich glaube, die Ente braucht ungefähr 7 Minuten und 50 Sekunden.
5: Also ich würde sagen, so ein Quietscheentchen braucht ca. 5 Minuten und 45 Sekunden.
0: Wie lange braucht die Quietscheente für 130 Meter auf der Panke? Tipp abgeben, einfach hier WhatsApp-Nachricht zu mir ins Studio schicken. 030 30 32 88 8 100 bis 17 Uhr. Wer mit dem Volltreffer hier landet oder richtig nah dran ist, gewinnt ein schickes DAB Plus Radio. Heute mit der Nachmittagssendung live. Die Kiez-Tour aus dem Wedding.
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0: rein und wieder eine Illusion zerstört. Eines der ganz großen Musikvideos der 90er, Waterfall von TSC, wo die drei Mädels so im Wasser tanzen und man denkt so, hey, yeah, die tanzen in der Karibik, in einem echten Meer. Nee, die waren in den Hollywood-Filmstudios von Universal und haben gedreht in einem künstlichen See. Nun gut, mehr. 80er, 90er, nothing's gonna stop me now. Samantha Fox hat es bestimmt sehr ehrlich gemeint in den 80ern, oder? Hier auf RBB 88.8 gibt's in einer Minute und 20 Sekunden.
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0: RBB 888 Berlin und die Welt. Um 13 Uhr, ich bin Michael Ernst, guten Tag. Die Bundesregierung hat einen Aktionsplan gegen Sozialbetrug und Ausbeutung beschlossen. So sollen künftig per Haftbefehl gesuchte Menschen keine Sozialleistungen mehr beziehen. Ziel ist es auch, dass es für Kommunen leichter wird, gegen die Vermietung heruntergekommener Immobilien vorzugehen, die zu überhöhten Preisen an Sozialleistungsbezieher vermietet werden. Außerdem sollen Arbeitgeber künftig für zu Unrecht gezahlte Sozialleistungen haften, wenn sie Beschäftigte nicht korrekt anmelden. Darüber hinaus treibt die Bundesregierung ihre Pläne voran, Steuerhinterziehung im Handel einzudämmen. Sie hat beschlossen, dass ab übernächstem Jahr Papierbelege durch digitale Alternativen ersetzt werden. Die Industriestaatenorganisation OECD geht davon aus, dass es mit der deutschen Wirtschaft wieder aufwärts geht. Sie hat die Konjunkturprognose leicht angehoben. Die OECD rechnet in diesem und im kommenden Jahr mit einem Wachstum von jeweils 1,1%. Für dieses Jahr sind das 0,4 Prozentpunkte mehr als in der letzten Schätzung vom Juni. In Deutschland wird immer mehr Geld für Arzneimittel ausgegeben. Aus einem Report der Krankenkasse Barmer geht hervor, dass die Ausgaben für Medikamente gegen Herzschwäche besonders stark gestiegen sind. Innerhalb von 10 Jahren um über 120% auf rund 440 Millionen Euro. Auch die Kosten für Arzneimittel gegen Asthma kletterten deutlich nach oben. Barmer-Chef Straub forderte geeignete Gegenmaßnahmen. In Leitzen in Mecklenburg-Vorpommern prüfen die Behörden weiter einen möglichen Quecksilberfund in einem DHL-Paketzentrum. Experten der Feuerwehr haben Proben der Substanz genommen, die jetzt in einem Labor analysiert werden. Das Ergebnis soll spätestens in 2 Tagen vorliegen. Gestern hatte eine Mitarbeiterin Vergiftungssymptome gemeldet, die auf Quecksilber hindeuten. Die Frau ist mittlerweile aus einem Krankenhaus entlassen worden. Das Gebäude ist noch gesperrt.
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0: Gegen die linken Politikerin Bruns, die sich in der Landesarbeitsgemeinschaft Palästina-Solidarität engagiert, liegt ein Parteiausschlussantrag vor. Eine Begründung nannte die Landesschiedskommission nicht. Bruns äußerte in der Vergangenheit immer wieder teils harte Kritik an der israelischen Regierung und ihrem Vorgehen im Gazastreifen oder im Westjordanland. Kritiker werfen ihr vor, das Existenzrecht Israels zu verneinen. Nach einem Brand in einer Pflegeeinrichtung in der Waldemarstraße in Kreuzberg ist ein zweiter Mensch gestorben. Er war zuerst gerettet worden, er lag jetzt aber seinen schweren Verletzungen. Das Feuer war am Samstagvormittag in dem Pflegewohnheim ausgebrochen. Die Polizei vermutet fahrlässige Brandstiftung. 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
2: 13 Uhr und 3 Minuten. Lieben Gruß nach Charlottenburg-Wilmersdorf. 18 Grad. Wir robben uns an die 19. Die haben wir fast erreicht in Lichtenberg und auch in Marzahn-Hennersdorf. Fast sogar schon 20 Grad in Tempelhof-Schöneberg. Und damit ist sie erreicht. Applaus, Applaus, Mickey Maus, die Maximaltemperatur. Was für ein toller Herbsttag. Blauer Himmel, Schleierwölkchen, Sonnenschein, 20 Grad maximal. Genießen wir, bevor morgen es so richtig herbstlich wird. Ja, mit Sturm, Windböen, Regen, dunkle Wolken. So. Hallöchen, liebe Autofahrer. Stadtverkehr Berlin, 100 Stadtring Richtung Wedding. Staut sich zwischen Dreieck Neukölln, gerade Straße. Immer noch ein kaputtes Auto im Britzer Tunnel. Im weiteren Verlauf stockender Verkehr von dem Kreuz Schöneberg sowie vor oder zwischen dem Hohenzollerndamm und Dreieckfunkturm. Achtung, sehr voll rund ums Messegelände. Da findet bis Freitag die Fachmesse InnoTrans statt. Zurzeit staut es sich auf dem Messedamm in beide Richtungen. Tiergarten, der 17. Juni ist dicht. Marathon-Wochenende, Vorbereitung laufen zwischen großem Stern und Brandenburger Tor. Niederschöneweide auf der Schnellerstraße einwärts zwischen Brückenstraße, Karlshorsterstraße. Nach einem Wasserrohrbruch nur eine Spur frei. Dann

0: letzte Woche großer Brand am Bahnhof Wittenbergplatz. Hier entfällt die Linie U1 immer noch komplett. Die U2 bleibt zwischen Zoo und Gleisdreieck unterbrochen. Außerdem fahren wegen den Bauarbeiten bis morgen Abend Busse statt Bahnen zwischen Theodor-Heuss-Platz und Hohleben. Kommt alle gut und sicher ans Ziel. Alle Meldungen zu Straßen und Schienen findet ihr auf rbb888.de und in unserer ARD Sounds App. Gute Fahrt!
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0: Ja. Hey Michael, wurde er gefragt in den 80ern. 87, hast du Bock auf diesen Song? La Isla Bonita. Oh, nee, sagt er, ist irgendwie nicht so mein Lied. Okay, hat sich Madonna geschnappt und damit ihren allerersten Nummer 1-Hit erreicht. Madonna, La Isla Bonita, die 80er danach. Aktuelle Musik von Michael Schulte und Rihanna mit Umbrella.

0: Rolle in diesem Song. Der Regenschirm, der Umbrella. Und dafür lieben wir sie. Hauptrolle beim Abendessen letzte Woche für Rihanna. Die Jogginghose, ja. Sie macht es uns einfach sehr leicht, in Jogginghose vor die Tür zu gehen. Da braucht man nicht immer die Jeans oder den engen Rock. Nein, einfach in die Jogginghose hüpfen. Obenrum ein schönes, enges Oberteil. Und Rihanna setzt noch einen drauf, hat oben drüber einen langen Trenchcoat und natürlich richtig geile High Heels. Mit der Jogginghose. Ich find's ja genial. Ich find's auch richtig cool. Rihanna, Umbrella, hier auf RBB 88.8. Also, wer hat damals gesagt, man hätte sein Leben verloren, wenn man Jogginghose trägt? Man hat eher eine Freiheit gewonnen, würde ich sagen, oder? Technotronic, Pump Up The Jam, hier auf RBB 88.
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Harold Fademeier, XEF hier auf RBB 88.8. Achtung, es wird sehr gediegen, es wird sommerlich, es wird ein bisschen urlaubig. Dank Jack Johnson, Profisurfer gewesen und macht wunderbare Lagerfeuermusik, die wirklich nach Urlaub, nach Surferei, nach viel Freizeit, nach gutem Wetter klingt und nach Hawaii. Da ist er aufgewachsen, da kommt er her und saß am Strand und hat da gelernt, Gitarre zu spielen. Und singen kann er auch noch und gut sieht er auch noch aus. Na klar. Jack Johnson ab.

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4: Es ist kurz nach 13:30. Hier ist Natascha Gutschmidt.
5: Guten Tag. Stadtweite Razzia gegen illegalen Schusswaffenhandel. Durchsucht wurden insgesamt 11 Wohnungen und 3 Lokale, unter anderem in Spandau, Wedding und Lichtenberg. Timo Maschewski hat die Einzelheiten.
6: Die Polizei ist am frühen Morgen um 6 Uhr angerückt, unterstützt durch Spezialeinheiten aus anderen Bundesländern. Insgesamt waren nach Angaben eines Sprechers rund 300 Kräfte im Einsatz. Mehrere Menschen wurden festgenommen und mindestens 2 scharfe Schusswaffen und Munition sichergestellt. Die Razzien standen im Zusammenhang mit Ermittlungen der Einheit Ferrum der Polizei und der Einheit Telum bei der Staatsanwaltschaft. Sie sind ins Leben gerufen worden, um die zunehmende Schusswaffenkriminalität in Berlin zu bekämpfen.
5: Umweltaktivisten klettern auf CDU-Zentrale. Aktivisten der Organisation Robin Wood haben sich am Morgen vom Dach der Parteizentrale in Tiergarten abgeseilt. An der Fassade des Konrad-Adenauer-Hauses entrollten sie ein Banner. Robin Wood wirft der CDU vor, als Teil der Bundesregierung den Klimaschutz zu vernachlässigen und kein Konzept gegen den Aufstieg der AfD zu haben. Die Aktivisten fordern eine sozialgerechte Klimapolitik. Die Polizei war mit rund 30 Kräften vor Ort, um die Aktivisten wieder auf den Boden zu holen. Ideallinie für den Marathon aufgesprüht. Die exakt 42,195 Kilometer lange Linie ist vergangene Nacht auf die Straßen aufgetragen worden. An ihr orientieren sich vor allem Spitzenläufer, wenn es gilt, die Ideallinie zu halten. Berlin-Reporter Toni Schmidt hat sie sich am Morgen angesehen.
7: Kaum Verkehr und vor allem kein Regen. Das sind die Voraussetzungen, damit die blaue Linie auf Berlins Straßen gesprüht werden kann. Das passiert mit einem umfunktionierten Rennrollstuhl, der hinter einem Transporter hergezogen wird, begleitet von mehreren Polizeifahrzeugen mit Blaulicht. Denn um die Ideallinie für den Marathon zu halten, mussten die Farbsprüher letzte Nacht auch mal in den Gegenverkehr, um, wie die Läufer, Kurven zu schneiden. Die Farbe ist jetzt trocken, Abrieb an den Autoreifen im Morgenverkehr gibt's keinen.
5: Berliner Dom veranstaltet Paul-Gerhardt-Festtage. Der beliebte Dichter evangelischer Kirchenlieder wird ab heute und bis Sonntag mit einer Veranstaltungsreihe geehrt. Geplant sind unter anderem ein Chorkonzert, ein offenes Liedersingen und ein Festgottesdienst. Paul Gerhardt starb vor 350 Jahren. Von dem Theologen sind rund 140 geistliche Lieder überliefert, darunter Ich steh an deiner Krippen hier und Befiehl du deine Wege.
4: Es ist 13.34 Uhr. Maximaltemperatur ist erreicht. Die lag bei 20 Grad und, oh, schon geknackt. Wir sind schon bei 21 Grad im Schatten in Lichtenberg. 20 Marzahn-Hellersdorf, 19 Grad für Dissing-Kreuzberg. Das war's. Oh, wird nur noch wärmer, nicht noch kühler. Dann heute Abend, klar, die Nacht, die Nächte werden schon richtig kalt. Und heute nochmal maximaler Sonnenschein.

0: an diesem tollen Herbsttag. Der erste offizielle Herbsttag, 20 Grad, Sonne, Wolken, ab morgen deutlich mehr Wolken. Weniger Sonne, zeitweise sogar Regen, auch Schauer und böiger Nordwestwind. Also so richtig Herbst dann, so richtig wie wir ihn kennen. Hallöchen, liebe Autofahrer, seid gegrüßt. Es geht los, Stadtverkehr Berlin 100, Stadtring Richtung Wedding-Britzer Tunnel. Immer noch defektes Fahrzeug. Stau ab Dreieck Neukölln plus 20 Minuten. Im weiteren Verlauf stockender Verkehr zwischen Hohenzollerndamm, Dreieck Funkturm plus 10 Minuten. 100 Richtung Treptow, stockender Verkehr zwischen Detmolder, Alwinstraße plus 10 Minuten. Tiergarten, 17. Juni ist dicht. Der Marathon am Wochenende wird aufgebaut. Zwischen Großem Stern, Brandenburger Tor kommt man nicht weit. Köpenick-Seenbinder Straße zwischen Kiekebusch und Weinberg Straße Gleisarbeiten. Bis Freitag in alle Richtungen alles gesperrt und U-Bahn. Nach dem Brand am U-Bahnhof Wittenbergplatz entfällt die Linie U1 komplett. Die U2 bleibt zwischen Zoologischem Garten und Gleisdreieck unterbrochen. Außerdem fahren wegen Bauarbeiten bis morgen Busse zwischen Theodor-Heuss-Platz und Ruhleben. Kommt gut und sicher ans Ziel. Alle Meldungen zur Straße und Schienen gibt es auf rbb888.de und in unserer ARD Sounds App.
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0: Mit Nadine Kallenbach und Robbie Williams hat eine Tochter, die nennt er liebevoll Teddy. Und immer wenn ich jetzt an Teddy denke, denn Teddy, Theodora heißt sie eigentlich, wurde jetzt süße 13 Jahre alt und sein erstes Kind, sein erstes Mädchen und hat für ihn natürlich eine ganz große Bedeutung, hat auf Instagram gepostet, oh, seine große Liebe, die Teddy, muss ich immer an unseren kleinen Redaktionshund denken. Wir haben eine Kollegin, die hat einen kleinen Babyhund und zwar einen Mischling zwischen Pudel und Golden Retriever. Das sind diese Golden Doodle oder so nennt man die so. Der sieht aus, als ob er aus einer Teddybärfabrik kommt mit seinen kleinen plüschigen Pfötchen. Ja? Teddy, da ist er wieder. Also Robbie Williams mit seiner Teddy gleich vorher. Two Colors aus Berlin hier bei uns in der Playlist. 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Schönen Mittwochmittag.

0: Bitte Vorsicht auf der 111 Richtung Dreieck Charlottenburg im Tunnel Flughafen Tegel. Blockiert ein Liegenbleiber die rechte Fahrbahn. Da bitte Vorsicht.
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0: Jawohl, jeden Nachmittag ein anderer Kiez, aus dem wir live senden. Alex Schurich ist schon angekommen, er ist schon dort vor Ort. Heute im Wedding, 4 Wochen lang sind wir jeden Nachmittag in einem anderen Kiez mit unseren Reportern und unseren Moderatoren. Und heute Nachmittag ab 14 Uhr dann live aus dem Wedding, einem Stadtteil, der mal eine heilende Quelle hat. Oh, heiliges Quellwasser. Da hat er natürlich auch eher schon von gehört. Alex Schurich.
2: Hm? Am Gesundbrunnen, Luisenbad. Ja, ja, genau. Das ist, da gibt es auch so Mosaike an den Häusern, wo man das noch sieht, dass da irgendwie mal gesundes Wasser aus der Erde gekommen ist. Merkt man jetzt nicht mehr viel davon. Die Panke fließt knapp daneben vorbei.
0: Genau, du bist heute im Wedding ab 14 Uhr. Gleich geht's quasi los. Wo genau kann man dich treffen?
2: Wir sind in der Nähe vom S-Bahnhof Wedding am ehemaligen Nettelbeckplatz. Der ist ja vorher umbenannt worden. Der ist jetzt Martha-und-Dumbe-Platz. Und da ist das ehemalige Krematorium wiederum. Und genau davor, vor diesem historischen Gebäude von, weiß ich nicht, 1912, da stehen wir den ganzen Tag.
0: Du hast immer tolle Gäste. Weißt du schon, wen du da heute so erwartest?
2: Ja, unter anderem den Chef vom Primetime-Theater. Das sind ja die spielen Gutes Wedding, Schlechtes Wedding. Eine total lustige Comedy-Show. Und ich freue mich sehr, weil also der ist für mich der Wedding-Checker 1A.
0: Cool. Also das alles. Wir dürfen natürlich zuhören. Ihr könnt alle Alex besuchen. Direkt am S-Bahnhof steht er da. Kann man ihm...
2: Ja, so ein bisschen um die Ecke. Also ein paar Meter musst du laufen bis 17.30 Uhr.
0: Okay, bis 17.30 Uhr live heute die Nachmittagssendung aus dem Wedding mit Alex Schurich.
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0: Dazu hat sich das Bundeskabinett befasst. Unter anderem geht es darin um einen verbesserten Datenabgleich zwischen den Behörden, die schneller erkennen sollen, wer unberechtigt Leistungen bezieht. Außerdem sollen Arbeitgeber stärker in Haftung genommen werden, die auf Schwarzarbeit setzen. Geplant ist auch, dass schärfer gegen Schrottimmobilien vorgegangen wird. Darüber hinaus hat das Bundeskabinett beschlossen, dass ab 2028 Kassenbons auf Papier durch digitale Belege ersetzt werden. Bundesjustizministerin Hubig will es schärfer unter Strafe stellen, wenn Vergewaltigungsvideos erstellt oder verbreitet werden. Auch der Besitz soll strenger geahndet werden. Der Staat müsse das klare Signal senden, dass solche Taten keine Kavaliersdelikte seien, sagte Hubig im Ersten. Hintergrund ist der Fall von Gisèle Pelliquot, der weltweit für Aufmerksamkeit gesorgt hatte. Die Französin war jahrelang von ihrem Ehemann und weiteren Männern betäubt und vergewaltigt worden. Nach Rekordständen in der letzten Woche geben die Spritpreise etwas nach. Sowohl Diesel als auch Superbenzin der Sorte E10 waren gestern im bundesweiten Tagesdurchschnitt billiger als vorgestern, heißt es vom ADAC. Und auch heute Vormittag ging es weiter nach unten. Die beim Portal Tankerkönig erhobenen Preise lagen klar niedriger als zu den jeweils gleichen Zeitpunkten gestern, insbesondere bei Diesel. Nach dem Tod eines Arbeiters im berühmten Kolosseum in Rom ist die bei Touristen beliebte antike Stätte vorübergehend geschlossen worden. Der Mann war beim Installieren einer neuen Beleuchtung gestürzt. Das Kolosseum wird täglich von bis zu 20.000 Menschen besucht. Wann es wieder öffnet, ist noch unklar.
1: Und jetzt das Wichtigste aus Berlin.
0: Stadtweit ist die Polizei gegen illegalen Schusswaffenhandel vorgegangen. 300 Einsatzkräfte durchsuchten 11 Wohnungen und 3 Lokale, unter anderem in Spandau, Lichtenberg und im Wedding. Mehrere Menschen seien festgenommen und 2 Waffen beschlagnahmt worden, sagte ein Polizeisprecher. Die Razzien standen im Zusammenhang mit Ermittlungen der Sondereinheit Ferrum im Bereich der organisierten Kriminalität. In Berlin werden seit Monaten immer wieder Schüsse auf Kneipen und Geschäfte abgefeuert. Hintergrund sind zum Beispiel Geld-Erpressungen. In diesem Jahr sind bisher mehr Menschen bei Badeunfällen ums Leben gekommen als im letzten Jahr. Die Deutsche Lebensrettungsgesellschaft sagt, dass 15 Menschen gestorben sind. 2025 waren es 3 weniger. Die meisten Menschen ertranken in Seen. Die DLRG verweist vor allem auf den Leichtsinn und die Selbstüberschätzung bei Jugendlichen und jungen Männern. 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Die aktuellen Temperaturen in Adlershof 19 und in Wannsee 18 Grad. Bis zum Abend viel Sonnenschein und ein paar lockere Wolken. Wir bekommen maximal 20 Grad. Auf dem Stadtring A100 steht im Britzer Tunnel Richtung Wedding immer noch ein kaputtes Fahrzeug. Stau ab Dreieck Neukölln. Hier dauert es 20 Minuten länger. Im weiteren Verlauf stockender Verkehr zwischen Hohenzollerndamm und Dreieck Funkturm. Und A100 Richtung Treptow stockender Verkehr zwischen Detmolde und Albuinstraße. In Tiergarten ist die Straße des 17. Juni zwischen Großem Stern und Brandenburger Tor gesperrt. Hier laufen die Vorbereitungen für den Marathon. Auch die Izagrabinstraße ist von der Sperrung betroffen. In Köpenick ist die Seelenbinderstraße zwischen Kiekebuschstraße und Weinbergstraße wegen Gleisarbeiten bis Freitag in beiden Richtungen gesperrt. Alle Meldungen zu Straßen und Schienen findet ihr auf rbb888.de und in der ARD Sounds App. Wir wünschen dir eine gute Fahrt.
1: Hallo Berlin.
2: Herzlich willkommen im Wedding. Ich bin Alex Schurich für euch auf großer RBB 888 Kiez-Tour durch die Stadt. Und heute findet ihr das RBB 888 Team und mich im Wedding in der Gerichtsstraße. Ganz genau zwischen dem ehemaligen Postamt, in dem jetzt ein Fitnessstudio drin ist, und dem ehemaligen Krematorium, in dem jetzt das total coole Kulturzentrum Silent Green drin ist. Da sind wir für euch bis 17.30 Uhr. Wir erkunden mit euch gemeinsam den Wedding, was hier cool ist. Jeder weiß ja, der Wedding kommt und das schon seit Jahrzehnten. Mal gucken, ob er heute Nachmittag so richtig kommt. Von mir aus jedenfalls sehr, sehr gerne. Und wir werden auf jeden Fall auch mal mit Menschen hier darüber reden, wie der Wedding eigentlich schmeckt. Weil gleich hier um die Ecke ist ja so eine Fressecke da an der Ecke Müllerstraße. Da sind ganz viele kleine Imbisse. Gehen wir gleich mal hin und fragen mal, wenn der Wedding was zu essen wäre, wie würde er schmecken? Und die coolen, die heißen und die scharfen Hits von RBB 888 habe ich auch dabei in den nächsten Minuten. Musik hier von Stella Lefty, von Michael Jackson und von Joachim Witt.

0: Michael Jackson auf RBB 88.8. Michael Jackson ist immer dabei, ganz egal, wo wir sind. Heute den ganzen Tag live aus dem Wedding, aus der Gerichtsstraße, vor dem ehemaligen Krematorium, dem Silent Green. Da stehen wir heute für euch. Und wir wollen mit euch gemeinsam den Wedding entdecken. Und es ist ja so, es gibt hier, wenn ich die Straße runtergucke, die Gerichtsstraße, Richtung Müllerstraße, dann kommt da diese Straßenecke, da gibt es ein Korean Barbecue. Da gibt es einen Dönerladen. Da gibt es einen asiatischen Nudelladen, wenn man dann noch so ein bisschen weiter Richtung Süden geht. Da gibt es das Sarajevo, ein bosnisches Restaurant mit ganz, ganz tollem Bürek. Und wir sind einfach mal in diese Weddinger Fressmeile gegangen und haben mit den Weddingern darüber geredet, wenn der Wedding was zu essen wäre, wie würde er schmecken?
1: Ja, ich würde also spontan sagen, ziemlich scharf. Ja, scharfe Würze aufgrund der Mischung von Menschen, von Kulturen, die aufeinandertreffen und gleichzeitig aber auch ein bisschen süß, weil sie sich doch alle ganz gut miteinander vertragen. Mit Schärfe meine ich, also der Wedding ist durchaus auch brutal, aber irgendwie raufen sich doch alle wieder zusammen und es ist doch ein nettes Miteinander.
2: Der Wedding würde erstmal interessant schmecken. Der würde süß schmecken, der würde aber auch sauer schmecken. Der wäre auch ein bisschen salzig. Aber eigentlich genau die richtige Prise von allem, so ein bisschen. Man weiß, was man kriegt, aber ist auch ein bisschen überrascht hier und da.
0: Man weiß, was man kriegt, man ist aber auch überrascht. Das ist eigentlich ein philosophischer Satz, ne? Muss ich jetzt mal einen Moment drüber nachdenken. Also, wir tauchen tief ein in den Wedding heute Nachmittag hier mit RBB 88.8. Freue mich, dass ihr dabei seid. Jetzt für euch einer unserer großen Hits hier, Stella, Lefty und Boston, ganz neu in diesem Jahr.

0: wir schätzen Berlin. RBB 888 ist für euch auf großer Kiez-Tour in diesem Monat. In Friedrichsfelde waren wir schon in dieser Woche, in Charlottenburg, und heute sind wir im Wedding in der Gerichtsstraße, direkt vor dem ehemaligen Krematorium, dem Kulturzentrum Silent Green. Und ihr könnt uns ganz einfach erkennen, denn da, wo wir sind, sieht es immer so ein bisschen aus wie Urlaub. Also wir sind hier mit unserem coolen 70er Jahre VW Bulli angereist in Türkisgrün. Wir haben zwei Liegestühle davor aufgestellt und in einem dieser Liegestühle sitzt jetzt Stefan Aue, der arbeitet hier um die Ecke im Arsenalkino. Das ist im Prinzip ein Spezialkino für tolle alte Dokumentarfilme, für Experimentalfilme. Und Stefan, bis vor kurzem wart ihr noch am Potsdamer Platz, jetzt seid ihr hier im Wedding. Was ist so für dich der größte Unterschied?
1: Ja, hallo erstmal. Hallo Berlin. Der größte Unterschied ist, glaube ich, dass wir am Potsdamer Platz eigentlich gar keine Nachbarschaft hatten. Da waren nur Büros, da gab es nur Leute, die da im Transit vorbeigegangen sind. Hier wohnen Menschen im Wedding und das ist ganz großartig. Wir haben eine Nachbarschaft, es gibt hier eine Community, es gibt hier Leute, die ein Interesse daran haben, dass sich hier was bewegt, und davon profitieren wir gerade total und das freut uns extrem.
0: Ja, und das Coole ist, ihr habt euch ja auch gleich bei den neuen Nachbarn beliebt gemacht, nämlich mit einer Filmreihe, die hier speziell für den Kiez gemacht ist. Fenster zum Hof, worum geht's da?
1: Also wir haben natürlich, als wir hierher gekommen sind, uns gefragt, was interessiert die Leute hier im Kiez? Was erwarten sie von einem neuen Kino? Was können wir ihnen auch bieten inhaltlich? Und wie werden wir sozusagen natürlich auch ein Teil von dem Kiez? Und wir haben eine Postkartenaktion gemacht, die haben wir in Briefkästen gesteckt und verteilt und haben gefragt, was würdet ihr gerne sehen in einem neuen Kino, was in euren Kiez kommt? Und da haben wir sehr, sehr viele Rückmeldungen bekommen. Und aus diesen Rückmeldungen ist eine regelmäßige Programmreihe entstanden, heißt Fenster zum Hof. Und
0: da... Ja, warte mal, da muss ich mal kurz eingreifen. Da ist hier, du hast mir gerade gezeigt, da ist schon ein Film von einem Regisseur, der wohnt hier gleich um die Ecke, oder?
1: Da ist ein Film von einem Regisseur, der wohnt hier um die Ecke, Yannick Entremont. Leise gehst du vor mir her, heißt der Film. Der lief schon in Mitte diesen Jahres. Aber es laufen auch Filme von Andrei Tarkovsky, Stalker, alte historische Filme, Filme von Eki Kaurismäki und anderen. Also es lohnt sich, da immer reinzugucken und auch weiterhin Wünsche zu äußern.
0: Cooles neues Programmkino. Also eigentlich schon ganz altes Berliner Programmkino, aber jetzt relativ neu hier seit einem Jahr im Wedding. Gleich hier um die Ecke in der Adolfstraße, oder?
1: In der Plantagenstraße ist der Haupteingang. Plantagenstraße 30, sozusagen, man könnte sagen, ein bisschen Rückseite Silent Green, aber für uns die Vorderseite.
0: Genau, vorne ist da, wo man als erstes drauf guckt. Hey Stefan, vielen Dank für den Besuch hier im mobilen RBB 888 Studio bis 17.30 Uhr für euch in der Gerichtsstraße heute im Wedding. Und mit all unseren großartigen Hits jetzt eine Runde Lady Gaga, Papa, Poker Face.

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2: Es ist 14.30 Uhr. Ich bin Natascha Gutschmidt. Guten Tag. Widerstand gegen Zusammenarbeit mit der Linken. Er formiert sich in der Berliner SPD. Hintergrund ist die andauernde Antisemitismus-Debatte um die Linke. Man sähe derzeit keine Basis für Gespräche mit der Linkspartei, heißt es in einer Resolution, die von unter anderem den ihre ehemaligen regierenden Bürgermeistern Momper und Müller unterzeichnet wurde. Aus unserer Redaktion Landespolitik Jan Menzel.
3: Es gehöre zu den roten Linien sozialdemokratischer Werte, nicht mit Antisemiten und Terroristen gemeinsame Sache zu machen, schreiben die 44 Unterzeichner, unter ihnen auch die früheren Senatoren Strieder, Zöllner, Nagel, Schwarz und Böger. Mit Entsetzen habe man verfolgt, dass auf einer Wahlparty der Linken mit einem Unterstützer der Hamas sowie dem Mitglied eines kriminellen Clans gefeiert worden sei. Die Linke, so der Vorwurf, distanziere sich nur pro forma von denen, die das Existenzrecht Israels bestreiten. Auch in der Berliner SPD gibt es Zweifel, ob ein Bündnis mit der Linkspartei unter den aktuellen Umständen möglich ist.
2: Im Stundentakt zwischen Berlin und Hamburg. Das Fernzugunternehmen FlixTrain will bald auf wichtigen Strecken dichtere Takte anbieten, unter anderem auf der Strecke Hamburg-Berlin. Im Laufe des nächsten Jahres sollen die grünen Züge im Stundentakt unterwegs sein, sagte FlixTrain-Chef Müller auf der Messe InnoTrans in Berlin. Die Fahrzeit soll dabei schneller sein als bei den ICE-Zügen des Wettbewerbers Deutsche Bahn. In den Ausbau der Flotte investiert das Unternehmen rund 2,4 Milliarden Euro. Razzien wegen illegalen Schusswaffenhandels. 300 Einsatzkräfte durchsuchten laut Polizei am Morgen insgesamt 11 Wohnungen und 3 Lokale, unter anderem in Spandau, Wedding und Lichtenberg. Ricardo Westphal hat die Einzelheiten.
4: Wie der Polizeisprecher sagte, hat es mehrere Festnahmen gegeben und Waffen sind sichergestellt worden. Die Razzien stehen demnach im Zusammenhang mit Ermittlungen der Sondereinheit Ferrum im Bereich der organisierten Kriminalität. Ferrum wurde vor knapp einem Jahr vom Landeskriminalamt ins Leben gerufen, weil der Schusswaffengebrauch in Berlin stark zugenommen hat. So werden seit Monaten immer wieder Schüsse auf Lokale und Geschäfte abgefeuert. Hintergrund sind zum Beispiel Schutzgelderpressungen oder Revierkämpfe beim Drogenhandel.
2: Zweiter Toter nach Feuer in Kreuzberger Pflegeeinrichtung. Ein schwer verletzt geretteter Mann ist laut Polizei gestern im Krankenhaus gestorben. Der Brand in dem Seniorenheim in der Waldemarstraße war vor 3 Tagen ausgebrochen. Der Bewohner, dessen Zimmer in Vollbrand geraten war, konnte nach den Löscharbeiten nur noch leblos geborgen werden. Ein Mensch wurde schwer, 25 andere leicht verletzt. Die Polizei ermittelt wegen fahrlässiger Brandstiftung. Die aktuellen Temperaturen in Friedrichshagen und Spandau haben wir 18 Grad. Bis zum Abend gibt es viel Sonnenschein und ein paar lockere Wolken. Wir bekommen maximal 20 Grad. Auf dem Stadtring A100 steht im Britzer Tunnel Richtung Wedding immer noch ein kaputtes Fahrzeug. Es gibt Stau ab Dreieck Neukölln. Hier dauert es 15 Minuten länger. Im weiteren Verlauf stockt es zwischen Hohenzollerndamm und Dreieck Funkturm. Und A100 Richtung Treptow. Der Britzer Tunnel ist zurzeit gesperrt. Dort wurde die Höhenkontrolle ausgelöst. In Tiergarten ist die Straße des 17. Juni zwischen Großem Stern und Brandenburger Tor gesperrt. Hier laufen die Vorbereitungen für den Marathon. Auch die Jetzer-Grabin-Straße ist von der Sperrung betroffen. In Köpenick ist die Seelenbinder Straße zwischen Kiekebuschstraße und Weinbergstraße wegen Gleisarbeiten bis Freitag in beiden Richtungen gesperrt. 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
5: Hallo Berlin!
6: Ja, vielen Dank für den warmen Empfang. Wedding, heute den ganzen Tag live aus der Griechstraße hier, RBB 88.8 auf großer Kiez-Tour. Wir schätzen Berlin. Und gerade ist die Monika hier aus der Reinickendorfer Straße vorbeigekommen an unserem RBB 88.8 schicken 70er-Jahre-Bulli. Monika, was ist für dich das Beste am Wedding?
7: Also, Wedding ist am besten. Alles ist gut am Wedding. Da ich sehe keine negativen Seiten. Ich wohne schon hier seit fast 40 Jahren und muss ich sagen, ich sehe nichts Negatives.
6: Na, perfekt.
7: Das ist voll positiv.
6: Na also, die perfekte Wedding-Botschafterin. Vielen Dank dafür. Und wir sind heute den ganzen Nachmittag bis 17.30 Uhr für euch hier und freuen uns, wenn auch ihr vorbeikommt, direkt vorm Silent Green, dem ehemaligen Krematorium. Wir klären natürlich alle Fragen, die wichtig sind im Wedding. Zum Beispiel, warum heißt das eigentlich der Wedding? Sagt man sonst zu seinem keinem anderen Bezirk, ne? Alle heißen irgendwie, weiß ich nicht, Reinickendorf, Pankow oder Köpenick oder so, aber der Wedding, versprochen, klären wir.

Hallo Berlin! Mein Meier Hi, Meier Hu, Meier Ha, Meier Ha, Ha kommt heute aus dem Wedding, denn wir sind großer RBB 888 Kiez Tour. Wir schätzen Berlin heute live bis 17.30 Uhr aus der Gerichtsstraße, ganz in der Nähe vom S-Bahnhof Wedding, vorm Silent Green, diesem ehemaligen Krematorium vom Wedding. Und wenn ihr vorbeikommen wollt, kommt gerne vorbei. Wir haben auch eine Schätzfrage für euch heute am Start. Wenn ihr die richtig beantwortet oder sagen wir mal mit eurer Antwort sehr nah an die Wahrheit rankommt, könnt ihr unser cooles DAB Plus Radio für noch besseren Radioempfang gewinnen. Die Schätzfrage lautet, wie lange braucht eine Quietscheente, um 130 Meter auf der Panke zurückzulegen? Die Panke fließt ja nicht nur durch Pankow, sondern auch durch Wedding. Und wir haben tatsächlich heute Morgen zwei Quietscheentchen ausgesetzt, und zwar auf der Soldiner Brücke. Die sind dann ungefähr 130 Meter gefahren bis zur nächsten ernstzunehmenden Brücke. Und wir wollen von euch wissen, wie lange haben sie dafür gebraucht? Was sagt ihr denn so? Na?

0: Wie lange braucht eine Quietscheente, um 130 Meter die Panke hinabzutreiben? Das ist unsere RBB 888 Schätzfrage des heutigen Tages. Wir sind für euch auf Kiez-Tour, wir schätzen Berlin. Und mit der richtigen Antwort auf unsere Frage, also derjenige, der am nächsten dran ist an der Wahrheit, gewinnt ihr ein DAB Plus Radio für ganz, ganz coolen RBB 888 Sound. Und 030 30 32 888 100, das ist die Nummer, die könnt ihr anrufen oder eine WhatsApp-Sprachnachricht schicken. Und was sagt ihr denn? Wie lange?
1: Mein heutiger Tipp ist, 4 Minuten 53 Sekunden braucht die Quietscheente, um die 130 Meter lang zu fließen.
2: Ich glaube, die Ente braucht ungefähr 7 Minuten und 50 Sekunden.
3: Also ich würde sagen, so ein Quietscheentchen braucht ca. 5 Minuten und 45 Sekunden.
0: Okay, kleiner Tipp von mir, die Panke fließt relativ schnell, viel schneller als beispielsweise die Spree. Wir haben die Ente heute Morgen an der Soldiner Brücke ausgesetzt und 130 Meter weiter flussabwärts wieder eingesammelt. 030 30 32 88 8 100 für euren Tipp per WhatsApp Sprachnachricht bis 17 Uhr. Danach lösen wir das Ganze auf und ich drücke die Daumen, dass ihr möglichst nah rankommt. Jetzt Musik hier für euch, die Hits von RBB 888, die sind In Excess und Mystify. 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

0: Wie viele Schrippen verkauft die Bäckerei Schnell im Lindencenter von 8 bis 11 Uhr?
1: Ich schätze mal, es sind 89 Schrippen, die da heute in der Zeit zwischen 8 und 11 Uhr über die Theke gehen.
2: 210.
3: 246 Schrippen.
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1: Um 15 Uhr, ich bin Michael Ernst, guten Tag. Das Bundeskabinett hat einen Aktionsplan verabschiedet, mit dem der Missbrauch von Sozialleistungen stärker bekämpft werden soll. Unter anderem ist geplant, dass verschiedene Behörden mehr Daten austauschen dürfen, um solche Betrug

0: Zuerst ist geplant, Verschlüsselungstechnik für gut 100 Millionen Euro zu kaufen. Damit sollen geheime Daten in der Verwaltung besser geschützt werden. Das Fernzugunternehmen Flixtrain will der Deutschen Bahn verstärkt Konkurrenz machen. Es plant, seine Verbindungen in Deutschland deutlich auszubauen. Flixtrain-Chef Müller sagte, ab nächstes Jahr sollen auf wichtigen Strecken dichtere Takte angeboten werden. Die Züge zwischen Berlin und Hamburg werden dann stündlich fahren. Flixtrain plant außerdem, den Großraum München an das Netz anzuschließen. Die derzeitige Flotte von 16 Zügen soll verdoppelt werden. In Aserbaidschan ist ein wegen Spionagevorwürfen inhaftierter Franzose begnadigt worden. Der Mann gehört zu insgesamt 20 Menschen, die aus der Haft freikommen. Die Begnadigung erfolgte einen Tag, nachdem die EU die Sanktionen gegen zwei russische Oligarchen aufgehoben hatte. Unter anderem Frankreich hatte sich dafür eingesetzt. Einer der beiden Oligarchen soll Verbindungen nach Aserbaidschan haben.
1: Und jetzt das Wichtigste aus Berlin.
0: In der SPD formiert sich immer mehr Widerstand gegen eine mögliche Koalition mit der Linken. Hintergrund sind die andauernden Antisemitismusvorwürfe gegen Mitglieder dieser Partei. In einer Resolution warnen jetzt unter anderem die früheren regierenden Bürgermeister Momper und Müller vor Koalitionsgesprächen. Mit Entsetzen habe man verfolgt, dass auf einer Wahlparty der Linken mit dem Anführer einer Hamas-nahen Organisation sowie dem Mitglied eines kriminellen Clans gefeiert wurde, heißt es in dem Papier. Inzwischen ist bekannt geworden, dass gegen die linken Politikerin Bruns ein Parteiausschlussantrag vorliegt. Kritiker werfen ihr vor, das Existenzrecht Israels zu verneinen. Nach einem Brand in einer Pflegeeinrichtung in der Waldemarstraße in Kreuzberg ist ein zweiter Mensch gestorben. Er war zuerst gerettet worden, er lag jetzt aber seinen schweren Verletzungen. Das Feuer war am Samstagvormittag in dem Pflegewohnheim ausgebrochen. Die Polizei vermutet fahrlässige Brandstiftung. 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Die aktuellen Temperaturen in Dahlem 19 und in Marzahn 20 Grad. Bis zum Abend viel Sonnenschein und ein paar lockere Wolken. Wir bekommen maximal 20 Grad. Stadtring A100 Richtung Treptow. Der Britzer Tunnel ist wieder offen, noch staut es sich aber ab Schmargendorf. Ihr müsst 10 Minuten mehr einplanen. In Richtung Wedding Stau zwischen Oberlandstraße und Kreuz Schöneberg und im weiteren Verlauf zwischen Hohenzollerndamm und Dreieck Funkturm. In Westend hat es an der Kreuzung Spandauer Damm, Fürstenbrunner Weg und Königin Elisabeth Straße einen Unfall gegeben. Es staut sich auf den umliegenden Straßen. In Tiergarten ist die Straße 17. Juni zwischen Großem Stern und Brandenburg Tor gesperrt. Hier laufen die Vorbereitungen für den Marathon. Auch die Itzhak-Rabin-Straße ist von der Sperrung betroffen. 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
1: Hallo Berlin!
2: Kommt vorbei, wenn ihr Lust habt. RBB 888 ist für euch auf großer Kieztour. Heute bin ich mit meinem Team den ganzen Tag im Wedding in der Gerichtsstraße, gleich um die Ecke vom Martha-Dumbe-Platz, dem ehemaligen Nettelbeck-Platz. Und zwar stehen wir vor dem Silent Green. Das ist dieses historische Krematorium im Wedding. Bis 17.30 Uhr sind wir für euch da und haben sehr viel Spaß dabei, mit euch gemeinsam hier den Wedding zu entdecken. In 5 Minuten stelle ich euch den Nöck vor. Der Nöck hat den Circus Internationale gegründet. Das ist wahrscheinlich der einzige Zirkus in Berlin, der kein Zirkus ist, sondern so eine Art offenes Jugendzentrum, wo die Kids hier aus dem Wedding hinkommen können. Freue ich mich schon drauf auf das Gespräch und außerdem schulde ich euch ja noch die Antwort auf die Frage, warum heißt das eigentlich der Wedding, wo alle anderen Berliner Bezirke ja einfach nur Charlottenburg heißen oder Mitte und nicht das Mitte oder die Mitte oder so. Klären wir alles in den nächsten 20 Minuten hier auf rbb 888 und die coolen Hits habe ich auch für euch. Ich bin Alex Schurich, hier kommen die Bee Gees, Secret Love.

0: Hallo Berlin auf RBB 88.8. Heute den ganzen Nachmittag live aus dem Wedding, aus der Gerichtsstraße, direkt vor dem Silent Green, dem ehemaligen Krematorium-Wedding. Und was ganz lustig ist, hier um die Ecke ist irgendwie das Namensviertel. Also hier heißen alle, oder das Vornamensviertel, hier heißen alle Straßen nach irgendwelchen Vornamen. Es gibt die Maxstraße, es gibt die Antonstraße und es gibt die Adolfstraße. Das ist ja vor Adolf Hitler auch ein Name gewesen, der durchaus populär war. Und jetzt fragt man sich, muss die Straße eigentlich immer noch so heißen? Und genau in der Straße ist der Zirkus Internationale. Das ist ein Jugendzentrum. Und Nöck Geil hat das Ganze mitgegründet vor, ich glaube, inzwischen mehr als 30 Jahren, oder?
1: Ja, kann man sagen, 96.
0: Also das ist ziemlich genau vor 30 Jahren, würde ich mal sagen. Also in den 90ern gegründet. Und das Lustige ist, es ist ein Jugendzentrum, da kann man so hinkommen, da kann man nachmittags Sachen machen. Was macht ihr hier mit den Kids?
1: Heute machen wir einen Kletterausflug. Ansonsten an anderen Tagen gibt es Tanz, Theater, Artistik, Hausaufgabenhilfe, Malen, ja.
0: Ich meine, hier dieser Kiez drumherum, das ist ja einer mit dem höchsten Migrationsanteil in Berlin überhaupt. Ich habe eine Statistik gelesen, über 50% Menschen mit Migrationshintergrund. Gibt es da eine große Sprachbarriere?
1: Also wir haben gerade festgestellt, es gibt eigentlich eher so zwei Sprachbarrieren, wenn überhaupt man davon reden kann. Das eine ist die neue Jugendsprache im Internet, die sehr benutzt wird von den gängigen Nachmittagsbesuchern und für uns doch eine ganz schöne Herausforderung sprachlich und auch so in der Kommunikation miteinander darstellt. Und das andere ist, also vormittags, wenn wir mit unbeschulten Kindern arbeiten, die zum Beispiel unbegleitet hierher gekommen sind und noch in keiner Schule sind, das sind weniger, aber die kommen, da ist natürlich die Sprachbarriere sehr hoch.
0: Also das ist dann so richtige Pionierarbeit, also Leuten, die wirklich hier in Deutschland hart aufschlagen, erstmal Deutsch beizubringen, damit sie hier irgendwie Tritt fassen können. Und was ich sehr, sehr schön finde, im Sommer macht ihr Jugendreisen für die Kinder hier aus dem Kiez. Wo geht's da hin?
1: An die Ostsee. Wir zelten da jedes Jahr eine Woche und genau, wollen denen auch mal was anderes zeigen.
0: Was sagen die so, dass es hier in Deutschland mehr gibt und so?
1: Also der eine hat gestaunt, dass es hier auch so eine Seebrücke gibt, wie er sie aus dem Libanon kennt und vergleicht dann so ein bisschen das Meer am Libanon im Libanon mit uns hier. Und sie sind sehr begeistert und sagen, ja, nächstes Jahr komme ich auch wieder mit.
0: Also toll, richtig schöne Jugendarbeit hier beim Zirkus Internationale in der Adolfstraße 12 im Wedding. Nöck, dir vielen Dank für deinen Besuch und weiterhin viel Erfolg und viel Spaß mit den Kids. Ganz egal, ob hier im Wedding oder dann unterwegs an der Ostsee. RBB 88.8 ist für euch bis 17.30 Uhr hier in der Gerichtsstraße. Jetzt eine Runde Alec Benjamin hier. 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

Wir sind Mitte, hat eben einer zu mir gesagt. Wir sind nämlich hier im Wedding mit der RBB 888 Kiez Tour. Wir schätzen Berlin und seit der letzten Bezirksreform gehört Wedding ja zu Mitte. Also mittendrin.

0: In Berlin und der Wedding ist ja, ach Gott, wir wissen ja eigentlich alle ganz schön viel darüber. Also es liegt mittendrin in Berlin, hier ist das Erika-Hess-Eisstadion, hier wohnen ganz, ganz viele Migranten. Insgesamt glaube ich so um die 85.000 Menschen gehören zum Wedding dazu. Aber eine Frage beschäftigt mich schon seit ewigen Zeiten. Warum heißt das eigentlich der Wedding? Also es gibt keinen anderen Berliner Bezirk, der irgendwie so einen Artikel davor hat. Ja, kein Mensch sagt, das Charlottenburg oder ich wohne im Wilmersdorf oder was weiß ich oder in das Köpenick oder so in der Art. Aber es heißt, ich wohne im Wedding oder ich bin auf dem Wedding. Warum heißt das so? Ich habe Simonetta Pantrinieri gefragt. Sie ist Stadtführerin von Stadtreisen und die weiß es. Simonetta Pantrinieri von Stadtreisen weiß die Antwort auf die Frage, warum heißt der Wedding der Wedding?
1: Der Ursprung des Weddings ist begründet durch einen Gutshof, von dem gar keine Spuren mehr sind. Deswegen darf man vom Wedding so sprechen, dass man immer den Artikel voransetzt, weil die Menschen auf dem Gutshof gearbeitet haben und deswegen auf dem Wedding.
0: Na Mensch, musst du nur mal zurück in die Geschichte gehen. Also es war ein Gutshof auf dem Gutshof Wedding, auf dem Wedding, da hab ich gearbeitet. Deswegen heißt das Ganze so. Haben wir für euch geklärt hier auf der RBB 88.8 Kieztour bis 17.30 Uhr vor Ort. 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
2: Um 15.30 Uhr, ich bin Natascha Gutschmidt. Guten Tag. Parteiausschluss von Palästina-Aktivistin der Linken beantragt. Es geht um die Berliner Linken-Politikerin Hanna Bruns, die sich in der Landesarbeitsgemeinschaft Palästina-Solidarität engagiert. Das hat die Landesschiedskommission der Linken bestätigt. Sebastian Schöbel berichtet aus unserer Redaktion Landespolitik.
3: Bruns hatte sich in der Vergangenheit immer wieder sehr israelkritisch geäußert. Kritiker werfen ihr vor, dabei antisemitisch argumentiert zu haben. Bruns wies den Antisemitismusvorwurf in einem Statement auf ihrem Instagram-Kanal zurück. Sie setze sich für eine, Zitat,

0: sozialistische Einstaatenlösung in Israel ein, bei der Palästinenser und Israelis friedlich zusammenleben können. Bis zu einer Entscheidung über den Ausschluss dürften noch Wochen vergehen. Der Schritt könnte beim Parteitag der Berliner Linken am Freitag für Unruhe sorgen. Dort soll eigentlich über Sondierungsgespräche mit Grünen und SPD abgestimmt werden.
1: Noch mehr Kritik an Olympia-Aussagen von linken Spitzenkandidatin Ehralp. Sie hatte nach dem Wahlsieg ihrer Partei Berlins Olympia-Bewerbung als erledigt bezeichnet. Der Geschäftsführer des Handball-Bundesligisten Füchse Berlin, Hanning, findet das so wörtlich undemokratisch und unseriös.
2: Wir müssen mal konstatieren, dass die Dame noch nicht mal Regierende in Berlin ist und gleich ein solches Desaster anrichtet. Wenn ein Kuratorium aus der Mitte der Stadt zu einem Gespräch bittet zum Thema Olympia und man das so wegrotzt, ist das ein Slap in the Face für die ganze Stadt. Und da muss man einfach sich die Frage stellen, ist es besser, mit Clanmitgliedern zu feiern oder die Gesellschaft mitzunehmen?
1: Berlin bewirbt sich zusammen mit Brandenburg, Sachsen und Mecklenburg-Vorpommern neben München und der Rhein-Ruhr-Region um den Zuschlag für die Bewerbung um Olympische Spiele. Zahl tödlicher Badeunfälle gestiegen. In den Berliner Gewässern sind in diesem Jahr mehr Menschen ertrunken als im Vorjahr. Laut der Deutschen Lebensrettungsgesellschaft kamen bisher 15 Menschen bei Badeunfällen ums Leben. Drei mehr als im Vorjahreszeitraum. Mehr dazu von Timo Maschewski.
3: Die meisten tödlichen Unfälle ereigneten sich in Seen. Nach Angaben der DLRG führte das warme Wetter dort vor allem im Juni zu einem starken Andrang. Sorge bereitet den Rettungsschwimmern besonders die Entwicklung bei Jugendlichen und jungen Erwachsenen, denn besonders viele Opfer bundesweit hat es unter jungen Männern gegeben. Die DLRG spricht von Leichtsinn, Selbstüberschätzung und mangelnder Schwimmkompetenz. Sie fordert deshalb mehr Aufklärung über Gefahren im Wasser und mehr Investitionen in Schwimmunterricht und Schwimmbäder.
1: Im Stundentakt zwischen Berlin und Hamburg. Das Fernzugunternehmen FlixTrain will bald auf wichtigen Strecken dichtere Takte anbieten, unter anderem auf der Strecke Hamburg-Berlin. Im Laufe des nächsten Jahres sollen die grünen Züge im Stundentakt unterwegs sein, sagte FlixTrain-Chef Müller auf der Messe InnoTrans in Berlin. Die Fahrzeit soll dabei schneller sein als bei den ICE-Zügen des Wettbewerbers Deutsche Bahn. In den Ausbau der Flotte investiert das Unternehmen rund 2,4 Milliarden Euro. Die aktuellen Temperaturen in Zehlendorf sind 19 Grad und in Hellersdorf 20. Bis zum Abend gibt es noch viel Sonnenschein und ein paar lockere Wolken. Maximal 20 Grad sind drin. Stadtring A100 Richtung Treptow. Der Britzer Tunnel ist wieder offen. Noch staut es sich ab Schmargendorf. In Richtung Wedding gibt es Stau zwischen Oberlandstraße und Kreuz Schöneberg und im weiteren Verlauf zwischen Hohenzollerndamm und Dreieckfunkturm. In Westend hat es an der Kreuzung Spandauer Damm, Fürstenbrunner Weg und Königin Elisabethstraße einen Unfall gegeben. Es staut sich auf den umliegenden Straßen. Und im Tiergarten ist die Straße des 17. Juni zwischen Großem Stern und Brandenburger Tor gesperrt. Hier laufen die Vorbereitungen für den Marathon. Auch die Jitzak-Rabin-Straße ist von der Sperrung betroffen. 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
4: Hallo Berlin.
5: Live aus dem Wedding, aus der Gerichtsstraße, ganz in der Nähe vom S-Bahnhof Wedding. Und ich freue mich über jeden, der hier vorbeikommt. Also wenn ihr Lust habt, bis 17.30 Uhr bin ich für euch hier direkt vorm alten Krematorium, dem Silent Green. Mein Name ist Alex Schubich und ich freue mich natürlich auch über Gäste, mit denen ich mich schon verabredet habe. Oliver Tautorat ist jetzt bei mir. Hi.
6: Hi, also das erste Straßeninterview, was ich führe. Sehr gut.
5: Mitten auf der Straße, genau. Der Mann arbeitet hier um die Ecke. Er ist nämlich der Intendant und Leiter und ich glaube auch Erfinder von Primetime-Theater mit dieser legendären Sitcom-Comedy, gutes Wedding, schlechtes Wedding. Pass auf, nur mal so zum Einstieg. Ja? Ihr macht immer so ein tolles Begrüßungsritual vor jedem Theaterabend. Wie geht das?
6: Also wir üben den Akkusativ und der geht, ich freue mir, wen oder was freue ich?
5: Mir!
6: Genau.
5: Genau, da reden wir gleich drüber weiter. Sehr schön. RBB 888 live aus dem Wedding. Jetzt mit Musik von Crowded House und Weather With You.

0: Wir schätzen Berlin. RBB 888 ist für euch auf großer Kiez-Tour kreuz und quer durch die großartige Stadt. Heute den ganzen Tag live aus dem Wedding, aus der Gerichtsstraße vorm ehemaligen Krematorium, dem Silent Green. Und gleich um die Ecke ist ja eines meiner persönlichen Berliner Lieblingstheater, nämlich das Primetime-Theater, die Erfinder von Gutes Wedding, Schlechtes Wedding. Oliver Tautorat ist der Chef von Sianze. Hallo nochmal.
1: Ja, hallo, guten Tag.
0: Und jetzt hier gerade live bei mir zu Gast. Und Olli, du bist ja ganz lange, lebst schon im Wedding. Gutes Wedding, schlechtes Wedding, das ist euer, also das muss man mal kurz erklären, wer es noch nicht kennt. Das ist im Prinzip so eine Art Seifenoper auf der Bühne. Also es gibt immer wieder neue Folgen, die laufen dann für ein paar Monate und dann kommt die nächste Folge. Ich kann mit dir natürlich über das echte gute Wedding und das echte schlechte Wedding sprechen. Was ist gut im Wedding?
1: Also gut im Wedding ist, dass es einfach noch einer der wenigen Kieze ist, wo wir Berlin so erleben, wie es ist. Also es verändert sich auch sehr viel, aber ich sage immer, der Wedding ist wie ein gut oder eigentlich wie ein nie endender Porno. Er ist immer am Kommen. Das sagt man so schön. Das heißt, alle jubilieren über den Wedding und sagen, der kommt jetzt, der kommt, aber der wird, also der kommt nie richtig an, aber er kommt so schwillend, der kommt und kommt und kommt.
0: Ja, okay, und alle schreien immer, ja, ja, ja, ich verstehe schon, ja. Genau, der Wedding kommt. Ja. So, und was schlecht? Das Kommen nicht aufhört, oder was?
1: Nee, also was mich selber persönlich auch nervt, ist natürlich auch, was alle in Berlin nervt, sind wirklich so Drecksecken, also wo wirklich Müll rumliegt und wo einfach nicht geguckt wird, wo man seine Sachen hinschmeißt. Und natürlich stört mich das auch manchmal, dass das versucht wird, im Wedding wie überall die Mieten hochzuschrauben und die Leute zu vertreiben. Das ist eine Sache, die einfach uns auch betrifft und die einfach gerade schade ist, weil der Wedding eben eigentlich sehr, sehr ursprünglich ist.
0: Was ihr hier macht in so einer kleinen Querstraße von der Müllerstraße, das Primetime-Theater, das ist ja wirklich sensationell. Das gibt's jetzt seit einem knappen Vierteljahrhundert. Gutes Wedding, schlechtes Wedding. Und wenn ich das richtig verstanden habe, fängt jetzt gleich die nächste Folge an diese Woche, oder?
1: Ja, Freitag ist Premiere unserer Folge 142 und die sind wirklich gespielt mit dem schönen Titel Der Rehberg-Doktor. Die Rehberger sind ja im Wedding und hier wird quasi eine Bergdoktor, also eine Fernsehserie auf der Bühne gedreht. Das ist die Geschichte und dazu paart sich so ein Krimi-Element, weil es gibt die Taxi-Unternehmerin Frau Pfeiffer, die sucht ihren Sohn, den sie damals, als die Mauer gebaut wurde, hat sie ihn im Krankenhaus, hat sie das Baby verwechselt mit einer Wärmeflasche. Das Baby ist da geblieben. Sie hat die Wärmeflasche mitgenommen, weil sie die Fahrt zu Ende machen musste. Und so erzählt es die Geschichte weiter. Und da wird jetzt sucht sie ihren Sohn und andere helfen. Also es ist so eine Mischung aus Medienparodie, aber letztendlich auch so Krimi, Suspense ist dabei. Die landen dann in so einem DDR-Tunnel unten und keiner weiß, wo sie sind. Und so.
0: Ich hoffe, dass aus der Wärmeflasche was geworden ist.
1: Ja, ist Günther Fisch geworden. Günther Fisch ist der bekannteste Privatdetektiv Berlins, wo er selber von sich sagt, er ist stolz drauf, aber eigentlich ist er nicht gut, wenn ein Privatdetektiv bekannt ist. Also
0: ja, ja, komm, wir können uns dann wahrscheinlich noch stundenlang weiter unterhalten, auch über die anderen 141 Folgen von Gutes Wedding, Schlechtes Wedding. Also am Freitag

0: ist Premiere. Und weil du so nett bis hier vorbeigekommen bist, wir haben einen deiner Lieblingssongs jetzt als nächstes hier im Programm von RBB 888. Was kommt jetzt?
1: Jetzt kommt I Would Do Anything For You von Meatloaf. Genau, Meatloaf.
0: Bitteschön.

0: Hier ist RBB 88.8 und wir sind für euch auf großer Kiez-Tour in Berlin. Wir schätzen Berlin und das bedeutet für euch, ihr könnt bei uns jeden Tag ein DAB Plus Radio gewinnen. Geht ganz einfach, ihr beantwortet unsere Schätzfrage des Tages möglichst richtig. Heute, wie lange braucht eine Quietscheente, um auf der Panke, dem Fluss, der durch den Wedding fließt, um auf der Panke eine Strecke von 130 Metern zurückzulegen? Na, was würdet ihr raten? 130 Meter, Quietscheentchen, treibt die Pranke runter. 030 30 32 88 8100 ist die Nummer für eure Anrufe und für eure WhatsApp-Sprachnachrichten. Und wir von RBB 88.8 sind heute den ganzen Tag für euch im Wedding in der Gerichtsstraße. Jetzt gleich mit Hits von Depeche Mode und von Billy Idol für euch.
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RBB 888 Berlin und die Welt. Um 16 Uhr, ich bin Michael Ernst, guten Tag. Die Bundesregierung will härter gegen den organisierten Missbrauch von Sozialleistungen vorgehen. Das Kabinett hat dazu einen Aktionsplan auf den Weg gebracht, der bis zum Jahresende umgesetzt werden soll. Wer etwa mit Haftbefehl gesucht wird, darf künftig keine Leistungen beziehen. Außerdem sieht der Plan mehr Befugnisse für Kommunen vor, um gegen Schrottimmobilien vorzugehen. Dort bringen kriminelle Banden oft Menschen aus anderen EU-Staaten unter, die damit Sozialleistungen beziehen. Das Geld kassieren aber meist die Banden. Die Bundesregierung beschloss darüber hinaus, dass ab 2028 Kassenbons nur noch digital ausgestellt werden müssen. Der Dialysekonzern Fresenius ist von einem Hackerangriff betroffen. Das Unternehmen hat bekannt gegeben, dass Unbefugte sich Zugang auf interne Systeme verschafft haben. Auswirkungen auf Medizinprodukte und die Patientenversorgung soll es nicht geben. Immer wieder werden deutsche Firmen

0: 36, 40 oder 44 auszurichten. In Deutschland sind jetzt noch München sowie die Region Köln-Rhein-Ruhr im Rennen. Die Linke als Siegerin der Abgeordnetenhauswahl lehnt Olympische Spiele hier in der Stadt ab. Der Deutsche Olympische Sportbund will am Samstag über den nationalen Bewerber für die Spiele entscheiden. 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Die aktuellen Temperaturen in Kreuzberg 19 und in Marzahn 20 Grad. Bis zum Abend viel Sonnenschein und ein paar lockere Wolken. Wir bekommen maximal 20 Grad. Stadtring A100 Richtung Treptow. Stau zwischen Schmargendorf und Albuinstraße. Hier braucht ihr 10 Minuten länger. In Richtung Wedding Stau zwischen Oberlandstraße und Kreuz Schöneberg. Und im weiteren Verlauf zwischen Hohenzollerndamm und Dreieck Funkturm. Auch hier müsst ihr 10 Minuten mehr einplanen. Und in Tiergarten ist die Straße 17. Juni zwischen Großem Stern und Brandenburger Tor gesperrt. Hier laufen die Vorbereitungen für den Marathon. Auch die Izak-Rabin-Straße ist von der Sperrung betroffen. 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
1: Hallo Berlin.
2: Mit Alex Schurich, live aus dem Wedding. Ich sage herzlich willkommen in der Nähe vom Nettelbeckplatz. Also, der hieß ja bis vor einem Jahr Nettelbeckplatz. Jetzt heißt er Martin-Dumbe-Platz. Da sind wir heute zu finden, den ganzen Tag, direkt vor dem Silent Green, dem Kulturquartier im ehemaligen Krematorium Wedding. Wir sind hier im Wedding und haben Spaß mit allen, die hier vorbeikommen und ergründen natürlich auch die Fragen, die hier so zu klären sind. Also zum Beispiel, was könnte im Wedding eigentlich noch besser laufen? Darüber will ich mit euch sprechen in der nächsten Stunde. Hier auf RBB 888 und außerdem läuft hier ja gerade ein absolut spektakulärer Weltrekordversuch, gar nicht weit von hier im Atze Musiktheater. Da wollen nämlich Chöre einen Weltrekord, Berliner Chöre, einen Weltrekord im Dauersingen aufstellen. Auch darüber sprechen wir bis 17 Uhr hier auf RBB 888. Ich bin Alex Schurich, herzlich willkommen. Ich habe die großen Hits für euch dabei. Phil Collins jetzt hier in der nächsten halben Stunde, Gracie Abrams, Visage sind dabei und Seal.

RBB 88.8 auf großer Kiez-Tour. Heute den ganzen Nachmittag live aus dem Wedding in der Gerichtsstraße vorm Silent Green, dem Kulturquartier im ehemaligen Krematorium. Ist ja auch schon so ein bisschen spooky, ne, im ehemaligen Krematorium. Aber es ist auch eine coole Geschichte. Das war das erste

0: erste Krematorium in Berlin 1912 ist es eröffnet worden. Und damals war das ein ganz, ganz heißes Eisen, ob Feuerbestattung überhaupt erlaubt werden darf oder nicht. Das war ein riesenpolitischer Streit. Die einen waren dagegen, weil es irgendwie gottlos ist, Leichen zu verbrennen. Die anderen fanden es modern und waren dafür. Und dann hat das hier 1912 aufgemacht. Bis 2001 war es in Betrieb und seit ein paar Jahren ist es eben ein total cooles Kulturquartier. Wir sind hier im Wedding, um rauszufinden, wie es hier läuft, was gut läuft und was nicht so gut läuft. Und wenn du die Leute hier auf der Straße mal anquatscht und fragst, was könnte sich verbessern hier bei euch im Kiez, da kommt tatsächlich auch so einiges bei raus.
1: Seit 85 wohne ich hier. Jetzt sehen Sie ja selber die Vermüllung hier.
2: Was gefällt mir? Eigentlich wenig. Sehr unruhig hier. Hier passiert sehr viel, oftmals. Manchmal direkt unter meinem Fenster. Naja, so Messerstechereien und ja, sowas halt. Das macht das so ein bisschen unangenehm, das Wohnen hier.
0: Das finde ich cool. Und so lässig, ja. Messerstecherei unterm Fenster, ja, macht es halt so ein bisschen unangenehm, das Wohnen hier. RBB 888 für euch live aus dem Wedding mit den unerschrockenen Weddingern und natürlich mit unseren großen Hits. Jetzt Gracie Abram, Look at My Life.

Über 888 Mitarbeiter, es spricht Ihren RBB-Sicherheitsbeauftragten Herrn Mangold mit einer Durchsage zum Reizthema Pylonenrückführung. Ich wiederhole mir nur ungern. Pylonen, die zu Veranstaltung ausgeliehen worden waren, müssen danach fristgerecht zurückgeführt werden sein. Mir fehlen aktuell 7 Sicherheitspylonen. Einen habe ich schon in der Kantine gesehen, 2 waren im Parkhaus und einen habe ich noch als lustigen Zwerg verkleidet auf den Stuhl von die vorlaute Fahrstuhlbeauftragte Frau Schmöckert-Rumpfhose.

0: Der Sound der 80er auf RBB 88.8. Visage, Fade to Grey, deine Hits, dein Berlin den ganzen Tag. Und heute sind wir für euch live im Wedding unterwegs. Große Kiez-Tour. Wir schätzen Berlin. Und der Wedding, das ist ja einer von den Berliner Kiezen, wo es eine Riesendiskussion um Straßenumbenennungen gab. Es gibt das afrikanische Viertel, da waren sehr viele Straßen nach, ja, ich sag mal, fiesen Kolonialpolitikern benannt. Also Menschen, die Sachen gemacht haben, die wir heute zu Recht nicht mehr gut finden. Und genau um sowas geht es jetzt hier auch auf RBB 88.8, denn wir senden von einem Platz, zu dem sagen alle Nettelbeck-Platz. Dabei heißt er gar nicht mehr so. Seit einem Jahr heißt er Martha-Ndumbe-Platz. Und man fragt sich natürlich, warum? Muss er das sein? Simonetta weiß es. Simonetta ist nämlich Stadtführerin für Stadtreisen. Sie startet ihre Touren alle hier auf dem Martha-Ndumbe-Platz. Und sie weiß, warum der so heißt.
1: Herr Nettelbeck, dem der Platz 1884 gewidmet wurde, war ein Sklavenhändler. Die Bevölkerung hat mehrere hunderte Vorschläge gemacht zu der Umbenennung des Platzes. Und man hat sich für Martha-Ndumbe entschieden, weil

0: Sie war eine deutsche schwarze Frau in einer Zeit, wo deutsche schwarze Menschen noch viel seltener waren. Aber sie steht beispielhaft eben für diese Thematik der schwarzen Menschen in unserer Gesellschaft, damals wie heute. Und sie ist leider Gottes tatsächlich auch in einem KZ ermordet worden von den Nationalsozialisten.
1: Danke, Simonetta. Wieder was gelernt hier auf RBB 88 Platz, 88.8. Deswegen heißt der ehemalige Nettelbeck-Platz, also Martha-Ndumbe-Platz. Der hat übrigens auch eine ganz interessante Geschichte. Das war nämlich früher ein extrem verkehrsumtoster Platz. Also die sehr viel Älteren unter uns werden sich wahrscheinlich noch erinnern. Da war ein riesen Kreisverkehr, da mündeten diverse Straßen drin. Dann hat man irgendwann die Reinickendorfer Straße so ein bisschen umgelenkt. Und seitdem ist es eben ein Platz, wo hier die Menschen aus dem Kiez chillen können. In der Mitte dieser legendäre Tanz auf dem Vulkanbrunnen. Und ganz in der Nähe sind wir bis 17.30 Uhr für euch da. Als nächstes hier auf RBB 88.8 unser Berlin-Kompakt um 12:30.

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4: 16.30 Uhr, ich bin Michael Ernst, guten Tag. Berlin zieht Olympia-Bewerbung zurück. Das Konzept hatte vorher einen Rückschlag erlitten. Es landete in einem Evaluierungsbericht des Deutschen Olympischen Sportbundes hinter den Mitbewerbern München und der Rhein-Ruhr-Region. Kirsten Buchmann berichtet.
5: Berlin hatte zusammen mit Brandenburg, Sachsen und Mecklenburg-Vorpommern angestrebt, die Olympischen Spiele 2036, 2040 oder 2044 auszurichten. In Deutschland sind nun noch München sowie die Region Köln-Rhein-Ruhr im Rennen. In Berlin lehnt die Siegerin der Abgeordnetenhauswahl, die Linke, Olympische Spiele ab. Anders als in den beiden anderen Regionen gab es in der Hauptstadt keine Abstimmung der Bevölkerung. Allerdings hatte das Abgeordnetenhaus einer Bewerbung zugestimmt.
4: Das RBB-Fernsehen sendet um 20.15 Uhr ein RBB24-Spezial. Widerstand gegen Zusammenarbeit mit der Linken. Er formiert sich in der Berliner SPD. Hintergrund ist die andauernde Antisemitismusdebatte um die Linke. Man sähe derzeit keine Basis für Gespräche mit der Linkspartei, heißt es in einer Resolution, die unter anderem von den ehemaligen regierenden Bürgermeistern Momper und Müller unterzeichnet wurde. Aus unserer Redaktion für Landespolitik, Jan Menzel.
6: Es gehöre zu den roten Linien sozialdemokratischer Werte, nicht mit Antisemiten und Terroristen gemeinsame Sache zu machen, schreiben die 44 Unterzeichner. Unter ihnen auch die früheren Senatoren Strieder, Zöllner, Nagel, Schwarz und Böger. Mit Entsetzen habe man verfolgt, dass auf einer Wahlparty der Linken mit einem Unterstützer der Hamas sowie dem Mitglied eines kriminellen Clans gefeiert worden sei. Die Linke, so der Vorwurf, distanziere sich nur pro forma von denen, die das Existenzrecht Israels bestreiten. Auch in der Berliner SPD gibt es Zweifel, ob ein Bündnis mit der Linkspartei unter den aktuellen Umständen möglich ist.
4: Förderung für Sommerbad Humboldtheim. Der Bund unterstützt die Sanierung des Schwimmbads in Gesundheit. Brunnen mit 4 Millionen Euro. Berlin-Reporter Thomas Schmutzler berichtet.
7: Das Sommerbad Humboldthain soll jetzt unter anderem eine neue Beckenlandschaft bekommen. Außerdem eine Solaranlage, die das Badewasser erwärmt, und die Anlage soll barrierefrei umgebaut werden. Der Berliner Senat hatte sich noch mit einem weiteren Projekt für das Bundesprogramm beworben, nämlich der Schwimm- und Sprunghalle im Europasportpark. Diese erhält jedoch keine Förderung.

0: Förderung. Parallel zu der Bundesförderung läuft auf Landesebene ein Berliner Sanierungsprogramm. Die Bäderbetriebe sollen bis 2030 rund 600 Millionen Euro in Modernisierung und Neubau investieren.
1: Verbraucherzentrale warnt vor gefälschten Jobangeboten im Internet. Jobscamming wird für Arbeitssuchende in unserer Region immer schwerer zu erkennen. Kriminelle nutzen Stellenanzeigen und Karriereseiten, um an persönliche Daten zu kommen. Aus unserer Redaktion Natascha Gutschmidt.
2: Jobsuchende stoßen im Internet auf eine professionell wirkende Stellenanzeige, oft mit 100% Homeoffice. Nach einem ersten Kontakt per Telefon oder Chat wird Vertrauen aufgebaut. Dann verlangen die Betrüger persönliche Daten, Ausweis, Dokumente oder sogar ein Video-Ident-Verfahren. Im schlimmsten Fall eröffnen sie damit Konten im Namen des Betroffenen und nutzen diese für Geldwäsche. Auch das notwendige Erwerben per Vorkasse von vermeintlichen Arbeitsmitteln wird verlangt.
1: Die aktuellen Temperaturen in Steglitz und Adlershof 20 Grad, bis zum Abend viel Sonnenschein und ein paar lockere Wolken. Stadtring A100 Richtung Treptow, Stau zwischen Schmargendorf und Albuinstraße. In Richtung Wedding Stau zwischen Oberlandstraße und Kreuz Schöneberg. Und im weiteren Verlauf zwischen Hohenzollerndamm und Dreieck Funkturm. Plant bitte 10 Minuten mehr ein. Länger dauert's auf der Elsenstraße Richtung Neukölln, auf dem Fürstenwalder Damm vor der Bölchestraße stadtauswärts und auf der B1-B5 in Altfriedrichsfelde stadtauswärts. In Tiergarten ist die Straße des 17. Juni zwischen Großem Stern und Brandenburger Tor gesperrt. Hier laufen die Vorbereitungen für den Marathon. Auch die Izagrabinstraße ist von der Sperrung betroffen. Alle Meldungen zu Straßen und Schienen findet ihr auf rbb888.de und in der ARD Sounds App. Wir wünschen eine gute Fahrt.
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4: Ja, da bin ich wieder. Alex Schurig für euch auf großer RBB 88.8 Kiez-Tour. Wir schätzen Berlin heute den ganzen Nachmittag live aus dem Wedding. Noch bis zum 3. Oktober jeden Tag von einem anderen Platz hier in unserer schönen Stadt. Und wir gucken uns natürlich ganz genau an, was da so geht. Hier im Wedding ist es im Moment ganz besonders interessant, denn im Atze Musiktheater läuft ein legendärer Weltrekordversuch vom Berliner Chorverband. Da versuchen Chöre so lange hintereinander wegzusingen, wie es nur eben geht. RBB 88.8 Berlin-Reporterin Silke Mehring ist für euch unterwegs da hin, ob es läuft oder nicht und ob sie mir den richtigen Ton treffen, das alles in ein paar Minuten hier. Ich habe coole Hits für euch am Start, die singe ich nicht selber, sondern ich lasse singen. Jetzt hier gediegener West Coast Hip-Hop mit Tupac und Dr. Dre.

0: Ach, Berlin Wedding. Einfach so geil. Gerade ist ein Typ hier an mir vorbeigeradelt auf so einem Leihfahrrad. Der hatte eine Star Wars Star Trooper Uniform in seinem Rucksack. Also an den beiden Seiten hingen so Star Trooper Beinlinge raus. Diese weißen Dinger. Das ist völlig abgefahren. Wo wollte der damit hin an so einem ganz normalen Mittwochnachmittag? RBB 888 auf großer Kiez-Tour heute vom Martin-Dumpel-Platz, dem ehemaligen Nettelbeck-Platz im Wedding. Und hier ganz um die Ecke, gar nicht weit von hier, im Atze Musiktheater findet gerade ein absolut legendärer Weltrekordversuch statt. Und zwar wollen Berliner Chöre es schaffen, 125 Stunden am Stück zu singen. Das Ganze noch bis Samstagabend. Unsere Berlin-Reporterin Silke Mehring ist für euch hingefahren. Und Silke, so wie ich das höre, läuft's, oder?
1: Frei nach dem Motto, singen können wir jetzt, schlafen können wir später, sind die Chöre hier im Atze Musiktheater noch voll auf Weltrekordkurs. Wir hören jetzt mal ganz kurz rein. Auf der Bühne steht gerade der Shanty-Chor Berlin, ganz klassisch in Blau und Weiß. Tatsächlich sind die ersten 50 Stunden hier schon geschafft. 125 Stunden sollen es ja insgesamt werden. Die wollen die Chöre hier nonstop singen. Also ein Chor nach dem anderen immer eine halbe Stunde lang. Und das Programm ist streng durchgetaktet. Das heißt, am Bühnenrand, da steht die Bühnenmanagerin, die achtet ganz streng darauf, dass immer so nach 20 Minuten der nächste Chor schon bereit steht. Und es sind wirklich viele Besucher hierher gekommen. Teilweise schunkeln die bei den Shanty-Songs, so ein bisschen vor sich hin applaudieren und motivieren natürlich die Chöre zum Weitermachen. Denn das Singen darf ja nicht aufhören, und zwar auch nachts nicht. Also wer hier anfeuern will, der kann jederzeit, ob Tag oder Nacht, vorbeikommen, und dann ist der Weltrekord hoffentlich geknackt.
0: So geil, und ihr könnt jederzeit vorbeigehen im Atze Musiktheater, ganz in der Nähe vom U-Bahnhof am Rummer Straße. Na also, der Wedding kommt, haben wir ja schon ein paar Mal festgestellt, hier auf RBB 888 bis 17.30 Uhr für euch hier. Ja, und jetzt machen wir erstmal eine Runde Musik. Ne? Was haben wir denn jetzt hier? Mr. Know-it-all, hier ist Teddy Swims für euch.

0: Katie Lang, Summer Fling, genau der richtige Song für so einen lauen Spätsommernachmittag hier in Berlin. RBB 88.8 heute live für euch aus dem Wedding, aus der Gerichtsstraße, gleich um die Ecke vom S-Bahnhof Wedding. Und wir haben eine Schätzfrage für euch. Wenn ihr die möglichst richtig beantwortet, gewinnt ihr unser DAB Plus Radio. Heute will ich von euch wissen, wie lange braucht eine Quietscheente, um auf der Panke eine Strecke von 130 Metern zurückzulegen? Die Panke ist ja der Fluss, nach dem Pankow benannt ist, aber eigentlich fließt sie auch zum großen Teil durch den Wedding. Und wir haben tatsächlich eine Quietscheente mal 130 Meter von der Soldiner Brücke aus fahren lassen und nachgemessen, wie lange das braucht. Was schätzt ihr? Wie lange war dieses Quietscheentchen unterwegs? Bis 17 Uhr könnt ihr noch mitraten. 030 30 32 88 8 100. Das ist die Nummer für eure WhatsApp-Sprachnachrichten. Oder jetzt mal für einen ganz schnellen Anruf. Und nach 17 Uhr dröseln wir die ganze Sache hier für euch auf. Wie lange braucht eine Quietscheente für 130 Meter auf der Panke?
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1: Um 17 Uhr. Ich bin Michael Ernst. Guten Tag. Das Bundeskabinett hat einen Aktionsplan verabschiedet, mit dem der Missbrauch von Sozialleistungen stärker bekämpft werden soll. Unter anderem ist geplant, dass verschiedene Behörden mehr Daten austauschen dürfen, um solche Betrugsfälle schneller zu erkennen. Ein weiterer Schwerpunkt liegt auf kriminellen Banden, die Menschen aus anderen EU-Staaten nach Deutschland locken, um hier Sozialleistungen abzukassieren. Häufig sind Betroffene in heruntergekommenen Gebäuden untergebracht. Hier sollen die Kommunen mehr Kontrollmöglichkeiten bekommen. Auch billigte das Kabinett Pläne, mit denen gedruckte Kassenbons ab 2028 durch digitale ersetzt werden sollen. Die Bundesregierung will die Kommunikationsnetze der Bundeswehr für rund 1,7 Milliarden Euro modernisieren und absichern. Der Haushaltsausschuss des Bundestags soll noch heute einen Rahmenvertrag mit dem Essener IT-Sicherheitsunternehmen SecureNet durchwinken. Zuerst ist geplant, Verschlüsselungstechnik für gut 100 Millionen Euro zu kaufen. Damit sollen geheime Daten in der Verwaltung besser geschützt werden. Das Fernzugunternehmen Flixtrain will der Deutschen Bahn verstärkt Konkurrenz machen. Es plant, seine Verbindungen in Deutschland deutlich auszubauen. Flixtrain-Chef Müller sagte, ab nächstes Jahr sollen auf wichtigen Strecken dichtere Takte angeboten werden. Die Züge zwischen Berlin und Hamburg werden dann stündlich fahren. Flixtrain plant außerdem, den Großraum München an das Netz anzuschließen. Die derzeitige Flotte von 16 Zügen soll verdoppelt werden. In Aserbaidschan ist ein wegen Spionagevorwürfen inhaftierter Franzose begnadigt worden. Der Mann gehört zu insgesamt 20 Menschen, die aus der Haft freikommen. Die Begnadigung erfolgte einen Tag, nachdem die EU die Sanktionen gegen zwei russische Oligarchen aufgehoben hatte. Unter anderem Frankreich hatte sich dafür eingesetzt. Einer der beiden Oligarchen soll Verbindungen nach Aserbaidschan haben.
2: Und jetzt das Wichtigste aus Berlin.
1: In unserer Stadt wird es erstmal keine Olympischen Spiele geben. Das Land will die Bewerbung zurückziehen, nachdem das Konzept in einem Evaluierungsbericht des Deutschen Olympischen Sportbunds hinter den Mitbewerbern München und der Rhein-Ruhr-Region landete.

0: Richtung Treptow, Stau zwischen Schmargendorf und Albuinstraße. In Richtung Wedding, Stau zwischen Oberlandstraße und Kreuz Schöneberg und im weiteren Verlauf zwischen Hohenzollerndamm und Dreieck Funkturm. Plant bitte 10 Minuten mehr ein. Länger dauert's auf der Elsenstraße Richtung Neukölln, auf dem Fürstenwalder Damm vor der Böllsche Straße stadtauswärts und auf der B1, B5 in Altfriedrichsfelde stadtauswärts. In Tiergarten ist die Straße des 17. Juni zwischen Großem Stern und Brandenburger Tor gesperrt. Hier laufen die Vorbereitungen für den Marathon. Auch die Itzhak-Rabin-Straße ist von der Sperrung betroffen. Alle Meldungen zu Straßen und Schienen findet ihr auf rbb888.de und in der ARD Sounds App. Gute Fahrt!
1: Hallo Berlin.
2: Danke Wedding, echt cool bei euch. Ich bin Alex Schurig für euch auf großer Kieztour quer durch Berlin und heute live aus dem Wedding, aus der Gerichtsstraße hier vom Kulturquartier Silent Green. Das ist das ehemalige Krematorium. Gleich gegenüber vom ehemaligen Postamt Wedding, wo jetzt ein Fitnessstudio drin ist. Gleich um die Ecke vom ehemaligen Nettelbeckplatz, der jetzt Martha-Dumbe-Platz heißt. Das ist echt lustig, ne? Wie viel Ehemaliges hier im Wedding ist. Wo jetzt aber wieder neues Leben drin tobt, was irgendwie auch völlig anders und völlig cool ist. Was haben wir alles erlebt heute Nachmittag im Wedding? Und vor allem, wie lange braucht eine Quietscheente, um 130 Meter die Panke runterzutreiben? Das sind die beiden Fragen, die wir bis 17.30 Uhr für euch noch klären. Schön, dass ihr dabei seid. Ich habe die großen RBB 888 Hits für euch in den Wedding gebracht. Jetzt Eric Carmen und Hungry Eyes.

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0: Na Mensch, das war doch schon wieder ein sehr netter Nachmittag. Wir schätzen Berlin. RBB 88.8 ist für euch auf großer Kiez-Tour. Am Montag in Friedrichsfelde, gestern in Charlottenburg und heute im Wedding vom Silent Green, dem Kulturquartier im ehemaligen Krematorium, gleich beim S-Bahnhof um die Ecke. Und wir haben hier sehr, sehr viele nette Menschen kennengelernt, sehr, sehr viele entspannte Weddinger. Zum Beispiel die Dame, die wir gefragt haben, was in ihrem Kiez besser laufen könnte. Und dann meinte sie so wirklich völlig unbeeindruckt, schon mal so eine Messerstecherei unterm Fenster, das macht das Leben so ein bisschen unangenehm. Ich würde mal sagen, das ist Weddinger Coolness. RBB 88.8 Berlin-Reporterin Silke Mehring ist auch den ganzen Tag schon im Kiez unterwegs. Was ist dir denn so aufgefallen?
1: Ja, das war sehr lässig, ne? Also ich finde, das ist wirklich ein cooler Kiez. Klar, die so große Straßen, die sind schon ordentlich runtergerockt.
0: So Müllerstraße, Reinickendorf und so.
1: Zum Beispiel. Ja. Und der Ton kann auch mal rau sein. Aber ich finde, das ist so ein Berliner Charme im Sinne von beschmierte Graffiti-Wände neben schönen Cafés.

0: ist. Und das ist so schön unfertig, kein Hochglanz. Und das finde ich wahnsinnig sympathisch. Und ich habe tolle Hinterhöfe entdeckt mit so bemalten Balkonen und Künstler, die im Hinterhof so mit Schweißwänden an Plakaten gearbeitet haben. Also hier ist echt was los. Dieser Martha-Dumbe-Platz, den Brunnen da drauf, fand ich wunderschön. Es gibt von allem was und ich finde wirklich, das ist, da wer den kommt, nicht erlebt.
1: Na bitte, haben wir wieder was entdeckt in Berlin? Und wie hatte nochmal Oliver Tautorath, der Chef, gesagt, eben vom Primetime-Theater, also mit gutes Wedding, schlechtes Wedding. Eigentlich ist der Wedding wie ein ewig unfertiger Porno. Alle sagen sie immer, der Wedding kommt. Wir sind noch 20 Minuten für euch hier.

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0: Wir schätzen Berlin, RBB 88.8 auf Kiez-Tour durch die Stadt. Heute den ganzen Tag aus dem Wedding und die Sache soll ja Spaß machen. Deswegen haben wir jeden Tag für euch eine Schätzfrage am Start. Wie lange braucht eine Quietscheente, um auf der Panke eine Strecke von 130 Metern zurückzulegen? Das wollen wir heute von euch wissen. Was schätzt du?
1: 7 Minuten 40 Sekunden.
0: Sagt der Mann, der hier zufällig gerade neben mir steht, in der Nähe vom Martha-Dumpe-Platz hier im Wedding. Ist nicht ganz richtig. Also, wir haben es heute Morgen tatsächlich gemacht. Wir haben die Quietscheente auf die Panke gesetzt und zwar an der Soldiner Brücke, unser Reporter Toni Schmidt. Und dann, das war der einfache Teil, die losschwimmen zu lassen. Und dann 130 Meter flussabwärts hat er sie wieder aus dem Fluss rausgefischt und heute Morgen war es ja noch richtig kalt.
2: Und jetzt kommt der Moment, wo der Reporter tapfer sein muss, denn ich muss mit meinen alten Sneakern, und ich habe extra kurze Hosen angezogen, in die Panke. Achtung, fertig, hüpf. Ist das kalt. So, genau unter den Fußgängerstegstellen, wo die Gothenburger Straße quasi drüber läuft. Und da kommen sie. Immer noch liegen sie auf der Seite. Ich kann nicht hundertprozentig erkennen, doch die Lydia-Ente liegt vorne. Aber das tut ja nichts zur Sache. Denn es geht darum, welche Zeit hat sie. Sie hat ungefähr 2,5-3 Meter Vorsprung vor der anderen Ente. Und wir sind bei jetzt 6 Minuten. 6 Minuten. 1, 2, 3. Okay, das war's.
0: 6 Minuten und 3 Sekunden, die offizielle Zielzeit für die schnellere von den beiden Enten. Tim Koschwitz, Lydia Mikiforow, jeder hatte seine eigene Quietscheente ins Rennen geschickt. Lydia, die mit dem Krönchen auf dem Kopf, Tim, die mit dem Piraten-Outfit. Und derjenige von euch, der mit seiner Schätzung am allernächsten dran gekommen ist, an die 6 Minuten und 3 Sekunden, gewinnt unsere RBB 88.8 DAB Plus Radio. Und wir haben einen Sieger und er hat das Ganze wirklich mit geradezu wissenschaftlichen Methoden herausgefunden.
3: Ich habe gefragt, Fließgeschwindigkeit der Panke. Und da kam eben raus 23 bis 25 Meter pro Sekunde. Und das bei 130 Metern gab dann 6 Minuten.
0: Glückwunsch, Peter, das Radio ist unterwegs.
3: Das ist prima. Da bedanke ich mich recht herzlich, da freue ich mich drauf.
0: Alter Fuchs, ey, der Peter, genau, hat einfach mal das Internet gefragt. Fließgeschwindigkeit der Panke mal Strecke. Nicht schlecht, nur um 3 Sekunden daneben. Morgen gibt's die nächste Schätzfrage für euch. Morgen sind wir in einem anderen Kiez von Berlin. Und jetzt eine Runde Madonna Music auf RBB 88.8.

0: Es ist 17:30 in Berlin. Hier kommt dann der Berlin-Wetter, 19 Grad in Müggelheim, 20 in Wilmersdorf, in der Nacht 12 bis 11 Grad, morgen maximal 15 Grad. Und jetzt haben wir leider das gleiche Problem wie gestern, denn Alex ist draußen und deshalb ist hier am Rechner alles anders. Ich muss euch den Verkehrsservice gleich nachliefern, tut mir leid.
1: Guten Abend, Berlin.
0: Ich bin Ingo Hoppe, aber ich kann euch schon mal sagen, was wir heute machen. Es gibt Ärger bei der SPD. Denn alteingesessene SPD-Granden, Walter Momba, Michael Müller, die sagen, ihr könnt es nicht mit der Linken machen. Zu viel Antisemitismus. Das gucken wir uns gleich intensiver an nach Spandau Ballet und True. Und natürlich bekommt ihr dann gleich noch einen aktuellen Verkehrsservice von mir.

0: aktuellen Verkehrsservice habe ich euch versprochen auf RBB 88.8. Und hier kommt der A100 Stadtring Richtung Treptow. Stau zwischen Schmargendorf und der Albuinstraße 10 Minuten plus. In Richtung Wedding Stau zwischen Oberlandstraße und Kreuz Schöneberg ebenfalls 10 Minuten. Und dann haben wir noch ein Problem. Ne, das ist jetzt weg. Ist das schön. Dann können wir jetzt euren Ari-Pieper hier wieder ausschalten. Und um 5:30 geht's ja wahrscheinlich zu dem aktuellen Thema des Tages, denn in der Berliner SPD rumort es. Was ist los? Ein Wahldebakel haben die ja erlitten mit 12,1% und die Linken, das wissen wir, waren sehr erfolgreich. Eigentlich sah alles so aus, als würde es links-grün-SPD geben. Aber 44 Ex-SPD-Größen, darunter die regierenden Bürgermeister, also Ex, Walter Momper und Michael Müller, sagen, nein, macht das nicht. Sie sehen bei der roten Linie in den Überschritten also zu viel Antisemitismus bei der Linken. Das ist ihr Vorwurf. Was passiert nun? Das berede ich mit Jan Menzel aus unserer Redaktion Landespolitik. Hallo Jan.
1: Hallo.
0: Was exakt kritisieren denn die Ex-SPD-Spitzenpolitiker um Walter Momper und Michael Müller?
1: Ja, es sind die jüngsten Vorfälle, die praktisch das Fass zum Überlaufen bringen aus Sicht dieser Altforderer der SPD, einer Reihe von ehemaligen Senatoren, Senatorinnen und eben auch den beiden Regierenden, die du erwähnt hattest. Sie sagen, sie hat mit Entsetzen verfolgt, auf der Wahlparty der Linken eben Menschen waren, die den Terror der Hamas unterstützen, ein Boss eines kriminellen Clans, und das könne so nicht angehen. Man teile die Sorgen der jüdischen Mitbürgerinnen und Mitbürger, der Schutz sei wichtig und es gehöre eben zur roten Linie sozialdemokratischer Werte, nicht mit Antisemiten und Terroristen gemeinsame Sache zu machen. Und deswegen sehen die, ich nenne sie nochmal so, Altforderer der SPD im Moment keine Basis für Gespräche mit der Linken.
0: Es gibt einen aktuellen Fall. Hannah Bruns ist eine Linken-Politikerin, prominente Palästina-Aktivistin. Ja, sie ist Mitglied. Gegen sie läuft ein Parteiausschlussverfahren. Was wirft man ihr denn vor? Worum geht's da?
1: Sie hat sich immer wieder in der Vergangenheit Israel kritisch geäußert. Ihr wird der Vorwurf gemacht, dabei auch antisemitisch argumentiert zu haben. Sie wollte sich im vergangenen Jahr ausdrücklich nicht von den Gräueltaten der Hamas distanzieren. Es gibt eine Aussage von ihr, die geht in die Richtung, die Befreiung Palästinas, die ende nicht, wenn das Westjordanland befreit sei, sondern erst, wenn auch Tel Aviv in der Hand Palästinas liege. Sie hat das bestätigt, diese Aussage, aber gesagt, das komme eben auf den Kontext an und sie sei sehr wohl für ein friedliches Zusammenleben von Israelis und Palästinensern. All das wird nun in diesem Verfahren der Partei untersucht werden. Bruns selber spricht von dem Versuch, hier eine kritische Stimme ruhig zu stellen und sie werde sich dagegen juristisch und politisch wehren, aber die Anschuldigungen, die sind eben da, kommen eben aus der Partei auch und die Linke steht insgesamt unter Druck, eben hier auch eine klare Linie zu ziehen.
0: Die SPDler, die du die Altvorderen genannt hast, wie groß ist der Druck, den die ausüben auf die jetzt Aktiven? Also können sich die Aktiven davon frei machen? Die könnten ja auch sagen, naja, gut, sehen wir, aber ist uns nicht so wichtig, wir wollen trotzdem mit der Linken. Oder wie gewichtig ist das?
1: Das sind prominente Namen, 44 an der Zahl, darunter eben auch die beiden ehemaligen Regierenden Michael Müller und Walter Momper. Das kann man nicht einfach so beiseite wischen. Und das, was sie ansprechen und aussprechen, das treibt ja viele um. Das treibt übrigens auch die um, die gerne mit der Linken koalieren würden oder die sagen, wir würden schon ganz gerne, aber das ist schon ein großes Problem, was es da gerade gibt. Sie artikulieren das. Und das ist insgesamt ein Thema, was in der SPD gerade alle umtreibt. Da wird sehr klar gesagt, wir müssen hier an dieser Stelle einfach

0: einfach eine klare Aussage bekommen. Wir brauchen da nicht nur Worte der linken Distanzierung, wir brauchen da Taten, eben auch ein möglicher Parteiausschluss von solchen Mitgliedern, die eben da kein klares Verhältnis haben. Und das führt eben dazu, dass viele auch sagen, wir würden uns sehr wohl wünschen, dass es in Berlin ein rot-grün-rotes Bündnis geben soll, wenn denn die Sondierungen erfolgreich sind und echte Koalitionsverhandlungen auch. Aber bis dahin muss eben noch sehr viel Arbeit, müssen sehr viele Gespräche auch erfolgen. Insofern ist es im Moment wirklich ein Thema, was sehr viele umtreibt.
1: Jan Menzel aus unserer Redaktion Landespolitik auf RBB 888.

0: Hier ist RBB 888 um 18 vor 6. Die Berliner Polizei war heute Morgen im Großeinsatz. An mehreren Orten in der Stadt werden Wohnungen und andere Objekte durchsucht. Es gibt Festnahmen. Im Mittelpunkt der Ermittlungen stehen Schusswaffen und die organisierte Kriminalität. Andreas Marschner aus unserer Nachrichtenredaktion weiß mehr. Hallo Andreas.
1: Hallo Ingo.
0: Was war denn da genau los?
1: Mehr als 300 Einsatzkräfte waren heute Morgen in der ganzen Stadt unterwegs, darunter auch Spezialeinsatzkräfte. Und ein Polizeisprecher sagte, dass sich die Aktion gegen mehrere Beschuldigte richtete. Durchsucht wurden vor allem deren Wohnung, aber nicht nur das. In Gesundbrunnen wurde zum Beispiel auch ein LKW durchsucht. Und die Ermittler sagen, dass es bei der Großrazzia zwei Schusswaffen mit scharfer Munition, dass die also sichergestellt wurden. Es gab auch mehrere Festnahmen. Gegen wen genau sich die Ermittlungen richteten, dazu wurde bisher aber nichts gesagt.
0: Die Ermittler haben dennoch etwas durchblicken lassen, nämlich dass die Razzien im Zusammenhang stehen mit Schusswaffengebrauch im Bereich der organisierten Kriminalität hier in Berlin.
1: Ja, genau. Also bei der Polizei wurden ja dazu die Sondereinheit Ferrum, das ist lateinisch und bedeutet Eisen, bei der Polizei eben eingerichtet und bei der Staatsanwaltschaft die Sondereinheit Telum, lateinisch für Angriffswaffe. Und beide Gruppen als Reaktion auf die vermehrte Gewaltkriminalität in unserer Stadt. Und die beiden Gruppen arbeiten auch eng zusammen. Allein im letzten Jahr wurden mehr als 1.000

0: 1100 Fälle von Schusswaffengebrauch registriert. Dazu zählen übrigens auch Drohungen ohne Schussabgabe. Das ist ein Anstieg von fast 70% gegenüber 2024. Und in diesem Jahr gab es nach Angaben der Polizei mit Stand von Anfang August bereits mehr als 60 Straftaten mit scharfen Schusswaffen. Und ähnlich wie heute Morgen gab es auch schon in den letzten Monaten Durchsuchungen und Festnahmen. Mehrere Verdächtige sitzen inzwischen in Untersuchungshaft.
1: Andreas Marschner aus unserer Nachrichtenredaktion auf RBB 88.8. 16 vor 6, sehr schönes Duett habe ich jetzt für euch. Eminem und Rihanna, here's love the way you lie. Also ich liebe die Art, wie du mich belebst.

0: 19 vor 6, hier ist RBB 88.8. Egal, wo ihr in Berlin lebt, so jeder Kiez hat ja so seine Einkaufsstraße und auch ein paar Wahrzeichen. In Steglitz ist es der Bierpinsel. Egal, ob wir den gut finden oder nicht, er ist nun mal da und viele haben ihn auch sehr lieb. Und in jedem Fall steht es nicht gut um ihn. Er steht leer. Das sieht traurig aus, aber nun fallen auch noch Fassadenteile runter. Die Steglitzer finden das alles richtig schlecht.
1: Also ich habe keine Hoffnung mehr, dass noch was passiert. Immer wird gesagt, es ist ein Investor da, aber seit Jahren tut sich nichts und es ist ein Trauerspiel.
2: Man sollte es nicht einfach beiseite schieben, sondern was daraus machen. Es war wirklich schön, da oben zu sitzen und Kaffee zu trinken.
3: Ich sehe keine Hoffnung. Will irgendwann sagen, ja, reißen wir ab und das war's.
4: Es ist alles reichlich deprimierend, was so in den letzten 10 Jahren nicht passiert ist.
0: Oh, die klingen alle ganz schön unglücklich, die Steglitzer. Wenn ihr da unterwegs seid auf der Schlossstraße, unter Umständen steht ihr vor Absperrbändern. Denn Bauteile des Bierpinsels, wir haben gesagt, sind aus der Fassade rausgebrochen und nach unten gekracht. Die Höhenrettung der Feuerwehr musste anrücken. Es wurde niemand verletzt, aber ein Teil der Schilthornstraße bleibt gesperrt. Viele haben böse Erinnerungen an den ewigen Leerstand und unser Reporter Matthias Bartsch hat Reaktionen eingefangen.
5: Der Frust der Steglitzer ist absolut verständlich, denn das Gebäude steht ja im Grunde seit 2006 leer. Aber man muss auch den aktuellen Investor, die Imoma GmbH, die den Turm 2021 gekauft hat, auch ein bisschen in Schutz nehmen. Die wollen nämlich eigentlich längst loslegen und der Geschäftsführer hat da fertige Pläne in der Schublade. Oben soll wieder Gastronomie mit Dachterrasse entstehen, darunter allerdings Büros und Coworking-Flächen für die Freie Universität. Und da liegt das Problem in der Bürokratie. Der Turm gehört zwar dem Privatinvestor, aber der Boden darunter, der gehört dem Land Berlin und der alte Erbbaupachtvertrag, der schreibt ganz klar vor, dass dort ausschließlich Gastro rein darf. Und das rechnet sich heute einfach wegen der strengen Brandschutzauflagen nicht mehr. Und der Investor will dieses ganz kleine Grundstück vom Land einfach abkaufen, um endlich Baurecht für diesen Nutzungsmix zu bekommen. Aber die Berliner Mühlen malen da unfassbar langsam. Der aktuelle Fassadenabsturz, könnte man böse sagen, ist jetzt die Quittung für diese jahrelange Hängepartie.
0: Klingt schlecht. Bierpinsel bröckelt, Anwohner sind skeptisch, haben wir schon gehört. Ist es denn jetzt gefährlich?
5: Akute Gefahr besteht im Moment nicht mehr. Das war ja sehr spektakulär. Die Höhenretter der Feuerwehr mussten sich vom Dach abseilen und alle weiteren losen Bauteile händisch entfernen, weil da die Drehleiter nicht rankamen. Und dieser Vorfall wird definitiv ein Nachspiel haben, denn der Bezirk Steglitz-Zehlendorf nimmt jetzt den Eigentümer in die Pflicht. Er muss ein umfassendes Gutachten erstellen lassen, um noch zu prüfen, ob vielleicht weitere Fassadenteile durch eben Materialermüdung abstürzen könnten. Also der Investor hofft natürlich, dass jetzt dieser Schuss vor den Bug, kann man sagen, den Berliner Senat wachrüttelt, damit endlich dieser Grundstückskauf stattfinden kann. Die nächsten Tage bleibt die Schildhornstraße aber zum Teil weiterhin gesperrt. Also man muss da mit Einschränkungen rechnen. Aber zu Fuß kommt man da relativ gut vorbei. Mit einem paar Meter Abstand sollte da nichts passieren.
0: Danke für die aktuellen Informationen. Matthias Bartsch war das. 8 vor 6 auf RBB 88.8.
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1: Es ist 18 Uhr, ich bin Michael Ernst, guten Abend. Die Bundesregierung will härter gegen den organisierten Missbrauch von Sozialleistungen vorgehen. Das Kabinett hat dazu einen Aktionsplan auf den Weg gebracht, der bis zum Jahresende umgesetzt werden soll. Wer etwa mit Haftbefehl gesucht wird, darf künftig keine Leistungen beziehen. Außerdem sieht der Plan mehr Befugnisse für Kommunen vor, um gegen Schrottimmobilien vorzugehen. Dort bringen kriminelle Banden oft Menschen aus anderen EU-Staaten unter, die damit Sozialleistungen beziehen. Das Geld kassieren aber meist die Banden. Die Bundesregierung beschloss darüber hinaus, dass ab 2028 Kassenbons nur noch digital ausgestellt werden müssen. Die USA haben den russischen Präsidenten Putin zum G20-Gipfel im Dezember eingeladen. Man hoffe, dass er die Einladung annimmt, sagte US-Außenminister Rubio am Rande der UN-Generaldebatte in New York. Die USA haben in diesem Jahr den Vorsitz der G20-Gruppe inne. Der Gipfel soll in einem Golfclub von US-Präsident Trump im Bundesstaat Florida stattfinden. Eltern müssen im kommenden Jahr wohl wieder mit weniger Kinderkrankentagen auskommen. Bundesgesundheitsminister Linnemann hat im Bundestag angekündigt, die Anzahl wieder auf das Niveau von vor der Corona-Pandemie zu reduzieren. Eltern würden dann nur noch für 10 anstatt der derzeit geltenden 15 Arbeitstage Geld bekommen, wenn sie ihr krankes Kind zu Hause betreuen müssen. Bei Alleinerziehenden würde die Anzahl von 30 auf 20 Tage sinken. Die Organisation für Sicherheit und Zusammenarbeit in Europa ist zum ersten Mal seit ihrer Gründung nicht zur Beobachtung der Kongresszwischenwahlen in den USA eingeladen. Es handelt sich um eine deutliche Abkehr von einer bewährten demokratischen Praxis, sagte ein Sprecher. Die Entscheidung der USA stehe nicht im Einklang mit den Verpflichtungen der Mitgliedstaaten. Die Parlamentswahlen finden am 3. November statt.
0: Und jetzt das Wichtigste aus Berlin.
1: Das Land will seine Olympiabewerbung zurückziehen. Berlin hatte zusammen mit Brandenburg, Sachsen und Mecklenburg-Vorpommern angestrebt, die Olympischen Spiele 2036, 40 oder 44 auszurichten. In Deutschland sind jetzt noch München sowie die Region Köln-Rhein-Ruhr im Rennen. Die Linke als Siegerin der Abgeordnetenhauswahl lehnt Olympische Spiele hier in der Stadt ab. Das RBB-Fernsehen sendet um 20.15 Uhr ein RBB24-Spezial. Bei einer Razzia gegen illegalen Schusswaffenhandel sind 7 Verdächtige festgenommen worden. Die Beschuldigten werden verdächtigt, gewerbsmäßig mit halbautomatischen Schusswaffen gehandelt zu haben. Am Morgen waren Wohnungen, Gewerbe und Fahrzeuge in 6 Bezirken durchsucht worden. Mehr als 300 Einsatzkräfte waren dabei. Die Polizei stellte 2 scharfe Schusswaffen, Handys und Datenträger sicher. 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
2: Berlin-Wetter mit 19 Grad in Kladow und 19 in Köpenick. In der Nacht 12 bis 11 Grad und morgen maximal 15. 100, der Stadtring Richtung Treptow. Stau zwischen Schmargendorf und der Albuinstraße, immer noch 10 Minuten Passierdauer. In Richtung Wedding, Stau zwischen Oberlandstraße und dem Kreuz Schöneberg, nochmal 10 Minuten.

0: die 90er mit Boyzone, Father and Son auf RBB 888, 11 nach 6. Geht ihr Pilze sammeln? Also falls ja, raus in den Wald jetzt mit Profi-Unterstützung. Die Pilzsaison ist ja da. Maronen, Steinpilze, Pfifferlinge, alle sind da. Nur ist es eben wichtig, was wir in die Pfanne hauen, denn das kann ja auch mal gefährlich sein. Pilze können aber noch mehr, außer gut zu schmecken. Sie sind ein faszinierendes Lebewesen und bilden so ein eigenes Universum, spielen eine wichtige Rolle im Wald. Das lernen wir jetzt alles von der Pilzexpertin Tamara Pilz-Hunter, Gast in dieser Stunde. Ich grüße Sie.
1: Hallo.
0: Mir haben Sie es jetzt schon gesagt, wir müssen es nochmal für alle machen. Ihr Name ist nicht, wie man vermuten könnte, eine Erfindung, ein Kunstname als Pilzjägerin, Sammlerin, sondern Sie heißen so.
1: Genau, das ist mein Name, Tamara Pilz-Hunter. Ich bin Hunter geboren und habe Herrn Pilz geheiratet.
0: Und beim Pilzesammeln kennengelernt? Nein, das wäre zu viel.
1: Das ist wirklich zu viel jetzt. Genau.
0: Aber Pilze waren schon früh Ihre Leidenschaft oder sind Sie irgendwie dazu
1: gekommen? Nein, überhaupt nicht. Mhm. Also ich bin tatsächlich durch den Namen dazu gekommen. Ich habe Kunst studiert und ich denke, das war so ein Künstlerding. Ich wollte meinen Nachnamen nachgehen und ich bin total froh, dass ich nicht Schneider oder Bäcker oder Fischer heiße,
0: ja,
1: sondern in die Pilze darf.
0: Sehr gut, das passt jetzt natürlich auch zum Wetter, deshalb sind Sie hier. Mittlerweile sind Sie Pilzexpertin, so geht es ja nicht los. Ne? Wie waren Ihre Anfänge?
1: Ja, ich glaube, Pilzexpertin ist ein bisschen zu hoch für mich. Ich bin ein Fachmensch für Pilze, sagen wir so. Ich habe die Prüfung für PSV gemacht, das ist Pilzsachverständiger. Die Arbeit der Pilzsachverständiger ist, dass es weniger Vergiftungen gibt bei Leuten, die Pilze sammeln.
0: Mhm. Ja,
1: genau. Und dann kriegt man immer mehr und mehr Wissen, je mehr man da draußen forscht. Und ja.
0: Lassen Sie uns nochmal zurück zum Anfang gehen. Was war so die Faszination? Man könnte auch sagen, ja, man muss da immer lang gehen, man muss sich ständig bücken und dann ist man manchmal enttäuscht, weil da nichts ist. Also warum haben Sie es geliebt?
1: Also das Entdecken ist ja wie Ostereier suchen eigentlich. Mhm. Dann findet man was und das ist meist hübsch und oft kennt man das gar nicht. Was ist das für ein Ding jetzt? Pilze sind so faszinierend schön auch und dann möchte man mehr wissen. Mhm. Und da bin ich hängen geblieben, schon etliche Jahre. Ne?
0: Tamara Pilz-Hunter auf RBB 888, die wirklich so heißt, wie wir gelernt haben. Entweder ihr seid schon Pilzenthusiasten, dann könnt ihr euer Wissen gleich noch ein bisschen verfeinern. Nach Moschina, Worshipping the Sun, oder wir inspirieren euch.

0: so schön, Britney Spears. 6:59 auf RBB 888. Pilze könnt ihr jetzt wieder sammeln. Ganz und gar gratis und ihr seid an der frischen Luft und könnt euch noch mit anderen treffen. Also lauter Vorteile und das alles bespreche ich mit Tamara Pilz-Hunter. Sie ist Pilzexpertin beim BUND. Checkt sie dann auch durch, ob wir die richtigen in unser Körbchen gesammelt haben. Was brauchen wir alles, Frau Pilz-Hunter, damit wir erfolgreich Pilze sammeln können?
1: Also zum Pilzsammeln brauchen wir eigentlich 4 Faktoren. Eines ist die Feuchtigkeit, weil Pilze sind ja 90% aus Wasser. Mhm. 2 ist Temperatur. Pilze lieben es zwischen 10, 20 Grad. Das sind die meisten Pilze. Also die Vielfalt kommt in so einer Temperatur. Ja, und dann brauchen sie Nährstoffe. Sie brauchen etwas zu futtern. Das können wir auch nachvollziehen. Und die Bodenbeschaffenheit spielt auch eine Rolle. Mhm. Und es gibt diese Mythen, dass es Pilz nur im Herbst gibt. Aber das stimmt überhaupt nicht.
0: Das hätte ich jetzt gedacht, dass wir dann losgehen sollen. Das stimmt nicht, sagen Sie.
1: Im Herbst sehen wir wirklich die Vielfalt. Und manchmal können wir gar nicht treten, ohne auf Pilze zu steigen. Mhm. Aber wir haben natürlich auch im Frühjahr einen großen Schub von Frühjahrspilzen, die es nicht im Herbst gibt, wie zum Beispiel Morcheln. Die sind auch sehr begehrt. Mhm. Und auch im Sommer und auch im Winter, je nach Feuchtigkeit, finden wir Pilze.
0: Also jetzt ist eine gute Zeit.
1: Jetzt ist es super.
0: Und Familien, habe ich öfter gehört, die haben dann ihre Plätze, da gehen die dann schon eine Generation hin, dann sind sie sauer, wenn die anderen das auch kennen. Das ist in Berlin ja nicht so ganz einfach. Wir gehen wahrscheinlich eher nach Brandenburg oder empfehlen Sie auch Berlin?
1: Ich mache Exkursionen auch in Berlin und auch in Brandenburg. Beide Orte sind empfohlen von meiner Seite. Kommt drauf an, was wir suchen. Ja? Wenn wir eher Symbiosepilze suchen, zum Beispiel Röhrlinge, die ja sehr beliebt sind, dann brauchen wir einen nährstoffarmen Boden. Mhm. Vielleicht auch ein bisschen sandig. Konkret würde ich sagen, vielleicht an, ja, wo die ehemalige Mauer war. Mhm. Da wurde ja immer gerodet und das schön sauber gehalten. Und da ist wirklich nicht viel organisches Material auf dem Boden, also sehr arm.
0: Ja.
1: Und dort brauchen die jungen Kiefern oder die Birken einen Partner, der ihnen hilft, das Wasser und die Nährstoffe aus dem Boden zu ziehen. Die Wurzeln kommen da nicht ran. Mhm. Ja, aber wir haben ja noch andere Pilze, das sind, nennen wir Zersetzer, Destruenten. Die finden wir auf organisches Material, also ganz umgekehrt.
0: Das klären wir danach ab 7 auf RBB 888, wo wir, wenn wir sie sammeln, die Pilze, diese finden. Welche sind eigentlich besonders lecker? Und klar, das müssen wir auch noch klären. Fliegenpilz wissen wir alle, nicht so empfehlenswert. Aber wenn wir unsicher sind, wie unterscheiden wir, wer ist giftig und wer nicht? Mehr nach 6:30. Hier ist Bruce Springsteen, I'm on fire.

0: Wie viele Schrippen verkauft die Bäckerei Schnell im Lindencenter von 8 bis 11 Uhr?
1: Ich schätze mal, es sind 89 Schrippen, die da heute in der Zeit zwischen 8 und 11 Uhr über die Theke gehen.

0: 210.
1: 246 Schuppen.
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4: Das Berlin-Wetter mit 19 Grad in Kladow und 19 in Köpenick. In der Nacht zu 12 bis 11 Grad, morgen kühler, nur noch 15 als Höchstwert. 100 Stadtring Richtung Treptow, Stau zwischen Schmargendorf und der Albionstraße, nach wie vor 10 Minuten Passierdauer. Ebenfalls 10 Richtung Wedding, Stau zwischen Oberlandstraße und dem Kreuz Schöneberg. 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
4: Schönen Abend und hoffentlich ganz entspannt jetzt mit Whitney Houston, I'm Your Baby Tonight. Ich bin

0: Guten Abend auf RBB 888. Wir gehen Pilze sammeln, also zumindest im Radio heute. Ihr könnt das praktisch natürlich auch tun, es ist ja Saison. Tamara Pilzhunter ist mein Gast, Pilzfachfrau beim BUND. Da testet sie, ob wir die richtigen gesammelt haben. Wir haben schon, Frau Pilzhunter, über die unterschiedlichen Pilzarten gesprochen. Sie haben erklärt, einige brauchen wenig Nährstoffe und unorganische Böden. Und die anderen Pilze, die haben eher mehr Hunger. Welche davon sind jetzt besser für uns, die hungrigen oder die anderen? Also welche sind leckerer?
1: Also lecker ist, glaube ich, eine persönliche Erfahrung. Ja. Ne? Ja, die einen sagen, das ist lecker für mich. Und mein Lieblingspilz verändert sich von Tag zu Tag, den ich finde. Und ja, es gibt super leckere Pilze auf Holz, auf Morschenholz, auf lebendigen Bäumen, auf Laub, das herumliegt im Boden oder auf dem Komposthaufen. Champignons, die finden wir auf Komposthaufen.
0: Ja, habe ich auch schon gesehen. Und auch da nochmal der Tipp, wo gehen wir dahin, wenn wir keinen eigenen Komposthaufen haben?
1: Ehrlich gesagt, räumt man auch im Wald, die Förster räumen eigentlich auf. Die halten den Wald eigentlich ziemlich steril und nehmen Totholz raus. Das ist nicht gut für die Pilze. Also wir nennen das so Ausgleichsflächen. Förster haben Ausgleichsflächen, wo sie 1% der Wälder naturnahe lassen müssen oder können. Und dort finden wir reichlich Totholz. Da wird einfach nichts rausgeräumt. Und das ist ein Paradies für diese Zersetzer.
0: Also das sollten wir suchen, wenn wir die wollen.
1: Genau.
0: Die Menschen, die Pilze sammeln, sind die Konkurrenten oder treffen die sich und sind freundlich miteinander oder sind die sauer, die sind jetzt auch da, wo ich bin?
1: Ja, ich denke, das teilt sich wieder in zwei Gruppen. Da gibt es die Kooperativen und die Nicht-Kooperativen.

0: genauso wie die Pilze, ne, da gibt es die Destruenten und die Symbiosenpilzen, so ist es auch bei Menschen. Mhm. Also ich bin für Verknüpfung, ich möchte von den Pilzen, vom Myzel lernen, von so einem Netz, da wo man Wissen teilt. Ja, und andere wollen ihre Stellen heimlich halten und nur sie selber dort pflücken. Jeder macht, was er will.
1: Aber irgendwie so ein gemeinsames Teilen der Leidenschaft, das haben die ja schon, die da unterwegs
0: Natürlich.
1: Sind.
0: Natürlich. Erstmal muss man angeben, was man gefunden hat. Ne? Ich habe mehr und besser. Ja, und dafür gibt es natürlich auch Pilzvereine, Arbeitskreise. Da trifft man sich mit Leuten, die dieselbe Leidenschaft haben. Und das sind nicht etwa, früher mal waren diese Vereine mit älteren Personen. Und vielleicht würde man denken, das ist jetzt nichts für die junge Generation. Mhm. Aber das hat sich ganz geändert. Wir haben ganz viele junge Leute, die begeistert sind von diesem Naturerlebnis.
1: Ja. Ne? Sie haben mir erst schon erzählt, durch Corona sind ganz viele Leute plötzlich Pilze sammeln gegangen und machen das dann bis heute weiter. Tamara Pilzhunter, unsere Pilzexpertin heute auf RBB 888. Wir wollen ja nicht, dass euch schlecht wird oder Schlimmeres passiert. Also wie unterscheiden wir die Guten von den Gefährlichen? Das ist gleich unser Thema.

0: auf zum Pilzesammeln mit Tamara Pilzhunter. Sie ist unsere Fachfrau heute auf RBB 88.8. Und Sie haben uns gerade erzählt, gerade Menschen, die eher jung sind, sind die neuen begeisterten Pilzesammler. Vielleicht haben die aber auch nicht so viel Erfahrung. Für alle gilt ja, wenn ich jetzt gesammelt habe und unsicher bin, was mache ich damit?
1: Ja, ich würde gleich mal anfangen mit dem Thema Vorsicht von Anfang an.
0: Ja.
1: Wenn ich in die Pilze gehe, dann pflücke ich natürlich zum Essen. Ich sammle zum Essen nur diejenigen, die ich kenne und mir sicher bin. Wenn ich Pilze finde, wo ich mir nicht sicher bin oder wo ich einfach neugierig bin, weil der so hübsch ist und vielleicht kann man den essen oder was anderes damit machen, dann ist es wichtig, den separat im Korb zu transportieren, also mit einer Trennwand oder vielleicht in Papierbeutel.
0: Ja.
1: Da auch kleine Stücke von tödlich giftigen Pilzen den ganzen Korb verunreinen können und es empfehlenswert ist, dann den Korb wegzuschweißen. Also immer schön trennen. Eines geht in die Pfanne, das andere geht zur Recherche.
0: Und wo recherchiere ich? Also ich kann ja selber vielleicht irgendwie gucken, aber ich kann auch zu Ihnen kommen oder zu anderen Profis, oder?
1: Genau, also erstmal gibt es Pilzbücher zu Hause, es gibt auch Pilz-Apps, es gibt auch die KI, die sehr verbessert hat in den letzten Jahren. Also man sieht das wirklich von Monat zu Monat verbessert sie sich. Trotzdem würde ich nie auf
0: die KI nur vertrauen,
1: genau,
0: oder?
1: Ja. Nicht nur auf die KI vertrauen, sondern zu einer menschlichen Person gehen. Wieso das? Weil wir viele Sinne einsetzen beim Pilzbestimmen, wie zum Beispiel der Geruch.

0: oder wir tasten den Pilz, wir ja. greifen den an, wir fühlen den. Und das sind natürlich auch Merkmale, die wichtig sind. Und jetzt, wo konkret? Mhm. Es gibt so etwas, was das heißt Pilzberatung.
1: Ja.
0: Das kann man googeln. Und dann bekommt man, wo es eine Pilzberatung gibt. In Berlin haben wir im Botanischen Museum zum Beispiel jemanden. Mhm. Und im Pilzverein die PAP. Ne? Und bei Naturschutz BUND.
1: Ja.
0: Dort bin ich tätig bei der Pilzberatung. Ja, und ich freue mich immer, wenn jemand kommt.
1: Wenn es jetzt schiefgegangen ist, wir waren uns ganz sicher, die sind lecker und danach haben wir Bauchgrimm und machen uns Sorgen. Was machen wir dann, falls es wirklich mal dieses Problem
0: Das gibt? Kann natürlich auch passieren, besonders wenn man ins Buch guckt, nachdem man die gegessen hat,
1: ja.
0: die Pilze, ne? Und dann wird einem sowieso schlecht, weil dann sieht man, wie viele Möglichkeiten und wie viele Gefahren hier verbunden sind. Was machen wir, wenn wir eine Pilzmahlzeit gegessen haben und wir fühlen uns nicht gut? Wir kontaktieren den Giftnotruf der Charité. Mhm. Der Giftnotruf weiß, welche Fragen zu fragen.
1: Ja, ja, verstehe.
0: Und verbindet den Hilfesuchenden dann mit einem Pilzsachverständiger, um herauszufinden, war das jetzt ein gefährlicher oder ja. war das nur ein Bauchwehpilz?
1: Also wir halten fest, keine Panik, wir sterben nicht sofort, wir haben noch Zeit.
0: Genau, man hat Zeit, ganz ruhig.
1: Ja, sehr gut.
0: Das dauert. Aber trotzdem ist es empfohlen, gleich zu handeln. Also nicht zu warten, nicht 2-3 Tage zu warten,
1: ja,
0: es wird besser. Weil die Diagnose muss gleich sein. Weil die tödlichen, giftigen Pilze, manchmal spüren wir das nicht so schlimm.
1: Mhm.
0: Und es dauert Zeit. Der kann 1 Woche, 2 Wochen unsere Leber und Niere schädigen. Und dann ist es natürlich schade,
1: wenn wir die Zeit
0: haben. Ja. Genau.
1: Ich habe viel von Ihnen gelernt und ich glaube, dass bei einigen die Leidenschaft, die vielleicht schon hatten, die Menschen oder die sie nur in der Kindheit gesammelt haben, dass sie das nochmal neu entfacht haben. Vielen Dank.
0: Ich empfehle. Danke für die Aufmerksamkeit.
1: Tamara Pilzhunter, Pilzexpertin heute Abend auf RBB 88.8. 8:07.
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1: Um 19 Uhr mit Werner Schoninger. Guten Abend. Berlin wird sich nach RBB-Informationen nicht für Olympia bewerben. Offiziell soll die Entscheidung morgen bekannt gegeben werden. Damit bleiben nur noch München und Rhein-Ruhr als Bewerber. Tabea Kunze, RBB 24 Sport.
2: Nach Beratungen des Olympia-Beauftragten Kavi Niromant mit dem regierenden Bürgermeister Kai Wegner und Sportsenatorin Iris Spranger steht die Entscheidung fest. Die Chancen auf einen Zuschlag für die Hauptstadt hatten sich bereits in den vergangenen Tagen stark verschlechtert, nachdem sich Wahlsiegerin Elif Eralp von der Linken erneut klar gegen Olympische Spiele in Berlin ausgesprochen hatte und die Evaluierungskommission Berlin auf dem letzten Platz einordnete.
1: Der Anlagebetrüger Hendrik Holt ist in Dubai festgenommen worden. Das hat die Staatsanwaltschaft Osnabrück mitgeteilt. Holt hatte unter anderem Rechte an erfundenen Windparkprojekten verkauft. 2022 wurde er wegen Banden- und gewerbsmäßigen Betrugs zu 7,5 Jahren Haft verurteilt. Im August dieses Jahres flüchtete er bei einem Freigang. Die Bundesregierung will den Missbrauch von Sozialleistungen stärker bekämpfen. Unter anderem soll es für Kommunen einfacher werden, gegen Schrottimmobilien vorzugehen. Aus dem Hauptstadtstudio Philipp Eckstein.
3: Konkret geht es dabei um kriminelle Banden, die Menschen aus anderen EU-Staaten nach Deutschland locken, sie in solchen Immobilien unterbringen und dann Sozialleistungen und Miete kassieren. Hier sollen die Kommunen mehr Kontrollmöglichkeiten erhalten und neue Möglichkeiten, diese Schrottimmobilien zu kaufen oder im Extremfall auch zu enteignen.
1: Bundesgesundheitsminister Lindemann hat Forderungen abgelehnt, die private Krankenversicherung in Deutschland abzuschaffen. Unter anderem sei es verfassungsrechtlich schwierig, die Privatversicherung abzuschaffen. Auch die aktuellen Strukturprobleme der gesetzlichen Kassen würden damit nicht gelöst, sagte der CDU-Politiker im Bundestag. Lange Wartezeiten für gesetzlich Versicherte sollten vielmehr dadurch verkürzt werden, dass die Notfallversorgung reformiert wird. Die Organisation für Sicherheit und Zusammenarbeit in Europa ist nach eigenen Angaben nicht zu den Kongresszwischenwahlen in den USA eingeladen worden. Das sei eine deutliche Abkehr von einer bewährten demokratischen Praxis, erklärte die OSZE. Washington wirft der Organisation vor, sie wolle die Teilnehmerstaaten innenpolitisch umgestalten. Bei den Zwischenwahlen am 3. November droht den Republikanern unter Trump Umfragen zufolge eine empfindliche Schlappe. Soweit die Nachrichten. Weitere Meldungen aus Berlin und Brandenburg auf rbb24.de.
4: Das Berlin-Wetter mit 18 Grad in Niederschönhausen und 18 in Reinickendorf. In der Nacht zu 12 bis 11, morgen maximal nur noch 15. 100 Stadtring Richtung Treptow, Stau zwischen Schmargendorf und der Albuinstraße, 10 Minuten plus. In Richtung Wedding, Stau zwischen Oberlandstraße und Kreuz Schöneberg, ebenfalls 10 Minuten verliert ihr dort. 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
0: Guten Abend, Berlin.
4: Ich bin Ingo Hoppe, guten Abend. Ja, ihr habt es eben gehört in unseren Nachrichten, nichts mehr mit Olympia. Was sagt ihr dazu? Hören wir uns gleich an.

0: Applaus für Olympia. Hier ist RBB 888. Elif Ehreib von der Linken war ja die Wahlgewinnerin. Sie hat gleich gesagt, Olympia will sie nicht und hält sie für Unsinn. Und nun hat die Hauptstadt die Bewerbung zurückgezogen. Denn nach dem Regierungswechsel, wir wurden ja bewertet vom DOSB, lagen wir auch mit 74,64 Punkten hinter München und Köln-Rhein-Ruhr. Wir haben euch gefragt, wie ihr es findet.
1: Eigentlich schade. Ich hätte es mir schon gewünscht, dass es in Berlin stattfindet. Als Hauptstadt, als Weltstadt, finde ich, sollte man Olympia auch austragen und nicht in der Ruhrregion das beispielsweise machen.
2: Ich denke, das ist eine ganz gute Entscheidung, weil es genug andere, wichtigere Themen zurzeit gibt. Es geht hauptsächlich um das Geld und die sozialen Probleme, die es hier gibt. Und ich glaube, es freuen sich eine ganze Menge Menschen, dass vielleicht ein bisschen mehr Geld für sie übrig bleibt.
3: Ja, das Geld kann man sicherlich anderswo auch gut ausgeben.
4: Wobei natürlich das Jahr 2036 ja auch einen gewissen Hintergrund hätte von der Jahreszahl her.
5: Jetzt sind die anderen am Zug möglicherweise München, Ruhrgebiet?
4: München wird es werden. München hat die ganze Infrastruktur da, ist auch nachhaltiger. Nicht wieder alles bauen und die Umwelt belasten.
6: Genau, dann drücken wir mal in München die Daumen.
0: Vielen Dank. Drücken wir mal München in die Daumen. So ein bisschen so wie, wenn wir bei der WM rausgeflogen sind, ne? Suchen sich viele einfach eine andere Mannschaft, die sie gut finden können, bei dem Mann. Der ist jetzt eben für München. Hier ist Justin Timberlake auf RBB 888.

Mad Imagination, 19 nach 7 auf RBB 888. Gestern haben wir schon kurz drüber geredet. Bei uns in Berlin wird so wenig geheiratet wie seit Jahrzehnten nicht mehr. Das haben unsere Zahlen hier gesagt vom Amt für Statistik Berlin-Brandenburg. Und da haben wir gesagt, wir gucken mal, ist es denn so unterschiedlich in den Bezirken? Die Antwort ist ja, Riesenunterschiede. Die meisten Eheschließungen, Tempelhof-Schöneberg, 4,7 Hochzeiten pro 1000 Einwohner. 4,7 Zahlen merken. Die wenigsten in Marzahn-Hellersdorf, 0,5 nur auf 1000 Einwohner in Marzahn-Hellersdorf. Woran liegt's? Wir haben unseren Guten Morgen Berlin-Reporter nach Hellersdorf geschickt und die Hellersdorfer haben sie ihm gesagt. Und die Marzahner, warum heiraten wir nicht gerne? Die Antworten morgen bei Tim und Lydia in Guten Morgen Berlin. Und wir sind gespannt. Kurz nach 7:30 wissen wir, warum die Marzahner und die Hellersdorfer nicht mehr heiraten möchten. Ob es an Mangel der Romantik liegt? Ich weiß nicht.

dicht gefolgt von Tears for Fears auf RBB 88.8. Wird schon richtig dunkel da draußen. 7:45. Ich habe gerade mal geguckt, wann ist die nächste Zeitumstellung. Frag mich nicht, ob es dann früher oder später dunkel wird. Ich kann es mir nicht merken. Ich hoffe, wir schaffen das irgendwann ab. Aber in jedem Fall 25. Oktober. Da bekommt ihr in der Nacht eine Stunde geschenkt. Dauert aber ja noch ein bisschen. Yes, everybody wants to rule the world.

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3: Euer Berlin-Wetter mit 18 Grad in Weidmannsloh.

0: und 18 in Mahlsdorf. In der Nacht 12 bis 11, morgen maximal 15. Die 100, Stadtring Richtung Treptow, Stau zwischen Schmargendorf und der Albuinstraße, 10 Minuten Zeitverlust. In Richtung Wedding, Stau zwischen Oberlandstraße und dem Kreuz Schöneberg, hier sind es ebenfalls 10 Minuten.
1: Guten Abend, Berlin.
0: Ich bin Ingo Hoppe, ich sage auch guten Abend. Schönen Abend mit den Pointer Sisters.

0: Kamrad, I Believe auf RBB 888. Und jetzt springen wir zusammen 25 Jahre zurück. Da startete bei uns in der Stadt ein Sportereignis, so ein bisschen mit Hindernissen. Es war der Weltcup in der rhythmischen Sportgymnastik. Mit Hindernissen deswegen, weil der verantwortliche Weltverband zur selben Zeit ein ähnliches Event in Japan gestartet hat. Und da gab es extrem hohe Preisgelder. Und da haben natürlich viele Top-Sportler gesagt, also für die paar Euro, da gehe ich doch lieber nach Japan. Letztlich war der Weltcup bei uns aber auch eine runde Sache mit Medaillen gleich zum Start.
1: Alle vier Titel des heutigen Tages gingen an Liasan Utyacheva aus Russland. Die Russin zeigte sich bestens vorbereitet für die Weltmeisterschaften im Oktober. Der Deutsche Turnerbund hat dagegen noch seine Probleme.
2: Wir bemühen jetzt von ganz unten, von ganz jungen Gymnastinnen alles aufzubauen in die Richtung 2008.
1: Die einzige deutsche Teilnehmerin war Olga Lukjanov. Erst 14 Jahre alt ist die in Russland geborene Schülerin die große Hoffnung der Bundestrainerin. Zweimal Sechste, einmal Fünfte und einmal Siebte, so ihre Platzierungen beim Weltcup in Berlin.
0: Mit 14 schon so erfolgreich sportlich unterwegs. Respekt. Über 4000 begeisterte Zuschauer sind damals in die Max-Schmeling-Halle gekommen und haben die verbliebenen Top-Gymnastinnen, vor allem aus der Ukraine und Russland, gefeiert. Vier andere Gewinnerinnen waren im Radio mega erfolgreich. Die Mädels von No Angels, die erste Staffel der Castingshow Popstars gewonnen hatten. Jetzt für euch mit dem Nummer 1 Cover von den Eurythmics. There must be an angel of RBB 888.

0: Guten Abend, hier ist RBB 888. Fahrt ihr gerne und häufig Bahn? Falls ja, da kommt jetzt Bewegung zwischen Berlin und Hamburg. Mehr Bewegung auf die Gleise. FlixTrain will nämlich kräftig ausbauen und ab 2027 zwischen uns und Hamburg im Stundentakt fahren. Also alle 60 Minuten ein grüner Zug. Und FlixTrain verspricht, wir sind schneller unterwegs als die ICEs der Deutschen Bahn. Dafür will das Unternehmen seine Flotte massiv vergrößern. Bis 2028 wollen sie sich verdoppeln. Dann kommen nochmal 65 neue Hochgeschwindigkeitszüge dazu. Flix will damit nicht nur häufiger zwischen den großen Städten fahren, sondern nach und nach auch die kleineren Städte anbinden. Für die Deutsche Bahn heißt das, es kommt noch mehr Konkurrenz auf die Schiene und auch das italienische Unternehmen Italo plant ab 2028 den Einstieg in Deutschland. Fazit also, auf unseren Schienen wird es voller. Für euch, wenn ihr fahren wollt, könnte die Auswahl größer werden. Die Frage ist nur, was kommt dann wirklich auch solide auf der Strecke an? Im Moment wissen ja viele Bahnfahrer, es gibt so einen gewissen Unterschied zwischen Anspruch und Wirklichkeit.
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1: Um 20 Uhr mit Werner Schoninger. Guten Abend. Das Land Berlin will nach RBB

0: Informationen seine Olympiabewerbung zurückziehen. Eine Expertenkommission des Deutschen Olympischen Sportbundes, DUSB, sah Berlin zuletzt mit seiner Bewerbung hinter den Angeboten aus München und der Region Köln-Rhein-Ruhr. Berlin wollte gemeinsam mit Brandenburg, Sachsen und Mecklenburg-Vorpommern die Olympischen Spiele 2036, 40 oder 44 ausrichten. Offiziell soll der Rückzug morgen bekannt gegeben werden. Der Anlagebetrüger Hendrik Holt ist in Dubai festgenommen worden. Das hat die Staatsanwaltschaft Osnabrück mitgeteilt. Holt hatte unter anderem Rechte an erfundenen Windparkprojekten verkauft. 2022 wurde er wegen Banden- und gewerbsmäßigen Betrugs zu 7,5 Jahren Haft verurteilt. Im August dieses Jahres flüchtete er bei einem Freigang. In der Berliner SPD formiert sich immer mehr Widerstand gegen eine mögliche Koalition mit der Linken. In einer Resolution warnen jetzt unter anderem die früheren regierenden Bürgermeister Momper und Müller vor Koalitionsgesprächen. RBB 24 Landespolitikreporter Jan Menzel.
1: Es gehöre zu den roten Linien sozialdemokratischer Werte, nicht mit Antisemiten und Terroristen gemeinsame Sache zu machen, schreiben die 44 Unterzeichner. Mit Entsetzen habe man verfolgt, dass auf einer Wahlparty der Linken mit einem Unterstützer der Hamas sowie dem Mitglied eines kriminellen Clans gefeiert worden sei. Die Linke, so der Vorwurf der Unterzeichner, distanziere sich nur pro forma von denen, die das Existenzrecht Israels bestreiten.
0: Nach dem Diebstahl von mehr als 200 Rindern in Brandenburg sind jetzt 2 Tatverdächtige in Untersuchungshaft. Laut Polizei wurde ein 46-Jähriger an der Raststätte Berstetal an der A13 gefasst, ein 41-jähriger Mann in Polen. Die beiden sollen die Tiere im Frühjahr von Weiden gestohlen, in Viehtransporter verladen und nach Polen gebracht haben. Bei Durchsuchungen in der Woiwodschaft Lebus wurden mutmaßlich gestohlene Rinder und andere Beweise sichergestellt. Die USA haben Russlands Staatschef Putin zum G20-Gipfel im Dezember in Miami eingeladen. US-Außenminister Rubio sagte in New York, um Probleme zu lösen, müsse man sich mit den Beteiligten treffen. Die USA haben in diesem Jahr den Vorsitz der G20 inne. Offiziell gehört Russland noch dazu. Putin hat aber seit Beginn des Krieges gegen die Ukraine an keinem Gipfel mehr direkt teilgenommen. Der ukrainische Präsident Zelensky zeigte sich erneut bereit, persönlich mit Putin zu sprechen. Soweit die Nachrichten. Weitere Meldungen aus Berlin und Brandenburg auf rbb24.de.
2: Zwischen 17 und 18 Grad. In der Nacht ziehen nach teils wolkigem, aber trockenem Beginn dichte Wolken heran mit schauerartigem Regen. Und Tiefstwert in der Nacht 12 bis 11 Grad, etwas milder als gestern. Und am Donnerstag erwarten uns dann deutlich mehr Wolken als Sonne. Neben trockenen Phasen fällt aber auch zeitweise Regen und es gibt Schauer bei Rechtbögen. Nordwestwind morgen dann nur noch um die 14 oder 15 Grad. So, dann legen wir mal mit der Meldung los, die hier schon so ja, dringlich blinkt. Vorsicht auf der A10, südlicher Berliner Ring, Richtung Dreieckwerder. Zwischen Schönefelder Kreuz und Rangsdorf sind nach einem Unfall Personen auf der Fahrbahn. Jetzt der Stadtverkehr Atlashof. Die Rudower Chaussee ist zwischen Wegedornstraße und Hermann-Dorner-Allee nach einem Unfall gesperrt. Tiergarten, die Straße des 17. Juni ist zwischen Großem Stern und Brandenburger Tor gesperrt. Hier laufen die Vorbereitungen für den Marathon am Wochenende. Auch die Itzhak-Rabin-Straße ist von der Sperrung betroffen. Die Ebertstraße bleibt durchgängig befahrbar. Und dann nochmal ins Umland. Na, das ist ja nicht das Umland hier, oder? Die U-Bahn. Aber U-Bahn fängt ja auch mit Umland an, mit U. Also nach dem Brand am Bahnhof Wittenbergplatz entfällt die Linie U1 weiterhin komplett. Die U2 bleibt zwischen Zoologischem Garten und Gleisdreieck unterbrochen. Außerdem fahren wegen Bauarbeiten bis morgen Betriebsschluss Busse zwischen Theodor-Heuss-Platz und Ruhleben. Ja, wie auch immer wir das einsortieren, das ist auf jeden Fall eine wichtige Meldung. Und alle weiteren, beziehungsweise diese auch nochmal in aller Deutlichkeit auf rbb888.de und in unserer ARD Sounds App.
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2: So ist das. So heißt diese nette kleine Veranstaltung hier bis 22 Uhr mit Heiner Knapper Mikrofon. Der sagt herzlich willkommen.

Ja, wer von Ihnen und euch 44 Jahre alt ist, der darf sich rühmen oder die darf sich rühmen, genauso alt zu sein wie dieser Song. 82 kam das raus, Spliff und Déjà-vu. So ein bisschen Endzeitstimmung, ne? So ein bisschen apokalyptisch. Das Wasser riecht nach Gift und das Ganze, ja, tanzbar, so ein bisschen Post-Punk, würde ich mal sagen. Jo, und da sind wir auch zu Ende. Und ein bisschen synthetischer Rock war auch dabei und vor allem dieser markante, treibende Bass. Ich glaube, das zeigte diesen Song besonders aus. Ja, von Elif war ja am Wochenende viel zu hören und zu lesen. Und auch seitdem natürlich, hier ist eine andere Elif. Die singt 200 Tage Sommer, besingt sie im Rückblick.

Man kennt die beiden vorwiegend mit romantischen Piano-Balladen. She's Got That Light zum Beispiel oder Can Somebody Tell Me Who I Am? Und angesichts dieser Titel müsste bei, einigen von Ihnen und Euch gleich der Name Orange Blue aufleuchten.

Superstar zeigt sie mal von einer anderen Seite. Und weiß gar nicht, gibt es die noch, ehrlich gesagt. Auf jeden Fall hatten die dann damit zumindest in den Nullerjahren einen Erfolg. Und man hört das sehr, sehr selten, aber eine Sendung wie diese, Made in Germany, ist natürlich genau die richtige Bühne dafür. Jetzt gibt's was, was gut 40 Jahre alt ist, Herz an Herz. Ne? Wir erinnern uns, Paso Doble im Jahre 85, also ein bisschen neue deutsche Welle, bisschen 80er auf RBB 88.

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Mighty Oaks, ein Folk-Trio, das wirklich schöne Musik macht und mittlerweile hier in der Musiklandschaft eine feste Größe ist. Apropos fest, auf Festivals treten die auch oft auf. Und ja, Seven Days ist, muss ich mal gucken, steht das irgendwo? Ich glaube so 2016, 17 um den Drehbrum ist das erschienen. Im Gegensatz dazu, jetzt was ganz Neues, am 1. September hat er mir geschrieben, ist das rausgekommen. Der, ja, ich hoffe, ich spreche den Namen richtig aus. Adin 41 oder Adin 41, man weiß das ja heute alles nicht so genau, ne? Auf jeden Fall hat er mir das geschickt und das Projekt, dieser Name steht für, so sagt er, emotionalen Deep Dodge Rap mit Storytelling über Liebe und Verlust. Und gerade dieser Song, dieses Vor immer, handelt von der Angst, einen geliebten Menschen zu verlieren, obwohl die Liebe noch da ist. Und ja, auch letztlich von der Hoffnung, dass es dieses Echte für immer geben kann, auch wenn die eine oder andere Enttäuschung einen da vielleicht auch manchmal wieder auf den Boden der Tatsachen zurückholt. Hier ist Adin 41 für immer.

Ja, nichts bringt die beiden runter, ich und ich. Und was machen wir? Wir bringen sie in den großen Sendesaal. In den großen Sendesaal des RBB, Stefanie Heinzmann nämlich. Sie kommt am 7. November und das Ganze mit ihrem neuen Album Circles. Sie ist ja wirklich jetzt ein fester Bestandteil, einzigartige Stimme, hochsympathischer, quirliger Art. Und wer sich das angucken will, 7.11., also im großen Sendesaal des RBB. Es gibt, glaube ich, gleich auch nochmal, ja, da sehe ich ihn auch nochmal, einen Trailer dazu. Aber jetzt geht es erstmal einen Song vom besagten Album Circles. Hier ist Stefanie Heinzmann und Shine.

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0: Ein ganzes Album hat er der Trauer gewidmet, hat Trauerverarbeitung sozusagen musikalisch geleistet, nachdem sein Bruder und seine Frau Anna, der dieses Lied auch gewidmet ist, ja innerhalb weniger Tage gestorben waren und er dann irgendwann nach längerer Zeit wieder mit der Musik begann, weil er damals sagte, ich befürchtete auch die Musik zu verlieren. Der Weg nach wie vor sehr ergreifend. Der Weg für diesen jungen Mann, der liegt noch ja fast jungfräulich vor ihm. Ein Student, 22 Jahre alt, Leon Fabrice heißt er. Und er hat lange an seinem ersten großen Projekt gearbeitet. Das ist ein One-Man-Musical-Hörspiel. Da spielt und spricht er alles selbst. Eigene und umgeschriebene Lieder. Und in diesen Liedern oder mit diesen Liedern verwandelt sich Leon in Elle Fabrice, eine junge Drag Queen. Premiere dieses One-Man-Musical-Hörspiels ist am 4. Oktober um 15 Uhr im BKA-Theater Mehringdamm. Und ja, wer sich das angegucken will, ist da herzlich eingeladen. Und wie das klingt, wie man sich das vorstellen kann, das hören wir jetzt mal. Ich muss dazu sagen, es ist wirklich ein Musical-Hörspiel, in das wir jetzt so 2 Minuten eintauchen. Ja, klingt ein bisschen ungewöhnlich, aber allen voran steht eine persönliche Einladung von Leon für die Made in Germany-Gemeinde hier am Mittwochabend auf RBB 88.8.
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3: ich auf euch so viel zu verdienen. 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
1: Ist das meine Geschichte oder unsere? Ich denke, das sollten wir herausfinden. Am 4.10. ab 15 Uhr im BKA Theater in Berlin. Dankeschön.
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Jo, man kann eine zweite Stimme dazu pfeifen. War vielleicht nicht ganz intonationssicher an einigen Stellen, aber gleichwohl. Jochen Distelmeier war mal Kopf der Band Blumfeld und hat sich danach solistisch auf den Weg gemacht. Und auf diesem Weg lag am Wegesrand auch die Bittersweet Symphony. No, Blue, das kennen wir alle. Und ich finde es eine sehr geschmackvolle Coverversion. Jetzt gibt's ein Original, habe ich ewig nicht mehr gespielt. Und Ina Deta, no? Neue Männer braucht das Land, man erinnert sich, das war im Jahre 82, 83. Ein Song, der sehr viel Kontroversen auslöste damals, aber irgendwie zum geflügelten Wort wurde. Heute würde man sagen Kultstatus. Also Ina Deta.

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1: Um 21 Uhr mit Werner Schoninger. Guten Abend. Das Land Berlin will nach RBB-Informationen seine Olympia-Bewerbung zurückziehen. Offiziell soll die Entscheidung morgen bekannt gegeben werden. Kirsten Buchmann, RBB 24.
2: Berlin hatte zusammen mit Brandenburg, Sachsen und Mecklenburg-Vorpommern angestrebt, die Olympischen Spiele 2036, 2040 oder 2044 auszurichten. In Deutschland sind nun noch München sowie die Region Köln-Rhein-Ruhr im Rennen. In einem Evaluierungsbericht einer DOS Die Expertenkommission erreichten München sowie Köln-Rhein-Ruhr bessere Ergebnisse als Berlin.
1: Der Anlagebetrüger Hendrik Holt ist in Dubai festgenommen worden. Das hat die Staatsanwaltschaft Osnabrück mitgeteilt. Holt hatte unter anderem Rechte an erfundenen

0: Windparkprojekten verkauft. 2022 wurde er wegen Banden- und gewerbsmäßigen Betrugs zu 7,5 Jahren Haft verurteilt. Im August dieses Jahres flüchtete er bei einem Freigang. Um Steuerhinterziehung im Handel einzudämmen, hat das Bundeskabinett am Vormittag einen Gesetzentwurf von Finanzminister Klingbeil gebilligt. Demnach sollen ab dem Jahr 2028 Papierbelege durch digitale Alternativen ersetzt werden. Klingbeil sagte, durch digitale Kassen würden automatisch alle Umsätze erfasst. Damit verhindere man Steuerhinterziehung und baue Bürokratie ab, so der SPD-Vorsitzende. Die Bundesregierung hat außerdem einen Aktionsplan gegen Sozialbetrug und Ausbeutung beschlossen. So sollen künftig per Haftbefehl gesuchte Menschen keine Sozialleistungen mehr beziehen. Die USA haben Russlands Staatschef Putin zum G20-Gipfel im Dezember in Miami eingeladen. US-Außenminister Rubio sagte, um Probleme zu lösen, müsse man sich mit den Beteiligten treffen. USA-Korrespondent Martin Ganselmeier.
1: US-Präsident Trump hatte sich schon vor einigen Monaten für eine Teilnahme Putins am G20-Gipfel ausgesprochen. US-Außenminister Rubio und Russlands Außenminister Lavrov hatten sich am Rande der UN-Vollversammlung in New York getroffen. Anschließend erklärte Rubio, sowohl die Ukraine als auch Russland hätten Interesse geäußert, auf Angriffe auf Infrastruktur und Getreidelieferungen zu verzichten. Von russischer Seite gab es allerdings noch keine Bestätigung dafür.
0: Nach dem Diebstahl von mehr als 200 Rindern in Brandenburg sind jetzt zwei Tatverdächtige in Untersuchungshaft. Laut Polizei wurde ein 46-Jähriger an der Raststätte Berstetal an der A13 gefasst, ein 41-jähriger Mann in Polen. Die beiden sollen die Tiere im Frühjahr von Weiden gestohlen, in Viehtransporter verladen und nach Polen gebracht haben. Soweit die Nachrichten. Weitere Meldungen aus Berlin und Brandenburg auf rbb24.de.
2: 17 Grad, in der Nacht wird's wolkig und es werden schauerartige Regenfelder durchziehen. Tiefstwerte von 12 bis 11 Grad erreichen wir, also etwas milder als zuletzt. Morgen dann deutlich mehr Wolken als Sonne, neben trockenem Phasenfeld zeitweise Regen oder es gibt Schauer und dabei morgen nur noch 14 oder 15 Grad. Tiergarten, die Straße des 17. Juni ist zwischen Großem Stern und Brandenburger Tor gesperrt. Die Vorbereitungen laufen, das passt ja schön, ne? Die Vorbereitungen laufen für den Marathon am Wochenende. Auch die Itzhaker-Bienenstraße ist von der Sperrung betroffen. Die Ebertstraße bleibt durchgängig befahrbar. Dann zur U-Bahn. Nach dem Brand am Bahnhof Wittenbergplatz entfällt die Linie U1 weiterhin komplett. Die U2 bleibt zwischen Zoologischem Garten und Gleisdreieck unterbrochen. Außerdem fahren wegen Bauarbeiten bis morgen Betriebsschluss Busse zwischen Theodor-Heuss-Platz und Huhleben. Und noch ein Blick auf die A10 südlicher Berliner Ring Richtung Dreieck Werder. Zwischen Schönefelder Kreuz und Rangsdorf gibt es Behinderungen nach einem Unfall. 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
2: Heiner Knapp, mein Name. Freue mich, dass Sie dabei sind, dass ihr dabei seid und dass so illustre Namen wie Alvaro Soler, wie Roger Cicero, wie Annette Loisanne, ja, gibt ein neues Album und einen neuen Song von ihr heute, und Andreas Burani dieser Sendung zur Zierde gereichen. Schön, dass ihr dabei seid.

Neulich war ja Tim Bensko mein Gast in Knapp daneben und wir sprachen über seinen ersten großen Erfolg, der im Jahre 2011 rauskam, also Nur die Welt retten. Und justament um diesen Dreh rum und vor allem im selben Jahr auch Andreas Debüt-Single, Andreas Burani mit Nur in meinem Kopf, erschien 2011. Und dann erinnere ich mich noch gerade auch, Still von Jupiter Jones kam auch in jedem Jahr raus. Also das war eine Zeit, in der unglaublich viel produziert wurde und Dinge, die bis heute sozusagen Bestand haben. Und auch wenn Andreas Burani sich schon seit längerer Zeit in Schweigen hüllt, aber seine Songs wirklich großartig. Passen natürlich, passen natürlich alle in diese Sendung, die den hübschen Titel Made in Germany trägt. Und da ziehen wir Kalle natürlich, beziehen wir mit ein. Ne? Ich jetzt weiß nicht, ob ich kriege das richtig hin. Ob der Deckel vom Clown. Also, mein Couch ist ein bisschen eingerostet. Death of a Clown, das geht mir doch ein bisschen lockerer von der Lippe. Death of a Clown von Dave Davis ist das Original. Und er hat sich Wolfgang Niedecken rangesetzt und hat dann irgendwann im Jahre 88 einen gaulschen Titel, einen kölschen Text draus gemacht. Und das ganze Werk klingt so.

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1: Der unglaublich gut singende und gut aussehende und unglaublich sympathische Álvaro Soler, der ja eine spanische Mutter hat und einen deutschen Papa, aber sagt mein Papa da eigentlich auch immer Spanisch gesprochen zu Hause. Und ja, Sophia, Sommerhit im Jahre 2016, mein Gott, 10 Jahre ist das schon her. Jetzt eine junge Frau, die Felicitas heißt, aber immer nur Fee genannt wurde und wird und mit Nachnamen Badenius, Fee Badenius, macht Lieder, die so alltägliche Begebenheiten thematisieren. Das macht sie sehr humorvoll, manchmal ein bisschen nachdenklich, melancholisch, manchmal eben chansonhaft und mit sehr viel Witz, wie ich finde, wie hier bei Körperformen in Made in Germany.

Das könnte doch Ihre neue Motivationshose werden. Motivationshosen sind die Hosen, die wir uns zu klein kaufen, in der Hoffnung, irgendwann hineinzuschrumpfen. Und ich habe jedes Jahr mehr davon.

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und hat sie sofort im Ohr. Und letztes Jahr ging uns das so mit Love Has Got Me Dancing von einer Frau, die vor 40 Jahren in Hamburg geboren wurde und seit 18 Jahren in Berlin lebt, Leslie Clio. Apropos Hamburg und Berlin, das waren auch so die Metropolen, in denen Roger Cicero sich zu Hause fühlte. Und ich finde, diese Ballade hier, die ja, gehört zu seinen schönsten und zeigt auch, dass er nicht nur wegen seiner Art der Interpretation, sondern auch wegen seiner Texte besonders geliebt wurde. Roger Cicero, Made in Germany.

Das Album erschien Ende August und das ist die Single, die allerdings so heißt wie das Album. Und die Band, soll ich den Namen auch noch verraten? Na gut. Also, Il Civetto waren dieses aus unserer Stadt. Jetzt ein Mann, der in Osnabrück als Tillmann Otto geboren wurde, aber den man als Gentleman kennt. Wir gehen ins Jahr 2000 und, oh Gott, wann war das denn? Wenn man sich nicht alles aufschreibt. Gut, also den Song kennen wir aber alle.

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Premiere für diesen Song und überhaupt für Songs von diesem Album, das vor knapp 2 Wochen erschien. Sehnsucht heißt, inzwischen das 11. Studioalbum von Annette Louisanne ist Weltuntergang. Ja, ich habe sie neulich getroffen und also zum Interview, das werde ich demnächst auch mal hier ausbreiten, was wir da geplaudert haben. Und habe sie gefragt, ob sie sich inzwischen für ein Kleid entschieden hat, weil sie ja hier meinte, passt sich bloß an. Aber sie sagte, nein, sie sei noch nicht entschieden und das mit dem Weltuntergang, ja. Also, so richtig glaubte sie nicht dran. Aber immerhin, mal thematisiert in einem Song, kann nicht schaden. Und die Szenarien, in denen Weltuntergänge ja heraufbeschworen und beschrieben werden, die werden ja auch nicht kleiner. Ne? Matou, jetzt, wir gehen ins Jahr 92. Matou, dahinter steckt Rainer Matuschek, ein Mann aus Wiesbaden, der leider nicht mehr unter uns ist, aber der eine wundervolle Ballade hinterlassen hat.

0: Es gibt Songs, die brennen sich sehr früh ins Gedächtnis ein. Man hört die im Radio, die lassen einen nie wieder los. Und für ihn, für Millennium Kid, war das Maniac von Michael Sambello. Und er hat sich gesagt, den möchte ich irgendwann mal aufnehmen. Er hat gleich auch einen deutschen Text dazu geschrieben. Kam in diesem Jahr raus, finde ich nach wie vor sehr gelungen, diese Coverversion. Gleich habe ich noch die Scorpions mit den Berliner Philharmonikern im Gepäck. Vorher ein Mann, ja, der auch nicht alt wurde. Er hat seinen Körper durch ja sehr intensiven Drogenmissbrauch und Konsum irreparabel zerstört. Der Hermann Brood, der Mann aus den Niederlanden, Blues, Rock, das war so seine Ecke. Maler, Schauspieler, Lyriker, war alles Mögliche. Er ist nur, ich glaube, 53 geworden und hat aber auch wunderschöne Balladen dem Katalog hinzugefügt während seiner Schaffenszeit. Und Berlin schmerzt ist eine solche, die habe ich mal ausgegraben, lief schon lange nicht mehr. Das war die heutige Ausgabe von Made in Germany. Heiner Knapp wünscht einen wundervollen Restabend.
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1: Gottes Segen sei mit uns, der uns zeigt, es ist gut. Es ist gut so, auch wenn wir alle unsere Unvollkommenheiten und scheinbaren Mängel haben. Denn wem eines fehlt, der entwickelt vielleicht ein besonderes Gespür für anderes. Und eine Eigenart kann sich in jede Richtung entwickeln, je nachdem, wie sie beeinflusst wird. Es ist gut so. Auch wenn wir manchmal denken, wir könnten uns nicht in der rechten Weise ausdrücken oder nicht genug wissen, um hilfreich zu sein. In einer Situation, in der es gefordert ist, kann Gott uns ungeahnte Kräfte und Fähigkeiten schenken. Es ist gut so, weil das Gute uns drängt, unsere Fähigkeiten miteinander zu teilen für das Wohlergehen aller. So ist es gut. In einer solchen Gemeinschaft ergänzt einer den anderen. Mit Gottes Segen. Gute Nacht.
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2: Um 22 Uhr mit Thorsten Altenhöhner. Guten Abend. Der Flugverkehr am Flughafen BER musste am Abend wegen eines Drohnenalarms vorübergehend eingestellt werden. Das hat die Pressesprecherin des Flughafens dem RBB bestätigt. Demnach war wegen des Alarms am Abend zunächst die Nordpiste für Starts und Landungen gesperrt worden. Später wurde der komplette Flugbetrieb eingestellt. Der Einsatz der Bundespolizei dauerte etwa eine Dreiviertelstunde. Inzwischen soll der Flugbetrieb wieder angelaufen sein, so die Pressesprecherin des BER. Das Land Berlin wird sich nach RBB-Informationen nicht mehr als Austragungsort für die Olympischen Sommerspiele bewerben. Offiziell soll die Entscheidung morgen bekannt gegeben werden. Damit bleiben nur noch München und Köln-Rhein-Ruhr als Bewerber übrig. Tabea Kunze.
3: Nach Beratungen des Olympiabeauftragten KW Niromant mit dem regierenden Bürgermeister Kai Wegner und Sportsenatorin Iris Spranger steht die Entscheidung fest. Die Chancen auf einen Zuschlag für die Hauptstadt hatten sich bereits in den vergangenen Tagen stark verschlechtert, nachdem sich Wahlsiegerin Elif Eralp von der Linken erneut klar gegen Olympische Spiele in Berlin ausgesprochen hatte und die Evaluierungskommission Berlin auf dem letzten Platz einordnete.
2: Der sogenannte Windkraftbetrüger Hendrik Holt ist in Dubai festgenommen worden. Das hat die Staatsanwaltschaft Osnabrück dem NDR bestätigt. Viktor Kupka.
4: Demnach wurde Holt bereits gestern in Dubai verhaftet. Im Mai 2022 war er vom Landgericht Osnabrück wegen Banden- und gewerbsmäßigen Betrugs zu 7 Jahren und 6 Monaten Freiheitsstrafe verurteilt worden. Während eines Freigangs Ende August dieses Jahres hatte er sich unbemerkt abgesetzt. Den Informationen zufolge war er über Polen in die Türkei und anschließend nach Dubai geflohen. Holt könnte nun nach Deutschland ausgeliefert werden. Die Vereinigten Arabischen Emirate haben vor kurzem ein Rechtshilfeabkommen mit Deutschland unterzeichnet, welches dies ermöglicht.
2: Die USA haben Russlands Staatschef Putin zum G20-Gipfel im Dezember in Miami eingeladen. US-Außenminister Rubio sagte, um Probleme zu lösen, müsse man sich mit den Beteiligten treffen. Martin Ganselmeier.
5: US-Präsident Trump hatte sich schon vor einigen Monaten für eine Teilnahme Putins am G20-Gipfel ausgesprochen. US-Außenminister Rubio und Russlands Außenminister Lavrov hatten sich am Rande der UN-Vollversammlung in New York getroffen. Anschließend erklärte Rubio, sowohl die Ukraine als auch Russland hätten Interesse geäußert, auf Angriffe auf Infrastruktur und Getreidelieferungen zu verzichten. Von russischer Seite gab es allerdings noch keine Bestätigung dafür.
2: Soweit die Nachrichten. Mehr Informationen finden Sie auf rbb24.de. Das Wetter in der Nacht bleibt es wechselnd bewölkt. Von Westen her gibt es einzelne Schauer bei 12 bis 9 Grad. Morgen mehr Wolken als Sonne. Örtlich fällt auch etwas Regen. Dann bei Temperaturen zwischen 13 und 16 Grad.
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8: Vorsicht auf der A10 östlicher Berliner Ring Richtung Dreieck Spreeau. Zwischen Freienbrink und Dreieck Spreeau liegen Reifenteile auf der Fahrbahn. Dort steht ein defekter PKW im Baustellenbereich. A10 östlicher Berliner Ring Richtung Dreieck Barnim. Zwischen Hellersdorf und Marzahn steht ein liegen gebliebenes Fahrzeug auf der Standspur. A10 östlicher Berliner Ring Richtung Dreieck Spreeau. In Höhe Hohenschönhausen gibt es Behinderungen durch einen Schwertransport. A103 Steglitz-Schöneberg. Zwischen Philander und Saarstraße ist in beiden Richtungen wegen Wartungsarbeiten jeweils die linke Spur gesperrt.
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10: Oh, kurz vor 10. Hallo, hier ist Markus Barsch. Mittwochabend. Ich glaube, in 10 Minuten circa ist erstmal ein bisschen Zeit für die Dinge des Lebens betrachten, oder? Bisschen philosophieren? Machen wir.
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0: 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Es ist 22.13 Uhr und 53 Sekunden. Super. Hallo Deutschland, hier ist Pop, eure Abendshow. Die gemeinsame Abendshow in der ARD von Bremen. 4 HR3, MDR Jump, NDR 2, RBB 888, SR1 und WDR 2. Jetzt mit einem kleinen Ausflug auf unsere Philosophiemöbel hier in der Ecke von SWR3. Alles, was den ganzen Tag genervt hat oder gezwickt hat oder uns in die Seite gepokt hat, das vergessen wir jetzt mal für eine Minute, machen uns völlig andere Gedanken. Und die kleinen Problemchen des Tages, die sind gleich im besten Fall weg nach diesem Perspektivwechsel. Wir haben schon philosophiert über Sachen wie zum Beispiel, hey, wenn alle Menschen auf der Welt immer gleichzeitig blinzeln würden, würden wir das je bemerken? Oder würden wir alle immer denken, krass, die anderen blinzeln nie. Alles Aliens. Reptilienmensch. Wenn ich meinen Ventilator mit Strom aus Windenergie betreibe, teleportiere ich dann quasi den Wind zu mir ins Zimmer. Von dem Windrad da hinten. Geil, oder? Muss man sich erstmal ein Bild machen. Das ist im Kopf passiert da einiges. Synaptisch. 877 Trilliarden von diesen kleinen Hirnaushängern stehen auch in der Barschschen Philosophiegalerie, die ist auf popabend.de verlinkt. Heute verkabeln wir unsere Synapsen neu. Über die absolut berechtigte Frage. Manchmal habe ich die schon so mit einem kleinen Mikrofon auf der Straße gesehen, diese Menschen. Susanne aus München, Susanne Steinocher, liebe Grüße. Was genau macht eigentlich der Straßenunterhaltungsdienst? Singt er dem Asphalt Lieder vor? Erzählen Sie Witze? Nein. Passen doch auf, dass da alles okay ist, oder?
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0: Ach, deine Smaragdaugen. Emerald Eyes. Alex Warren. In eurer Abendshow. Immer wenn wir im Radio ein bisschen philosophieren, so wie wir das eben gemacht haben, über die Frage von Susanne aus München. Hey Leute, was macht eigentlich der Straßenunterhaltungsdienst? Singt er dem Asphalt Lieder vor? Dann kommt immer ganz viel Zeug von euch an die 07221 2011 geflogen. Das ist immer schön, vielen Dank. Andreas Eulert. Werden eigentlich Wattwürmer durch kleine Turbinen angetrieben? Watt? Guten Tag, ich hätte gern mehrere Wattwürmer. Kann ich mein Haus mit betreiben? Top-Idee. Oder ein Kilowatt bitte. Da muss man, glaube ich, an die Nordsee für fahren. Und dann kann man sich einen Eimer nehmen und dann hat man das. Aber das kann man, da kann man sein Haus nicht mit antreiben oder sonstiges. Nein, nein. Hier ist irgendwo der Klausi. Warte mal, wo ist der Klaus? Hier, Klaus. Hallo, Klaus.
1: Eine Frage.
0: Ja?
1: Was macht ein Frührentner am Nachmittag? Schönen Abend.
0: Ja, am Nachmittag muss der arbeiten gehen.
2: Wahrscheinlich, weil die Rente doch überhaupt nicht reicht mehr heutzutage.
0: Moin Barschi, schreibt Gabi, aus einer Pusteblume werden ja im Lauf der Monate wieder Pusteblumen. Wie ist das bei Gänseblümchen? Ich fürchte, Gänseblümchen sind immer fort. Vor allen Dingen, wenn man ihnen die Blüten ausrupft. Liebt mich nicht. Smord. Hier noch, Maiko. Ist der Typ, der irgendwann mal aus lauter Verlegenheit angefangen hat, Hürden zu laufen, der Erfinder der Übersprungshandlung?

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1: Was ja schon lustig, ist ja gar nicht logisch, ne? Sie spricht ja in dem Moment Französisch. Egal. Hier ist gerade eure Abendshow, Beno und Barschi.
2: Auch
1: Beno
2: ist auch Philo da. Auf eine Art.
1: Guck mal, wir haben gerade, das ist ja ein schöner Song immer noch, aber der geht ja so los. Irgendwie verlaufen. So. Und jetzt. Ich stehe hier mit meinem kleinen Koffer auf der Champs-Élysées. Der Neumann kluge Honk-Moderator, Klammer auf ich, habe gesagt, eigentlich ist das doch falsch oder Champs-Élysées ist doch Plural. Müsste die nicht eigentlich singen, ich stehe hier mit meinem kleinen Koffer auf den Champs-Élysées.
2: Ja,
1: und du sagtest so ein Quatsch. Im Deutschen sagt man die Champs-Élysées-Straße. Ja, wie genau ist das jetzt?
2: Es ist also zwischen Arc de Triomphe und Place de la Concorde in Paris.
1: Ja, und wie schreiben
2: ist die Avenue des Champs-Élysées, also die Straße der Champs-Élysées.
1: Ah, okay.
2: Und wenn sie sagt, sie steht mit ihrem Koffer auf der Champs-Élysées, ist es ja, als würdest du, keine Ahnung, du wohnst in Karlsruhe und würdest sagen, stehe ich auf der... Ach nee, Moment.
1: Nee, Beispiel, mach ein anderes Beispiel, aber wir bleiben mal in Frankreich.
2: In der Charles de Gaulle-Straße. Und dann sagst du ja, ich gehe Charles de Gaulle runter.
1: Ja.
2: Weißt du, was ich meine?
1: Nee, egal. Aber was sagt denn der Duden bitte? Guck mal bitte den Duden. Ich will sofort wissen, was der Duden
2: sagt. Also, der Duden sagt...
1: Ach, hast du schon.
2: Es Champs-Élysées ist ein Pluralwort.
1: Da guck. Mhm. Da Mika, wir schicken dir eine Rechnung. Nicht.

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2: Heute Nacht ziehen nach teils wolkigem, teils leicht bewölktem und trockenem Beginn vom Havelland dichte Wolken mit schauerartigem Regen Richtung Landkreis Märkisch-Oderland durch. Morgen überwiegen in der Hauptstadt kompakte Wolken. Die Sonne zeigt sich zwar gelegentlich, aber in der Regel nur für kurze Zeit. Neben trockenen Abschnitten fällt zeit- und gebietsweise Regen oder es sind einzelne Schauer unterwegs. Mit Höchstwerten von 14 bis 15 Grad ist es relativ kühl. Der Wind weht dabei spürbar aus West bis Nord.
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3: Vorsicht auf der A10 östlicher Berliner Ring Richtung Dreieck Spreeau. Zwischen Freienbrink und Dreieck Spreeau liegen Reifenteile auf der Fahrbahn. Dort steht ein defekter PKW im Baustellenbereich. A10 östlicher Berliner Ring Richtung Dreieck Barnim. Zwischen Hellersdorf und Marzahn steht ein liegen gebliebenes Fahrzeug auf der Standspur. A10 östlicher Berliner Ring Richtung Dreieck Spreeau. In Höhe Hohenschönhausen gibt es Behinderungen durch einen Schwertransport. A103 Steglitz-Schöneberg. Zwischen Philander und Saarstraße ist in beiden Richtungen wegen Wartungsarbeiten jeweils die linke Spur gesperrt. A111 Richtung Oranienburg. Die Ausfahrt Hennigsdorf ist wegen Fahrbahnerneuerung von Montag bis Freitag gesperrt. Friedrichshain-Frankfurter Allee. Nach dem Wasserrohrbruch ist bis Ende September zwischen Silvio-Meyer und Proskauer Straße stadteinwärts nur eine Spur frei. Die Silvio-Meyer-Straße ist von der Frankfurter Allee abgehängt. Für den Radverkehr ist eine Umleitung ausgeschildert.
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0: doch, alles klar, Taylor. Hallo, hier ist Pop, eure Abendshow. Es ist immer ganz schön Aufregung, ne? Wenn Taylor Swift wieder irgendwas ankündigt. Vielleicht ein bisschen übertrieben? Naja, die Swifties sind halt zahlreich. Also, ne, haben wir gestern erst ein neuer Song, Patient Zero, Patient Null. Das haben wir euch genau gestern an dieser Stelle erzählt, kurz nachdem Taylor das Herself gepostet hatte. Und heute sind schon 4 neue Songs plötzlich da angekündigt. Das hat Taylor vorhin gepostet. Die hat ja aber nichts zu tun offensichtlich nebenher. Benedikt Wiele aus unserer Pop-Musikredaktion hat Taylor Swifts Insta-Seite genau im Blick. Was können wir dann da jetzt erwarten am Freitag?
1: Also, dass da bald irgendwas kommt, haben wir ja schon vermutet. Wir kennen das, Stichwort Easter Eggs. Taylor Swift streut Hinweise und die Swifties versuchen es dann zusammen zu puzzeln. Aber ich glaube, damit haben jetzt dann doch die wenigsten gerechnet. Zu ihrem letzten und ziemlich erfolgreichen Album The Life of a Showgirl gibt es noch eine Zugabe. Also tatsächlich genau das. The Life of a Showgirl, The Encore, die Zugabe. 4 neue Songs, die entstanden sind, als Taylor zusammen mit ihren beiden schwedischen Produzenten Max Martin und Shellback einfach nur ein bisschen zusammensitzen, bisschen quatschen und den ganzen Erfolg Revue passieren lassen wollte. Taylor Swift ist also wieder zu ihnen nach Schweden gereist, wo sie das Album auch gemacht hatten, und zack, haben sie 4 neue Songs geschrieben. Taylor sagt über die Songs, dass sie aus dem Gefühl der Dankbarkeit entstanden sind, darüber, dass die Fans das Album so gefeiert haben. Und damit dürfte die Ära zu The Life of a Showgirl von Taylor Swift dann auch tatsächlich vorbei sein.
0: Okay, also Freitag nochmal 4 Songs von Taylor Swift, wie wir gerade erfahren, werden sie heißen. Doppelpunkt Patient Zero, das habe ich schon gehört. Aber auch neu dann am Freitag Cleveland, Pink Clouding, Babylon. Okay, hören wir natürlich zusammen rein hier am Freitag in Pop, eurer Abendshow. Ihr verpasst nichts. Bis dahin natürlich Highlights von genau dem Album, um das es eben gerade geht. The Life of a Showgirl. Fate of Ophelia. Tante Taylor.
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0: Hier ist Pop, eure Abendshow. Eben haben wir Namika gespielt mal wieder. Je ne parle pas français, oui.
1: Ich hab mich ja irgendwie verlaufen, hab keinen Plan, wohin ich geh. Schwimme meinem kleinen Koffer hier auf der Champs-Élysées.
0: Ne, wir haben uns dann darüber ausgelassen, weil wir Lust hatten und sonst nichts zu tun hier im Studio, dass sie eigentlich doch singen müsste, weil das sind ja die Champs-Élysées, das ist ja Plural. Ja gut, die Avenue des Champs-Élysées ist mal wieder genau, ganz genau. Aber dann haben wir nachgeguckt und man kann irgendwie beides machen. Im Deutschen ist es oft, dass, da ist die Straße, heißt die Champs-Élysées. Aber das ist eigentlich nicht ganz richtig. Es müsste eigentlich auf den, ich müsste auf den Champs-Élysées stehen.
2: Du sagst ja auf der Champs-Élysées-Straße.
0: Auf der Champs-Élysées-Straße.
2: Ja.
0: Sagt, glaube ich, kein Mensch.
2: Nein.
0: Aber guck mal, hier
2: so
0: ist,
2: Les Champs, sagt
0: hier,
2: man doch.
0: Hier ist noch, Michaela, die hebt vorsichtig den Zeigefinger. Aber ist ganz lustig.
3: Bevor ihr euch darüber aufregt, ja, ob es die Champs-Élysées ist, ja, oder sind, ja, ist euch überhaupt nicht aufgefallen, dass sie zuerst sagt, ja, sie hat sich irgendwie verlaufen und sie steht in ihrem kleinen Koffer auf der Champs-Élysées? Ja. Dann ist sie doch nicht verlaufen, dann weiß sie doch, wo sie ist. Oder?
2: Oder?

Es ist, warte mal, kurz vor 11, hier kommt gerade noch was aus dem Verkehrszentrum, gebe ich gleich weiter. Forst bitte auf der A4, Erfurt Richtung Kirchheimer Dreieck zwischen Wildeck-Obersuhl und Wildeck-Höhnebach. Da steht ein defektes Fahrzeug, seid vorsichtig. Jack Dean, noch bis zu den Nachrichten. Mercy, gut.

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1: Um 23 Uhr mit Thorsten Altenhöhner. Guten Abend. Der Flugverkehr am Flughafen BER musste am Abend wegen eines Drohnenalarms vorübergehend eingestellt werden. Das hat die Pressesprecherin des Flughafens dem RBB bestätigt. Demnach war wegen des Alarms am Abend zunächst die Nordpiste für Starts und Landungen gesperrt worden. Später wurde der komplette Flugbetrieb eingestellt. Der Einsatz der Bundespolizei dauerte etwa eine Dreiviertelstunde. Inzwischen soll der Flugbetrieb aber wieder angelaufen sein, so die Pressesprecherin des BER. Das Land Berlin wird sich nach RBB-Informationen nicht mehr als Austragungsort für die Olympischen Sommerspiele bewerben. Offiziell soll die Entscheidung morgen bekannt gegeben werden. Damit bleiben nur noch München und Köln-Rhein-Ruhr als Bewerber übrig. Tabea Kunze.
2: Nach Beratungen des Olympiabeauftragten Kaveh Niromant mit dem regierenden Bürgermeister Kai Wegner und Sportsenatorin Iris Spranger steht die Entscheidung fest. Die Chancen auf einen Zuschlag für die Hauptstadt hatten sich bereits in den vergangenen Tagen stark verschlechtert, nachdem sich Wahlsiegerin Elif Eralp von der Linken erneut klar gegen Olympische Spiele in Berlin ausgesprochen hatte und die Evaluierungskommission Berlin auf dem letzten Platz einordnete.
1: Der sogenannte Windkraftbetrüger Hendrik Holt ist in Dubai festgenommen worden. Das hat die Staatsanwaltschaft Osnabrück dem NDR bestätigt. Viktor Kupka.
3: Demnach wurde Holt bereits gestern in Dubai verhaftet. Im Mai 2022 war er vom Landgericht Osnabrück wegen Banden- und gewerbsmäßigen Betrugs zu 7 Jahren und 6 Monaten Freiheitsstrafe verurteilt worden. Während eines Freigangs Ende August dieses Jahres hatte er sich unbemerkt abgesetzt. Den Informationen zufolge war er über Polen in die Türkei und anschließend nach Dubai geflohen. Holt könnte nun nach Deutschland ausgeliefert werden. Die Vereinigten Arabischen Emirate haben vor kurzem ein Rechtshilfeabkommen mit Deutschland unterzeichnet, welches dies ermöglicht.
1: Die USA haben Russlands Staatschef Putin zum G20-Gipfel im Dezember in Miami eingeladen. US-Außenminister Rubio sagte, um Probleme zu lösen, müsse man sich mit den Beteiligten treffen. Martin Ganselmeier.
4: US-Präsident Trump hatte sich schon vor einigen Monaten

0: für eine Teilnahme Putins am G20-Gipfel ausgesprochen. US-Außenminister Rubio und Russlands Außenminister Lavrov hatten sich am Rande der UN-Vollversammlung in New York getroffen. Anschließend erklärte Rubio, sowohl die Ukraine als auch Russland hätten Interesse geäußert, auf Angriffe auf Infrastruktur und Getreidelieferungen zu verzichten. Von russischer Seite gab es allerdings noch keine Bestätigung dafür.
1: Soweit die Nachrichten. 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Das Wetter in der Nacht wechselnd bewölkt. Von Westen her ziehen einzelne Schauer heran bei 12 bis 9 Grad. Morgen mehr Wolken als Sonne. Örtlich fällt auch etwas Regen bei 13 bis 16 Grad.
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3: Vorsicht auf der A10 östlicher Berliner Ring Richtung Dreieck Spreeau. Zwischen Freienbrink und Dreieck Spreeau liegen Reifenteile auf der Fahrbahn. Dort steht ein defekter PKW im Baustellenbereich. A10 östlicher Berliner Ring Richtung Dreieck Barnim. Zwischen Hellersdorf und Marzahn steht ein liegen gebliebenes Fahrzeug auf der Standspur. A10 östlicher Berliner Ring Richtung Dreieck Spreeau. In Höhe Hohenschönhausen gibt es Behinderungen durch einen Schwertransport. A103 Steglitz-Schöneberg. Zwischen Philander und Saarstraße ist in beiden Richtungen wegen Wartungsarbeiten jeweils die linke Spur gesperrt.
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4: Mit Markus Barsch, hallo, schön, dass ihr da seid. Wir hören gleich mal rein ins neue Album von Tove Lo. Die macht vielleicht einen abgefahrenen Mix, aber das hat auch Gründe.
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Wartet, bin da. Wir haben jetzt so viel vor mit euch. Hallo, hier ist Pop, eure Abendshow. Ganz viele verschiedene Schnipsel musst ihr mir bereitlegen für neue Musik in eurer Abendshow von Tove Lo. Ne, das ist die, kennen wir. Ach, die Habits. Ich esse mein Abendessen.

0: und gucke, wie Leute es tun. So, ohne mit dem Blatt vor dem Mund auch nur ansatzweise zu wedeln, macht sie Sachen. Oder hier De Fleur, auch schon, ne? Hat sie neulich ja erst gedroppt, zusammen mit Stromae, De Fleur, die Blümchen. Jetzt kommt dann auch das Album dazu. Es trägt den Namen Estrus, E-S-T-R-U-S, Englisch. Deutsch, aha, Östrus. Oder man könnte auch sagen, Brunft. Ja, wie kommt man denn darauf?
1: Ich bin auf das Wort gestoßen und lese dann, dass ein Tier, wenn es sich im Östrus befindet, also rollig oder läufig ist, viele widersprüchliche Gefühle erlebt. Man ist wild, aber zerbrechlich. Man ist voller Lust, stößt aber gleichzeitig ab. Man ist verletzlich und doch kraftvoll. Ich finde, das verkörpert das Album und meinen Geisteszustand während der Entstehung dieser Platte einfach perfekt.
0: Das Album und meinen Geisteszustand. Tove Lo, die hat's einfach, die sagt sofort, was sie denkt. Pingel macht einen Song draus, oder? Sollen wir ein bisschen das Album querhören? Machen wir. Hier, A Lot of Feelings, No Solutions. Damit fängt's mal an.

Hier ein bisschen 80er, ne? Die for my art with a lonely heart. You know? Idiot. Oder hier. Wahnsinn, als hätte sie ein Dutzend unterschiedliche Producer gehabt, oder? Rumi war das noch hinten raus. Ein Song fehlt noch, der Song, der, wie wir finden, das Album vielleicht, oder sie auch selber sagt, das Album am besten zusammenfasst. Source.

Kurz vor halb zwölf ist es hier noch was aus dem Verkehrszentrum. Vorsicht im Kreis Regionalverband Saarbrücken auf der Landstraße zwischen Riegelsberg und Saarbrücken-Burbach. Da ist eine ungesicherte Unfallstelle.

0: Es ist 11:30.
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2: Heute Nacht ziehen nach teils wolkigem, teils leicht bewölktem und trockenem Beginn vom Havelland dichte Wolken mit schauerartigem Regen Richtung Landkreis Märkisch-Oderland durch. Morgen überwiegend in der Hauptstadt kompakte Wolken. Die Sonne zeigt sich gelegentlich, aber in der Regel nur für kurze Zeit. Neben trockenen Abschnitten fällt zeit- und gebietsweise Regen. Mit Höchstwerten von 14 bis 15 Grad ist es relativ kühl. Der Wind weht dabei spürbar aus West bis Nord.
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3: Vorsicht auf der A10 östlicher Berliner Ring Richtung Dreieck Spreeau. Zwischen Freienbrink und Dreieck Spreeau liegen Reifenteile auf der Fahrbahn. Dort steht ein defekter PKW im Baustellenbereich. A10 östlicher Berliner Ring Richtung Dreieck Barnim. Zwischen Hellersdorf und Marzahn steht ein liegen gebliebenes Fahrzeug auf der Standspur. A10 östlicher Berliner Ring Richtung Dreieck Spreeau. In Höhe Hohenschönhausen gibt es Behinderungen durch einen Schwertransport. A103 Steglitz-Schöneberg. Zwischen Philander und Saarstraße ist in beiden Richtungen wegen Wartungsarbeiten jeweils die linke Spur gesperrt.
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4: Und hier ist Pop, eure Abendshow mit Markus Barsch und The Bowser Magnetic. Soll ich euch nochmal die Version mit dem extra langen Triller in der Mitte? Ja? Ja? Genau, das ist die.

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0: Man traut sich gar nicht, was zu sagen, ne? Immer so schön, a great big world. Say something. Hallo, hier ist Pop, eure Abendshow. Genug der Tristesse. Jetzt mal ein bisschen lachen. Das machen wir zusammen mit Thorsten Sträter. Der ist hier wieder fröhlich auf Tour. Das Lustige ist ja schon der Name von seinem Programm. Die Zyklopen von Saint-Tropez. Das, so was macht natürlich nur der Sträter, Thorsten. Wir haben das kreuz und quer unterwegs durch Deutschland. Vielleicht kommt er auch zu euch. Neulich war er in Freiburg. Hat ihm gut gefallen da.
1: Wunderschöne Stadt. Sehr viel Kopfsteinpflaster. Also wunderschöne Stadt, wenn Sie keinen Rollkoffer besitzen. Dann können Sie sich danach einen neuen kaufen, so. Aber ich mag Freiburg sehr gerne, frische Luft und so, Schwarzwald, komische Leute. Und dann ging ich, da war so ein Käseladen, da ist nichts Verwerfliches dran, da war einfach ein Käseladen. Ich habe nichts gegen Käse, Käse hat nichts gegen mich. Und dann, die hatten auch alle möglichen Sorten Käse aus aller Herren Länder. Und vor dem Laden, ich stand dann 8 Minuten davor, habe nachgedacht, stand ein großer Aufsteller und darauf stand, werden Sie Teil unserer Käsefamilie. Und ich habe dann überlegt, ich habe mir gedacht, das dürfte schon eine große Umstellung sein. Also, das ist ja, du musst ja dafür alles zurücklassen, was du erschaffen hast. Und auch, ich glaube, man versucht sich ja reinzufummeln, verstehst du, dass man sagt, aber was, wenn, weißt du, du kennst ja die Hierarchien innerhalb einer Käsefamilie überhaupt nicht. Was ist, wenn der Chef davon ist so ein fetter Pecorino, der dich dann irgendwie Klingelmännchen machen schickt oder so, oder dich terrorisiert und dann hast du dauernd Ärger mit irgendwelchem Mozzarella, der komplett zickig ist und du bist ja ein ganz kleines Rädchen im Getriebe. Da habe ich davor gestanden, habe irgendwann geschrien, nein! Und bin weggegangen und rückblickend glaube ich, war einfach nicht reif genug dafür, was ein schrecklicher Käsewitz ist. Aber es macht mir Spaß, solche Schilder zu lesen. Das fand ich toll.
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0: Klick, klack.
1: Hört ihr meine Maus klicken?
2: Ist ja schon gleich 12. Was poppt denn hier noch für ein Posting auf wie ein Pilz?
1: Aus dem Boden. In unseren Lieblingssozial- und Netzwerken. Das ist süß hier. Desi.r.e postet. Kinder lachen Studien zufolge bis zu 400 Mal am Tag. Erwachsene durchschnittlich nur noch 15 bis 20 Mal. Vielleicht sollten wir uns öfter daran erinnern, dass Lachen kein Luxus ist. Wow, das war Pop. Eure Abendshow mit Markus Barsch. Lacht gleich mit Ben Streubel in der Pop.

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1: Um 0 Uhr mit Ronald Lessig. Die USA haben den russischen Präsidenten Putin zum G20-Gipfel in Miami eingeladen. Man hoffe, dass er die Einladung für Dezember annehme, sagte US-Außenminister Rubio am Rande der UN-Generaldebatte in New York. Aus der Nachrichtenredaktion Henning Knipp.
2: Rubio betonte nach einem Treffen mit Russlands Außenminister Lavrov, um Probleme zu lösen, müsse man sich mit den Menschen treffen, mit denen man nicht übereinstimme. Lavrov wies dabei Forderungen nach einer Kampfpause gegen die Ukraine zurück. Es werde bei der militärischen Spezialoperation keine Pause eingelegt. Der ukrainische Präsident Zelensky warf Putin in seiner Rede vor der UN-Vollversammlung vor, keinen Frieden zu wollen. Er rief die internationale Gemeinschaft auf, Russlands Einnahmen weiter zu beschneiden und damit dessen Kriegsführung zu erschweren.
1: Die Chefs der größten US-amerikanischen Technologiekonzerne haben im UN-Sicherheitsrat vor den Risiken durch künstliche Intelligenz gewarnt. Man sei an einem Scheideweg angelangt, sagte der Chef des Unternehmens OpenAI, Altman. Nun sei extreme Vorsicht angebracht. Altman hatte erst kürzlich dafür plädiert, das Unterwicklungsthema bei der KI zu drosseln. Grund waren mehrere Vorfälle, bei denen KI-Systeme andere Unternehmen oder Plattformen angriffen. US-Präsident Trump lehnt die Idee eines globalen Kontrollsystems ab. Der in Berlin entflohene Windkraftbetrüger Hendrik Holt ist in Dubai festgenommen worden. Das hat die Staatsanwaltschaft Osnabrück bestätigt. Aus der Nachrichtenredaktion Viktor Kupka.
3: Im Mai 2022 war er vom Landgericht Osnabrück wegen Banden- und gewerbsmäßigen Betrugs zu 7 Jahren und 6 Monaten Freiheitsstrafe verurteilt worden. Während eines Freigangs Ende August dieses Jahres hatte er sich unbemerkt abgesetzt. Den Informationen zufolge war er über Polen in die Türkei und anschließend nach Dubai geflohen. Holt könnte nun nach Deutschland ausgeliefert werden. Die Vereinigten Arabischen Emirate haben vor kurzem ein Rechtshilfeabkommen mit Deutschland unterzeichnet, welches dies ermöglicht.
1: Der Bundestag hat sich am Abend zum ersten Mal mit einem Gesetzentwurf befasst, der härtere Strafen für den Einsatz sogenannter K.O.-Tropfen vorsieht. Justizministerin Hubig will durchsetzen, dass die Mindeststrafe von aktuell 3 auf 5 Jahre Haft steigt. Voraussetzung dafür ist, dass Betäubungsmittel rechtlich auf einer Stufe mit Waffen oder Messern stehen. Täter benutzen K.O.-Tropfen, um ihre Opfer wehrlos zu machen und sie zu vergewaltigen. Das waren die Nachrichten. Das Wetter in Deutschland. In der Nacht in der Nordhälfte stark bewölkt mit Regen, im Süden trocken, bei 14 bis 3 Grad. Am Tage im Südwesten und Westen trocken und zeitweise sonnig, sonst stark bewölkt oder regnerisch, bei 14 bis 24 Grad. Am Freitag heiter bis 24 Grad. Es ist 0:03 Uhr.
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1: Vorsicht auf der A10 östlicher Berliner Ring Richtung Dreieck Spreeau. Zwischen Freienbrink und Dreieck Spreeau liegen Reifenteile auf der Fahrbahn. Dort steht ein defekter PKW im Baustellenbereich. Vorsicht bitte in Berlin und Kreis Barnim auf der Klandorfer Straße. Zwischen Märkischer Allee und Schorfheidestraße liegt eine Katze. A103 Steglitz-Schöneberg. Zwischen Philander und Saarstraße ist in beiden Richtungen wegen Wartungsarbeiten jeweils die linke Spur gesperrt.
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2: Mit Ben Sträubel. So, ich habe Christus Serendi gesehen, der hat sich angekündigt. Ich habe mich soweit hier fertig gemacht, dass ich die Schuhe ausgezogen habe. Ansonsten noch nichts vorbereitet. Ne? Also wir sind gemeinsam die nächsten 5 Stunden zusammen und helfen uns mal ein bisschen. Wichtig ist, dass wir nicht einschlafen. Hier ist die Popnacht.
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da hinten, letzte Reihe. Aber wenn das jemand so nett sagt, dann wird man so ein bisschen kurz angefixt, weil ich weiß, dass wie das früher meine Mutter immer gesagt hat. So, das sticht natürlich. Ich bin zum Psychologen gegangen, auch mit meinem Namen. Der vollständige Name ist Benjamin. Und in dieser Dreisilbigkeit wurde ich oft gehänselt. Benjamin! Und die letzte Silbe auch so langgezogen. Das heißt, man hat irgendwas vermeintlich falsch gemacht, was ja eigentlich in meinem Fall nicht sein kann, weil also ich eigentlich keine Fehler begehe. Heute ist der 24.09. Schön, dass wir uns alle hier gemeinsam versammelt haben zum Weltschifffahrtstag. Seid ihr auf Wassern dieser Erde unterwegs oder spielt ihr lieber Schiffe versenken? Könnt ihr natürlich entscheiden. Heute Nacht könnt ihr ruhig ein bisschen was spielen. Mein Opa ist zum Beispiel ein sehr begeisterter Kreuzfahrer. Da gibt es ja sehr viele Menschen, die sagen, nein, das ist nicht nachhaltig, das darf man nicht machen. Das ist der Untergang im wahrsten Sinne. Muss man fairerweise dazu sagen, also die Kreuzfahrt, diese großen Dampfer, die wir so kennen von irgendwelchen Reisen, die sind nur 1% der gesamten Schiffsbewegungen auf dem Meer von diesen 60.000 großen kommerziellen Schiffen. Der Rest ist dann doch verantwortlich, dass wir Kaffeebohnen haben, Smartphones in der Tasche oder vielleicht Bananen im Supermarkt. Also ich könnte auf all das verzichten, nur nicht auf Kokoswasser im Tetrapack. Das ist so mein Ding. Also da würde ich sagen, nein, lieber ansonsten keine Technik. Keine großen Geräte mehr, aber kein Kokoswasser im Tetrapack geht gar nicht. Also deswegen, was sagt man da? Was wünscht man sich an einem Weltschifffahrtstag? Ich glaube, für die Leute, die auch Kreuzfahrten machen, die sagen immer, keinen Wellengang bei den Gesprächen und eine fette Beute am Buffet wünsche ich euch. Hier ist Diana, Die on the

0: James Blunt. Tastes like summer.
1: Haben wir gerade gemeinsam gehört? Die Romantik naht, Tipico Romantico sogar. Ulita Adams geht hier vorher noch eine Gefahrenstelle von der A3 Köln in Richtung Frankfurt. Da steht ein defekter LKW auf der Autobahn zwischen Dierdorf und Ransbach-Baumbach. Hier passt ihr auf. Danach spielen wir dann. Das erste Pop-Nacht-Package verdient ihr euch nach Get Here.

0: wäre mit der Stimme nochmal hoch. Wenn ich es gesungen hätte. Hätte ich gemacht. An der Stelle. Wäre doch der Wahnsinn. Lolita Adams, Get Here. So, jetzt ist der romantische Teil aber auch vorbei.
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0: Zwei Nummer 1 Hits des heutigen 24.09. Ich hoffe, ihr erkennt sie sehr schnell. Die rauschen an euch vorbei. Und zwar genau jetzt. Welche beiden Songs sind das? 07221 2011, zwei Hits, die Nummer 1 Hits waren an diesem 24.09. für ein Popnacht-Package 07221 2011.

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Es ist 0 Uhr 27. Es piept für die A3 Frankfurt Richtung Würzburg ein defekter Schwertransport. Der steht zwischen Weibersbronn und Rohrbrunn und ein Plastikteil, ein größeres auf der A9 Halle Leipzig Richtung Nürnberg zwischen Dreusig und Eisenberg. Wenn das mal nicht U2 sind mit Mary J. Blige. Mache ich ein bisschen lauter für mich, ne? One, hier ist die Popnacht.

0: Mary J. Blige, you two. Whoa.
1: One love.
0: One. Die Popnacht ist hier.
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5: Heute überwiegen in der Hauptstadt kompakte Wolken. Die Sonne zeigt sich zwar gelegentlich, aber in der Regel nur für kurze Zeit. Neben trockenen Abschnitten fällt zeit- und gebietsweise Regen oder es sind einzelne Schauer unterwegs. Mit Höchstwerten von 14 bis 15 Grad ist es relativ kühl. Der Wind weht dabei spürbar aus West bis Nord.
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6: A103 Steglitz-Schöneberg. Zwischen Philander und Saarstraße ist in beiden Richtungen wegen Wartungsarbeiten jeweils die linke Spur gesperrt. A111 Richtung Oranienburg. Die Ausfahrt Hennigsdorf ist wegen Fahrbahnerneuerung von Montag bis Freitag gesperrt. Friedrichshain-Frankfurter Allee. Nach dem Wasserrohrbruch ist bis Ende September zwischen Silvio-Meyer und Proskauer Straße stadteinwärts nur eine Spur frei. Die Silvio-Meyer-Straße ist von der Frankfurter Allee abgehängt. Für den Radverkehr ist eine Umleitung ausgeschildert.
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0: Und die am meisten unterschätzte Höchsttemperatur in Mehrenberg, da bekommen wir heute 20 Grad. Hier ist die Popnacht. Mein Name.

0: Es ist 3.39 Uhr.
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0: Die zwei Nummer 1 Hits zu sonnigen 24.09. Habt ihr sie erkannt? Miri lebt in Loma. Guten Morgen, Miri.
3: Hallo, guten Morgen.
0: Die Lösung:
3: Simply Red, Fairground und Phil Collins, Against All Odds.
0: Ja, und dir gehört ein Pop-Nach-Package. Du bist ganz froh, dass du nach Hause gekommen bist, nach Loma. Ja. Ne, da ist weniger Verkehrschaos als gerade in Bonn. Da ist ordentlich Stau nachmittags, ne, wenn man da unterwegs ist.
3: Das ist korrekt.
0: Brückenabriss, Nordbrücke und den ganzen Gedöns. Du bist Straßenbahnfahrerin, du hast es natürlich doppelt schwer, weil ihr habt da doch diese Probleme mit Ersatzteilen, die irgendwie so nicht in Ordnung waren, ne, auch bei deiner Linie.
3: Ja, das ist richtig, ja. So.
0: Und dann habt ihr euch nicht Bahnen geliehen irgendwo auch? Oder von einer anderen?
3: Ja, die Kölner waren so freundlich, uns auszuhelfen. Ist ja
0: nett, oder? Ne? Ausgerechnet die Kölner. Haben die was gut bei euch. Aber wer also eine Straßenbahn zu Hause hat, der kann das ganz gut bei euch in Bonn abgeben. Ne? Kann dann vielleicht.
3: Ja, genau. Wenn einer zufällig irgendwo in der Garage stehen hat.
0: Kann ja durchaus sein. Aber du kommst dann so einigermaßen nachts natürlich, kommst du gut klar. Das ist ja dann die beste Zeit, abends und nachts zu fahren, ist, glaube ich, ein Traum dann, ne?
3: Das ist wundervoll.
0: Wie ist das mit Unpünktlichkeiten?
3: Wir sind natürlich bemüht, unsere Fahrzeiten einzuhalten, was manchmal ein bisschen boykottiert wird von Autofahrern, Radfahrern, Fußgängern, aber...
0: So, das ist der alte Kampf, ne? Der eine schiebt es auf den nächsten.
3: Jetzt sehen, wie man möchte. Wir sind auf jeden Fall immer motiviert, unsere Fahrzeiten einzuhalten und unsere Fahrgäste pünktlich von A nach B zu bringen.
0: Aber ihr seid nicht gecoacht worden jetzt von der Kommunikation her, weil du sprichst ja schon wie ein Politiker.
3: Nein, warum?
0: Ich habe schon gedacht, es kommt irgendein Kommunikationscoach und sagt, wenn ihr auf Fehler angesprochen werdet, dann müsst ihr sagen, wir sind stets bemüht.
3: Nein, also es ist ja alles in den Medien kommuniziert worden.
0: Wir werden die Reformen an der Straßenbahn werden wir durchsetzen. Das ist so oder so, das ist ganz klar. Liebe Miri, komm gut durch die Nacht. Erhol dich jetzt erstmal zu Hause. Ich schicke dir ein schönes Paketchen zu.
3: Ich danke euch.
0: Bis bald. Ja, ciao, ciao.
3: Vielen Dank.

nicht da bist, Clouseau in der Popnacht. Ah, ja. Gestern hat der Bruce Springsteen Geburtstag gefeiert und Gabi, die kann gar nicht genug kriegen vom Boss und schreibt gerade aus Schwerin. Bitte spiel nochmal einmal ein Fire, mach ich. Auf der A7 Ulm in Richtung Füssenreute, da liegt ein Reh zwischen Bad Grönenbach und Dietmannsried auf der Fahrbahn. Ihr passt da bitte auf. Die Popnacht ist hier am Donnerstag.

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Hier ist die Popnacht. Happy birthday to you. Happy birthday, lieber Hans-Jürgen. Happy birthday to you. Hans-Jürgen aus Herborn im Westerwald. Der feiert mit seiner Partnerin Martina den 39. Geburtstag. Und er hat ein Wohnmobil gekauft, ein neues. Und da stehen sie jetzt aber gar nicht so weit weg. Also die Fahrt ging nur bis zum Heisterberger Weiher. Da feiert er seinen Geburtstag, wird er nicht vergessen. Man soll auch seinen Geburtstag jeweils immer woanders feiern, also nicht immer am selben Ort, nicht immer das Gleiche machen, weil es müssen neue Erlebniswelten geschaffen werden. Und ich hoffe, dass der Heisterberger Weiher da genau das Richtige ist, mein lieber Hans-Jürgen. Einen tollen Song hat er geschrieben, möchte er hören jetzt zu seinem Geburtstag. Lionel Richie, dem es gerade auch nicht so ganz gut geht, also gute Besserung. Ich glaube, irgendeine Herz-OP hat er gerade. Just for you mit Grüßen in den Westerwald. Hier ist die Popnacht. Go.

Richie und Just for You. 0.56 Uhr ist es. Vorsicht bitte in beiden Richtungen auf der A46. Da sind Menschen auf der Fahrbahn Düsseldorf-Wuppertal zwischen Erkrath und Hahn-West.

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1: Um 1 Uhr mit Thorsten Altenhöhner. Guten Morgen. Wegen einer Drohnensichtung am Hauptstadtflughafen BER ist der Flugbetrieb dort vorübergehend komplett eingestellt worden. Nach etwa einer Dreiviertelstunde konnte die Sperrung aber wieder aufgehoben werden, sagten Sprecherinnen des BER und der Bundespolizei. Jasper Tiedemann.
2: Die Drohne war am Abend gesichtet worden. Daraufhin habe die deutsche Flugsicherung zunächst die Nordpiste für Starts und Landungen gesperrt, später dann auch die Südpiste. Mehrere Flugzeuge mussten nach Dresden umgeleitet werden. Die Drohne oder Bruchteile von ihr wurden nicht gefunden. An keinem anderen deutschen Flughafen sind im ersten Halbjahr so viele Drohnen gesichtet worden wie am Hauptstadtflughafen BER. 28 solcher Flugobjekte registrierte der Tower in Schönefeld in den ersten 6 Monaten.
1: Das Land Berlin will nach RBB-Informationen seine Olympia-Bewerbung zurückziehen. In Deutschland sind nun nur noch München sowie die Region Köln-Rhein-Ruhr im Rennen. Kirsten Buchmann.
3: Der Deutsche Olympische Sportbund, DOSB, will am Samstag in Baden-Baden über den nationalen Bewerber für die Spiele entscheiden. In Berlin lehnt die Siegerin der Abgeordnetenhauswahl, die Linke, Olympische Spiele ab. In einem Evaluierungsbericht einer DOSB-Expertenkommission erreichten München sowie Köln-Rhein-Ruhr bessere Ergebnisse als Berlin. Anders als in den beiden anderen Regionen gab es in der Hauptstadt keine Abstimmung der Bevölkerung. Allerdings hatte das Abgeordnetenhaus einer Bewerbung zugestimmt. Die internationale Entscheidung über den künftigen Austragungsort soll voraussichtlich 2029 fallen.
1: Der Anlagebetrüger Hendrik Holt ist in Dubai festgenommen worden. Das hat die Staatsanwaltschaft Osnabrück mitgeteilt. Holt hatte unter anderem Rechte an erfundenen Windparkprojekten verkauft. 2022 wurde er wegen Banden- und gewerbsmäßigen Betruges zu 7,5 Jahren Haft verurteilt. Im August dieses Jahres flüchtete er bei einem Freigang in Berlin. Die Organisation für Sicherheit und Zusammenarbeit in Europa, OSZE, ist nach eigenen Angaben nicht zu den Zwischenwahlen in den USA am 3. November eingeladen worden. Dies sei eine deutliche Abkehr der US-Regierung von der bewährten demokratischen Praxis, erklärte die Organisation. Aus Washington Samuel Jakisch.
4: Erst vor wenigen Wochen hatte auch Russland abgelehnt, Beobachter der OSZE zu den dortigen Abgeordnetenhauswahlen einzuladen. Rechtlich gesehen müssen die Vereinigten Staaten keine Wahlbeobachter der OSZE einladen. Allerdings haben sich auch die USA wie alle OSZE-Teilnehmerstaaten politisch selbst dazu verpflichtet, im Rahmen des sogenannten Kopenhagener Dokuments von 1990.
1: Soweit die Nachrichten. 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Das Wetter: bis zum frühen Morgen bleibt es wechselnd bewölkt. Von Westen her ziehen einzelne Schauer heran bei 12 bis 9 Grad. Tagsüber mehr Wolken als Sonne. Örtlich fällt auch etwas Regen bei 13 bis 16 Grad.
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5: A103 Steglitz-Schöneberg. Zwischen Philander und Saarstraße ist in beiden Richtungen wegen Wartungsarbeiten jeweils die linke Spur gesperrt. A111 Richtung Oranienburg. Die Ausfahrt Hennigsdorf ist wegen Fahrbahnerneuerung von Montag bis Freitag gesperrt. Friedrichshain-Frankfurter Allee. Nach dem Wasserrohrbruch ist bis Ende September zwischen Silvio-Meyer und Proskauer Straße stadteinwärts nur eine Spur frei. Die Silvio-Meyer-Straße ist von der Frankfurter Allee abgehängt. Für den Radverkehr

0: Verkehr ist eine Umleitung ausgeschildert.
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3: Mit Ben Streubel, so dann wird's jetzt ein bisschen lauter. Ja, jetzt wird's lauter mit dem Lenkradklopfer. Das ist der Hit, den ihr benötigt, damit Energie in den Körper fließt. Wer ein Lenkrad vor sich, hinter sich, über sich, unter sich hat, der wird natürlich bevorzugt behandelt, weil es geht darum, dass diejenigen, die am Steuer sitzen, vielleicht fahrt ihr ja von Braunschweig gerade nach Aachen oder von Saarbrücken nach Westerburg, dann ist so ein kleiner Energieriegel ganz sinnvoll, ne? Dass man nicht einschläft. Ich würde ihn bieten, ihr macht die Vorschläge, Deutschland entscheidet. 0722120011, welcher laute Hit soll's sein?
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0: Tracks auf Murder on the Dance Floor. Hier ist die Popnacht.
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0: Heute Nacht die Vorschläge aus Baden-Württemberg und Hamburg. Marina, die lebt in Tübingen, arbeitet auch dort im Krankenhaus. Guten Morgen, Marina.
2: Guten Morgen.
0: Guten Morgen. So, das ist ja Notaufnahme, ist alles so einigermaßen unter Kontrolle, hoffe ich mal.
2: Alles unter Kontrolle.
0: Das ist schön. Das heißt, du bist entspannt, kannst dich auf deinen Song konzentrieren. Wer ist denn noch um dich rum von den Kolleginnen und
2: Kollegen? Meine Arbeitskollegen,
0: ja. Ja, gibt es irgendjemanden, den wir auch vorheben sollten, weil er direkt gleich einen Kaffee macht oder ein Lied singt? Oder tanzt?
2: Ja, der Benni, der tanzt mir.
0: Benni, ehrlich? Ja, das ist ja toll. Also wird Benni natürlich hier hervorgehoben. Das ist so ein schöner Name, ne? Und du hast ja ausgesucht von den Counting Crow. Nee, du hast Shakira ausgewählt, genau, ne?
2: Ja.
0: Shakira, whenever, wherever. Benni auf jeden Fall zu tanzen, ja? Das steht, glaube ich, auch genauso in der Bibel. Am Tanz sollt ihr ihn erkennen. Also, Marina aus Tübingen hat diesen Song vorgeschlagen. Birte ist in Hamburg unterwegs mit der Buslinie 154. Guten Morgen, Birte.
3: Moin, moin.
0: Und das ist ein Zubringer zum Nachtbus.
3: Ja, genau. Also ja. Eine Nachtlinie in dem Sinne nicht, aber fährt ja auch durch die Nacht und bringt die Fahrgäste mit zu den Nachtbuslinien, die dann nach Hamburg reingehen.
0: Du fährst gerne Nachtbus, ne? Das ist schon dein Ding.
3: Ja.
0: Oder hältst du die Leute auch ein bisschen mit so einem Schwanenhalsmikrofon, dass du auch was...
3: Das na klar. Sprichst?
0: Das macht du auch mal.
3: Ich habe immer nette Gespräche und nette Fahrgäste zum größten Teil, ja.
0: Kleine Anekdoten kann man da erzählen, weil tagsüber sind die Leute unentspannt. Nachts sind wir ja viel cooler, wir Nachtmenschen.
3: Genau.
0: Du hast dir ausgesucht den Counting Crows, Mr. Jones. Entscheidet ihr es in Deutschland, was sollen wir lauter spielen? Mr. Jones von den Counting Crows oder vielleicht doch Whenever, Wherever von Shakira. 0722 1 20 11. Ihr entscheidet 0722 1 20 11. Die Counting Crows oder Shakira.

0: Just Stay. 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
0: Vorschläge heute Nacht aus Hamburg und Baden-Württemberg. Marina aus Tübingen, die hätte gerne Shakira gehört. Whenever, Wherever. Und Birte aus Hamburg, die mit dem Bus unterwegs ist. Die war für Mr. Jones von den Counting Crows. So, jetzt steht's 50-50. Zünglein an der Waage. Wer könnte es sein? Also schreibt gerade Christian Held. Eine WhatsApp-Audio kommt. Okay, dann hören wir mal.
3: Hallo Ben, ja. Chris aus Siegen hier. Also heute würde ich gerne Shakira hören.
0: Aha.
3: Vielen Dank und ciao.
0: Ich mach lauter.

0: Schnabelflöten wieder weggepackt untern Sitz. Hier kommt ein neuer Hit von Conor Skinner in der Popnacht. Let me go.
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Let Me Go, der neue von Connor Skinner. Es ist 1.27 Uhr, Vorsicht auf der A4. Erfurt in Richtung Kirchheimer Dreieck, da steht ein defektes Fahrzeug auf der Autobahn zwischen Wildeck-Obersuhl und Wildeck-Hönebach. Die Popnacht ist hier. Hey!

0: Es ist 1.30 Uhr.
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3: Heute überwiegend in der Hauptstadt kompakte Wolken. Die Sonne zeigt sich zwar gelegentlich, aber in der Regel nur für kurze Zeit. Neben trockenen Abschnitten fällt zeit- und gebietsweise Regen oder es sind einzelne Schauer unterwegs. Mit Höchstwerten von 14 bis 15 Grad ist es relativ kühl. Der Wind weht dabei spürbar aus West bis Nord. Am Freitag gibt es neben vielen Wolken nur ab und zu die Sonne. Örtlich können ein paar Tropfen fallen. Am Sonnabend und am Sonntag erwartet uns neben gelegentlich durchziehenden Wolken viel Sonnenschein.
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4: Friedrichshain, Frankfurter Allee. Nach dem Wasserrohrbruch ist bis Ende September zwischen Silvio-Meyer und Proskauer Straße stadteinwärts nur eine Spur frei. Die Silvio-Meyer-Straße ist von der Frankfurter Allee abgehängt. Für den Radverkehr ist eine Umleitung ausgeschildert.
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5: Und die am meisten unterschätzte Höchsttemperatur Badenheim in Rheinland-Pfalz. Da bekommen wir heute 20 Grad. Hier ist die Popnacht. Mein Name Ben Streubel.

0: Luan und Avenir, hier ist die Popnacht und eine bisschen französische Musik habe ich auch gespielt, extra für Sabine. Sabine aus Laupheim, die kommt nämlich aus der Bretagne gerade gefahren. Also der Mann fährt, ne? Wie fährt er?
1: Genau.
0: Bist du zufrieden?
1: Ganz gut, ja. Wir haben jetzt schon wieder 630 Kilometer heute gemacht. Gestern das Gleiche. Wir kommen von Kerloan. Die Leute, die sich auskennen an der Nordbritannien, die wissen, wie schön es da ist.
0: Ja, also ich sagte, ich war auch mal da, und zwar in den Schüleraustausch. Loctudy war ich mal, das kann ich mich daran erinnern. Und es war sehr kalt, es waren hohe Wellen in Pont-du-Ras. Ist das nicht auch in der Nähe? Mhm. Pont-du-Ras, so, habt ihr das?
1: Kann das nicht zuordnen. Wir waren jetzt noch nicht so häufig. Wir kommen jetzt das zweite Mal von der Ecke. Wir haben auch ein neues Wohnmobil.
0: Sehr
1: so
0: gut.
1: So wie der liebe Hans-Jörg, der einen Geburtstag feiert.
0: Genau,
1: der noch herzlichen Glückwunsch von uns.
0: Wie war denn die erste Fahrt jetzt mit dem Wohnmobil in die Bretagne? Ist
1: die
0: eine ordentliche Strecke?
1: Die zweite Fahrt war schon ganz, ganz bezaubernd und wir haben schon über 8000 Kilometer drauf seit Juni.
0: Okay, und ihr habt euch gut verstanden in dem Ding?
1: Ja, das geht mal so, aber größtenteils schon, ja.
0: Also wie auch im großen Haus, ne? Man kommt da nicht drum rum, man liegt dann gemeinsam nebeneinander. Ist irgendjemand, der durch lautes Schnarchen besonders auffällig wurde?
1: Nee, überhaupt
0: nicht. Nein, das ist gar nicht. Das hat völlig durchtrainiert. Da ist nichts mehr
1: ganz
0: mit.
1: Genau,
0: das ist toll. Ja, wie lang ist es denn?
1: 7,89 Meter.
0: Da hat man auf jeden Fall genug Platz. Es ist noch nicht so, dass man ein Auto reinfahren kann, aber auf jeden Fall, man ist da ganz safe. Und ihr wart auf einem schönen Campingplatz oder wild gestanden irgendwo?
1: Insofern,
0: ich hätte dich noch gefragt nach der letzten Bratwurst vor Amerika, weil das habe ich gesehen, das habe ich nie vergessen, das war das erste Mal, dann gab es die letzte Bratwurst vor Amerika ja fast überall, aber das war in Pont-du-Ras quasi, da kamen die großen Wellen hoch und letzte Bratwurst vor Amerika, aber jetzt ist die Verbindung auch mit Sabine abgebrochen, dann wünsche ich euch mal, wenn ihr noch ein bisschen zuhört, jetzt auf der langen Strecke nach Hause, nach Laupheim, viel Spaß mit eurem Lieblingshit von Martin Garrix und Ed Sheeran.

Martin Garrix und Ed Sheeran, Repeat It. 1.42 Uhr ist es. Es gibt Dinge, die gehören nun wirklich nicht auf die Straße. Da passt ihr bitte besonders auf der A66 Wiesbaden in Richtung Frankfurt. Da liegt ein Schrank auf der Autobahn zwischen Frankfurt am Main höchst und Eschborn. Schrank auf der Fahrbahn. Auf der A66 Wiesbaden Richtung Frankfurt.

No Ordinary Love und Sade, was Kultisches war das. Und ich habe doch noch was nicht auf die Straße gehört. Du, hatten wir eben einen Schrank, jetzt eine Stoßstange auf der A8 München Richtung Stuttgart zwischen Merklingen und Hohenstadt. Stoßstange auf der Fahrbahn. Und wenn ihr was gesehen habt, das nicht auf die Autobahn gehört oder woanders hin, dann gerne 0722 1 2011. Dann warnen wir uns gegenseitig ein bisschen hier und kommen sicher durch die Nacht.

Becky G und DJ Topic. Sorry, Papi. Bam, bam. So, das ist ein Ohrwurm, den muss ich erst wieder rauskriegen. Aber wie war denn das so früher und heute? Es gibt Menschen, die sagen, früher war irgendwas besser. Und das weiß ich gar nicht so genau. Es war halt anders. Und im Vergleich liegt der Frust, sagte mal ein großer Philosoph aus dem Westerwald. Ich glaube, es war mein Opa. Und Atze Schröder, der ist lustig, weil ihr braucht ja auch was Lustiges in einer solchen Nacht. Wenn es nicht lustig wird, wisst ihr ja, es gibt Geld zurück.

0: Atze Schröder ist selbsterklärter Comedian, also lustig, und wird sich mit diesem Frühjahr und heute beschäftigen aus der Sicht eines Rockstars.
1: So ein Rocksänger stand früher auf der Bühne und hat dem weiblichen Publikum zugesungen: Ich rappel euch durch, bis ihr wahnsinnig werdet. Dann kommt ein Tim Bensko und singt: Ich bin doch keine Maschine. Nee, bist du nicht, du bist ein Lappen. Nee? Wahnsinn, ey, das darf doch nicht. Oder Vincent Weiss kommt auf die Bühne und singt: Denn da müsste Musik sein. Wo du denkst: Ja, müsste. Es wäre auch besser. Nee? Strom ist da. Ich meine, ey, Wahnsinn, alles so weichgespült. Alle kuscheln sich nur noch so durch. Die Band Kiss, die längste Zunge der Welt, die Band Kiss, die waren ein Leben lang auf Koks. Silbermond waren höchstens mal auf Rügen. Wahnsinn, du bist verrückt! Der Rapper 50 Cent. Get rich or die trying, yeah. P.I.M.P., I don't know what you heard about me, yeah. Auf den Mann wurde 9-mal geschossen. Fanta 4, die gehen noch nicht mal bei Rot über der Ampel. Ey, das ist der absolute Wahnsinn. Ne? Snoop Dogg, ja, wahrscheinlich der größte Rapper der Welt. Ne? Ist zumindest der älteste. Snoop motherfucking Dogg, the Earl of Early Coming, yeah. Snoop Dogg, der hat eine eigene Pornoproduktion. So gehört sich das. Mark Forster hat einen Thermomix.
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Musik, das ist kultisch, der Junimond. Klar, von Rio Reiser natürlich, aber ich finde ihn auch von echt schön. Heute mal von echt. Hier ist die Popnacht am Dot.

Es ist vorbei. 1.57 Uhr, Vorsicht auf der A33, Bielefeld in Richtung Brilon. Da liegt ein Tier auf der Autobahn zwischen Schloss Holte, Stukenbrock und Stukenbrock-Senne.

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1: Um 2 Uhr mit Thorsten Altenhöhner. Guten Morgen. Wegen einer Drohnensichtung am Hauptstadtflughafen BER ist der Flugbetrieb dort vorübergehend komplett eingestellt worden. Nach etwa einer Dreiviertelstunde konnte die Sperrung wieder aufgehoben werden, sagten Sprecherinnen des BER und der Bundespolizei. Jasper Tiedemann.
2: Die Drohne war am Abend gesichtet worden. Daraufhin habe die deutsche Flugsicherung zunächst die Nordpiste für Starts und Landungen gesperrt, später dann auch die Südpiste. Mehrere Flugzeuge mussten nach Dresden umgeleitet werden. Die Drohne oder Bruchteile von ihr wurden nicht gefunden. An keinem anderen deutschen Flughafen sind im ersten Halbjahr so viele Drohnen gesichtet worden wie am Hauptstadtflughafen BER. 28 solcher Flugobjekte registrierte der Tower in Schönefeld in den ersten 6 Monaten.
1: Das Land Berlin will nach RBB-Informationen seine Olympia-Bewerbung zurückziehen. In Deutschland sind damit nur noch München sowie die Region Köln-Rhein-Ruhr im Rennen. Kirsten Buchmann.
3: Der Deutsche Olympische Sportbund, DOSB, will am Samstag in Baden-Baden über den nationalen Bewerber für die Spiele entscheiden. In Berlin lehnt die Siegerin der Abgeordnetenhauswahl, die Linke, Olympische Spiele ab. In einem Evaluierungsbericht einer DOSB-Expertenkommission erreichten München sowie Köln-Rhein-Ruhr bessere Ergebnisse als Berlin. Anders als in den beiden anderen Regionen gab es in der Hauptstadt keine Abstimmung der Bevölkerung. Allerdings hatte das Abgeordnetenhaus einer Bewerbung zugestimmt. Die internationale Entscheidung über den künftigen Austragungsort soll voraussichtlich 2029 fallen.
1: Der Anlagebetrüger Hendrik Holte ist in Dubai festgenommen worden. Das hat die Staatsanwaltschaft Osnabrück mitgeteilt. Holte hatte unter anderem Rechte an erfundenen Windparkprojekten verkauft. 2022 wurde er wegen Banden- und gewerbsmäßigen Betrugs zu 7,5 Jahren Haft verurteilt. Im August dieses Jahres flüchtete er bei einem Freigang in Berlin. Die Organisation für Sicherheit und Zusammenarbeit in Europa, OSZE, ist nach eigenen Angaben nicht zu den Zwischenwahlen in den USA am 3. November eingeladen worden. Dies sei eine deutliche Abkehr der US-Regierung von der bewährten demokratischen Praxis, erklärte die Organisation. Aus Washington Samuel Jakisch.
4: Erst vor wenigen Wochen hatte auch Russland abgelehnt, Beobachter der OSZE zu den dortigen Abgeordnetenhauswahlen einzuladen. Rechtlich gesehen müssen die Vereinigten Staaten keine Wahlbeobachter der OSZE einladen. Allerdings haben sich auch die USA wie alle OSZE-Teilnehmerstaaten politisch selbst dazu verpflichtet, im Rahmen des sogenannten Kopenhagener Dokuments von 1990.
1: Soweit die Nachrichten. Mehr Informationen finden Sie auf rbb24.de. Das Wetter bis zum frühen Morgen bleibt es wechselnd bewölkt. Von Westen her gibt es einzelne Schauer bei 12 bis 9 Grad. Tagsüber mehr Wolken als Sonne. Örtlich fällt auch etwas Regen bei 13 bis 16 Grad.
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5: A103 Steglitz-Schöneberg. Zwischen Philander und Saarstraße ist in beiden Richtungen wegen Wartungsarbeiten jeweils die linke Spur gesperrt. A111 Richtung Oranienburg. Die Ausfahrt Hennigsdorf ist wegen Fahrbahnerneuerung von Montag bis Freitag gesperrt. Friedrichshain-Frankfurter Allee. Nach dem Wasserrohrbruch ist bis Ende September zwischen Silvio-Meyer und Proskauer Straße stadteinwärts nur eine Spur frei. Die Silvio-Meyer-Straße ist von der Frankfurter Allee abgehängt. Für den Radverkehr ist eine Umleitung ausgeschildert.
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6: Mit Ben Streude, und da haben wir noch eine Einmeldung an Falschfahrer in Bremen auf der B6 Autobahnzubringer Überseestadt. Zwischen Utbremer Tunnel und der A27 Bremen Überseestadt kommt ein Fahrzeug entgegen. Ein Falschfahrer, bitte äußerst rechts fahren, nicht überholen. Wir melden es, wenn die Gefahr da vorüber ist. Bremen B6 Autobahnzubringer Überseestadt. Zwischen Utbremer Tunnel und der A27 Bremen Überseestadt ist ein Falschfahrer unterwegs. So, ihr passt auf. Und vielleicht könnt ihr